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1: Besser spät als nie. Und damit einen schönen guten Morgen. Buenos Dias, good morning. Willkommen zu diesem Achtelfinal-Knaller. Mexiko gegen England. Das Aztekenstadion ist voll auf Temperatur. Und das trotz des heftigen Regens, trotz einer üblen Gewitterlage, die zu dieser einstündigen Verspätung geführt hat. Aber jetzt sind alle bereit. Martina Knief ist es auch.
2: Und die Engländer sind es auch. Sie sind das erste Mal in Mexiko im Einsatz bei diesem Co-Gastgeber, die Mexikaner, zum vierten Mal im heimischen Aztekenstadion, einmal in Guadalajara im Einsatz und heute wieder also auf 2200 Meter Höhe in Mexiko. Da jetzt der Countdown auch hier durch das weite Rund des Stadions schallt. Die Engländer werden die Partie in diesem Achtelfinale anstoßen. Es wartet Norwegen im Viertelfinale auf den Gewinner von Mexiko gegen England. Und die Partie hat jetzt begonnen und sie beginnt so, wie die Engländer hier die ganze Zeit in An- und Abführung begrüßt wurden, mit einem Pfeifkonzert aus dem weiten Rund des Aztekenstadions.
1: Und dieses Pfeifkonzert, das gibt's nicht nur hier in diesem Stadion, das gab es nach unseren Informationen auch vor dem Teamhotel, als mexikanische Fans versucht haben, den Schlaf der Engländer zu stören. Mal sehen, wie erfolgreich diese Taktik war und wie ausgeschlafen die Engländer heute hier auftreten. Spiel läuft seit 30 Sekunden. Der mexikanische Trainer Javier Aguirre geht nochmal zum vierten Offiziellen, schüttelt höflich die Hand. Ja, so gehört sich das. Und seine Mexikaner spielen in grünen Trikots, weißen Hosen. Die Engländer sind in weißen Trikots und dunklen Hosen zur Stelle und haben jetzt mal ein hohes Bein hier ausgepackt. Declan Rice vor den Kopf eines Gegenspielers. Das Ganze im Mittelfeld gibt die frühe erste gelbe Karte für den englischen Mittelfeldspieler. Und das korrekterweise viel zu hohes Bein. Ja, war keine Absicht. Der Kopf seines Gegenspielers auch leicht nach unten geduckt. Aber da darf er so nicht hingehen. Deswegen diese frühe gelbe Karte natürlich ein richtiger Malus für das Team von Trainer Thomas Tuchel, der im Übrigen jetzt auch nochmal beim Schiedsrichter ist, und zwar beim vierten Offiziellen. Und genau das moniert. Kopf war doch ein bisschen tief, aber das Bein war hoch und zu hoch. Und da geht er mit viel zu viel Risiko rein, hat seinen Gegenspieler, der Declan Rice, den Luis Romo, da getroffen. Und der wird jetzt behandelt. Spiel ist unterbrochen.
2: Ja, hat gerade angefangen, haben eine Stunde auf den Anpfiff gewartet. Und dann ist es jetzt auch schon wieder unterbrochen. Wegen einer Kopfverletzung natürlich sofort die Unterbrechung. Die Mediziner der Mexikaner sind auch auf dem Rasen. Aber Luis Romo steht schon wieder, kann auch weitermachen. Sagt jetzt auch dem Schiedsrichter, das ist Alireza Fagani aus Australien. Geht schon wieder, macht nochmal den Kautest, greift sich da an die rechte Schläfe und nochmal den Kautest. Zum Glück auch kein Cut, sodass es jetzt weitergehen kann mit dem Spiel Mexiko gegen England. Ballbesitz für die Mexikaner. Grünes Jersey, weiße Hose, rote Stutzen, so wie wir immer Mexiko spielen sehen. Jetzt angetrieben auch von den Zuschauern mit der ersten Möglichkeit der Offensivaktion. Distanzschussversuch bleibt erstmal hängen in der Abwehr der Engländer. Jetzt auf der rechten Seite in den Strafraum gedribbelt, aber Ruhe ins Spiel bringen oder doch nochmal die Flanke ansetzen. Nein, erst nochmal auf der Rechtsaußenposition mit dem Ball. Dribbelnd ist es da Alvarado, der dann aber nochmal zurückspielt. Und jetzt haben sich die Engländer in der Defensive formiert.
1: Die Stimmung begeisternd, hochemotional. Es ist extrem laut im Aztekenstadion. Mehr als 80.000 machen richtig Alarm, hoffentlich auch gut zu hören. Für uns auf jeden Fall. Und Alvarado, der schraubt noch ein bisschen mehr am Stimmungsbarometer, geht da ins Dribbling, wird aber gestoppt von den Engländern. Im Nachfassen dann ein mexikanisches Foul an Gordon, dem Engländer. Der Rasen ist ja gut nass geworden, denn da kam richtig was von oben runter. Dazu eben auch Blitz und Donner. Deswegen hat man das Spiel oder den Anpfiff um eine Stunde nach hinten verschoben. Wenn wir auf die Aufstellung der Engländer blicken, natürlich spielt Harry Kane als Kapitän und Hoffnungsträger Nummer 1 von Beginn an. Vorne zentral im 4-2-3-1 von Thomas Tuchel, der aber drei Wechsel vorgenommen hat. Und Kwanzaa, den Leverkusener, reingebracht hat. Genauso wie die beiden Außen, die nach Einwechslung im 16. Finale am Ende die Entscheidung pro England forcierten. Saka, der Mann von Champions-League-Finalist Arsenal, spielt von Beginn. Und auch Anthony Gordon, der von Newcastle zum FC Barcelona diesen Sommer wechselt und beide Tore im 16. Finale gegen den Kongo vorbereitet hat. Beide Tore von Harry Kane, versteht sich. Kann ich alles in Ruhe erzählen, weil das Spiel noch ein bisschen unstrukturiert ist in diesen ersten Minuten. Ja, wir hatten diese längere Unterbrechung. Dazu noch den ein oder anderen Fehler, gerade im englischen Spiel schon wieder. Früher Ballverlust. Und so baut Mexiko auf.
2: Also unverändert aus dem 16. Finale in das Achtelfinale hineingegangen ist. Das heißt auch mit Mora, ihrem 17-jährigen Supertalent, der mit 16 Jahren, 258 Tagen der jüngste Nationalspieler aller Zeiten wurde. Natürlich auch der jüngste Spieler bei dieser WM. Jung, aber große Worte vor dem Turnier. Wir sind Favorit auf den Titel, wir spielen zu Hause, hat er gesagt. Das ist allerdings das letzte Spiel der Mexikaner. Es ist auch das letzte Spiel in Mexiko. Überhaupt nicht nur für die Nationalmannschaft. Dann geht es komplett ab dem Viertelfinale in den USA weiter. Die Mexikaner jetzt mit Ballbesitz schon in der Hälfte der Engländer. Haben sie in der Defensive aufgepasst. Die Engländer, die jetzt nach vorne spielen und über Jude Bellingham den Ball nach vorne bringen wollen. Harry Kane ist da jetzt auch mit dabei, da der Mexikaner den Ball nicht freigegeben hat. Und jetzt sagt der Schiedsrichter, kommt jetzt erstmal alle zu mir. Ich muss euch jetzt erstmal kurz hier erklären, dass das so nicht weitergeht. Spricht jetzt mit Harry Kane und spricht auch mit dem Kapitän der Mexikaner. Und dann ist das hier jetzt erst einmal wieder ruhig. Da ist es ein ganz klares Foulspiel gewesen an Jude Bellingham, der am Trikot gezogen wird. Der Mexikaner hat aber den Ball nicht freigegeben, hat ihn dann auch noch in die Hände genommen. Also ein klareres Foulspiel gibt's eigentlich gar nicht. Aber gut, bisschen Schauspiel gehört dazu, auch und vor allen Dingen, wenn ich im heimischen Stadion spiele, nur die Fans anheizen, das ist irgendwie nicht ganz so praktisch. Jetzt geht es weiter mit Freistoß für die Engländer. Natürlich konnten sich jetzt, da es ein bisschen gedauert hat wegen dieser Mini-Rudelbildung, die Mexikaner in der Defensive erst einmal formieren.
1: Und die Engländer mit Problemen im Spielaufbau, weil Mexiko sofort presst. Foulspiel gepfiffen vom Schiedsrichter an Gay, dem Mann von Man City, der auch heute wieder in der Innenverteidigung bei Thomas Tuchels Three Lions spielt. Dann geht's ganz zurück zum in Gelb gekleideten Keeper, zu Pickford, und der eröffnet nochmal flach. Also das ist ein ziemlich strubbeliger Beginn von echter Spielkultur auf beiden Seiten. Kann auch nicht die Rede sein. Was finde ich immer gut zu hören, ist dieses Olé, Olé bei jedem gelungenen Pass. Und sei es nur ein Pass hinten in der Innenverteidigung vom einen zum nächsten ohne Gegnerdruck. Also die mexikanischen Fans haben richtig Bock auf dieses Spiel. Und gerade gut zu vernehmen, das Pfeifkonzert, weil die Engländer immer noch den Ball durch die eigene Viererkette hinten passen zu Konza von Europa-League-Sieger Aston Villa. Dann ist Declan Rice mal hinten mit rein gekippt aus dem Mittelfeld, anspielbar gewesen, hatte den Ball auch kurz, jetzt ist er wieder bei Gay, dann raus auf die linke Seite, O'Reilly geht mal ins Dribbling, flaches Anspiel ins Mittelfeld, clever und gut, Bellingham mit großen raumgreifenden Schritten, treibt den Ball auf die linke Seite, zu Gordon, gegen zwei Gegenspieler, spielt dann den Ball an die Hüfte seines mexikanischen Gegenspielers, von dort geht er ins Aus, war nicht die Hüfte, das Knie, Hüfte auch in der Nähe, egal. Auf jeden Fall Mexikaner zuletzt dran. Gibt die erste Ecke im Spiel und England hat sie.
2: Von der linken Seite, und Harry Kane macht sich da schon mal in der Mitte bereit. Der Kapitän und Goalgetter nicht nur des FC Bayern München, sondern natürlich auch der englischen Nationalmannschaft. Er steht bereit, um möglicherweise mit dem Kopf an diese Ecke von Rice heranzukommen. Der schaut aber erst einmal noch Declan Rice, was er da so machen kann. wo er den Ball hinschlägt, denn der Schiedsrichter Alireza Fagani hat schon wieder Gesprächsbedarf im 5-Meter-Raum der Mexikaner, wo sich alles tummelt, wo gezogen wird, wo an den Trikots festgehalten wird. Die Ecke kommt aber dann kurz rein, erst einmal auf Saka. Der Saka gibt den Ball mit dem linken Fuß herein, weit über den Strafraum hinaus, sodass die Mexikaner jetzt über ihre linke Angriffsseite aufbauen können. Aber da lassen sie den Ball erst einmal ins Seiten ausrollen, sodass es Einwurf gibt und die Engländer laufen die Mexikaner in ihrer eigenen Hälfte an. Jetzt die Möglichkeit des Schlages über die Mittellinie. Aber da stand keiner im grünen Trikot. Da standen sie nur aufgereiht in ihren weißen Trikots. Und deswegen Ballbesitz für die Engländer, die den Ball über die Mittellinie treiben, über die rechte Seite und gucken über Saka, ob sie da ins Dribbling kommen. Kommt er aber nicht. Muss erst einmal zurückspielen. Und das Spiel ein bisschen beruhigen. Knappe 10 Minuten rum, noch keine Torchance, noch keine Tore zwischen Mexiko und England.
1: Und der Kleidungsdress im Stadion hat sich übrigens ein bisschen gewandelt, denn der Regen hat aufgehört. Eben haben noch alle diese durchsichtigen Ponchos getragen. Mittlerweile haben viele diese Ponchos abgelegt. Deswegen sieht man wieder deutlich mehr Grün auf den Tribünen. Einige tragen die Ponchos noch, denn durchaus möglich, dass da noch mal was von oben runterkommt in den nächsten Minuten und auch Stunden. Denn das kann ja hier ziemlich lange dauern, dieses Spiel, also über die 90 Minuten hinaus. Alles möglich, Verlängerung, Elfmeterschießen, die Engländer weiterhin mit Ballbesitz, hinten noch mal attackiert worden, Vorteil läuft, denn die Engländer bleiben im Ballbesitz. Über Konza im Anstoßkreis zu O'Reilly, der von der linken Seite ein bisschen eingerückt ist. Jetzt spielt er links raus zu Gordon, der dann die Linie entlang. Aber da ist Mexiko dazwischen. Über Lira, der auch heute wieder den Vorzug bekommen hat vor Edson Alvarez, dem etatmäßigen Kapitän, dem er den Rang abgelaufen hat als Ballsicherer und Balleroberer im Mittelfeld der Mexikaner. Spielt eine klasse WM bislang, der Erik Lira. Jetzt allerdings hat er den Ball eben nicht komplett kontrollieren können. Deswegen gibt es Einwurf für die Engländer. 10 Meter weg von der linken Eckfahne. Aber schlecht eingeworfen von O'Reilly. Vorbei an Gordon, direkt ins Tor aus. Gibt Tor ab vom mexikanischen Kasten. Tja, die große Frage, wer ist überhaupt favorisiert in diesem Achtelfinale? Finde ich gar nicht so leicht zu beantworten. Klar, beim Blick auf den Kader würde man sagen, die Engländer, größere Erfahrung. Deutlich mehr Stars, deutlich mehr Erfahrung auch bei Top-Clubs. Aber auf der anderen Seite die Mexikaner mit dem Heimvorteil, mit diesem Stadion im Rücken und auch mit dem Höhenvorteil. Denn dieses Stadion liegt, das ist ja in den

0: gespielt werden. Bis an die Mittellinie Mexiko in diesem Turnier noch ohne Gegentor. Nur die Spanier sind auch ohne Gegentor bis ins Achtelfinale gekommen. Jetzt der Versuch des weiten Schlankenschlags in den Strafraum der Engländer. Aber Jordan Pickford, der Keeper der Engländer, ist da, hat den Ball aufgenommen, hat ihn auch sofort weitergespielt, dirigiert jetzt da noch aus seinem 16er heraus seine Innenverteidiger, die sich den Ball jetzt da 20 Meter vor dem eigenen Tor zuspielen, jetzt in die Mitte hinein, etwas weiter nach vorne, aber da ist wenig Raum, weil die Mexikaner sehr aggressiv die Engländer anlaufen, die jetzt nochmal zurückspielen auf ihren Torhüter Jordan Pickford, der steht da 1-2 Meter vor seinem 16er, hat den Ball mit dem Fuß auf die rechte Seite weitergegeben, aber die Engländer kommen nicht dazu, ihr Spiel aufzubauen, denn die Mexikaner laufen sie sehr, sehr früh an in der eigenen Hälfte und deswegen jetzt Schwierigkeiten, den Ball nach vorne zu spielen, über die linke Seite, über O'Reilly, er spielt nochmal zurück. Es ist alles etwas langsam. Jetzt finden sie die Lücke. Jetzt ein weiter Pass in den 16er. Nein, aber da kommt er nicht richtig ran. Saka kann den Ball mit links nur abtitschen lassen, sodass Raul Rangel, der Keeper der Mexikaner, den Ball 15 Meter steht da vor seinem Tor, da aufnehmen kann und kann ganz in Ruhe den Ball abwerfen. Aber das war mal so ein erster Aufreger Richtung Strafraum der Mexikaner. Das mal die Stimme auch der englischen Fans im Stadion. Es sind nicht viele, aber sie wurden im Vorfeld der Partie aufgefordert, sich doch mal mit ein bisschen Anfeuerung bemerkbar zu machen, dass auch mal die Stimme der Engländer da Richtung Tor ein bisschen in Wallungen kam. Aber so richtige Chancen haben wir hier nach knapp einer Viertelstunde noch nicht gehabt.
1: Jetzt gerade hätte es allerdings Eckball für Mexiko geben müssen. Stattdessen gibt es Tor ab vom englischen Kasten. War schwer zu sehen. Ball flipperte da zwischen einem Engländer und Mexikaner im Kampf um den Ball. Gleich 2-3 Mal zwischen den beiden Beinen hin und her. Am Ende nach meinem Eindruck deutlich ein Engländer am Ball gewesen. Aber sei es drum, Bellingham kam dort nochmal davon und Ball ist auch schon wieder im Spiel. Und bei den Mexikanern einmal mehr Lira, der den Ball für die Mexikaner im Mittelfeld erobert hat. Und dann geht's über die Innenverteidigung im Neuaufbau. Und jetzt hören wir dieses Olé, aber fast unterbrochen worden, weil Gordon da attackiert hat, ohne den Ball letztendlich für England sichern zu können. England ja mit Anlaufschwierigkeiten im 16-Finale gegen den Kongo. Lange 0-1 hinten gelegen, am Ende aber noch 2-1 gewonnen. Und Mexiko spielstark und vor allem offensivfreudig. Rechte Seite, jetzt kommt die Flanke in die Mitte, Kopfball gehalten. Jordan Pickford gegen Raul Jimenez. Das war sie, die erste richtige Torchance. Ganz einfaches Muster, Flanke von der rechten Seite. Und dann der Flugkopfball auf die kurze Torwart-Ecke als Aufsetzer angebracht. Der war richtig gefährlich, der war vor allem super schwer zu halten. Und Jordan Pickford wird ja hin und wieder mal belächelt für sein Torwartspiel, weil es heißt, ja, absolute Weltklasse ist er nicht. Das war eine richtig starke Parade, finde ich.
0: Ja, hat die Engländer das 0-0 gehalten beim 0-1 im 16. Finale gegen Kongo. Da sah er ganz, ganz schlecht aus bei dem Gegentreffer. Jetzt hat er da eine gute Parade gezeigt und Jude Bellingham hat die Ecke jetzt erst einmal zu einer weiteren Ecke geklärt. Deswegen das Gleiche nochmal von der linken Seite beziehungsweise von der rechten Angriffsseite der Mexikaner. Die Ecke jetzt mit links hinein in den 5-Meter-Raum. Jetzt geklärt vom Captain höchstpersönlich von Harry Kane, der den Ball da aus dem 5-Meter-Raum herausköpft und die Mexikaner nochmal mit der Chance. Aber diese Chance des schnellen Angriffes nach der Ecke haben sie vertan, zurückgespielt auf ihren Keeper und auf die linke Seite. Und das geht ganz in Ruhe. Die Engländer sehr weit hoch pressend. Harry Kane steht da schon 10 Meter in der Hälfte der Mexikaner, die jetzt erst einmal mit aller Ruhe sich den Ball in der eigenen Defensivreihe hin und her spielen und jetzt über die linke Seite, über Vasquez, versuchen, den Angriff aufzubauen. Das klappt jetzt auch. Jetzt haben sie die Abwehr der Engländer schön überchippt. Jetzt muss der Mexikaner gucken, ob er noch an den Ball kommt. Kommt er auch. Kann ihn aber nur noch quasi klären, dass er nicht zum Torabstoß hingeht, sondern dass es Einwurf für die Engländer gibt aus der rechten Angriffsseite der Engländer heraus. Aber 2 Meter vor der eigenen Eckfahne. Das wird dauern, bis in dieser 17. Minute aus diesem Einwurf möglicherweise ein Angriff wird. Jared Cantor.

0: nimmt sich da den Ball und läuft da jetzt noch 3-4 Schritte, wirft ihn weit nach vorne. Da haben die Mexikaner aber per Kopf aufgepasst. Schöner Hackentrick da auf der linken Angriffsseite, aber dann wieder aufgepasst. Und jetzt war es ein Foulspiel, dachte ich. Nein, sagt der Schiedsrichter, jetzt war es ein Foulspiel. Bisschen nickelig hier und sofort immer die Beschwerden der Mexikaner. Gib doch mal eine gelbe Karte, das war doch ein Handspiel. Nein, es war Freistoß für England, sollte man auch mal akzeptieren.
1: Ja, aber Schwerstarbeit schon jetzt für Alireza Fagani, der im Iran aufgewachsen ist, seit vielen Jahren aber in Australien lebt mit seiner Familie und auch für Australien pfeift. Drittes WM-Spiel für ihn. Hatte richtig Probleme bei seinem ersten Auftritt hier bei der WM beim Spiel Frankreich gegen Senegal, als er sehr, sehr viele kritische Situationen zu meistern hatte und nicht immer den allersichersten Eindruck machte. Im zweiten Spiel war er dann viel besser unterwegs. Heute, so mein Eindruck, könnte das auch eine richtig knifflige Nummer für ihn werden, aber bislang alles in Ordnung, 18 Minuten rum. Es steht 0-0 in diesem Achtelfinale zwischen Mexiko und England. Eine Top-Chance haben wir gesehen für Jiménez auf mexikanischer Seite mit diesem Flugkopfball, den Pickford noch aus dem kurzen Eck rausholte mit einer Pranke. Und ansonsten fällt auf, England im Spiel nach vorne fehlerhaft, Mexiko etwas leichtfüßiger. Auch jetzt schon wieder mit Tempo durchs Mittelfeld nochmal Romo mitgenommen in halblinker Position. Der löffelt den Ball dann raus auf Quiñones auf der linken Seite, der eine starke WM spielt, aber in diesem Spiel noch nicht so richtig eingebunden ist. Jetzt macht er den Doppelpass und dann gibt's die Schusschance. Abgewehrt, Quiñones setzt nach, kriegt den Ball aber nicht. Saka eilt zurück und sichert ihn für die Three Lions über Kwanzaa hinten rechts. Dann rausgehämmert, weil dort keine richtige Spieleröffnung möglich ist. Und im Mittelfeld pfeift Fagani jetzt ein Foul abseits des Ballgeschehens. Da gab es von Halten von Kapitän Montes gegen Bellingham. Montes kriegt jetzt auch nochmal ordentlich was zu hören. Er hat ein bisschen an der Schulter von Bellingham rumgezuppelt. Der ist dann sehr theatralisch zu Boden gegangen. Also ich hätte es auch nicht gepfiffen, kann die Beschwerden da von Cesar Montes verstehen, der den Spitznamen der Welpe hat ihm sein Onkel mal verpasst. Also ich finde, viel Welpenhaftes hat er nicht. Der hat da den Schiedsrichter gerade ordentlich angebellt.
0: Ja, und hat aber auch vorher Bellingham ganz schön zu Boden gerissen, finde ich. Also da darf man ruhig mal pfeifen. Das war abseits des Balles. Kann man auch mal über mehr nachdenken, finde ich. So ganz ohne war das nicht. Und deswegen aber jetzt wieder alles beruhigt. Und Ballbesitz für die Engländer über Gordon, über die linke Seite. Der geht da ins Dribbling hinein, versucht da am Mexikaner vorbeizukommen. Ist es auch schon, ist im 16er drin, passt zurück. Und dann ist es geklärt und es gibt eine Ecke. Lira ist da in den Ball hineingerutscht und deswegen gibt es Eckball für die Engländer von der linken Seite. Und das hatten wir jetzt eben schon mal und möglicherweise das ein Gefahrenherd für das Spiel des Teams um Harry Kane, der da auch schon wieder ganz langsam Richtung 5-Meter-Raum trottet, sich da positioniert. Die anderen langen Spieler der Engländer sind ebenfalls mit vorne und warten jetzt auf den Eckball, geschlagen von der linken Seite. Noch ein bisschen Gerangel da im 5-Meter-Raum. O'Reilly ist da auch mit dabei und jetzt wird die Ecke möglicherweise, ja, wird sie lang in den 16er hineingegeben. Kopfballmöglichkeit erst einmal geklärt von den Mexikanern. Einwurf für England.
1: Hat ein bisschen gedauert mit der Ausführung der Ecke, weil im Hintergrund noch überprüft worden ist, ob das ein strafbares Handspiel war bei der Klärung von Lira. Der war in den Ball gerutscht, hatte den Ball erst mit dem Fuß getroffen, dann selber sozusagen an den angelegten Arm abgefälscht. Also kein strafbares Handspiel, aber ein Handspiel, nur das hat korrekterweise dann keinen Elfmeterpfiff nach sich gezogen. Deswegen also diese kurze Verzögerung bei der Ausführung der Ecke. Der Schiedsrichter hatte sich auch nochmal ans Ohr gegriffen. Draußen Thomas Tuchel, der letzte deutsche Aktive in diesem WM-Turnier. Wenn wir jetzt Felix Zweier als Schiedsrichter mal ausklammern, bei dem ja auch unklar ist, ob er überhaupt nochmal an der Pfeife zu sehen sein wird. Thomas Tuchel trägt so eine blaue Regenjacke und hat gerade ordentlich gezetert und gemotzt draußen, ist noch nicht zufrieden, kann ich nachvollziehen. Seine Mannschaft bislang nicht wirklich im Spiel, kommt nicht so richtig in Ballkontrolle. Auch jetzt wieder Bellingham, der dort im Vorwärtsgang abgekocht und vor allem abgelaufen wird. Ballbesitz für die Mexikaner auf der rechten Seite über Alvarado und dann über das Supertalent Mora. Der passt nochmal zurück in die eigene Hälfte. Das wirkt in diesen ersten 22 Minuten beim Spielstand von 0-0. Ehrlich gesagt, alles ein bisschen in sich stimmiger, was Mexiko auf den Rasen bringt. Auch wenn die Mexikaner jetzt mal einen Fehlpass spielen, dann steht der Schiedsrichter im Weg und deutet an, och, dann muss ich unterbrechen. Und dann nutzen wir das doch direkt mal zur Trinkpause. Und dann wird es gleich weitergehen. Mutmaßlich mit Schiedsrichterball und Ballbesitz für England 0-0. Hier Blick nochmal so auf die äußeren Bedingungen. Also Regen für den Moment eher nicht. Maximal so ein bisschen Fissel. Das war eben noch ganz anders.
0: Ja, also Regen, denke ich mir immer, meine Güte, es ist eine Freiluftsportart, dann regnet es halt mal. Aber wenn wirklich Gewitter im Anmarsch sind und die waren doch tiefrot rund um das Stadion herum, dann geht die Sicherheit vor. Und das Spiel wurde eben mit einer Stunde Verspätung angepfiffen. Ist aber auch nicht so richtig warm. 15 Grad haben wir kurz vorm Anpfiff gehabt. 19 Uhr Ortszeit in Mexiko-Stadt. Ja, der Anpfiff. Die Trinkpause, die hat den Engländern in den vergangenen Spielen so richtig gut getan. Vor allen Dingen gegen den Kongo. Danach waren sie dann richtig nochmal mit neuen Instruktionen, nicht nur mit Trinken, sondern auch nochmal mit neuen Instruktionen von Trainer Thomas Tuchel. Besser in die Partie hinein, wollen wir mal schauen. Jetzt sind 23,5 Minuten rum, ob ihnen auch heute in Mexiko, gegen Mexiko, die Trinkpause gut tut. Und sie, Thomas Tuchel, redet da mit Anderson nochmal, spricht mit ihm, gibt nochmal ein paar weitere Informationen weiter. Hat sich da so einen kleinen Handzettel gemacht, auf den er jetzt gerade nochmal guckt, läuft seine Spiele ab. Ob die Trinkpause den Engländern auch heute weiterhilft, das Spiel möglicherweise ein bisschen besser auf ihre Seite zu ziehen.
1: Ja, das ist ganz interessant. Also sein Gegenüber, Aguirre auf mexikanischer Seite, der hat alle um sich rum versammelt und sozusagen eine Kollektivansprache gemacht. Thomas Tuchel geht mehr so in Einzelgespräche, war jetzt bei Anderson, bei Saka, der auch nochmal so ein Energiegel hat, finde ich in einer äußerst interessanten Verpackung. Vorne mit so einem weißen Trinkverschluss, aus dem er das förmlich raussaugt. Also sieht ein bisschen aus wie so ein wie so eine Babynahrung, ehrlich gesagt. Aber gut, alles was hilft. Und jetzt hat sich Tuchel dann doch alle Engländer einmal um sich herum geschart und geht dann auch in die, wir haben es gerade genannt, Kollektivansprache. Ziemlich gestenreich, Thomas Tuchel, wie man ihn kennt. Und das Ganze mit dem angesprochenen Zettelchen. Aber er hat die Zeit da ordentlich genutzt und ist schon ein bisschen über die Zeit. Die Mexikaner schon wieder auf dem Rasen bereit für, wenn wir es etwas überspitzt formulieren, die zweite Hälfte der ersten Hälfte. Das kann man ja schon fast so formulieren in Zeiten der Trinkpausen bei dieser WM. 0-0 für alle, die später dazugekommen sind. Verpasst habt ihr ehrlich gesagt wenig bis gar nichts. Ein Kopfball von Raúl Jiménez. Das war so das einzige Oho und Aha. Ein Flugkopfball, den Pickford aus dem Kasten holte. Ausgerechnet von Jiménez, der ja in England Fußball spielt und bei den Wolverhampton Wanderers unter Vertrag ist. So, und jetzt wieder Fußball und Ballbesitz England.
0: Pickford hat den Ball, der Torhüter, weit nach vorne geschlagen auf die linke Seite. Gordon muss sich da jetzt bemühen, den Ball zu erreichen, bevor er die Torauslinie überschreitet. Das hat er auch geschafft, ist im 16er drin. Abschluss. Spitzer Winkel von links und Raúl Rangel, der Keeper Mexikos, der hat da wenig Mühe, den Ball aufzunehmen. Aber für mich wird er sowieso so ein bisschen wenig aus der Distanz hier geschossen. Es ist sehr, sehr nasser Rasen. Die Rasensprenger, die brauchten auch gar keine Arbeit tun. Und da wird für mich das zu wenig ausgenutzt, aber beide kommen auch überhaupt nicht in diese Abschlussposition, um mal aus der Distanz schießen zu können. Jetzt gibt es einen Foul in der Vorwärtsbewegung von Raúl und deswegen Freistoß für die Engländer, tief aus der eigenen Hälfte heraus, jetzt schnell ausgeführt und deswegen, nein, der Schiedsrichter sagt, gefällt mir nicht, noch mal ein paar Meter zurück, du bist mir, du Schlingel, mit dem Ball 3-4 Meter nach vorne gegangen, den musst du jetzt bitteschön wieder zurück machen, den Weg, und dann erst darfst du den Freistoß ausführen. Hat er artig gemacht und deswegen jetzt wieder rollender Ball für die Engländer über die linke Seite. Pass nach vorne auf Gordon. Er ist ja einer von drei Neuner, der Rashford da auf der linken Seite ersetzt. sehr agil, aber mit dem Ball, den er da von O'Reilly bekommen hat, konnte er in der Vorwärtsbewegung nichts anfangen. Harry Kane bisher gefühlt noch ohne Ballbesitz. Einmal hat er in der Defensive geklärt, kam auch noch überhaupt kein Ball in die Spitze auf den Kapitän der Engländer. Die Engländer, die den Ball jetzt wieder verloren haben, aber sich schon im Mittelkreis selbigen wieder erkämpfen konnten. Da fehlt jetzt in der Summe so ein bisschen die Struktur in diesem Achtelfinale.
1: Ja, und zwar auf beiden Seiten. Es ist ein wildes Kämpfen um den Ball, meist rund um die Mittellinie. Harry Kane hat da jetzt auch große Mühe gehabt, bei einem seiner wenigen Ballkontakte den Ball sozusagen in den eigenen Reihen zu halten. Jetzt gibt's den Ballgewinn. Fair, aber hart gegen Bellingham. Und Mexiko ab die Post über die rechte Seite. Kaum sage ich ab die Post, ist das Tempo schon mal wieder so ein bisschen raus. Jetzt geht's wieder über die halbrechte Linie nach vorne. Declan Rice rückt dann für England raus, um den Mexikaner unter Druck zu setzen. Deswegen Platz in der Mitte, genau dorthin gespielt. Aber dann kommt Bellingham und erobert den Ball zurück. Verliert ihn aber wieder, postwendend. Der könnte teuer werden, denn jetzt geht rechts mal ein Fenster auf. Mora spielt ihn flach und steil. Der Mitspieler war aber auf dem Weg in die Mitte, Jorge Sanchez. Also ist der Ball wieder im Aus und es gibt Tor ab. Und so reiht sich ein Missverständnis, ein Fehler und ein Ballverlust an den nächsten. Also das fußballerische Niveau auf jeden Fall ausbaufähig. Bleibe aber dabei, Mexiko gefällt mir ein Tick besser als die Engländer, die noch nicht so richtig zum Zug gekommen sind und auch nur diesen einen Torschuss hatten, den eben gerade von Martina beschriebenen, von Anthony Gordon, der aber auch leichte Beute von Rangel war. Das war's aus englischer Sicht offensiv. Harry Kane spielt beispielsweise noch gar keine Rolle. Einer holt sich jetzt einen Anpfiff an. Und zwar im doppelten Sinne, einmal mit der Pfeife und dann auch noch verbal. Und zwar vom Schiedsrichter von Fagani. Das ist Lira, der Mexikaner. Der hat ein bisschen gestänkert, kommt aber ohne gelbe Karte davon. Und der Ball ist im Seitenaus, Höhe Mittellinie, rechte Seite. Mexiko hat ihn beim Spielstand von 0-0, halbe Stunde gleich um.
0: Ja, da hat sich noch nicht so viel getan in diesem Achtelfinale. Also da freut man sich auf so ein Fußballspiel. Mexiko gegen England in Mexiko-Stadt vor ausverkauftem Haus in diesem riesigen Stadion. Und dann merkt man beiden Mannschaften an, oh, erstmal nicht in Rückstand geraten. Das ist viel, viel wichtiger als möglicherweise selber ein frühes Tor zu erzielen. Der weite Schlag der Mexikaner auf die linke Seite brachte nichts ein. Saka versucht da jetzt den Ball zu klären, rutscht dann aus und deswegen rutscht er ins Seiten aus und deswegen Einwurf für die Mexikaner. Aber anstatt nach vorne zu spielen, wird erst einmal zurückgespielt in die eigene Hälfte auf Kapitän Cesar Montes. Er versucht jetzt da den Ball über die rechte Seite nach vorne zu bringen. Gelingt nicht, bekommt die Postwenden wieder. Deswegen jetzt mal die Möglichkeit über die linke Seite vielleicht ins 1:1 zu gehen. Im Dribbling, nein, entscheidet sich der Mexikaner für eine Flanke, die erst einmal geklärt werden kann von Konza. Und dann hat Rice da große Schwierigkeiten, den Ball unter Kontrolle zu bringen auf der rechten Außenseite. Deswegen Einwurf für die Mexikaner. Aber auch die müssen erst einmal zurückspielen, aufbauen, gucken, was geht. Und da geht gerade nicht viel.
1: Jetzt aber eine klasse Ballbehandlung und vor allem Ballsicherung im Mittelfeld von Luis Romo, dem Mexikaner. Ohne den ganz großen Raumgewinn nochmal hintenrum über die Innenverteidigung neu aufgebaut bei den in Grün spielenden Gastgebern, die eine super Bilanz haben dieses Jahr. Noch kein einziges Länderspiel verloren, 12 Spiele absolviert und das Ganze mit 23-2 Toren gestaltet. 10 Siege, nur zweimal Remis. Also das spricht für die gute Form, auch für die sehr hohe Eingespieltheit von El Tri. Also diese Mannschaft ist sehr, sehr gut beisammen, sehr, sehr gut abgestimmt und eingestellt. Auch heute im Vorwärtsgang. Jetzt die Abschlussmöglichkeit. Romo! Der geht drüber. Gutes Stück. War da von Quiñones von halb links in der Zentrale angespielt worden. 24 Meter Torentfernung, zentrale Position. Der Ball rutscht ihm aber über den rechten Schlappen rüber und kriegt deswegen zu viel Luft unten drunter und steigt dann über die Querlatte, bleibt beim 0-0.
0: Aber wenigstens mal versucht, aus der Distanz hier zum Erfolg zu kommen. Flach nicht angesetzt, sondern hoch. Am Ende dann sehr hoch. Ballgewinn wieder für die Mexikaner auf der Mittellinie. Aber dann haben die Engländer wieder den Ball sich geholt. Ein bisschen Gejaule beim Publikum, weil sie da ein Foulspiel an Lira gesehen haben wollen. Der Schiedsrichter stand direkt daneben, ließ das weiterspielen. Für die Engländer geht es jetzt über die linke Angriffsseite, über O'Reilly. Der wurde da so ein bisschen gehakelt. Deswegen Freistoß für die Engländer tief in der eigenen Hälfte. Gemächlich geht das hier los. Und wieder Ballgeschiebe der Engländer in der eigenen Defensivreihe. Die Mexikaner sind weit aufgerückt, greifen aber auch nicht so richtig an, sodass das Tempo des Spieles im Moment eher lahm ist als emotional schnell. Und da versucht es Konsa, den Ball nach vorne zu treiben, spielt dann quer. Und der Ball bleibt sehr lange im Besitz der Engländer, aber auch sehr lange im Besitz der Defensivreihe. Die Mexikaner, die jetzt aufrücken, könnten jetzt genau sich den Ball erobern. Haben sie auch, vielleicht geht es jetzt mal schnell über die linke Seite. Da ist er schon in Position gelaufen, aber wird bedrängt vom Engländer, sodass er wieder zurückgespielt werden muss. Und das Tempo nach 33 Minuten sofort wieder raus ist.
1: Ja, da war mal Platz für Quiñones auf der linken Seite, aber Cuenca arbeitet gut zurück, stellt dort den mexikanischen Flügelstürmer und so wieder dieser statische Aufbau. Einer ist überhaupt nicht statisch, das ist Thomas Tuchel, der sieht aus wie irgendwie im Turnunterricht, also der ist da die ganze Zeit in Bewegung, wild gestikulierend, immer wieder mit den Armen wedelnd. Jetzt hat er sie gerade verschränkt, weil Mexiko im Ballbesitz ist und alle Feldspieler in der Hälfte der Engländer, die Engländer 40 Meter vorm eigenen Tor, erst mit Harry Kane, der geht aber auch nicht ins Pressing, stattdessen abwartendes Defensivgerüst der Engländer und Mexiko einmal um den heißen Brei außen rum über die rechte Seite, einmal mehr über Roberto Alvarado, der spielt dann zurück zum Kapitän, zu Cesar Montes. Und in der Innenverteidigung zu Johan Vázquez auf der Halblinken. Der hat viel Platz, darf flanken, flankt aber schwach. Ball rutscht durch in Richtung rechte Seitenauslinie. Da kommt Sanchez nicht mehr ran. Und so Einwurf einmal mehr für England. Eben hat es noch mal kurz ein bisschen genieselt. Jetzt ist es wieder trocken zumindest, wenn wir nach oben schauen. Der Rasen selbst ist immer noch sehr, sehr feucht und glitschig. Aber bislang ist das, was die äußeren Bedingungen angeht, absolut WM-tauglich.
0: Ja, da kann sich keine Mannschaft drauf zurückziehen, dass das irgendwie das Spiel beeinträchtigen würde. Die Mexikaner mit Ballbesitz über Lira, der sich schon ein paar Mal mit dem Schiri angelegt hat, aber noch ohne gelbe Karte bisher davon gekommen ist. Gibt den Ball auf die linke Seite, die Möglichkeit, da ins Dribbling zu gehen. Pass in die Mitte, jetzt sind sie schon im 16er drin. Nochmal quergelegt, aber rausgelegt aus dem 16er, weil die Engländer sehr massiv da ihre Defensive aufgebaut haben. Wenn es nichts über links klappt, dann vielleicht mal über die rechte Seite, über Sanchez, aber auch der kommt nicht durch. Da stehen die Außenverteidiger der Engländer sehr, sehr gut, sodass auch Sanchez den Ball jetzt zum zweiten Mal haben, wieder nicht durchkommt, zurückspielt. Auch der nächste versucht es, Alvarado, auch der kommt nicht durch und der Ball wird immer weiter zurückgespielt. Jetzt sind wir schon wieder im Mittelkreis, in der Hälfte der Mexikaner.
1: Ja, so geht das jetzt schon seit einigen Minuten in diesem Achtelfinale der WM. Chip, der Mexikaner, rein in den 16er. Pickford hat ihn. Jimenez war wieder da, dieser sehr auffällige Mittelstürmer. Gar nicht mal so riesengroß, aber sehr bullig, sehr körperlich, sehr athletisch und auffällig mit seinem Stirnband. Das trägt er nach einer Verletzung am Schädel, die ihn 8 Monate mal raus hatte. Jetzt kommen die Engländer, Kopfballtor! 1-0 England! Ist das eiskalt?
0: Jude Bellingham macht das Tor per Kopf. So musst du das machen. Nicht gut im Spiel, aber dann die erste Chance, die du hast, nutzen. Flugkopfball, 2-3 Meter am linken Pfosten. Und da war er ungedeckt und macht jetzt hier gemeinsam mit Harry Kane eine Pose Richtung englischer Fans. Die Arme weit ausbreitend, den Brustkorb da weit aufblasend und nach vorne streckend. Ausgehend von Pickford, der den Ball sehr, sehr schnell, der englische Keeper, auf die rechte Angriffsseite gerollt hat. Dieser Angriff der Engländer, der dann in der 36. Minute zum 1:0 führte von Jude Bellingham, der da schön in Position gelaufen war und aus 5 Metern völlig alleine gelassen war nach der Flanke von Zaka und den Ball einköpfen konnte. Bisschen so von den Spielanteilen das Spiel gedreht für die Engländer, aber du musst halt, und das müssen Spitzenmannschaften erst recht machen, du musst halt einfach die Chancen verwandeln, die sich dir bieten.
1: Ja, und diese Chance hat sich aber mal so dickstens geboten für England. Zuvor ein wirklich schlimmer Abstimmungsfehler. Also England hat nicht so viel Druck bekommen bei der Flanke, holt sich jetzt nach dem Anstoß fast sofort wieder den Ball und hat ein 3 gegen 2. Harry Kane mit der Abschlusschance in die Mitte. Bellingham, Tor, Doppelpack, Jude Bellingham, 2-0. Wie schnell war das denn bitte? Anstoß Mexiko, Ballverlust Mexiko, oder drehen wir es mal positiv, Ballgewinn England. Und dann, holla, aber so voll, vertikal nach vorne. Bellingham selbst leitet dieses Tor ein, spielt ihn rechts raus zu Harry Kane. Der täuscht den Schuss an, weiß aber, Winkel ist schlecht. Und spielt dann nochmal in die Zentrale, wo Bellingham ihn aus wenigen Metern reindrückt. 4 Meter waren es am Ende. Ballgewinn kam von Anderson. Der hatte im Mittelfeld den Ball stibitzt. Und jetzt Mexiko richtig überrannt, übertölpelt worden. Und Martina, du hast es eben schon ja mehr oder weniger prophezeit. Wieder war es eine Trinkpause, die England so richtig aufgeweckt, aufwachen lassen hat.
0: Schön, wenn so eine Statistik sich auch in so einem Spiel mal auflöst, ne? Aber scheinbar liegt das in den Genen der Engländer, diese Trinkpause. Und die englischen Fans haben ja bei ihrem ersten Gruppenspiel gegen Kroatien gemeinsam mit den Kroaten es genutzt, dass diese Trinkpause, die ja auch kommerzielle Hintergründe hat, oder was auch, die einen kommerziellen Hintergrund hat, mit 5 Konzerten zu begleiten. Aber die Engländer in Person von Thomas Tuchel haben sie für sich genutzt, was taktische Anweisungen betrifft, und machen jetzt per Doppelschlag von Jude Bellingham in der 36. und in der 38. einmal per Kopf, einmal per Fuß, hier das 2:0. Länderspieltore 9 und 10 für Bellingham, der ja einst auch bei Borussia Dortmund in der Bundesliga gespielt hat. Das ist ein Schock für die Mexikaner. Die ersten beiden Gegentore in diesem Turnier für Mexiko, das in ihrem Heimstadion, das in einem Achtelfinale, wo sie sich so viel vorgenommen haben.
1: Ja, im Aztekenstadion, wo sie noch nie ein WM-Spiel verloren haben. Aber was ich mich frage, und da bin ich mal sehr gespannt, ob unser Statistiktool uns da gleich weiterhilft, war das der schnellste Doppelpack eines Spielers in der WM-Geschichte? Also viel schneller geht ja eigentlich gar nicht, wenn du vom Anstoß weg den Ball eroberst und sofort wieder triffst. Also, weiß nicht, maximal der lange Jubel nach dem 1-0 kann das vielleicht eingetrübt haben. Erstmal Augen auf den Ball, denn es gibt einen Freistoß nach Handspiel von Saka im Mittelfeld, kurz hinter der Mittellinie für die Mexikaner, als Flanke in den Strafraum geschlagen, per Kopf geklärt von den Engländern. Zweiter Ball ist kurz bei Mexiko, dann aber beim Doppeltorschützen bei Bellingham. Der dribbelt sich durch 4 und hält den Ball in den eigenen Reihen. Stark gemacht von Jude Bellingham, der prägende Spieler, muss man jetzt natürlich nach seinen 2 Toren sagen, in diesem Halbfinale, in diesem Achtelfinale. Und das, worauf ich nochmal hinaus wollte, vor dem ersten Tor schon schlecht verteidigt von Mexiko, als die Zustimmung in der Mitte nicht passte, als der junge Mora den Ball quasi fixierte und bei Bellingham stand und dann einmal rüberrief in Richtung Sanchez nach dem Motto, nimm du den Bellingham auf, aber der nahm ihn nicht auf, und so war Bellingham frei bei seinem Kopfball, wirklich ohne Gegenspieler, und kurz später dann vom Anstoß weg einfach nicht wirklich online, wie man im, glaube ich, neuen Fußballsprech jetzt sagen würde. Anderson stibitzt den Ball und dann gibt's kein Halten mehr.
0: Und Bira sieht da auch nicht gut aus, als er Bellingham hat schießen lassen. Jetzt müssen die Engländer aber aufpassen, denn es gibt Freistoß für die Mexikaner. Links Außenposition, 3-4 Meter verlängert von der 16-Meter-Raumlinie. 41,5 Minuten sind gespielt. Das wäre natürlich ein günstiger Moment für die Mexikaner hier kurz vor dem Ende der ersten Halbzeit, die allerdings noch ein paar Nachspielminuten für uns parat haben wird, ranzukommen. Die Flanke kommt in den 16er hinein. Da ist erst einmal gewühlt. Schuss, Tor! Tor für Mexiko! Quiñones war es da. Jetzt haben wir noch mal geguckt, ob es da irgendwie noch mal einen Einspruch des Schiedsrichters geben könnte, aber in der 42. Minute gab es das nicht, so dass die Mexikaner zum Anschluss kommen über Julian Quiñones, der das Tor macht in dieser 42. Minute. Da würde ich mal sagen, das ist der richtige Zeitpunkt für Mexiko, hier noch vor der Pause den Anschlusstreffer zu erzielen. Jetzt wird noch mal ein bisschen geguckt und gerangelt und dann aus dem Hintergrund hat Quiñones geschossen. Möglicherweise wurde da noch mal eine kleine Abseitsposition überprüft. Der Ball kam aber vom Konter nach diesem Freistoß zurück auf Quiñones und dann steht es 1:2.
1: Und plötzlich ist das Stadion wieder da. Wen wundert's? 1:2. Quiñones wird zum mexikanischen WM-Rekordtorschützen, zieht gleich mit Chicharito und Luis Hernandez und ist schon wieder im Ballbesitz nahe der linken Eckfahne, hält den Ball im Spiel, holt die Ecke raus und das macht was mit dem Stadion. Ja. Aber die Ecke gibt's glaube ich nicht. Nachträglich wurde nochmal festgestellt, zumindest von Seiten der Schiedsrichter gesagt, der Ball sei im Seitenaus gewesen, also wird es Einwurf für England geben und nicht die Ecke geben für die Mexikaner. Aber trotzdem, nach diesem 0-2 war das ein richtiger Schock für die Gastgeber. Ist ja klar, wenn du zwei Tore so schnell kassierst. Aber dieses Tor wird sicherlich Einfluss haben auf das Selbstbewusstsein der Mexikaner. Wie viel man davon noch vor der Pause sieht, werden wir klären. 44. Minute läuft, Sanchez erreicht den Ball nicht, gibt Tor ab vom Kasten. Der Engländer Auflösung noch zum Doppelpack von Jude Bellingham, war nicht der schnellste in der WM-Geschichte. Schneller war ein Deutscher, Toni Kroos, beim legendären 7:1 gegen Brasilien, als er in 69 Sekunden zweimal erfolgreich war. Das hat Bellingham nicht geschafft und er ist selbst schuld, hat einfach zu lange gejubelt nach dem ersten Tor.
0: Aber trotzdem, mit dem Doppelpack brachte er erstmal England mit 2:0 in Führung. Quiñones dann wenig später, 4 Minuten später nur, mit dem Anschlusstreffer für die Mexikaner. 44,5 Minuten haben wir jetzt durch. Es wird sicherlich eine längere Nachspielzeit geben. 3 Minuten bekommen wir ja sowieso, 3 Tore. Dann gab es eine Verletzungsunterbrechung direkt in der Anfangsphase der Partie. Also 6 Minuten können wir da sicherlich mal drauf geben. Ballbesitz für die Mexikaner jetzt aus dem Mittelfeld heraus. Flanke in den 16er hinein. Erstmal geklärt von den Engländern, aber immer noch gefährlich. Aber dann rausgeschlagen den Ball auf der rechten Seite. Und deswegen Einwurf für Mexiko da aus der eigenen Hälfte heraus den Ball. 5 Minuten Nachspielzeit sind es dann am Ende nur geworden. Über die linke Seite treiben, möglicherweise hier vor dem Pausenpfiff doch noch den Ausgleich zu erzielen. Flanke in die Mitte, abgewehrt von den Engländern, die jetzt so ein bisschen unstrukturierter in der Defensive wirken. Die Mexikaner mit der Möglichkeit über die rechte Seite den Angriff über Alvarado nochmal nach vorne zu bringen. Haben sie zumindest erstmal einen Einwurf rausgeholt.
1: Und Alvarado, so wie fast alle Spieler, mit wirklich regendurchtränkten Haaren, obwohl es in diesem Spiel nicht mehr regnet, aber während des Warm-ups kam da noch ordentlich was runter. Halbfeldflanke aus der rechten Position, Quiñones legt ab, Schuss, Jiménez knapp vorbei. Caro einfach, dieser Spielzug, aber richtig wirkungsvoll. Und da fehlen am Ende 30, 40 Zentimeter, maximal ein halber Meter. Nee, das war kein halber Meter, das war weniger. Bei diesem Schuss von Jiménez als Aufsetzer, der Ball titscht zweimal auf diesen flutschigen Rasen und flutscht dann eben knapp am Pfosten vorbei. Eine Flanke fast von Höhe der Mittellinie und dann per Brust abgelegt vom Torschützen von Quiñones. Und der Schuss von Jiménez von der 16er Kante, Ball schon auf der anderen Seite. Saka läuft ins Aus, nachdem Harry Kane den Ball in seine Richtung verlängert hatte. So, und dann haben wir doch eine Menge Action erlebt. Also eine halbe Stunde war das wirklich ziemlich wild, ziemlich unstrukturiert. ziemlich unansehnlich auch, wenn wir uns ganz ehrlich machen, Martina Knief, aber jetzt ist Musik drin.
0: Jetzt ist Musik drin, ne? So ein Tor, alte Fußballweisheit, ich lege schon mal 3 Euro bereit, tut halt einem Spiel ganz einfach gut, erst recht, wenn es ein K.O.-Spiel ist, wo es einen Sieger geben wird, wie lange auch immer das Ganze dauern wird. 2:1 führen die Engländer, 3 Nachspielminuten haben wir noch auf der Uhr, Ballbesitz für die Mexikaner, da ist aber erst einmal das Spiel vom australischen Schiedsrichter angehalten worden, weil Saka da auf der Rechtsaußenposition liegt und möglicherweise eine kleine Behandlungspause. Der Mediziner braucht, hält sich da den linken Fuß. Das Eigengewächs vom FC Arsenal. Mit 7 Jahren kam er in die Akademie vom FC Arsenal und die Fans, die lieben Saka beim FC Arsenal. He is one of our own, sagen sie immer. Er ist einer von unseren, der hier das Fußballspielen gelernt hat. Wo jetzt nochmal eine Kopfballmöglichkeit kommt von Jimenez und Pickford. Er holt den Ball da aus dem Winkel raus. Jetzt will, glaube ich, heute allen zeigen, der Keeper, der Engländer, dass er doch richtig was kann und dass er seine Mannschaft hier im Spiel hält.
1: Super Kopfball aus fast 16 Metern. Und dann wäre der Ball ziemlich sicher knapp unter die Latte, links oben eingeschlagen, aus Sicht des Kopfballschützen, aus Sicht von Jimenez. Pickford kratzt den dann raus, touchiert mit der Hand auch noch die Latte, wo dann der Regen und die Regentropfen zu Boden fallen. Gibt aber Ecke und wieder Jimenez, Achtung, Schussmöglichkeit für César Montes in letzter Sekunde. Ist da noch ein Engländer dazwischen und natürlich ist es Jude Bellingham. Verhindert er mehr oder weniger ein vermutlich sicheres Tor, denn Jimenez hatte den Kopfball als Vorlage zu Montes zum zweiten Pfosten gebracht. Der nimmt den Ball an, 4 Meter blank vor der Kiste. Kann sich eigentlich schon überlegen, welchen Torjubel mache ich jetzt
0: schon,
1: gleich.
0: Schon stark, ne, von Bellingham.
1: Oder also Bellingham mit dem langen
0: ist ja kein,
1: nur den Ball.
0: Ist ja kein geübter Abwehrspieler, ne? Also wie der da erstmal hinten zu Werke gegangen ist und den Ball geklärt hat. Das ist schon richtig stark, war die erste Halbzeit von Jude Bellingham, aber es ist noch nicht zu Ende. Die Eckball, der Mexikaner kommt herein, 58 Sekunden der Nachspielzeit haben wir noch auf der Uhr, aber die Ecke erst einmal abgewehrt, geht auf der linken Angriffsseite der Mexikaner ins Seitenaus. Also die wollen hier, das merkt man richtig, das spürt man vor dem Pausenpfiff, noch den Ausgleich erzielen, aber jetzt werfen sie den Ball erst einmal zurück in die eigene Hälfte. Das wird jetzt schwer, jetzt rutscht ihn da die Zeit durch die Füße, sind noch 30 Sekunden, vielleicht die Möglichkeit noch einmal über die rechte Seite einen Eingriff einzuleiten. Jetzt wird der Ball auf die linke Seite gespielt, die Engländer stehen tief, sie stehen gut. Das ist jetzt keine Möglichkeit, da in den 16er zu kommen, vielleicht mit einer Flanke von der Linksaußenposition über ihren Torschützen, über Quiñones, der spielt nochmal zurück. Nochmal zurückgelegt, die Engländer verteidigen jetzt ihr 2:1, wollen damit natürlich ihrerseits hier in Mexiko statt in die Kabine gehen. Und so laufen die Sekunden runter. 5 Nachspielminuten sind um, aber der Schiri lässt diese Flanke noch einmal zu. Da kommt dann am Ende noch Mora heran, der tänzelt da mit dem Ball. Aber Gordon, der Engländer, der blockt ihn jetzt ab. Und dann gibt es am Ende Freistoß für Gordon, was Sanchez natürlich gar nicht wahrhaben will. Nein, nein, nein, nein, nein, macht er mit seinem rechten Finger. Das war gar nichts. Aber ich finde, er hat ihn von hinten geblockt. Und Gordon nimmt das natürlich dankbar an und geht dann runter zu Boden. Und es gibt nochmal Freistoß für die Engländer hier in der Schlussphase. Sieht aber jetzt allerdings so aus, als sei abgepfiffen worden. So wie sie jetzt stramm Richtung Kabine laufen. Ist es das gewesen wohl mit dieser ersten Halbzeit? Jawohl, abklatschen mit den Spielern. Halbzeitpause in Mexiko. Was schwach anfing, hat ein fulminantes Ende gefunden in diesen ersten 45 Minuten. England führt nach der ersten Halbzeit gegen Mexiko mit 2:1.
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0: Wieder an.

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1: Mit den Zuschauenden in Mexiko im Stadion im Rücken wollen die Mexikaner das Spiel noch drehen in diesem Achtelfinale. Allerdings führen die Engländer mit 2:1, da jetzt der Countdown läuft für den Anpfiff zur zweiten Halbzeit. Der australische Schiedsrichter schaut nochmal, alle dabei. Jetzt ist die Partie losgegangen. Die Mexikaner haben einmal gewechselt. Alvarez hinein, der Kapitän Montes heraus. England führt mit 2:1.
2: Irres Spiel in Mexiko statt. Wir geben Vollgas, versprochen auch in der zweiten Hälfte. Martina Knief und Jan Wochner freuen sich auf die Entscheidung in diesem Spiel, die definitiv fallen wird jetzt in diesen zweiten 45 Minuten oder sogar noch mehr. Ball ist beim englischen Keeper, bei Jordan Pickford in seinem orangenen Torwartdress, hält den Ball ziemlich lang in den Händen, muss ihn jetzt wieder ins Spiel bringen, tut er auch. Der Countdown mit den Fingern symbolisiert vom Schiedsrichter näherte sich gen 0. 2:1 die Führung für die Engländer. Die Mexikaner haben gewechselt. Können wir jetzt nachreichen, den Wechsel aus der Pause. Der Kapitän ist gekommen und ersetzt den Kapitän. Edson Alvarez, der etatmäßige Kapitän in der zweiten Hälfte, neu im Spiel. Und César Montes, der Mann, der die Binde in der ersten Hälfte getragen hat, ist vom Feld. Gab für mich jetzt keinen offensichtlichen Grund, wenn wir jetzt auf das Spiel schauen und seine Leistung, wieso er vom Feld genommen worden ist. Gut möglich, dass er vielleicht angeschlagen war. Nähere Informationen haben wir bislang dazu nicht bekommen. Aber Alvarez hat auf jeden Fall positionsgetreu für Montes in der Innenverteidigung übernommen. Sein erster Pass gerade jetzt ziemlich schwächlich, gerade so noch vom Mitspieler von Lira erreicht worden. Der wird danach dann von Harry Kane mit dem Schienbein in Kniehöhe getroffen. Ganz leicht, aber war ein Foulspiel. Deswegen nochmal alles gut gegangen für Mexiko. 2:1 die Führung für die Engländer, bei denen Jude Bellingham binnen 2 Minuten zweimal getroffen hat. Doppelschlag in der 36. und 38. Minute. Quiñones mit dem Anschluss kurz vor der Pause. Mexiko im Angriff, bekommt einen Einwurf 10 Meter weg von der rechten Eckfahne.
1: Über die Rechtsaußenposition versuchen sie es da anzugreifen, spielen den Ball aber erst einmal wieder zurück. Die Engländer sehr, sehr gut formuliert in ihrer Defensivreihe. Deswegen jetzt der nächste Versuch der Mexikaner über die linke Seite. Auch der bleibt hängen. Ballgewinn für die Engländer über Harry Kane noch in der eigenen Hälfte. Dreht sich da um sich selber, hat keinen Ball zum Abschluss gekriegt, hat aber ein Tor von Bellingham ganz, ganz stark abgelegt und damit auch noch vorbereitet. Aber die Engländer schon wieder den Ball verloren. Deswegen die Möglichkeit für die Mexikaner, 20 Meter vor dem Tor mal Maß zu nehmen. Aber Ball kommt nicht mal bis zum Torhüter, bis zu Jordan Pickford. Stattdessen geht es über die linke Angriffsseite, über Gordon jetzt vielleicht mal ein bisschen schneller. Harry Kane treibt den Ball über die rechte Angriffsseite auf Kwanzaa. Er nimmt aber erst einmal das Tempo raus, spielt zurück und deswegen Spielaufbau für die Engländer. 48 Minuten sind jetzt rum. Die Zuschauer, die finden das nicht so schick, wenn die Engländer hier im Ballbesitz sind. Jetzt sind sie aber schon im Strafraum drin, passen in die Mitte. Da kommt Kane nicht vorbei, der passt Saka nicht auf. Und der Ball rutscht dann auf der rechten Angriffsseite der Engländer ins Seitenhaus. Das war super vorbereitet von O'Reilly, aber da träumt der Saka so ein bisschen, weil der dachte, Harry Kane kommt vielleicht in der Mitte dran. Und dann ging er gar nicht mehr so zum Ball. Der Saka, der das 1:0 für Jude Bellingham so prima vorbereitet hat. Einwurf für die Engländer jetzt in den 16er hinein. Der Ball titschte einmal auf die Möglichkeit aus der Distanz. Pfosten von Konza. Hallo Wach, die zweite Halbzeit hat begonnen. Pfostenschuss von Konza und nochmal die Möglichkeit einer Flanke. Das war jetzt mal ein Auftakt in die zweite Halbzeit. Steht immer noch 2:1 für England.
2: War O'Reilly, der abgezogen hatte, nicht Konza. Der aufgerückte Außenverteidiger, der hier zum Beginn der zweiten Hälfte mal so richtig auftritt. Eben schon fast mit der Torvorlage bei seiner Rückgabe von der linken Grundlinie. Als Kane und Saka verpassten, jetzt schießt der Mann an den rechten Pfosten. Und England kommt schon wieder über die rechte Seite. über Konza, den Leverkusener. Dann zu Konza zurückgepasst, der dann auf die halblinke Position. Über Gay geht der Ball ganz links raus zu Gordon. Der dribbelt jetzt an gegen Alvarado. Dann zieht er zu

0: ja, ohnehin schon besondere Stimmung, fast schon in so, ja, eine mystische Grundstimmung, das Ganze in einem WM-Achtelfinale, das auch spielerisch mehr hergibt. Jetzt Bellingham dribbelt sich durch, gegen drei, linkes Halbfeld, zieht an die Strafraumkante, wird dann aber von Edson Álvarez fair vom Ball getrennt. Es ist richtig Musik drin. Nochmal zur Erinnerung, die erste halbe Stunde war trübe Tasse. Da war spielerisch wenig bis gar nichts los. Aber seitdem ist das ein begeisterndes Achtelfinale.
1: Ja, 2:0 führten die Engländer, die Mexikaner kurz vor dem Pausenpfiff noch mit dem Anschlusstreffer. 2:1 für England steht es auch nach wie vor. Die Mexikaner über die linke Seite, aber dann rutscht da ein Engländer, Kwanza ist es, in den Ball hinein, kriegt den Ball sogar noch, bevor er die Seitenhauslinie überschreitet. Deswegen Angriff über die linke Seite, jetzt sehr schön gemacht und sehr schnell von den Engländern über Gordon. Der spielt sich da schon auf der linken Kante in den 16er hinein, wird dann gelegt, gibt Freistoß. Es war die Freistoßposition, aus der die Mexikaner den Anschlusstreffer machten. Und da ist sofort der Lehrer wieder beim Schiedsrichter und fordert, da liegt doch einer von unseren, kannst du doch auch mal eine gelbe Karte geben. Sowas finde ich so unsportlich. Der Lehrer ist seit der ersten Sekunde dabei, nur permanent mit dem Schiedsrichter zu diskutieren und irgendwelche Sachen einzufordern, da sich der Mexikaner, der da angegangen wurde, wieder aufgerappelt hat. Der Trainer, irgendwie so ein großer Senior, steht da an der Seitenlinie ganz ruhig, schick gekleidet und sagt, war ein Freistoß. Oh, ist ja auch mal ziemlich rad reingegangen, der Kwanza, aber hat er nicht gepfiffen. Und das ist das Entscheidende, hat das Schienbein auch getroffen von Sanchez, aber gepfiffen hat er nun mal nicht. Und deswegen ging es weiter mit Ballbesitz für England, wobei wir haben es jetzt zweimal noch gesehen. Kannst du auch pfeifen. Jetzt geht er an die Seitenauslinie, um möglicherweise eine persönliche Strafe nachzuziehen. Jetzt schaut er sich das doch nochmal an. Das war schon...
0: Es geht um eine mögliche rote Karte, denn Kwanza ist dort reingeflogen. Er spielt erst den Ball, aber trifft dann seinen Gegenspieler mit offener Sohle und mit den Stollen voraus auf Höhe des Schienbeins. Ich bin mir ziemlich... Also ich würde eher sagen rot, denn keine persönliche Strafe. Schiedsrichter war beim Bildschirm, hat sich die Szene angeschaut und jetzt... Mikro nicht an.
2: Number 26, coming to serious foul play. Here is the red card.
1: Rote Karte.
0: Rote Karte für Gerald Kwanza. Deswegen die heftigen Proteste und urplötzlich England in Unterzahl. Was für eine Wendung in diesem Fußballspiel. Zweite Hälfte startet, England dringt auf 3:1, hat eine Mega-Chance, trifft danach bei einer weiteren Top-Chance den Pfosten. Und jetzt gibt es glatt rot für Kwanza. Ist das gerechtfertigt? Ja, also man muss diese Szene differenziert betrachten. Zum einen trifft Kwanza erst den Ball, rutscht dann durch und trifft dann seinen Gegenspieler. Und das wird uns auch immer wieder bei allen Schiedsrichterseminaren, die auch wir natürlich als Sportreporterinnen und Reporter mit besuchen, erzählt. Wichtig ist ja nicht nur das Trefferbild in der Verlangsamung oder in der Zeitlupe, sondern auch die Intensität. Die war durchaus da, weil Kwanza in der Vollgrätsche da ist, aber der Treffer ist jetzt nicht so, dass wir irgendwie sagen mussten, ja, da war eine schwere Verletzung irgendwie zu befürchten. Trotzdem, die Entscheidung steht. England spielt lange, lange Zeit in Unterzahl und es gibt auch noch den Freistoß für die Mexikaner. Linkes Halbfeld vors Tor getreten. Kane ist da. Der wird jetzt auch gefoult. Und dann gibt es Freistoß für die Engländer. Kane hat richtig Schmerzen und kriegt jetzt, boah, ist das unsportlich von Gallardo. Dann auch nochmal was ins Ohr gebrüllt, während Kane am Boden liegt. Also das kann er, das muss er sich sparen, der Gallardo, der dort eindeutig gefoult hatte und Kane getroffen hat beim langen Tackling oder beziehungsweise bei der langen Grätsche im Kampf um den Ball. Also keine Absicht, aber es war ein klares Foul und damit auch Freistoß für England. Und dann geh doch einfach weg, entferne dich vom Geschehen, dann ist alles gut, dann hast du halt Foul gespielt. Aber dieses ins Ohr brüllen, also das hat bei dieser WM auch ein bisschen Überhand genommen. Paraguay ganz vorne mit dabei, aber auch der ein oder andere Mexikaner heute mit zu viel Temperament an dieser Stelle ausgestattet.
1: Seit der ersten Minute sind sie dabei, permanent mit dem

0: Schiedsrichter zu diskutieren. Was ich immer so eine Unsitte finde, ist dieses Einfordern von gelben oder roten Karten. Das haben wir gerade auch im Zuschauerbereich gesehen, als es die rote Karte gegen Kwanzaa gab, dass da die Zuschauenden permanent eine imaginäre Karte in die Höhe gehalten haben. Also es ist schon klar, dass man mit seiner Mannschaft mitfiebert, dass Fußball super viel mit Emotionen zu tun hat. Aber das ist für mich so am Rande der Unfairness. Das gefällt mir überhaupt nicht. Nimmt Überhand und wie die Mexikaner hier agieren, schön ist was anderes. Aber jetzt sind sie in Überzahl, 56 Minuten sind gespielt und haben Ballbesitz in den eigenen Reihen. England führt aber immer noch mit 2:1. Die Mexikaner kommen da über die linke Seite, über Gallardo. Den Ball in die Mitte gespielt, kommen sie nicht durch. Die Engländer stehen jetzt massiv und es war jetzt mal ein sehr optimistischer Schuss von Quiñones, der das wunderbare 1:2 für Mexiko erzielt hat. Aber da aus der Drehung mal halblinke Position zu schießen und dann 10 Meter daneben. Naja, jetzt gibt es die erste Reaktion von Thomas Tuchel. Er wechselt da defensiv. Saka muss raus und mit John Stones kommt ein sehr hochgewachsener Defensivspieler hinein. England führt 2:1. Das muss man jetzt irgendwie über die Zeit bringen.
1: Ja, und Stones kann hinten rechts auch spielen, ist ja sehr flexibel einsetzbar. Der Mann, der auch schon häufig im defensiven Mittelfeld gespielt hat, in den Verteidigungen spielen kann und jetzt vermutlich hinten rechts die Position begleiten wird, die eben frei ist, seit der Kollege, Achtung, Kwanzaa nicht mehr da ist, jetzt auf Achtung, England vorne und was gibt der? Er gibt Elfmeter! Aus dem Nichts, England, langer Ball, per Kopf verlängert von Kane. Dann ist Gordon durch und Gordon ist schneller am Ball als Rangel. Rangel trifft Gordon an den Füßen mit den Torwarthandschuhen und es gibt Elfmeter. Höchst wahrscheinlich, denn jetzt wird noch überprüft werden müssen, ob Kane vorher im Abseits stand. Das wäre das Einzige, was einem möglichen Elfmeter noch im Weg steht. Kane, der den Ball übrigens mit dem Oberarm verlängert hat, aber aus kurzer Distanz angeköpft worden ist beim Klärungsversuch von Alvarez. Das Foul an Gordon, das war unstrittig. Und es wäre dann in Unterzahl natürlich die ganz, ganz große Möglichkeit für England, hier das Polster wieder auf 2 Tore vor auszubauen. Das wäre natürlich mit Blick auf diese lange Unterzahl enorm wichtig für das Team von Trainer Thomas Tuchel. Der Schiedsrichter scheint alle Fragen mit Unterstützung des VAR geklärt zu haben. Also keine Abseitsposition von Kane, das war knapp, weil er die Hacke nach hinten so ein bisschen ausgestellt hatte. Aber Bellingham hat auf jeden Fall schon den Ball, kann mir nicht vorstellen, dass er schießt. Das kann nur einer machen und Schiedsrichter Fagani ist damit betraut worden, jetzt alle dort aus dem 16er rauszuschicken, bis auf einen, Harry Edward Kane.
0: Dieses ständige Diskutieren und dieses Lamentieren, jetzt rennt wieder einer hin, jetzt geht der Schiedsrichter noch zum Torhüter und wird Raúl Rangel auch nochmal sagen, wie er sich zu verhalten hat, den Elfmeter, den er verschuldet hat, als er Gordon da an den Fuß ging und der Schiedsrichter sagt, stell dich auf die Linie, bleib da ruhig stehen. Ich pfeife hier an. Das wird jetzt alles noch ein bisschen dauern. Harry Edward Kane legt sich den Ball zurecht. Ein Torschütze par excellence, ein Master der Elfmeter. Einen hat er versemmelt von den letzten 5. Der ging mal schön rechts am Tor vorbei. Jetzt legt er sich den Ball auf den Elfmeterpunkt. Der Torhüter geht auf seine Linie zurück, macht da noch ein paar Mätzchen, haben wir jetzt auch nicht anders erwartet. Und Harry Kane mit seinem konzentrierten Blick auf den Ball gerichtet, nur 3-4 Schritte Anlauf. Der Schiedsrichter schaut nochmal, ob alle richtig stehen. Jetzt gibt er den Ball frei. Harry Kane läuft an, Schuss, Tor! 3:1 England, 60. Minute. Harry Kane macht es für die Engländer. 16. WM-Spiel, 14. Tor. Das ist für den Rekordtorschützen der Engländer auch das 85. Tor in einem Länderspiel. 3:1, halbe Stunde noch zu spielen, 2 Tore vor, in Unterzahl. Der Weg ins Viertelfinale?
1: Womöglich. Elfmeter super geschossen. Vollgas, links rein, Rangel ahnt die Ecke, ist da, ist nah dran, berührt um ein Haar den Ball. Aber wenn Kane so draufballert, dann ist eben kaum was zu machen für diesen Superstar des FC Bayern, der jetzt bei 73 Toren in 63 Spielen steht in dieser Saison, wenn wir die WM zu dieser Saison komplett mit dazu rechnen. Gibt sofort postwendend einen Wechsel bei den Mexikanern. Reich ich mal gleich nach, ich glaube Gutierrez ist gekommen, aber konnte es gerade nicht sehen, war mit den Augen bei Harry Kane. Bei dem Mann, der also auf 3-1 gestellt hat, der definitiv mit dem Oberarm vorher am Ball gewesen ist. Was gibt er jetzt? Hätte eigentlich Anstoß geben müssen für die Mexikaner. Ah, die haben sich zu lange Zeit gelassen, sagt er. Deswegen durften jetzt die Engländer anstoßen. Das finde ich bemerkenswert. Wieso sollten sich denn die Mexikaner zu lange Zeit lassen? Die liegen noch 2 Tore hinten, aber so entschieden worden vom Schiedsrichter. Also nochmal der Hinweis, damit alle Bescheid wissen. Der Ball wurde mit dem Oberarm von Kane vor der Entstehung des Elfers verlängert. Aber Schiedsrichter hat das als nicht strafbares Handspiel gewertet, weil Kane angeköpft worden ist aus 30, 40 Zentimetern Entfernung und der Oberarm auch angelegt war, aber das der Vollständigkeit halber.
0: Ja, und die Mexikaner haben sich wie an der Schnur gezogen, auf der Mittellinie aufgestellt und haben gedacht, wird schon einer mal den Anstoß ausführen, hat aber keiner gemacht. Und da kann man dann leider auch keine Rücksicht drauf nehmen. Wenn das zu lange dauert, dann geht der Anstoß an den Gegner und die Mexikaner, die müssen jetzt sehen, wie sie aus dem 1-3 Rückstand vielleicht doch noch bei Überzahl einen 3-3 machen. Aber dafür müssen sie sich jetzt erst einmal mächtig ins Zeug werfen. 62,5 Minuten sind absolviert. Zweimal wurde jetzt ganz schnell gewechselt bei Seiten der Mexikaner und die segelt schon den nächste Ball in den Strafraum der Engländer. Leichte Unsicherheit bei Jordan Pickford, dem englischen Keeper. Ball nochmal in den 16er. Die Möglichkeit jetzt rauszuspielen. Jetzt hat Pickford den Ball. Jetzt lamentieren sie schon wieder, weil ein Engländer da zu Boden gegangen ist. War der Ball da am Arm? War der an der Hand? Auf jeden Fall hat der Schiedsrichter nichts gesagt und auch der VAR hat sich nicht gerührt. Und deswegen jetzt erstmal, würde ich sagen, ein bisschen Ruhe in dieses hektische Spiel hineinbringen. Wobei die Engländer beim Spielstand von 3-1 ihrerseits das ganz, ganz entspannt hier weiterspielen können.
1: Mann, war hier schon eine Menge los. Auch in dieser zweiten Hälfte rote Karte Kwanzaa. Pfostenschuss O'Reilly für die Engländer und Elfmeter Tor Kane. Jetzt kommt Gordon alleine gegen 2. Wird abgekocht dort der Engländer, der allerdings da auch es gleich mit mehreren mexikanischen Abwehrspielern aufnehmen musste. So Ballbesitz für Mexiko. 2 Wechsel. Gutierrez und Jiménez sind neu dabei, ein Mittelfeldspieler und ein Stürmer. Es ist jetzt eine Doppelspitze bei den Mexikanern. Da ist einer der 9, nämlich in der Zentrale der eingewechselte Gutierrez gewesen. Der kann den Ball aber nicht kontrollieren. Und so gibt's nur Einwurf für die Mexikaner, die jetzt in Überzahl natürlich gegen tiefstehende Engländer agieren und es über die linke Seite probieren. Über Gallardo, der hat die Seite gewechselt, war meiste Zeit rechts zu finden. Jetzt ist er mal links. Ein Wort noch zu John Stones, den habe ich eben als Ersatz für die rechte Abwehrseite benannt, als er eingewechselt worden ist. Davon bin ich ausgegangen. Aber Stones ist jetzt tatsächlich in die Zentrale gegangen und hat Konza nach rechts geschickt. Also für alle, die es ganz genau wissen wollen. So sieht das jetzt dort hinten in der Formation der Engländer aus. Nehmen wir die Ecke mal direkt mit von den Mexikanern. Von der linken Seite in der Mitte per Kopf raus. Geschädelt von den Engländern. 2. Ball ist bei den Mexikanern. Einmal mehr ist es Alvarado. Der passt dann zu Quiñones in der Halblinken. Der dann rechts raus. Da ist Platz. Ballannahme schon im Strafraum. Chip in die Mitte. Kopfballmöglichkeit. Einmal, zweimal abgewehrt. Kane ist da. Hat er den Gegenspieler getroffen oder den Ball? Das ist die große Frage. Spiel läuft erstmal weiter. Jetzt gibt's einen Freistoß für Mexiko. Und jetzt wird nochmal überprüft, ob Kane da hinten Ball und oder Gegner gespielt hat. Erster Eindruck, beides vielleicht.
0: Ja, erster Eindruck geht mit Freistoß für Mexiko weiter. Auch wir haben die Gelegenheit, uns da nochmal eine Zeitlupe anzugucken, wenn sie denn kommt. Ja, er trifft das Bein von Gutierrez, aber er ist dann natürlich auch zum Ball gegangen und der Mexikaner ist auch zum Ball gegangen. Also da eine Absicht zu unterstellen, ihn da am Bein zu treffen, beide mit dem Bein in der Luft, halte ich für sehr, sehr zweifelhaft. Wird scheinbar noch mal gecheckt. Wir haben da jetzt noch keine Informationen bekommen. Aber das Spiel geht nicht weiter. Aber im Diskutieren Edson Alvarez sind sie natürlich ganz groß, die Mexikaner, schon seit dem Anpfiff. Und der Schiedsrichter Alireza Fagani, der kriegt da jetzt Informationen. Es wird gecheckt und er geht an die Seite und guckt sich das Ganze an. Das ist eine kribbelige Entscheidung.
2: Für mich ist es ein Elfmeter, denn Gutierrez geht mit dem ausgestreckten Bein hoch in Richtung Ball, ist am Ball. Kane will dasselbe tun, kommt aber von unten und trifft eindeutig nicht den Ball. Er trifft das Bein von Gutierrez und schleudert das nach oben, sodass dessen Bein den Ball trifft. Also Kane absolut nur mit dem ausgestreckten Bein am Fuß des Gegners und nicht am Ball. Der Ball war in der Nähe und er wollte auch den Ball spielen. Das war keine Absicht, aber er hat sozusagen den von hinten heraneilenden Mexikaner übersehen und dann voll durchgeschwungen. Und er weist seiner Mannschaft womöglich damit einen sehr, sehr schlechten Dienst. Der Schiedsrichter am Kontrollmonitor muss jetzt so einen kleinen Berg hoch, denn der ist ein bisschen unten positioniert. Hat er diesmal das Mikro rechtzeitig an? Und es gibt den Elfer. Harry Kane stand nur einen Meter hinter ihm und hat sofort den Kopf geschüttelt. Regen setzt wieder ein in Mexiko, aber die Hoffnung kehrt auch zurück. Raúl Jiménez küsst den Ball und kann jetzt per Elfer gleich auf 2-3 verkürzen. Martina, das ist ja Wahnsinn, was hier alles passiert. Es geht im Minutentakt und wird immer irrer.
0: Nach dieser anfänglichen halben Stunde, wo wir dachten, was erwartet uns hier, hat das Spiel aber richtig an Fahrt aufgenommen. Und jetzt gibt es da nochmal eine gelbe Karte gegen einen Engländer, der das jetzt auch mal nicht haben will. Da ist er rabiat, der Schiedsrichter. Bei den Mexikanern, die nur lamentieren, hat er die Karten noch stecken lassen, Harry Kane. Höchstpersönlich musste da dem Schiedsrichter mal seine Meinung stecken und sah da jetzt die gelbe Karte, da dann der Jiménez bereitsteht, den Elfmeter auszuführen.
2: Und Gordon geht jetzt zu Raúl Jiménez und textet dem noch ins Ohr. Der nimmt einen irreweiten Anlauf, steht außerhalb des 16ers. Und zwar komplett geradlinig zum Ball. Jetzt bewegt er sich leicht nach links, läuft an gegen Pickford, verzögert einmal, zweimal und schießt ins Tor! Links unten rein. Was macht Pickford mit dem Ball? Will ihn gar nicht hergeben. Auf den Rängen auf jeden Fall Fiesta Mexicana. Ist richtig was los im Aztekenstadion. Es heißt nur noch 2-3 aus mexikanischer Sicht. Raúl Jiménez mit dem sehr, sehr sicher verwandelten Elfer schießt links unten hin, einmal kurz verzögert und dann Pickford, der weggetänzelt war, andeutete, da in Richtung rechte Seite aus Schützensicht und dann ist er einen halben Schritt zu spät, um diesen Elfmeter doch noch irgendwie retten zu können. Die Engländer mit einem langen Schlag. Kane macht den Ball fest an der 16er Kante. Keine Zeit zum Durchatmen. Martina, ich will seit gefühlt 2 Minuten was trinken, weil ich einen Frosch im Hals habe. Keine Chance in diesem Spiel.
0: Keine Chance in diesem Spiel, dass noch 20 Minuten regulär geht. Die Mexikaner wieder mit dem Anschluss in Überzahl spielend. Sehr hektische Partie, sehr nicklig, sehr viel zu tun für Schiedsrichter Alireza Fagani aus Australien, der zweimal auch die Hilfe des Videoassistenten bemühte, um die beiden Elfmeter zu geben. Harry Kane mit dem 3-1 und dann Raúl Jiménez mit dem 2-3 aus Sicht der Mexikaner, da es da jetzt einen Zweikampf an der Linksaußenposition gegeben hat. Und die Mexikaner natürlich jubelnd jetzt noch immer ihre Runden drehen, auch im Publikum. Teilweise sehr schick maskiert, teilweise einfach nur zitternd, die englischen Fans. Ob das noch gut geht, ob das noch reicht in den 20 Minuten, dieses 3:2 über die Bühne zu bringen, da es jetzt schon wieder eine Rudelbildung gibt, die Mexikaner unter sich mal. Und jetzt zieht er mal die gelbe Karte. Ich finde, das ist völlig korrekt gegen Jorge Sanchez, der dieses Zetern, was die Mexikaner die ganze Zeit haben, jetzt andeutet. Mensch, der hat mich doch gehauen. Ganz schlimm ist die Verletzung im Gesicht. Keiner sieht sie, außer Jorge Sanchez. Er deutet jetzt 5-mal an. Er war mit dem Ellbogen da und kriegt da jetzt die gelbe Karte. Und der Schiedsrichter macht für mich das einzig Richtige. Er bittet zur Abkühlung. Und jetzt erst einmal einen Schluck trinken.
2: Ah, Trinkpause. Bloß nicht vergessen. Aber ist vielleicht auch für alle Beteiligten jetzt mal ganz gut. Einmal durchatmen, einmal sortieren. Das muss auch der Schiedsrichter, was der jetzt da alles nachzutragen hat in den letzten Minuten. Fassen wir die wichtigsten Fakten zusammen. Es läuft die 72. Spielminute. Gerade wird nicht gespielt, sondern getrunken. Aber es wurde hier richtig was auf den Rasen gezaubert. 2-1 die Pausenführung für die Engländer nach dem Doppelpack von Bellingham. Und dem Anschlusstreffer durch Quiñones in der zweiten Hälfte. Dann zunächst England an den Pfosten. Dann England mit der roten Karte. Kwanza, der Leverkusener, nach Treffer mit offener Sohle gegen das Schienbein fast unterm Knie beim Mexikaner. Eine harte, aber durchaus vertretbare Entscheidung nach VAR-Einsatz. Aber England konnte sich danach auch richtig schütteln, und zwar in positiver Natur, holte einen Elfmeter raus, den Harry Kane erwartungsgemäß sicher verwandelte zum zwischenzeitlichen 3-1. Und alle, die dann dachten, na jetzt wird England mit diesem Zwei-Tore-Polster im Rücken das doch irgendwie locker über die Zeit verteidigen. Nee, Pustekuchen, Harry Kane mit dem Foulspiel im eigenen 16er. Auch das eine Entscheidung, die per VAR-Einsatz getroffen wurde und die in meinen Augen völlig in Ordnung war. Und Jiménez, einer der sichersten Elfmeterschützen im internationalen Spitzenfußball, hat dann vollendet, war für ihn der 46. Elfmetertreffer bei 48 Versuchen in seiner Profikarriere. Das nenne ich mal eine amtliche und sehr, sehr beeindruckende Statistik. Hier im Aztekenstadion auf jeden Fall geht ordentlich die Post ab. Auch während der Trinkpause, auch auf den Rängen. Dieses Publikum macht einfach nur Spaß. Martina, ganz egal wie es ausgeht, auch egal ob Mexiko weiterkommt oder nicht, dieses mexikanische Publikum, das kann man vermissen und ich werde es vermissen.
0: Ja, ein Fußballpublikum, ne? Ja. Das merkst du halt. Das ist der Unterschied zu den Spielen in den USA. Da sind auch Fußballfans, aber das ist so eine gelebte Fußballkultur, die wir hier in diesem Stadion in Mexiko-Stadt erleben, das schon so viele wunderschöne große Fußballspiele erlebt hat. Und es ist so ein richtig großer Fußballtempel, da die Engländer jetzt noch einmal wechseln. O'Reilly geht aus dem Spiel heraus und Spence kommt für ihn herein, Defensive für Defensive. Da steht auch Byrne bereit. Eben sah es so aus, als ob Spence kommen sollte, kommt er aber nicht. Jetzt kommt Dan Byrne herein. Trotzdem bleibt es dabei, Defensive für Defensive. Genau, er kommt aber für Anderson rein und O'Reilly geht auch raus. Bisschen durcheinander jetzt hier. Und jetzt kommt schon der von mir avisierte Spence in die Partie hinein. Also, zwei defensive Wechsel, klar, was soll Thomas Tuchel machen? Er muss die Defensive stärken, er muss versuchen, in dieser Viertelstunde, die seiner Mannschaft und den Mexikanern noch bleibt, plus Nachspielzeit, hinten den Laden dicht zu halten und so weit es geht und so oft es geht, aus seiner Sicht, die Mexikaner vom eigenen Tor fernzuhalten. Die kommen aber jetzt nach der Trinkpause, nochmal die kleine Statistik, nach den Trinkpausen waren die Engländer immer besser, kommen die Mexikaner aber jetzt mit dem Ball im Mittelkreis schnell nach vorne treiben. Was sollen sie jetzt auch anderes machen? Sie müssen sehen, dass sie ganz schnell hier zum Ausgleichstreffer kommen. 2-3 aus Sicht der Mexikaner. Der Spielstand gegen England. Ballbesitz für die Mexikaner, 25 Meter vom Tor entfernt. Quergelegt nochmal. Die Engländer stehen da jetzt sehr, sehr massiv. Klar, sie wollen dieses Ding, dieses Achtelfinale über die Zeit retten, ihren 3:2-Vorsprung. Flanke in den Strafraum der Engländer hinein. Möglichkeit zum Abschluss, aber erst einmal geklärt durch den gerade hineingekommenen Spence.
2: Mit diesen Wechseln hat Thomas Tuchel auch die Systematik im Spiel seiner Mannschaft verändert. Spielt jetzt hinten mit Fünferkette. Spence verteidigt links. Dan Byrne geht da in die Zentrale, der Mann von Newcastle United. 2,01 Meter, ein Hühne, ein Abwehrturm und vor allem ein Kopfball. Versierter Spieler. Ball gesegelt jetzt hoch in die Mitte. Achtung, Dan Byrne nimmt dort den eigenen Keeper, nimmt Pickford die Möglichkeit zu klären. Köpft den Ball raus, aber das wäre auch galanter gegangen. Da passte die Kommunikation zwischen den beiden noch nicht ganz. Wieder kommt Mexiko über die linke Seite. Mann, stehen die Engländer jetzt tief. Kann das gut gehen? Fragezeichen. Boah, ich setze da aber ein dickes Fragezeichen hinter. Das ist ja ultra defensiv. Klar, in Unterzahl. Aber die stehen dort wirklich zurückgedrängt. Rund um den eigenen 16er. Und Mexiko bekommt vor allem auf der linken Seite ganz viel Platz über Jesus Gallardo. Der flankt in die Mitte. Ja, Fallrückzieherversuch misslingt. Am Ball vorbeigesprungen, horizontal in der Luft liegend. Keine Abschlussmöglichkeit, während die Mexikaner den nächsten Wechsel vorbereiten. Aber Spiel läuft noch und es rollt ein Angriff nach dem nächsten in Richtung englisches Tor.
0: Ja, aber bisher haben sie sich keine gute Chance erspielt, die Mexikaner. Dieses Flankenversuchen hat immer noch nicht geklappt. Jetzt segelt der Ball in den 16er hinein. Konza kann da erst einmal klären. Die Mexikaner kommen aber wieder an den abprallenden Ball. Jetzt die Möglichkeit über ihren Torchancen, über Quiñones, der das 1:2 erzielt hat, den Ball wieder ins Spiel zu bringen von der linken Seite. Da stehen sie jetzt aber massiv, die Engländer. Jetzt ist der Ball auf der linken Seite frei über den eingewechselten Guterres. Da schmeißen sie sich mit allem, was sie haben. Konzer war es da in die Bahn des Balles. Jetzt nochmal eine Flanke hinein, per Kopf geklärt, aus der Defensive heraus. Aber der Ball, der rauscht raus und die Engländer gehen gar nicht mehr hinterher. Sie wollen dieses 3:2 über die Zeit retten. Das wird noch ein verdammt langer Weg für England.
2: 3:2 steht es und es läuft die 78. Minute. Wieder Mexiko, wieder über links, wieder an Konza vorbei. Nächste Flanke, Spence, klärt auf Kosten einer Ecke. Also natürlich kann das gut gehen, aber mit Blick auf die Spielzeit, 12 Minuten regulär, plus Nachspielzeit, das wird weit über eine Viertelstunde insgesamt sein, die wir hier noch Fußball erleben in der regulären Spielzeit. Und also wenn das so weitergeht, es wird dir jetzt Flanken regnen, hageln in den englischen Strafraum. Und irgendwann wird mutmaßlich auch mal was abfallen für die Mexikaner. Das geht fast gar nicht anders. Also da muss schon wirklich viel zusammenkommen, wenn England das mit dieser Art und Weise jetzt bis ins Ziel retten will. Und ich weiß auch nicht, mir persönlich gefällt dieser Wechsel von Thomas Tuchel nicht. Ecke kommt, Pickford mit der Faust, nochmal Ecke, ist da am Ball ein Stück weit vorbeigesegelt, kriegt am Ende noch gerade so die Spitze seiner Faust an den Ball und verlängert ihn so auf Kosten einer weiteren Ecke. Aber das ist auf jeden Fall die bessere Variante, als Raul Jiménez, der hinter ihm lauerte, dort an den Ball kommen zu lassen. Ecke schon kurz ausgeführt. John Stones stellt seinen massigen Körper in den Weg, gibt wieder Ecke. Es ist Dauerdruck, Martina, und es gibt kaum mehr Möglichkeiten für England, hinten rauszukommen. Deswegen sagte ich auch gerade, mir gefällt das nicht. Diese Umstellung auf Fünferkette bedingt ja quasi eigentlich schon, dass du so tief hinten drin stehst. Moment mal, überprüfen jetzt etwa ein mögliches Handspiel von John Stones da eben bei der Klärung? Haben sie überprüft? Gibt kein Elfer, nur Ecke.
0: Ecke kommt jetzt in einen 5-Meter-Raum hinein. Der kommt dann zum Kopfball hoch und wird dann noch ein bisschen gedrückt. Der eingewechselte Kapitän Edson Alvarez. Dann geht der Ball aber auf der anderen Seite ins Seiten aus. Und da greift er sich nochmal sicherheitshalber ins Gesicht. Gefällt mir nicht, habe ich schon ein paar Mal gesagt. Muss auch nicht sein. Muss überhaupt nicht sein. Das hat der Schiedsrichter natürlich erkannt, dass da gar nichts war. Er kam an den Kopfball heran. Und deswegen gibt es Einwurf für die Engländer. Der Ball landet aber postwendend. 10 Minuten sind regulär noch zu spielen bei den Mexikanern, die jetzt Einwurf haben von der rechten Seite. Tief stehen die Engländer. Harry Kane ist der Einzige, der da 2-3 Meter vor der Mittellinie in der eigenen Hälfte noch die Mexikaner anläuft, die jetzt den Ball haben, ihn über die rechte Seite versuchen, Richtung 16er zu bekommen, über Alvarado, der da ins Laufduell mit Spence geht. Da haben sie aber erst einmal den Ball wieder nicht richtig in den eigenen Reihen gehalten. Jetzt gibt's nochmal einen Wechsel auf Seiten Mexikos. Quiñones, der Torschütze, zum 1-2 geht raus und Guillermo Martinez kommt für ihn hinein. Da ist er schon drin. 9 Minuten regulär plus Nachspielzeit. Langer Weg zu gehen für England. Langer Weg zu gehen für Mexiko, noch den Ausgleich zu schaffen.
2: Mexiko jetzt mit 3 Mittelstürmern. Alle haben ihre Stärken mit dem Kopf. Martinez, der Eingewechselte, ist auch über 1,90 und geht jetzt da zentral rein. Jiménez weicht so ein bisschen nach links aus und es kommt die nächste Flanke und der Abschluss und drüber. Das war der ebenfalls eingewechselte Santiago Jiménez, der ist schon länger auf dem Platz. Der macht jetzt sozusagen den Rechten dieses Dreiersturms. Also Jiménez, Martinez und nochmal Jiménez. Also das sind die 3 Stürmer da vorne. Und die sollen es jetzt richten für Mexiko. Das wird Schwerstarbeit für die englische Defensive. Noch einmal für alle, die vielleicht auch jetzt erst dazukommen. Guten Morgen. Das ist das Achtelfinale. Mexiko gegen England im Aztekenstadion. In einem Stadion, in dem Mexiko noch nie ein WM-Spiel verloren hat. Heute könnte es soweit sein. 8 Minuten trennen nur 10 Engländer nach roter Karte für den Leverkusener Kwanza vom Sieg und Weiterkommen und einem Viertelfinalduell gegen Erling Haaland und seine Norweger. Aber das ist noch ein weiter Weg. Das ist Zukunftsmusik. Erstmal alle Augen hier auf den Rasen und tatsächlich ein englischer Entlastungsangriff. Ballbesitz für die Engländer in der eigenen Hälfte. Dann allerdings der lange Schlag nach vorne ins Nichts. Wobei Nichts ist ein weiter Begriff im Fußball. Irgendwann kommt dann der mexikanische Keeper Rangel, nimmt den Ball auf und spielt ihn wieder auf die linke Seite. Es ist sehr linkslastig, was Mexiko jetzt anbietet, aber es funktioniert in der Zentrale. Wieder Torgefahr, wieder ein Mittelstürmer, der da fast an den Ball und fast zum Abschluss kommt. Boah, 7 Minuten noch. Absolutes Zitterspiel. Fingernägel kauen ist angesagt.
0: Die hauen alles rein, die Engländer. Alles, was sie haben, hauen sie in die Defensive rein. Möglichst den eigenen 16er verteidigen, den Ball raushauen aus selbigen und dann ganz weit ab. Jetzt gibt es erst einmal einen Eckball. Konza hat da geklärt gegen Galarado und der sagt, nö, jetzt war ich gar nicht als letzter dran, war er aber doch und deswegen gibt es Ecke von der linken Seite, nö, gibt jetzt doch Abstoß. Alles nochmal überprüft.
2: Und zwar nach VAR-Einsatz.
0: Und ja, genau.
2: Ja. Gibt es das jetzt auch?
0: Sagte ich ja, alles überprüft und deswegen Abstoß jetzt für die Engländer und so soll es dann auch am Ende sein, nach diesem Gewürge im Strafraum. Die Engländer mit allem, was sie haben, raus damit. Und Jordan Pickford sagt jetzt, Jungs, mal ganz weit nach vorne. Ich gebe hier alles in diesen Abstoß hinein. Und der geht weit, weit in die Hälfte der Mexikaner. Harry Kane hat die Kopfball jetzt aufgenommen, ist da 20 Meter vor dem Tor quergelegt. Aber da haben sie den Ball in der Vorwärtsbewegung verloren. Aber Konza, der Verteidiger, der aufgerückt war, hat sich ihn zurückerkämpft. Bekommt er jetzt, nachdem er da leicht angegangen wurde von Jiménez, der das 2-3 per Foul-Elfmeter erzielt hat. Einen Freistoß, den kannst du natürlich auch geben. Wenn ich von hinten an der Schulter ziehe und der kommt zu Fall, dann gibst du mal Freistoß. Lieber Jiménez, gilt auch für dich.
2: Wir sind längst in einer Spielphase, wo natürlich auch Kondition, wo auch die Luft eine Rolle spielt, war ein großes Thema vorm Spiel, weil wir auf 2200 Metern über Meeresspiegel sind und die Mexikaner viel mehr an diese Höhe gewöhnt sind. Noch, finde ich, halten die Engländer auch in Unterzahl gut dagegen. Freistoß aus der Mitte hoch in Richtung Strafraum. Kane war da, kommt aber nicht ran. Mexiko hat kurz den Ball gehabt. Bellingham setzt nach, organisiert ihn für die Three Lions wieder. Der eingewechselte Spence flankt. Das war eine schlechte Entscheidung. Links war Bellingham völlig frei. Und gab ja die wildesten Ideen der englischen Presse, wie man diesen ja Höhennachteil begegnet. Können wir gleich vielleicht nochmal drauf zu sprechen kommen. Erstmal schauen wir, was die Mexikaner machen. Die kommen über rechts, flanken in die Mitte. Achtung, da ist einer zu Boden gegangen, von zwei Engländern in den Sandwich genommen, aber es gibt keinen Pfiff und stattdessen die englische Befreiung und auch keine VAR-Intervention. So scheint es, auch wenn die Mexikaner natürlich wild diskutieren. Schiedsrichter hat aber schon angedeutet, dass da im VAR-Raum gecheckt worden ist und keine Beanstandung festgestellt. Also nächster Angriff der Mexikaner, linke Seite. Wieder ist es Galado, der nichts mehr hinten verloren hat, weil da nichts zu tun ist. Flanke segelt rein, Pickford mit der Faust, raus, aber vor die Füße eines Mexikaners. Nächster Anlauf, wieder über die halblinke Position, über den eingewechselten Fidalgo. Der spielt rechts raus, Ballannahme von Roberto Alvarado, der wieder zurück in die rechte Halbposition. Dann die Flanke, Ballannahme, Jimenez dreht sich auf gegen Stones, bleibt hängen, abseits. So, und jetzt nochmal die Geschichte zu den Engländern. Englische Presse hatte gefordert, naja, da muss man doch was machen können. Aber Dopen ist natürlich verboten, geht nicht. Was steht nicht auf der Dopingliste und hilft bei extremen Höhen, um vielleicht die Kondition ein bisschen zu verbessern. Viagra, ja was denn sonst? Aber Thomas Tuchel hat schon mit einem Lächeln im Gesicht gesagt, keine Chance. Also, nett gemeinte Idee. Es geht auch ohne Viagra bis hierhin, bis zur 87. Minute bei den Engländern. Zumindest was den Fußball angeht, funktioniert das ganz prächtig. 3-2 die Führung gegen Mexiko.
0: Freistoß für die Engländer, weit aus dem 16er hinaus. Jordan Pickford, der Torhüter, hat den Ball weit nach vorne geschlagen auf die rechte Ecke des Strafraums. Da waren die Mexikaner aber mit dem Kopf dran, können aber auch nur Richtung Engländer abwehren. 3 Minuten noch zu spielen. 3-2 führt England gegen Mexiko, spielt seit der 54. Minute, seit der roten Karte gegen Cuanza nach VAR-Einsatz. Aber in Unterzahl. Die Mexikaner über die linke Seite, Flanke in die Mitte hinein. Erst einmal abgewehrt, aber nicht weit genug. Jetzt nochmal mit dem zurückgeeilten Bellingham, den Ball da, aber auf die Füße der Mexikaner, angefeuert von den Zuschauern in ihrem Stadion in Mexiko-Stadt. Ball auf der rechten Seite, das Tänzchen da mit Gordon, der den Elfmeter zum zwischenzeitlichen 3-1 für die Engländer rausgeholt hatte, nachdem er da steil geschickt wurde und vom Torhüter gefoult wurde. Jetzt die Flanke an den Popo von Gordon, aber der Ball kommt zu den Mexikanern zurück. Da ist jetzt wenig Möglichkeiten, weil die Engländer fast mit allen im eigenen 16er stehen, rausgeköpft. Der Ball wieder bei den Mexikanern gelandet. Jetzt die Möglichkeit, aus der Distanz zu schießen. Heute hat Bellingham von hinten aufgepasst und hakelt da gegen Fidalgo, der nicht schießen kann. Aber der Abpraller kommt wieder zu den Mexikanern. Keine Kunst, weil die Engländer nur noch verteidigen im eigenen 16er. Jetzt fast zum Torwart zurückgeköpft. Jetzt aus dem 16er herausgeköpft. Uiuiuiui. 1,50 noch plus lange Nachspielzeit.
2: Wenn Minuten gefühlt zu Stunden werden und aus mexikanischer Sicht eher das andere, nur noch gefühlt Sekunden sind, das WM aus vor Augen, aber Mexiko lehnt sich auf. Fidalgo, Schuss aus der Distanz, Pickford lässt prallen und hat ihn dann sicher. Fidalgo einfach mal abgezogen, 24 Meter Torentfernung, Ball war noch abgefälscht, deswegen schwierig für Pickford. Bellingham noch leicht dran gewesen, hat aber nicht die Richtung verändert, nur ein bisschen die Höhe. Deswegen war es für Pickford dann auch nicht so, so schwer in dieser 89. Minute noch einmal zuzugreifen. Also 10 Engländer wehren sich nach wie vor gegen 11 Mexikaner. Aber im Stadion, finde ich, hat sich auch so ein bisschen die Stimmung verändert. Es war so laut und jetzt hört man dieses, ja fast diese Anspannung, die ist ja förmlich hörbar, weil man eben nicht mehr so viel hört. Und weil dieses Aufstöhnen dann viel deutlicher zu vernehmen ist, immer dann, wenn den Mexikanern etwas nicht gelingt. Und in den letzten Minuten gelingt ihnen nicht mehr ganz so viel. Ein Wechsel bei den Engländern. Morgan Rogers kommt und ersetzt Harry Kane, der natürlich jetzt nicht mehr so viel zum Spiel beitragen kann. Rogers ist deutlich athletischer, ist deutlich schneller und kann natürlich mehr ausrichten jetzt in Unterzahl und vor allem auch besser gegen den Ball arbeiten, als Harry Kane es kann. Ich habe nicht gesehen, an wen er die Binde weitergegeben hat. Declan Rice müsste es normalerweise sein. Ja, der hat die Binde mittlerweile am Arm, ist aber auch irrelevant. 90 Minuten gleich rum. Wie viel Nachspielzeit gibt es? Und was kriegt Mexiko noch auf die Kette? Oder schafft England es in Unterzahl, sich bis ins Viertelfinale durchzukämpfen? Es ist nur noch Kampf.
0: 11 Minuten Nachspielzeit. Wow. Da heißt es jetzt nochmal zurücklehnen, anschnallen und gucken, ob das eingewechselte englische Bollwerk hält und ob die Mexikaner doch nochmal einen kreativen Blitz haben. Bisher haben sie es nur geschafft, indem sie Flanken, wie auch jetzt in den 16er gehagelt haben. Pickford ist aus seinem Fünferraum raus, nimmt den Ball mit den Händen auf, erntet davon den ein oder anderen Klaps von seinen Mitspielern. Das musste auch erstmal machen, so um fast 2 Meter Hünen wie den Stones. Mit beiden Händen den Ball vom Kopf nehmen, denn der war schon bereit, der englische Spieler, um den Ball rauszuköpfen. Der Ball von Pickford ging weit, weit, weit in die Hälfte der Mexikaner, die jetzt komplett neu aufbauen müssen. Jetzt haben wir noch gut 10 Minuten Nachspielzeit auf der Uhr. England führt 3-2, 3 VAR-Entscheide in der zweiten Halbzeit. Einmal rote Karte, zweimal Elfmeter, viele Wechsel, viele Nicklichkeiten und Diskussionen mit dem Schiedsrichter. Natürlich die obligatorischen 3 Minuten für die Trinkpause. Und jetzt auf Seiten der Mexikaner. Klappt das noch? Auf Seiten der Engländer durchhalten.
2: Wieder Fidalgo und wieder die linke Seite. Diesmal deutlich bessere Flankenposition für Gallardo. Der bleibt hängen an Konza von Europa League Sieger Aston Villa, dessen Mitspieler Rodgers, der jetzt auch auf dem Rasen. Der war dort einer der Besten in dieser Saison, aber der kann seine Stärken natürlich jetzt nur bedingt einbringen. Nämlich nach vorne wird nicht mehr viel gehen bei den Engländern mutmaßlich. Es geht ums Verteidigen und es gibt die Ecke für Mexiko von der linken Seite. Vors Tor gebracht, da ist Pickford draußen, faustet den raus, muss schnell wieder in den Kasten zurück. Denn der zweite Ball bei Fidalgo, zentrale Position, wieder geht's raus. Auf die linke Seite, Brian Gutierrez, die Flanke schlecht. Zu lang, zu hoch, ins Aus, Tor ab und wertvolle Sekunden für die englische Mannschaft. Jordan Pickford voll im Fokus, natürlich bislang mit einer blitzsauberen Leistung dort im Tor der Engländer, bei denen hinten in der Verteidigung natürlich jetzt diese Kopfballstärke gefragt ist. Das hat Thomas Tuchel gut antizipiert. Bin trotzdem noch der Meinung, dass diese Umstellung auf die Fünferkette ganz klar zulasten der Entlastung gegangen ist. England schafft es gar nicht mehr in die Hälfte des Gegners. Aber das ist jetzt auch gewollt. Es geht nur noch darum, dieses 3-2 ins Ziel zu retten.
0: Hat aber noch ganz schön was vor. Über 8 Minuten Nachspielzeit sind jetzt noch auf der Uhr. Und die Mexikaner rennen wieder an über die rechte Seite. Kommen da jetzt mit einem Steckpass mal durch. Aber gut aufgepasst von Gordon, der den Pass jetzt nach vorne schlägt. Auf Bellingham, der hat jetzt mal ein bisschen Zeit von der Uhr zu nehmen. Sieht, dass der Keeper weiter vor dem Tor ist. Versucht ihn mit einem Lupfer zu übertölpeln. Aber Raúl Rangel ist da schnell genug zurückgeeilt, wäre aber schön reingegangen. Den hat er sehr schön gesetzt. Der Bellingham war aber nicht stark genug geschossen. Und der mexikanische Keeper hat das mitgekriegt, schnell genug und konnte schnell genug zurückeilen. Deswegen wieder Ballbesitz für Mexiko. England führt 3-2. 3,5 von 11 Nachspielminuten sind im Mexiko-Stadt im Stadion abgelaufen. Und jetzt der Versuch des Mexikaners da, Gallardo zu flanken, zu schießen. Die Eckfahne war das Ziel.
2: Also war nicht das Ziel, aber ist das Ziel geworden. Da kam der Ball dann nämlich am Ende an und ist links von der Eckfahne ins Aus gegangen, heißt ins Grundlinienaus. Und somit gibt es Torabstoß vom Kasten von Pickford, der sich natürlich nicht so viel Zeit lassen kann. Ne? Das ist den Regularien entsprechend ja jetzt zumindest so geregelt. Aber trotzdem versuchen die Engländer an jeder Ecke jetzt ein paar Sekunden noch zu klauen. Draußen ist einer voll da, Thomas Tuchel. Der hätte gerne gerade einen Einwurf für seinen Mann gesehen. Gibt es aber nicht, gab es stattdessen für die Mexikaner. Das regt den Tuchel auf, weil es hätte wieder wertvolle Sekunden eingebracht. So aber der nächste Angriff auf der rechten Seite. Gordon muss zurückverteidigen. Spence rückt ein bisschen raus. Jetzt kommt die Flanke von der rechten Seite. Zu weit. Da ist keiner da. Nein, niemand zu Hause. Der rutscht einmal durch und dann gibt es wieder Tor ab vom Kasten von Jordan Pickford. das Ganze im Nieselregen von Mexiko statt. Es gab vor dem Spiel ein Unwetter, deswegen die einstündige Verspätung des Anpfiffs. Das Spiel wurde sozusagen ein bisschen zurückverlegt und hatte dann richtig Anlaufschwierigkeiten. Eine halbe Stunde wenig bis gar nichts los. Aber dann kam alles wie beim Gewitter mit Donnergrollen und Blitz und allem, was dazugehört. Ein fantastisches Fußballspiel, hochunterhaltsam. 3:2 führt England in Unterzahl gegen Mexiko in diesem Achtelfinale im Aztekenstadion. Aber noch ist nicht Schluss. 6 Minuten Nachspielzeit haben wir noch. Fidalgo, nächste Flanke in der Mitte angenommen. Fallrückzieher geklärt. Wieder den wuchtigen Körper dort dazwischen gestellt. Der eingewechselte Dan Byrne macht das 2,1 Meter in den Weg gestellt. Ansonsten wäre das gefährlich geworden. Haltungsnoten für den Mexikaner ganz oben angesetzt. Fidalgo, nächster Ball raus. Links Galado. Die Mexikaner gegen 11 Engländer waren es mal. Nur noch 10 und diese 10 alle im eigenen 16er. 2 davor, 9 Engländer. Meist im 16er, einer mal 2 davor. Also das ist absolute Defensivschlacht. Die Engländer ja nur noch zu 10.
0: 5 Minuten muss dieses Defensivbollwerk noch aushalten. 5 Minuten haben die Mexikaner noch Zeit, es möglicherweise zu knacken. England führt mit 3:2 in diesem Achtelfinale. Die Mexikaner im Ballbesitz. 20, 25 Meter vor dem Tor der Engländer. Jetzt auf die rechte Seite rausgelegt. Jetzt kommt der Ball auf die Mitte zurück. Da ist natürlich gar kein Platz. Da muss mal einer ins Dribbling gehen. Da muss mal ein Pass möglicherweise auch noch mal in die Spitze kommen. Aber die Engländer haben alles zugestellt in ihrem 16er. Jetzt stehen sie alle aufgereiht an der 16-Meter-Raumlinie, weil die Mexikaner mit dem Ball vom Tor ein bisschen weiter weggekommen sind. Jetzt Ball auf die linke Seite auf Galado. Der versucht es mal ins Dribbling, gibt den Ball in die Mitte, Abschluss drüber. Jiménez. Gute Möglichkeit. In der 7. Minute der Nachspielzeit hat er schick gemacht, aber ging dann doch weit, weit über das Tor, sodass es 4 Minuten vor dem Ende der Nachspielzeit Abstoß vom Tor von Jordan Pickford gibt.
2: Und der Jiménez hat sein Stirnband ausgezogen, sein Markenzeichen nach der Schädelverletzung. Trägt er immer so ein Stirnband mit so einem schwarzen Schutz an der Seite, dort wo seine Narbe und ehemalige Wunde war. Das hat er jetzt nicht mehr da. Für die letzten Minuten muss es und soll es auch ohne gehen. Rodgers, diesmal hat er einen Einwurf rausgeholt. Für die Engländer sehr zum Wohlgefallen von Thomas Tuchel. Gibt es direkt vor dessen Trainerbank. Und Tuchel steht dort fast komplette Körperspannung. Die Arme so ein bisschen von sich gestreckt, als wolle er sich gar nicht mehr bewegen. Dann gibt es Einwurf nochmal für England. Dazu noch einen heftigen Wortaustausch zwischen, ich nenne es mal Wortaustausch, aber das war einseitig, von Johan Vázquez und dem Linienrichter. Und jetzt die gelbe Karte für einen Auswechselspieler. Also Emotionen kochen hoch. 3 Minuten noch. 3 Minuten trennen England von der nächsten Runde. Vom Viertelfinale gegen Norwegen. Die Engländer da mal vorne mit Ballbesitz nahe der rechten Eckfahne. Dann gibt es die Befreiung der Mexikaner, aufgenommen von den Engländern. Ganz zurück bis zu Jordan Pickford. Lang und hoch schlägt er den Ball ab. Vorne ist nur einer, nämlich Morgan Rogers. Und er kann diesen hohen Ball nicht kontrollieren. War auch schwer. Vázquez hat ebenfalls gelb gesehen für seinen emotionalen Wutausbruch dort an der Seitenlinie. Aber wir schauen natürlich, was die Mexikaner machen. Kommen über die rechte Seite, werden unten an der Wade getroffen von Spence. Der hat aber vorher auch den Ball gespielt. Und deswegen gibt es Ecke. Ecke für Mexiko in der sage und schreibe 99. Minute. Und wir haben noch eine ganze Weile zu spielen.
0: 2 Minuten Nachspielzeit sind noch auf der Uhr. Jetzt krümmt sich da ein Mexikaner, hat sich aber aus dem Spielfeld rausgerollt und die Engländer stehen alle auf und der rausgerollte Mexikaner liegt hinter der Torlinie, deswegen wird die Ecke jetzt ausgeführt, kommt in den Fünfer hinein, durcheinander da im 5-Meter-Raum, aber dann geht der Ball auf die Linie und Pickford ist da, zeigt mit seiner rechten Hand an, nachdem er sich auf den Ball geworfen hat, Jungs, den habe ich sicher, der wischte so ein bisschen da über den Kopf eines Mexikaners und dann hat er ihn den Ball sich sicher geschnappt. 90 Sekunden Nachspielzeit haben wir noch. Pickford schlägt den Ball weit nach vorne, trifft da Jude Bellingham, aber der kann den Ball nicht unter Kontrolle bringen. Rutscht dann in Seiten aus, deswegen Einwurf für die Engländer da. Jordan Henderson als Auswechselspieler, der Erfahrene, der Routinier, so viele Spiele schon gemacht, dazu echauffiert an der Seitenlinie stand. Und jetzt sind die Mexikaner, die übrigens jetzt auch nur noch zu 10 spielen, weil einer immer noch neben der Torauslinie auf Seiten der Engländer liegt und behandelt wird. Und 55 Sekunden Nachspielzeit haben wir jetzt noch.
2: Letzte Minute der 11-minütigen Nachspielzeit in diesem Krimi in Mexiko-Stadt. Mexiko 2-3 hinten. Wir spielen 10 gegen 10. Ein Mexikaner verletzt draußen, ein Engländer hat rot gesehen. Und Mexiko braucht das Tor. Und zwar nicht irgendwann, sondern jetzt. Nächste Flanke Richtung zweiter Pfosten. Per Kopf in Richtung Elfmeterpunkt zurückgelegt. Da steht einmal mehr ein Engländer und haut den Ball raus. Es ist Rogers gewesen. Aber die Mexikaner setzen nach über Lira. Holt sich den Ball zurück. Dann in die Zentrale gespielt. Auf halb rechts, Fidalgo, ganz rechts raus. Zu Alvarado, kriegt er nochmal eine Flanke abgesetzt. Erstmal nicht, zurück, dann nochmal der Flankenversuch. 11 Minuten Nachspielzeit gleich um. Jude Bellingham kann nicht mehr laufen, von Krämpfen geplagt. Der schleppt sich nur noch über den Platz. Nochmal die Mexikaner, rechte Seite, abgefälschte Flanke. In der Mitte, Gewühl, fast das Eigentor. Fast das Eigentor. John Stones bei der Klärung, Zentimeter am Pfosten vorbei. Du wirst verrückt. Er trifft die Trinkflasche und die stand direkt neben dem Pfosten. Gibt nochmal Ecke. Und jetzt ist auch Rangel der Torwart vorne.
0: 30 Sekunden über die angezeigte 11-minütige Nachspielzeit. Die Ecke kommt in den Fünfer der Engländer hinein, können per Kopf klären, aber nur auf einen Fuß der Mexikaner. Schuss nochmal abgewehrt, nochmal die Möglichkeit zu schießen, nochmal hat sich einer dazwischen geschmissen. Die Engländer sagen, jetzt ist doch mal endlich Schluss. Der Schiedsrichter Alireza Fagani zeigt an, nee. Diese Ecke von der rechten Seite gibt's schon nochmal. Eine Minute mehr als 11 Minuten Nachspielzeit schon. Und jetzt gibt's nochmal, da die Mexikaner auch in Unterzahl spielen, weil einer immer noch verletzt an der Torauslinie behandelt wird. Die Ecke, die kommt in den Fünfer hinein. Pickford kann mit einer Faust klären. Der Schiedsrichter nimmt die Pfeife in den Mund und jetzt ist Schluss. Er zeigt zur Mitte. England besiegt Mexiko mit 3-2. Es war am Ende ein richtiger Kampf, den die Engländer gezeigt haben. Nur noch verteidigt. Die Mexikaner haben es nicht geschafft, hatten die größte Chance fast noch durch ein Eigentor von Stones, der knapp neben den Pfosten zielte. Am Ende gewinnen die Engländer ein mega intensives Spiel und ziehen ins Viertelfinale der Weltmeisterschaft ein. England besiegt Mexiko mit 3-2 und trifft im Viertelfinale der WM auf Norwegen.
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5: Ja, herzlich willkommen. Hier sind Moritz Casalet und Holger Gerska. Wir sagen jetzt nicht mehr Hola oder Buenas Tardes oder was auch immer, sondern wir sagen Bonjour, denn wir sind inzwischen auf französischem Boden, haben ihn heute Vormittag selbst erreicht. Hallo Holger, grüße uns und euch.
6: Hallo Moritz.
5: Da draußen.
6: Und, vor allem an euch, die uns
5: zu Hause, wo auch immer ihr seid, im Auto, auf dem Rad, beim Joggen oder Faulenzen auf dem Sofa. Wir grüßen euch aus den Pyrenäen. Ja, am dritten Tag schon erreicht diese Tour die Pyrenäen. Es geht also gleich happig los nach diesem super Auftaktwochenende gestern in Barcelona und vorgestern natürlich mit den ersten beiden Etappen, dem Mannschaftszeitfahren. Da war Jonas Vingegaard mit seiner Jumbo-Visma-Mannschaft noch der schnellste. Gestern dann war die UAE-Mannschaft die dominierende mit Tadej Pogacar, der Zweiter wurde und seinem Teamkollegen Isaac Del Toro aus Mexiko den Vortritt gelassen hat am Olympiastadion von 1992. Trotzdem fährt Vingegaard gerade noch über die spanischen Straßen im gelben Trikot. Die Fahrer sind noch in Spanien und auch heute verhältnismäßig früh gestartet. Holger sitzt ja hier und verfolgt das alles sehr intensiv und bringt uns mal eben ganz kurz auf den Stand. Holger, was ist bisher passiert? Was bisher geschah, sagt man gerade so.
6: Jo, wir hatten den Start in Granollers, einer Handballstadt, 25 Kilometer außerhalb, nordöstlich von Barcelona. Handballstadt deswegen, weil Granollers 13 Mal spanischer Meister ist bei den Männern im Handball und dort auch das Olympiaturnier 1992 stattgefunden hat in Sachen Handball. Und wir haben Spiele der Handball-WM 2013 erlebt. Und dort hat Felix Engelhardt, der gestern ja der aktivste Fahrer überhaupt war, nicht das getan, was man tun muss, weil er es wahrscheinlich gar nicht wusste, dass er sich in die erste Startreihe nämlich zu stellen hat. Neben die anderen vier Trikotträger, die da aufgereiht waren, auf ihn gewartet haben, also Jonas Vingegaard in seinem gelben Trikot, dann im grünen Trikot der gestrige Etappensieger Isaac Del Toro im Bergtrikot, Alex Molinar aus den Niederlanden und das weiße Trikot trägt heute stellvertretend für Isaac Del Toro wieder der Spanier Juan Ayuso. Und dann ist aber auch noch auf die Straße, es sind dann immer die Trikots gemalt und dann ist auch noch das Signal oder das Schild, was der kämpferische Fahrer über seiner Startnummer trägt, dort angebracht. Da erschien keiner. Man ist dann trotzdem losgefahren. Felix Engelhardt, ich glaube, es hat er einfach nicht gewusst und sein Jayco-Team ist ja diesen Ding auch nicht so erfahren. Der hat dann halt gefehlt. Und dann hatten wir eine Anlaufphase, die direkt mit der ersten Bergwertung endete. Nach 17 Kilometer gab es schon in 600 Metern Höhe die ersten Bergpunkte für Valentin Paré-Peintre aus Frankreich. Der spielt bislang in diesem Klassement noch keine Rolle, bekam da 2 Punkte, behalten wir aber im Auge in Sachen Bergtrikot. Dann folgte eine Stunde von vergeblichen Bemühungen, sich aus dem Feld zu verabschieden. Auch einige Versuche von Georg Zimmermann haben wir gesehen, der in diesem Jahr ja Frankfurt-Eschborn am 1. Mai gewonnen hat, der deutsche Meister des vergangenen Jahres. Das hat alles nicht geklappt. Und jetzt, pünktlich für unseren Beginn dieses Livestreams, da gibt es die erste stabile Gruppe und im Feld lässt man sie jetzt auch ziehen. 1,5 Minuten Rückstand. Es müssen sich noch 2 Gruppen zusammenfinden. Wenn das dann passiert ist, dann haben wir, wenn wir jetzt alles richtig gesehen haben, 13 Fahrer. Die schlechte Nachricht ist, es ist kein Deutscher dabei. Der Beste in der Gesamtwertung allerdings ist Alex Bourdin, der ja bei der ehemaligen Dauphiné-Rundfahrt auf der ersten Etappe schon für Furore sorgte und der nur 1 Minute und 7 Sekunden hinter Jonas Vingegaard sitzt. Und da bin ich mal sehr gespannt, was man mit ihm macht, ob man ihn gewähren lässt oder ob das Feld dann doch das Tempo anzieht, um das gelbe Trikot zu verteidigen in Sachen Vingegaard. Denn auch Egan Bernal ist dabei in dieser ersten Gruppe. Kriegen jetzt gerade nochmal eine Auflistung. Schau mal, ob das mit unseren Informationen übereinstimmt. Wir haben, glaube ich, noch Zeit, um dann mal auf den einen oder anderen einzugehen. Herausragend, wie gesagt, Egan Bernal, der Toursieger von 2019, liegt in der Gesamtwertung knapp 4 Minuten zurück. Der Fahrer aus dem Ineos-Team und der nächste Prominente ist Mats Pedersen. Das ist der Weltmeister von 2019 und das ist ein Kandidat für das grüne Trikot. Und der Sprint kommt schon in etwa 25 Kilometern und das könnte tatsächlich auch das sein, was Mats Pedersen dazu bewogen hat, in diese Ausreißergruppe zu gehen. Mit Magnus Kort Nielsen, dem Dänen, ist auch noch ein weiterer Etappensieger früherer Jahre dabei, der Däne zum letzten Mal bei der Tour de France. Er wird am Ende der Saison, wenn er es macht, hat zumindest angekündigt, seine Karriere beenden.
5: Ja, durchaus prominent besetzt, diese Gruppe. Jetzt gab es den Zusammenschluss aller Fahrer da vorne. 1:49 der Rückstand um Jonas Vingegaard. Das ist der Mann in Gelb, also die Gruppe Maillot Jaune sozusagen. Aber es ist das Peloton mit allen großen Favoriten. Und ja, Mats Pedersen ist ja für viele der, oder ja, es gibt, glaube ich, nicht den Top-Favoriten auf den Gewinn des grünen Trikots. Es gibt einige, denen das auf jeden Fall zuzutrauen ist, den reinen Sprintern, aber eben dann eben aus solchen Fahrern wie Mats Pedersen, der über so den ersten Berg auch mal problemlos rüberkommt, im Gegensatz zu vielen anderen ganz schnellen Männern. Und das ist offensichtlich das Kalkül von ihm, das Ziel, sich hier unterwegs die höchste Punktzahl beim Zwischensprint zu holen. Und das wird am Ende dann auch ausschlaggebend sein können, eben nicht nur bei den Massensprints am Ende einer Etappe zu punkten, sondern auch immer wieder unterwegs. Das wird am Ende entscheidend sein. Und da ist Mats Pedersen auf jeden Fall einer, der das richtig gut kann. Der Vorsprung der Gruppe da vorne jetzt auch angewachsen auf fast 2 Minuten und auf fast 10 Minuten Vorsprung auf Arnaud Delis. Über den müssen wir gleich auch noch mal ein bisschen sprechen, Holger. Sprinter aus Belgien, der hatte jetzt am Wochenende schon Schwierigkeiten. Da konnte man auch denken, ja gut, das ist auch eine schwierige Rampe da hinten raus im Finale von Barcelona. Aber der scheint offensichtlich nicht in der Lage zu sein, hier dem Tempo zu folgen. Und der Rückstand ist so groß, dass wir da uns auch Sorgen machen können, ob das heute überhaupt klappt für ihn, dass er durchkommt.
6: Ja, weil er schon wieder krank geworden ist, 2 Tage vor Beginn dieser Rundfahrt. Er konnte deswegen noch nicht mal an der Mannschaftspräsentation teilnehmen vor der Sagrada Familia in Barcelona. Die war ja am Donnerstag, also das war der einzige Fahrer, der da fehlte. Und das ist bei ihm nicht neu. Das ist wirklich ein Pechvogel. Also wenn man sich das mal anschaut, was ich da alles aufgeschrieben habe an schweren Verletzungen, Brustbeinbruch, Rippenbruch, Pneumo, Thoraxverletzung, Infektionen, Zeckenbiss, Ausfall für viele Monate. Das war vor 2 Jahren und ich überspringe mal einiges, weil sonst wird dem einen oder anderen noch übel davon. Denn was entscheidend ist, dass er in den Giro d'Italia gestartet ist vor ein paar Wochen und mit einem Magen-Darm-Effekt während der 4. Etappe ausgeschieden ist. Jetzt haben wir die 3. und er war schon nach 5 Kilometern schon zurückgefallen, bekommt die Unterstützung durch einen Teamkollegen, das ist nicht Georg Zimmermann, der fährt im Hauptfeld mit, hat die Ausreißversuche öfter mal initiiert, sondern sein anderer Fahrer, ich schaue gleich mal nach, wer es ist, die
5: 56.
6: Ja, Weißtrofer, genau. Baptiste Weißtrofer, der Franzose. Und bei 10 Minuten würde ich mal sagen, wir haben jetzt ein Drittel der Etappe zurückgelegt. Wir haben auch ein Drittel der Höhenmeter erst zurückgelegt, noch nicht mal. 1200 Höhenmeter sind absolviert von den 3850. Also wenn wir das hochrechnen, werden es am Ende über 30 Minuten. Das könnte klappen. Denn wir haben ja heute aufgrund der Etappenlänge von fast 200 Kilometern, das ist die zweitlängste dieser Rundfahrt, tatsächlich dann auch eine entsprechende Karenzzeit. Tempo wird hoch sein, denn sie jagen sich ja. Könnte sein, dass das klappt, wenn es 35 Minuten sind, vielleicht auch noch. Aber das ist natürlich keine gute Prognose für das, was da kommt.
5: Nee, ganz und gar nicht, denn morgen wird es ja auch schon ein bisschen anspruchsvoller. Und wir haben aber heute ja auch unterwegs einen Berg der Kategorie 1, also der zweithöchsten Kategorie bei der Tour. Und der ist ohnehin schwer zu bewältigen, mit schnellem Tempo für die Sprinter, und da wird Arnaud Delis sicher noch größere Probleme bekommen. Wir haben ein bisschen was vor mit euch heute Nachmittag. Wir haben die 3. Etappe der Tour de France. Noch sind die Fahrer in Spanien. Los ging es vor fast 1,5 Stunden in Granollers in der Nähe von Barcelona. Es geht nach Les Angles in den Pyrenäen. Wir sind hier in 1800 Metern Höhe ungefähr, Holger.
6: Ja.
5: Ja. Luft wird so ein bisschen dünn.
6: 794, wobei wir ein paar Meter, glaube ich, unterhalb des Ziels hier sitzen.
5: Ja, aber wir waren auch schon ein paar Meter weiter oben heute Morgen. Auch davon erzählen wir euch noch. Es gab so die ein oder andere Schwierigkeit bei der Anreise, um das mal kurz anzureißen. Und wir haben natürlich ein ganz großes Thema heute, denn es ist seit Wochen hier im Süden Frankreichs sehr trocken, sehr warm. Es gibt in der Nähe Waldbrände, die so große Ausmaße angenommen haben, dass die auch diese heutige Etappe zumindest auf dem zweiten Blick betreffen. Nicht, was die sportliche Route angeht. Die Fahrer werden genau da fahren, wo sie fahren sollten. Aber es gibt die ganz große Bitte der französischen Behörden. Das betrifft also die letzten 40 Kilometer, nicht an die Strecke zu kommen. Zuschauer sollen bitte nicht an der Strecke stehen. Wir sind diese Strecke heute Morgen schon abgefahren. Da waren natürlich trotzdem welche, auch verständlich, viele Wohnmobile, die da wahrscheinlich schon seit ein paar Tagen stehen. Das ist ja noch nicht ganz so einfach, dann einfach abzureisen. Aber wie viele es dann wirklich sind, am Ende werden wir sehen. Die letzten 2 Kilometer bergauf hier, die sind tatsächlich richtig gesperrt. Auch darüber reden wir gleich. Wir haben mit vielen deutschen Fahrern heute Morgen am Start gesprochen und auch mit Tourdirektor Christian Prudhomme. Und die Infos bekommt ihr natürlich von uns an diesem Nachmittag, der wieder eine Menge Spannung verspricht. Es gibt unterwegs einen hohen Berg und am Ende eine kleine, knackige Rampe. Und da sehen wir wahrscheinlich den nächsten Showdown von den großen Favoriten. Und zwischendurch gibt's ein bisschen Musik hier bei Tourfunk Live. Ihr bekommt jede Etappe der Tour live auf die Ohren.

Die dritte Etappe der Tour de France, knapp 195 Kilometer lang, knapp 196 aus Spanien heraus, rein ins französische Radsportgebiet. Es gibt eine große Ausreißergruppe ohne deutsche Beteiligung, die aktuell 2 Minuten Vorsprung hat auf das Hauptfeld. Und in dem befinden sich alle großen Favoriten, also auch Florian Lipowitz, den wir gerade mal eben am Ende des Feldes gesehen haben, als Wasserträger. Hat ganz viele Flaschen hinten im Trikot gehabt und arbeitet sich jetzt von hinten des Feldes wieder nach vorne, um seine Teamkollegen auch zu versorgen. Also Florian Lipowitz, der Helfer heute Nachmittag, bisher hier zumindest. Wir bleiben für euch dran natürlich und ihr bekommt zwischendurch ein bisschen Musik, aber sobald was Wichtiges passiert, hört ihr sofort bei uns.

0: 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Gestern haben wir natürlich intensiv über den Ausgang der zweiten Etappe in Barcelona diskutiert und über die Machtdemonstration von UAE, als Tadej Pogacar seinem Teamkollegen Del Toro den Vortritt gelassen hat, der Mexikaner bei seiner ersten Tour, mit seinem ersten Tour-Etappensieg. Und wir haben natürlich mit Nils Pullet darüber gesprochen, prominenter Teamkollege der beiden.
1: Es war auf jeden Fall sehr, sehr gute Stimmung gestern im Hotel, das kann ich verraten. Und jetzt heißt es weiter hart arbeiten und den Schwung von gestern mitnehmen.
2: Ja, was für Möglichkeiten habt ihr jetzt, wenn ihr jetzt zwei Spitzen habt? Wie kann man dann den Gegner besser unter Druck setzen?
1: Aber ich denke, das hat man gestern gesehen. Also die anderen mussten jetzt hart arbeiten. Adam Yates hat einen super Job auch noch gemacht mit Brandon McNulty auf der Runde. Und als Doppelspitze Tadej mit Isaac. Besser geht's nicht.
0: Ja, sagt Nils Pullet heute Morgen am Start im Gespräch mit unserem lieben Kollegen Bernd Arnold. Kurzes Update, 2:10, der Rückstand jetzt des Hauptfeldes auf die große Führungsgruppe da vorne, in der ist kein deutscher Fahrer, aber durchaus Prominente wie Mats Pedersen, der wahrscheinlich den Zwischensprint gleich anpeilt. Holger, lass uns nochmal

0: Ende natürlich mit Isaac Del Toro und mit Pogacar selbst. Und das kann Wismar momentan nicht aufbieten. Und von den anderen möchte ich gar nicht reden da. Die Kapitäne waren da, Sexas war da, Lipovic war noch ganz am Ende dieser ersten Gruppe innerhalb von 10 Sekunden. Remco Evenepoel war da, aber da waren keine Helfer derselben. Und das macht gerade den großen Unterschied und das wird ihnen allen schwer zu denken geben, denn wenn es dann wirklich mal auf Helfer ankommen wird in den kommenden Wochen, dann ist es natürlich ein Riesenvorteil. Das ist natürlich auch ein bisschen der Tatsache geschuldet, dass Wismar ohne Wout van Aert angetreten ist. Das wird vielleicht am Ende noch ein Thema. Sie werden auch heute schon wieder ein bisschen sich Gedanken gemacht haben um Bruno Amirai. Das ist ja der Vertreter von Wout van Aert, der Franzose, der Mann mit der Rückennummer 13, hatte das große Sturzpech am Beginn der heutigen Etappe, war schon wieder bei der Tourärztin, dem geht's offensichtlich nicht so gut. Und momentan muss man sagen, Vingegaard und Pogacar vielleicht auf Augenhöhe noch, aber den Mannschaften, da muss man sagen, hat der gestrige Tag gezeigt, das ist tatsächlich diese UAE-Mannschaft und das ist wahrscheinlich die größte Lehre des gestrigen Tages, dass man Isaac Del Toro auf dem Schirm haben muss, auch in Richtung Podium. Das wissen wir seit dem Herbst des vergangenen Jahres, wo er Rennen auf Rennen gewonnen hat, seit seinen Erfolgen in diesem Jahr, Tirreno Adriatico und dann ja auch die Auvergne-Rhône-Alpes-Rundfahrt als Generalprobe für die Tour. War gestern ein großer mexikanischer Sporttag, bis die Mexikaner dann im Fußball verloren haben. Aber selten waren sie so sehr im Fokus der Weltöffentlichkeit.
1: Ja, das stimmt. Und Isaac Del Toro, so ein ganz ruhiger Genosse. Ich erinnere mich an die PK, an die Pressekonferenz hier in Barcelona am Donnerstag. Genau, vor der Teampräsentation. Kleiner, schmaler Raum in so einem historischen Gebäude in der Innenstadt von Barcelona. Dichtes Gedränge, ganz viele Journalisten. Jeder Sitzplatz war besetzt. Hinten ganz viele Kameras. Weil Isaac Del Toro eben nicht alleine dort war, sondern sein Teamkollege und der große Meister Tadej Pogacar auch. Es gab wahnsinnig viele Fragen und zwar fast alle an Pogacar und drei dann auf Spanisch an Isaac Del Toro. Und er saß da fast so ein bisschen hilflos auf seinem Stuhl, weil er natürlich, will ich sagen, geblendet war von der Strahlkraft seines Kapitäns links neben ihm, aber schon ein bisschen demütig. Und er macht ja auch hier, finde ich, einen ganz bescheidenen Eindruck. Also ist keiner, der jetzt irgendwie groß auftrumpft und wo du das Gefühl hast, okay, jetzt dreht er durch, weil er mal eine Etappe gewonnen hat.
0: Ich habe den erlebt, als er Profi wurde. Das erste Rennen ist ja für viele immer die Tour Down Under in Australien. Da gab es ein Prologzeitfahren, da ist er noch diskret gefahren. Und dann gab es eine Etappe über die sogenannte Korkenzieherstraße. Die ist bei diesem Rennen sehr, sehr populär. Corkscrew Road, da geht's stramm berghoch und anschließend bergrunter. Warum die Korkenzieherstraße heißt, weiß man. Kann man sich denken, Serpentinen ohne Ende. Und da blieb das Feld so halbwegs so zusammen und dann bereiteten sie den Sprint vor und Del Toro war vorn und fuhr sein Tempo und war plötzlich der Sieger. Und so als hätte er sozusagen in einem Sprint alle überrumpelt und das war sozusagen der zweite Tag als Profi und direkt ein Virtorennen gewonnen. Da wusste man ganz genau, was kommt, zumal er ja vorher auch schon beim früher sagte man Baby-Giro, da hat er ein paar Mal auch die Namen geändert, also die U23-Rundfahrt, die es da gibt, beim Giro d'Italia locker dominiert hat. Ein gigantisches Talent und einer, der natürlich total in der Öffentlichkeit dann war beim Giro d'Italia, dem der Männer im vergangenen Jahr, als er auf dem Weg war, den sogar zu gewinnen und sie dann so ein bisschen im Taktikspiel dem Team Wismar so richtig in die Falle gegangen sind. Aber auch das hat er damals sehr, sehr sportlich genommen. Er kam ja dann zum Sieg von Simon Yates. Und da war aber Zweiter des Giro d'Italia im jungen Alter. Der ist immer noch 22. Das dürfen wir nicht vergessen. Zum Vergleich zu Jan Lipowitz ist dann doch mal 3 Jahre älter.
1: Ja, und das ist ja eine Konstellation in dieser Mannschaft. Also sie haben Pogacar, sie haben mit Isaac Del Toro eines der größten Talente, die es auf der Welt im Radsport gibt. Und sie wollen ja auch, was man so hört, oder haben natürlich Interesse an Paul Sexas, dem Franzosen, da weiß man gar nicht, wo die alle hin sollen, dann die großen Talente da.
0: Ja. Aber jetzt, um einmal kurz zum Rennen zu kommen, ist tatsächlich ja die Wismar-Mannschaft in Aktion. Also sie versuchen das zu kontrollieren mit diesen insgesamt 18 Fahrern vorn. Einen haben wir wieder gestrichen von der Liste, nämlich Egan Bernal, der Toursieger von 2019 aus Kolumbien, hatte wieder Pech, er hat defekt gehabt, lag dann 30 Sekunden zurück und hat irgendwann erkannt, es macht keinen Sinn, er kommt davon nicht mehr ran und hat sich jetzt ins Hauptfeld zurückfallen lassen. Also 18 Fahrer sind vorn, ohne deutsche Beteiligung. Ich würde gerne noch mal was, weil wir das bisher noch gar nicht getan haben, erzählen, wie dieser Nachmittag denn jetzt so weiterläuft von der Topografie her. Mhm. Also wir haben schon mal gesagt, dass es gleich den Sprint geben wird. Das sind noch 11,5 Kilometer bis dahin. Es ist eine Etappe mit fast 4000 Höhenmetern. Und es ist der Tag der sanften, langen Anstiege. Also der Anstieg zu dieser von dir schon mal genannten Berg

0: Auswertung der ersten Kategorie ist offiziell nur 9 Kilometer, aber in Wirklichkeit geht es 100 Kilometer immer sanft berghoch bis dahin, bis zu diesem Punkt, den werden wir erreicht haben, in etwa 39 Kilometer weiter nach dem Sprint, also reichlich 40 Kilometern, dann sind es bis zum Ziel noch 68 Kilometer, dann kommt die einzige echte lange Abfahrt des Tages und dann geht es schon wieder ganz sanft nach oben, offiziell 11 Kilometer bei 4,1% durchschnittlicher Steigung, das ist nur eine Bergwanderung der dritten Kategorie. Und dann geht's wellig dahin, bis es dann hier diesen Schlussanstieg gibt. Das ist eigentlich ein Anstieg, der 7 Kilometer lang ist, aber in Wirklichkeit berechnet nur auf 1,7 Kilometer, ist auch nicht mal eine echte Bergankunft, aber hat natürlich das Potenzial, eine Rampe zu sein, um Pogacar und Vingegaard hier tatsächlich auch wieder die Bühne zu bieten. Also das ist so eine Etappe, wo man sagen kann, es wäre was für Ausreißer, aber ich glaube, die Gesamtwertung ist momentan für viele noch zu interessant und viele werden ein Interesse haben, dass diese 18er-Gruppe nicht so viel Vorsprung bekommt. Allerdings, wenn sie mit 2 Minuten, wie sie jetzt sind wir bei 2,25 in das Zielgelände reinkommen, dann reicht's natürlich. Also die echte Nachführarbeit muss natürlich deutlich früher beginnen, wenn man so gute Kletterer wie Tejada aus der Astana-Mannschaft holen will, oder auch George Bennett kann sehr gut klettern. Mauro Schmid ist auf diesem Gelände definitiv zu beachten. Ich gucke nochmal, Michael Storer, oh gut, ja, da wäre für mich jetzt der Favorit, der Australier, der so eine glänzende Tour de Romandie gefahren ist im vergangenen Jahr, aus der zweitklassigen Schweizer Tudor-Mannschaft. Der wäre für mich Stand jetzt sogar der Favorit.
1: Ja, und dann haben wir natürlich das große Thema Waldbrand, das hier vor allem in der Nähe ein großes Thema ist, das die Sicherheitskräfte sehr belastet. Und deswegen ist auch diese Etappe heute der Tour sehr besonders. Es wird im Finale gar keine und davor wahrscheinlich nur recht wenige oder vergleichsweise wenige Zuschauer geben. Und darüber reden wir gleich mit dem Tourdirektor, aber eben auch mit deutschen Fahrern.

0: Tourfunk Live mit Sam Smith und mit Mats Pedersen, dem ehemaligen Weltmeister aus der deutschen Lidl-Track-Mannschaft. Wir nähern uns dem ersten Zwischensprint oder dem Zwischensprint des heutigen Tages. 5 Kilometer gut sind es noch für die 18-köpfige Ausreißergruppe da vorne. Ohne deutsche Beteiligung, aber eben mit Mats Pedersen, einem großen Favoriten auf das grüne Trikot. Holger, der wird sich da die höchste Punktzahl holen können und dann wäre er zumindest virtuell erstmal schon in Grün.
1: Ja, genau. Und dann müssen wir mal schauen, wie am Ende das Ergebnis sein wird, ob dann diejenigen, die gestern vorn waren, heute auch vorn sind oder ob es andere sind. Wenn es andere sind, dann hat Mats Pedersen die Chance auf Grün. Das ist natürlich dann eine Frage, ob die Ausreißergruppe eingeholt wird. Momentan haben sie immer noch 3 Minuten und 13 Vorsprung, aber inzwischen mischen sich auch andere Mannschaften ein in die Tempoarbeit. Zumindest hat sich auch das deutsche Team Red Bull da vorne mit hinbegeben. Die haben ja keinen Fahrer in der ersten der 18er Gruppe. Mats Pedersen müsste normalerweise chauffiert werden von den anderen zum Sprintsieg. Ich kann mir zwar vorstellen, dass Magnus Cort Nielsen auch ein gewisses Interesse daran hat, da irgendwo den Ball in der Luft zu halten, ist aber einer, der jetzt keine ganz großen Punkte absahnt auf den Sprintetappen. Da gibt es ja dieses Jahr 70 Punkte für einen solchen Etappensieg. 25 wird es jetzt geben für den Sieger dieses Zwischensprints. Alex Ambu kann auch noch ganz gut sprinten, der Spanier. Der Rest wird einfach mal so durchfahren.
0: Ja, 4,8 Kilometer bis zum Zwischensprint. Wir halten euch natürlich gleich auf dem Laufenden, ist ja logisch. Wollen aber jetzt einmal, wie angekündigt, über die Waldbrände hier im Süden Frankreichs sprechen, die ja auch die Tour beeinträchtigen. Es gab Schlagzeilen, in denen zu lesen war, 3. Etappe ohne Zuschauer. Das ist jetzt sehr verkürzt wiedergegeben, denn es betrifft erstens nur den französischen Teil dieser Etappe und der ist der deutlich kleinere, nämlich rund 40 Kilometer lang. Da sollen keine Zuschauer hinkommen. Auf dem Schlussanstieg hier, die letzten 2 Kilometer sind sogar gesperrt, aber es werden, also jetzt hört ihr im Hintergrund, sind im spanischen Teil noch wahnsinnig viele Menschen an der Strecke. So laut wird es gleich wahrscheinlich dann nicht oder wenn dann nur sehr kurz, denn es gibt auch Fans hier, die wir gesehen haben, Wohnmobile, die schon seit einigen Tagen hier stehen werden. Also ganz ohne Zuschauer wird es nicht sein, aber die Behörden und die Tourdirektion haben eben an alle appelliert, bloß nicht vorbeizukommen und der Tourdirektor Christian Prudhomme hat sich dazu geäußert.
2: Nous avons passé toute l'après-midi en lien étroit avec les autorités, avec notamment.
3: Wir haben Kontakt aufgenommen zu den zuständigen Stellen wie der Präfektur beispielsweise und uns ausgetauscht. Die Umstände sind dramatisch. Wir haben die Bilder der Brände in Teilen des Departements Pyrénées-Orientales hier gesehen und Folgendes entschieden. Die Werbekarawane wird nicht auf den französischen Straßen der letzten 40 Kilometer der Etappe fahren. Wir werden die Zahl der Organisationsfahrzeuge auf das absolut notwendige Minimum reduzieren. Wir raten allen Zuschauern, weder an die Strecke noch in den Zielbereich zu kommen. Ich bin mit dem Präfekten komplett einer Meinung. Das Wichtigste ist die Sicherheit der Bevölkerung. Wir wissen, dass sich viele seit einem Jahr auf den Empfang der Tour de France in ihrer Region gefreut haben und eine tolle Etappe sehen wollen. Aber ich glaube auch, dass alle einsehen, dass der Schutz der Umgebung Priorität hat. Eine außergewöhnliche Situation, eine außergewöhnliche Antwort durch unsere Organisation. Die Tour de France kann hier keine Ausnahme machen. Wir müssen uns der Situation anpassen. Die Dramen, die sich abspielen könnten, wollen wir nicht. Unsere Gedanken sind bei der Bevölkerung des Departements
0: Pyrénées-Orientales. Und wenn wir das richtig verstanden haben, gibt's diese Sperrung oder den Appell nicht deswegen, weil hier Zuschauer gefährdet sein könnten durch die Waldbrände, sondern vielmehr, weil die Behörden, die Sicherheitsbehörden, die Rettungskräfte in der Region schon eine ganze Menge zu tun haben aufgrund dieser Waldbrände und sie eben nicht riskieren wollten, dass sie hier durch die Tour de France weitere Beschäftigung haben, dann könnte es einen Versorgungsengpass geben. Deswegen also diese Maßnahmen. Wir haben auch mit einigen deutschen Fahrern darüber gesprochen heute Morgen am Start. Und hören John Degenkolb, Florian Lippowitz, Felix Engelhardt, Pascal Ackermann und gleich zu Beginn Georg Zimmermann.
4: Die aktuellen Waldbrände sind ziemlich weit entfernt, das habe ich mal nachgeschaut. Die sind noch 50, 60 Kilometer entfernt. Und ja, ich habe keine Schachtelzigaretten und Feuerzeug dabei, also ich werde heute keinen Busch anzünden. Von daher liegt es eher an den Zuschauern aufzupassen als an mir.
5: Ja, natürlich kommt es auch bei uns an. Also wenn man sich das überlegt, dass das, glaube ich, nur so 50 bis 70 Kilometer weit weg ist und wie schnell, wenn wirklich so ein Wald, so Brand, so ein Feuer sich bewegt, dann auch fortschreiten kann, macht einen das schon so ein bisschen nachdenklich. Ich hoffe, dass das alles soweit unter Kontrolle ist und wir die Etappe gut fahren können, aber eben auch keine anderen Leute in Gefahr gebracht werden.
4: Ja, natürlich ist es ein Thema. Am Ende sind wir so fokussiert aufs Rennen. Ich glaube, Ja, da hat man nicht so wirklich das Auge dafür, aber es ist natürlich super schade, das zu hören, dass sie da mit den Waldbränden zu kämpfen haben. Und ich hoffe, dass wir die Etappe trotzdem gut über die Bühne kriegen.
6: Ja, bei der Tour d'Auvergne ist es ja nicht ganz ungewöhnlich. Da werden die Etappen ja öfter mal gekürzt oder abgesagt oder wegen Waldbrandgefahr findet es gar nicht statt. Dieses Jahr ja zum Beispiel die Belunga-Etappe. Es ist was damit. Wir haben jetzt damit effektiv nicht viel zu tun und uns betrifft es jetzt auch nicht so sehr. Wir vertrauen da auf die Behörden, dass die richtigen Entscheidungen treffen. Und es geht ja eigentlich hauptsächlich um die Sicherheit der Fans und nichts zu riskieren. Ich denke, von dem her sollten wir da sicher sein. Die Waldbrände sind ja doch ein ganz gutes Stück weg.
7: Ja gut, man hat in den Medien ein bisschen was gehört. Dann viele haben gesagt, gestern ist mit was abgesagt. Aber im Endeffekt ist die Tour de France und die werden alles möglich machen, dass wir da hinkommen und wir fahren dahin. Und ich sage mal, wir sind noch weit genug weg und wenn es gefährlich werden würde, würden sie uns schon wegschicken.
0: Ja, für die Fahrer wird es nicht gefährlich, die kommen hier hoch nach Les Angles. Das ist natürlich total bitter, dieser Ort ist zum ersten Mal Etappen und eben deswegen auch Zielort der Tour und dann sowas, aber da geht die Sicherheit vor und die Erfahrung zeigt ja auch, dass solche Ortschaften dann in naher Zukunft auch nochmal wieder berücksichtigt werden. Holger, du hast das ja auch häufiger schon mal erlebt, dass Strecken schon auch durch äußere Umstände irgendwie beeinflusst worden sind, ne?
1: Ja, wir hatten im vergangenen Jahr oder was vor zwei Jahren eine große Umleitung der Tour, weil in einer Rinderherde ein Virus ausgebrochen ist und die Tiere gekeult werden mussten und aus Pietätsgründen ist man da nicht vorbeigefahren und hat die Tour de France dort gefeiert. Es gab da eine große Änderung, einen großen Bogen drumherum. Ich glaube, es war im vorigen Jahr. Dann wegen Waldbränden ist schon öfter mal eine Etappe umgeleitet worden. Das ist ja heute nicht der Fall. Und dazu kommt natürlich auch, dass wir dann und wann so Erdrutsche hatten und haben, wo dann möglicherweise mal ein Pass nicht befahren werden konnte. Große Umleitungen in den Alpen haben wir erlebt. Und ich glaube, das Markanteste war in 2019, als die Etappe in Tignes enden sollte und am letzten Pass davor ein Murenabgang war und tatsächlich an der Stelle dann das Ziel plötzlich war. Das ist übrigens der einzige Etappensieg, den Egan Bernal gefeiert hat in seiner Karriere, neben dem Gesamtsieg der Rundfahrt 2019, weil er zufällig der Erste da oben war. Das waren ganz merkwürdige Bilder, weil man glaubte, es wäre Milch ausgeflossen auf der Straße. Und dann hieß es plötzlich, die Etappe sei zu Ende. Und wir saßen am Ziel in Tignes und haben noch ein Maskottchenrennen gesehen. Das war übrigens einer der ganz großen Höhepunkte.
0: Wer hat gewonnen?
1: Darf ich ja nicht sagen. Also, irgendwas, was so was süß ist.
0: Okay. Ja, wir gucken mal auf den Zwischensprint, der jetzt gleich kommt und auf den wir natürlich besonders achten, weil Mats Petersen, ein Mann, der große Ambitionen hat hier bei der Tour, möglicherweise der Schnellste sein wird, der in diesem bunten Radfahranzug steckt, aber eben heute Abend gerne grün übernehmen möchte. Er fährt jetzt auch von vorne, es sind noch 350 Meter. Ich bin gespannt, wie viel Gegenwehr er überhaupt bekommt, denn von den anderen Fahrern hat keiner Interesse, das grüne Trikot zu gewinnen, aber natürlich im Zweifel einen Teamkameraden und dem kann man ja indirekt helfen, indem man zumindest verhindert, dass der große Favorit hier die volle Punktzahl bekommt. Mats Petersen hat jetzt noch ungefähr 30 Meter, guckt sich immer noch mal um. Jetzt kommt von hinten einer angesprintet, aber Mats Petersen fährt das sehr, sehr sicher nach Hause und holt sich hier also die 25 Punkte. Gestern hatte er schon 12 geholt, das heißt jetzt sind es 37 und damit ist er virtuell im grünen Trikot. Der Mann aus Dänemark, der ja schon mal Weltmeister war auf der Straße, damals in Harrogate, im strömenden Regen hat er sich das Regenbogentrikot geholt. Jetzt also mit dem Gewinn im Zwischensprint, der kein wirklicher Sprint war, aber damit er sein Ziel erreicht, sein Soll erreicht. Ich kann mir kaum vorstellen, dass er nachher hier oben in Les Angles auch um die Punkte noch mitsprinten wird. Aber es könnte trotzdem reichen für ihn, dass wir ihn dann nachher bei der Siegerehrung hier sehen. Also Mats Petersen gewinnt den Zwischensprint, holt sich da die volle Punktzahl, trägt virtuell das gelbe Trikot und in knapp 3 Minuten kommt dann auch das Hauptfeld, in dem die Favoriten stecken und in dem auch Florian Lipovic steckt, Remco Evenepoel, Tadej Pogacar, Jonas Vingegaard. Ihr hört Tourfunk live und unser Versprechen an euch: Wir sind immer sofort bei euch, wenn was ganz Wichtiges hier passiert. Da unterbrechen wir auch die Musik, aber zwischendurch hören wir auch mal so ein paar Klänge. Auch von Cher. Schönen Montag euch.
8: Petersen, Weltmeister von 2019, Deutschland-Toursieger.

0: So, der Zwischensprint ist hinter uns und hinter den Fahrern. Mats Pedersen hat ihn gewonnen, der Däne damit virtuell im grünen Trikot. Noch haben die Fahrer 95 Kilometer bis ins Ziel. Der Großteil davon, nämlich, lass mich kurz rechnen, 55 auf spanischem Boden. Dann geht's rüber nach Frankreich. Dann dürfte es auch links und rechts der Straße ein bisschen leiser werden. Wir haben eben drüber gesprochen. Zuschauer sollen bitte wegen der Waldbrände in der Region nicht an die Straßen kommen heute. Nicht alle werden sich daran halten. Knapp 3 Minuten, 2:48 genau der Vorsprung der Ausreißergruppe vorne auf das Hauptfeld, in dem wir prominente Teams vorne an der Spitze sehen. Wir sehen einen Fahrer aus der UAE-Mannschaft und dann ganz viele aus der Red Bull-Mannschaft, also rund um Remco Evenepoel und Florian Lipowitz.
1: Ja, das ist Felix Groschartner, denke ich, der seit einigen Kilometern das Tempo macht und es ist insofern interessant. Er ist momentan der Einzige aus dem Team von Tadej Pogacar. Danach kommen 6 Fahrer von dem Team Red Bull. Und dann kommt noch ein bisschen Lidl, die haben ja mit Mats Pedersen vorne einen dabei. Dann kommen die Stars der Mannschaften, die ich gerade benannt habe. Dann kommt der Mann im grünen Trikot natürlich auch mit, Isaac del Toro. Dann kommt natürlich der Weltmeister, der da auch mit rumfährt, der Olympiasieger Remco Evenepoel, Pogacar, Lipowitz. Und dann kommen die Mannschaft rund um Jonas Vingegaard, die sich mal wieder komplett aus der Verantwortung verabschiedet hat, von wegen gelbes Trikot verteidigen gegen Alex Baudin. Der ist der Beste aus der 18er Ausreißergruppe mit noch reichlich 1 Minute Vorsprung. Ist Jonas Vingegaard auf Baudin in die Etappe gegangen, 2:45 Abstand, aber Felix Groschartner macht einen guten Job, hat schon 30 Sekunden gut gefahren und demzufolge ist das Ganze noch ziemlich offen, ob einer der 18 die Etappe gewinnt, Baudin vielleicht sogar ins gelbe Trikot fährt oder am Ende dann doch das Feld noch anstürmt. Das wird auch wichtig sein für Mats Pedersen, 37 Punkte hat er jetzt im grünen Klassement, Isaac del Toro hat 30 als der gestrige Etappensieger und wer dann noch eine Rolle spielt, ist natürlich Tadej Pogacar mit 25, Remco Evenepoel mit 22 Punkten. Also wenn die am Ende mit um den Tagessieg hier fahren, dann wird für Mats Pedersen nicht reichen, vorläufig nicht reichen fürs grüne Trikot. Ist natürlich trotzdem eine tolle Ausgangsposition, die er sich da verschafft hat. Wie geht's jetzt weiter? Es geht immer peu à peu berghoch. Man kann nicht sagen, dass die Bergwertung erster Kategorie mit diesem 9 Kilometer langen Anstieg, durchschnittlich 6,5% Steigung, es ist die erste der ersten Kategorie bei dieser Rundfahrt. Darüber gibt's ja noch 6 Berge der Ehrenkategorie. Das sind also der Tourmalet natürlich und der Galibier und die Anfahrt nach Alpe d'Huez beispielsweise und noch 3 andere Berge. Und darunter kommt halt die erste Kategorie und da ist eben auch dieser Tossespass dabei, der jetzt dann gleich in Angriff genommen wird. Aber eigentlich fahren sie schon berghoch und deswegen ist es so ein bisschen schleichend, dieser Anstieg. Noch sind es bis zur Passhöhe 24 Kilometer offiziell, also sind es noch 14. Bis dann der echte Anstieg beginnt, dann wird es auch noch mal ein bisschen steiler. Und schließlich nochmal ein Wort zu Arnaud Dili, zum früheren belgischen Meister, der Kapitän der Lotto-Mannschaft, der Belgier, der ja krank war und der schon am Beginn dieser Etappe den Anschluss verloren hat, mit einem Helfer aus seiner Mannschaft unterwegs. Er hat jetzt in den zurückliegenden 45 Minuten nur noch 2-3 Minuten verloren, liegt jetzt 13 Minuten hinter der Spitze, 11 Minuten hinter dem Feld. Also es sieht so aus, als könne der Belgier in der Karenzzeit hier ankommen. Ob das gesund ist, was er macht, steht auf einem anderen Blatt.
0: Naja, der hat irgendwann die Hoffnung, vielleicht doch in die Massensprints eintreten zu können. Da gibt es ja in dieser Woche mutmaßlich 2 von. Einen in Po am Mittwoch und einen in Bordeaux am Freitag.
1: Na, 3 sogar, Moritz. Samstag ist es ja insgesamt nur 5.
0: Ja.
1: Wahrscheinlich. Morgen ist so eine kleine Chance, aber da kommen dann nur die Mats Pedersens und Co. in Frage. Sicherlich keine Arnaud Dely.
0: Wir sind übrigens jetzt, oder die Fahrer vielmehr, in der Region Girona. Diese Stadt ja auch bekannt als Heimat vieler Radprofis, die hier leben mit guten Trainingsbedingungen. Dieser Ort hat einen eigenen relativ großen Flughafen, also die verkehrstechnische Anbindung ist auch gegeben und auch viele Frauen dem Radsport sind hier zu Hause. Und viele der Fahrer da auf den warmen Straßen Spaniens kennen also diese Region ganz gut. Holger hat's gesagt, es geht jetzt eigentlich stetig bergauf bis zum Tossesberg. Und Florian Lipowitz, mit dem haben wir heute Morgen auch am Start gesprochen, hat durchaus Respekt vor dieser 3. Etappe.
2: Ja, wird nochmal ein harter Tag. Es werden ein bisschen längere Anstiege. Ich glaube, wir wissen ehrlich gar nicht, was wir für eine Etappe erwarten können. Ich denke, es wird ein super harter Kampf für die Gruppe und dann müssen wir mal schauen, was auch UAE und Wismar geplant haben.
0: Ja, UAE und Wismar sind im Hauptfeld. Holger, was erwartest du heute für ein Finale? Also der Vorsprung ist nicht so groß von der Spitzengruppe. Es kann durchaus sein, dass es hier nachher nicht nur einen Kampf ums gelbe Trikot geben wird, sondern auch einen Kampf um den Tagessieg vor den großen Favoriten. Und dann hätten wir natürlich logischerweise die alten Verdächtigen.
1: Also vor 10 Minuten hätte ich noch gesagt, die 18 haben eine gute Chance, weil es so viele sind und weil der Schlussanstieg so kurz ist. Aber die haben jetzt fast eine Minute gut gefahren schon. Und tendenziell, wenn das Tempo wirklich hochgehalten werden soll, ist natürlich das jetzt eine kritische Phase für die 18 Ausreißer, weil nicht wirklich jeder so bergfest ist wie ein Michael Stoa. Und wenn Tadej Pogacars Mannschaft zeigt, wir fahren Tempo, also wir kontrollieren nicht, dass Oleg Spodin so halbwegs im Dunstkreis bleibt, sondern wir fahren wirklich Tempo und das tun sie, dann ist das gar kein Spaß. Wir sind unterwegs jetzt immer noch 33 Grad hier oben, wir sitzen ja am Ziel, da fühlt sich das alles ganz nett an, 25 Grad, aber unten ist es noch richtig heiß, das ist eine richtig schwere Etappe mit diesem permanenten nach oben fahren und knapp 200 Kilometer in 33,4 Grad wird uns gerade angezeigt und die bisherige Durchschnittsgeschwindigkeit, da sie schon 1600 Höhenmeter überwunden haben, ist 45 km/h. Also das machen sie nicht, um Tadej Pogacar mal einfach so den Gefallen zu tun, vielleicht in den nächsten Tagen gelb zu übernehmen, sondern das machen sie, weil der heute es will.
0: Ja.
1: Oder eben Isaac Del Toro, auch das ist ja möglich.
0: Beide Kandidaten dafür. 90 Kilometer noch bis zum Ziel hier in Les Anglais. Gut 20 bis zum ersten richtig großen Berg dieser Tour.
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Es wird steiler langsam für die Fahrer im Spanischen. Es geht langsam bergauf Richtung ersten Berg der ersten Kategorie. Schon am dritten Tag der Tour geht's rein in die Pyrenäen. Noch nicht das Hochgebirge, aber schon durchaus anspruchsvoll. Und nach den Erfahrungen des Auftaktwochenendes in und um Barcelona können wir schon erwarten, dass es hier nachher wieder einen Schlagabtausch der ganz großen Namen gibt. Aktuell vorne immer noch eine große Ausreißergruppe ohne deutsche Beteiligung rund um den Dänen Mats Petersen, der eben den Zwischensprint gewonnen hat und dadurch virtuell im grünen Trikot fährt. Das möglicherweise heute Abend übergestreift bekommt, je nachdem, was die großen Favoriten machen. Isaac del Toro, der Sieger von gestern, könnte mit einer guten Platzierung hier im Finale in Les Angles durchaus die Punktewertung übernehmen. Aber das werden wir im Laufe des Tages erst erfahren. Es sind noch lange nicht die Hälfte erreicht. Die Fahrer sind jetzt ungefähr 85 Kilometer vor dem Ziel, na doch, dann haben wir die ungefähr die Hälfte, genau. 40 davon noch auf spanischem Boden, dann geht's rüber nach Frankreich. Und wir sind gleich Richtung Bergwertung natürlich wieder für euch da.

0: Die dritte Etappe der Tour de France. 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Ganz egal, wo ihr seid, ist es schön, dass ihr da seid und uns hier lauscht. Wir haben noch 84 Kilometer bis ins Ziel, die Hälfte davon in Spanien. Dann geht's rüber nach Frankreich, aber vorher wartet der erste ganz große Berg dieser Tour. Schon am dritten Tag ein Gipfel der ersten Kategorie. Und der Vorsprung vorne von der 18-köpfigen Ausreißergruppe ohne deutsche Beteiligung wird kleiner und kleiner. Die großen Teams hinten machen Tempo, haben jetzt nur noch 1 Minute 40 Rückstand. Es ist inzwischen durchaus denkbar, dass die Fahrer da vorne vor dem Gipfel eingeholt werden. Denn, Holger, es geht ja hier auch um nicht weniger als um das Bergtrikot, vielleicht schon bei diesem Berg.
1: Genau, denn es ist die erste Bergwertung der ersten Kategorie. Das heißt, es gibt zum ersten Mal auch richtig dicke Punkte. Gestern hatten wir einen mit am Ende 5 Punkten für den Sieger. Aber beim Berg der ersten Kategorie sind es eben dann schon 10. Die ersten 6 Platzierten gibt es dann abgestuft 8, 6, 4, 2 und einen Punkt. Und dann wollen wir mal sehen, wer sich da in Stellung bringt. Ob das am Ende das Interesse aus dem Hauptfeld ist, weiß ich nicht so genau. Das könnte allerdings vorn das Interesse sein. Und ich gehe mal davon aus, dass diese 18er-Gruppe nicht mehr lange zusammenbleibt. Aber bis zur Passhöhe sind es ja immer noch 16 Kilometer. Und der ganz offizielle Anstieg hat noch gar nicht begonnen. Dieser Berg, Collada de Toses, der ist natürlich zum ersten Mal Tour de France-Programm, aber er wird bei der Katalonien-Rundfahrt fast jedes Jahr bestritten. Deswegen ist er den meisten Radprofis gut vertraut, war im vergangenen Jahr auch bei der Vuelta, bei der Spanien-Rundfahrt ein Teil der Streckenführung. Also das ist nicht so, dass die meisten Fahrer hier Neuland betreten. Sie wissen sich das sehr gut einzuteilen. Und das Grimmige an diesem Berg ist einfach, dass das diese lange, lange Anlaufzeit geht. Man hat jetzt schon das Gefühl, die fahren ja schon ewig den Berg hoch, aber die offizielle Bergwertung beginnt tatsächlich erst in 5 Kilometern. Und mich würde mal interessieren, wenn passiert, irgendwann wird es passieren, dass dieser eine Fahrer von UAE, nämlich Felix Großschartner, da rausgeht, ob die 6 Fahrer von Red Bull dann wirklich hohes Tempo fahren und sich in den Dienst von der Mannschaft von Tadej Pogacar und in der von Jonas Vingegaard stellen oder ob dann einmal komplett das Tempo raus ist. Das würde den 18 davon natürlich helfen.
0: Ja, hoch hinaus wollten wir heute Morgen auch. Wir haben jetzt ein bisschen die Rennsituation, dass wir das kurz erzählen können. Also wir sind hier am dritten Tag. So, gestern Abend haben wir noch in Spanien übernachtet, sind heute dann ganz viel Strecke gefahren. Die ganzen 40 Kilometer bis auf die letzten 2, da durften wir dann nicht hoch mit dem Auto. Das heißt, wir haben unten hier in Les Angles einen für uns abgesperrten Parkplatz, also für alle Begleitfahrzeuge. Und dann gibt es 2 Möglichkeiten, oben auf den Gipfel zu kommen. Es gibt einmal Gondeln, die hochfahren auf den oder einen Berg und einen Sessellift. So. Es gab so ein paar widersprüchliche Angaben, welchen wir davon nehmen sollen. Wir haben unsere Akkreditierung um Hals und sind sehr selbstbewusst zur Talstation der Gondel gelaufen. Da haben sie uns freundlich in Empfang genommen und gesagt, ja, hier, super, hier geht's rein. Bisschen gewundert habe ich mich da schon, dass da auch so Sommerrodelschlitten in den Kabinen waren und auch tatsächlich einige Touristen, die da hochfahren wollten. Und wir dachten eigentlich, okay, die dürfen ja eigentlich nicht hier hoch. Also wir haben die Waldbrandsituation in der Region geschildert. Da darf hier keiner hoch, außer uns akkreditierte Journalisten und alle, die im engsten Verhältnis mit der Tour zu tun haben. Wir sind rein in diese Gondel und haben schon gedacht, oh, das sind aber jetzt ja auch eigentlich auch schon 2-3 Kilometer, die es da hochgeht. Und so lange ist ja die Etappe auch nur noch. Naja, mal gucken. Wir fahren also hoch und je höher wir kommen, desto größer ist das Misstrauen in das, was wir da tun. Und steigen oben aus und es ist herrlich ruhig. Es riecht so ein bisschen nach Rauch, weil es da oben gibt es eine Hütte und da wurde offenbar gegrillt. Aber von Tourtrubel weit und breit nicht zu sehen. Okay, keine Zuschauer hier oben, ist natürlich dementsprechend ein bisschen ruhiger. Deswegen auch keine Musik im Zielbereich, weil für wen? Wir als Journalisten brauchen die nicht. Und trotzdem waren wir stutzig. Und dann hat unser lieber Kollege Steffen Gahr, unser Redakteur vom Saarländischen Rundfunk, da einen aus der Bergstation gefragt. Und der sagte uns, ja, da und da geht's lang, alles klar. Dann laufen wir da mal rüber. Und dieses Rüberlaufen mündete darin, dass wir plötzlich auf der schwarzen Piste waren. Vielleicht war es auch die rote oder blaue, keine Ahnung. Ich komme aus Norddeutschland, da ist alles, was irgendwie steil runtergeht, für mich eine schwarze Piste. Und wir haben da doch relativ lang gebraucht. Und zwar sehr steil bergab, über hohes Gras, staubigen Schotter.
1: Immerhin bergab.
0: Mit Sneakern, die auch nicht mehr so weiß sind wie vorher. Und es gab aber auch relativ schnell diesen Punkt von No Return. Also du konntest ja auch nicht umkehren, sondern hast gesagt, okay, jetzt musst du halt durch. Aber es war mal eine interessante Anreise und ich meine, Holger hier als Chefreporter, ich als sein Vertreter, es hätte durchaus sein können, dass keiner von uns hier heil angekommen wäre, weil, wie gesagt, das Schuhwerk war nicht dafür ausgelegt, dass wir da jetzt 3 Kilometer bergab laufen und zwar sehr, sehr steil.
1: Wir waren nicht die Einzigen. Die Kollegen aus Belgien nebenan, die man manchmal im Hintergrund wahrscheinlich hört, denen ist es auch so gegangen. Ich habe ja viele, wir sind oft schon mit Sesselliften und mit Gondeln und sowas hochgefahren auf Berge. Aber normalerweise waren da auch immer Schilder. Ne? Die gab es heute nicht, aber das macht einen halt nicht stutzig, weil heute natürlich wirklich alles anders ist. Stutzig schon ein bisschen, dass naja, gar nichts dran stand.
0: Wir waren schon stutzig, ne?
1: Aber warum? Ja. Dann hätte man uns ja sagen müssen, hier nicht. Aber natürlich hätte man auch hinterher sagen können, also jetzt hier diese 2 Kilometer lange Abfahrtspiste nach unten zu hoppeln, das ist jetzt nicht die Idee, sondern einfach wieder runterzufahren und dann mit dem richtigen Sessellift nach oben. Aber auf die Idee ist da keiner gekommen, sondern der muss ein netter Spaziergang. Ich war schon froh, dass diese Piste tatsächlich dann hier, wo wir auch hingehören, im Zielgebiet endet und nicht ganz unten, ja, sodass wir dann nochmal neu Anlauf nehmen müssen.
0: Ja, die bessere Notlösung wäre gewesen, tatsächlich nochmal runter ins Tal zu fahren, und ich mache das auch ganz gerne, also so mit Gondel und so, und das war ja auch nicht voll und viel los, also das ist ja eigentlich auch schön. Aber naja, immer mal was Neues. 81,8 Kilometer noch bis ins Ziel, rund 20 bis zum Gipfel. Nee, wo ist der Gipfel?
1: Der Gipfel ist bei 68,2.
0: Okay, also noch 13 Kilometer. Genau. Und wir sehen die ersten Sprinter, die hinten im Feld Probleme bekommen, dem Tempo zu folgen. Jasper Philipsen ist einer von ihnen, ist aber gar kein Problem. Er ist einer für die von uns schon angesprochenen wahrscheinlichen Sprints diese Woche. Es gibt 3 theoretische Chancen für die Sprinter. Da ist Jasper Philipsen natürlich einer, den wir ganz, ganz weit oben auf der Liste haben. So, wir spielen ein bisschen Musik und sind gleich nochmal da. Es geht langsam bergauf. Also nicht nur langsam, sondern schon ordentlich. Aber die offizielle Bergwertung haben wir immer noch nicht erreicht. Wir sind gleich live dabei.
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0: Tourfunk live, jede Etappe der Tour live hier im Audio-Stream. Schön, dass ihr dabei seid und wir versprechen ja immer wieder, dass wir da sind, sobald irgendwas Wichtiges passiert. Jetzt gerade ist was passiert. Es gab hier oben im Journalistenbereich einen kleinen lauten Aufschrei und ein Bild, das erstmal nicht so schön aussah, aber ich glaube, Holger, wir können so vorsichtige Entwarnung geben.
1: Ja, auch wenn die Tour-Ärztin Florence Pommery bei Anders Haaland Johannessen ist, dem Norweger, dem Bruder von Tobias Haaland, der ja tatsächlich auch eine gute Chance hat, in die Top Ten zu fahren bei dieser Rundfahrt. Der lag auf der rechten Seite neben der Straße, neben so einem Entwässerungsgraben und da denkt man sofort an den Baskenland-Unfall, ganz schlimm im vergangenen Jahr, wo dann so viele Fahrer sich schwer verletzt haben hier in Spanien. Und diese Entwässerungsgräben gibt es natürlich hier auch in den Pyrenäen. Wenn man da unglücklich an die Kante kommt, dann kann man sich tatsächlich auch was brechen. Aber es dauerte nicht lange und der Norweger war wieder auf dem Rad und fährt inzwischen auch wieder. Ich glaube, da ist nichts Dramatisches passiert.
0: Haaland, da denken natürlich alle sofort an so einen berühmten Fußballer. Die haben nichts miteinander zu tun, ne? Sollte in Norwegen auch häufiger vorkommen, der Name. Kurzer Blick auf das sportliche Geschehen. Wir haben noch 78 Kilometer, geht gleich rauf auf den ersten Berg. Und der Vorsprung der kleiner werdenden Spitzengruppe wird auch immer kleiner. Jetzt nur noch 1:20 auf das Feld um die großen Favoriten. UAE und Red Bull machen hinten Tempo. Vorsprung wird kleiner. Nicht auszuschließen, dass noch vor dem Gipfel der Rückstand aufgeholt ist und einer der großen Namen mitmischt um die erste ganz, ganz große Bergwertung.

0: Norwegen am 29. Juli.
1: 8 Kilometer noch bis zum ersten großen Gipfel und es gibt jetzt einen Solisten vorne, Raúl García Pierna aus Spanien, aus der Movistar-Mannschaft. Hat sich absetzen können aus dieser großen Gruppe, hat jetzt schon 30 Sekunden Vorsprung auf Mats Petersen und Co. Und damit natürlich ganz klar ins Visier genommen, als erstes da oben auf den Berg anzukommen, um dann virtuell zumindest schon mal das Bergtrikot anzuvisieren. Aber der Weg dahin ist noch weit. Das Feld hat auch nur noch keinen großen Rückstand mehr. 1 Minute und 20 Sekunden, das Tempo ist nach wie vor hoch, aber ein Solist, García Pierna, hat natürlich vielleicht mal nochmal ganz andere Kräfte, die er mobilisieren kann, um dann alleine da hochzustrampeln. Und deswegen könnte es durchaus sein, dass er das auch schafft. Aber es bleibt ein spannender Verlauf. Wir sind gleich, wenn es dann ernst wird, mit dieser ersten ganz großen Bergwertung natürlich für euch live dabei.

0: Tourfunk live, jeden Tag übertragen wir die Etappe der Frankreich-Rundfahrt, heute die dritte, aus Spanien raus Richtung Frankreich. Wir sind 6 Kilometer vor dem Gipfel der ersten Kategorie, das ist der erste ganz große Berg dieser Tour und das schon am dritten Tag, die ja in Barcelona begonnen hat. Wir sind alle sehr begeistert gewesen von diesem Grand Départ und das ist ja das Bestreben vieler europäischer Städte, wenn die Tour im Ausland startet, die Frankreich-Rundfahrt zu sich zu holen. Nächstes Jahr beispielsweise sind wir in Schottland und in Großbritannien, starten in Edinburgh und dann geht's nach Liverpool und auch nach Wales. Also 3 Tage da oben auf der Insel, bevor es nach Frankreich geht. Und im Jahre 2029, da will Deutschland den Grand Départ ausrichten und zwar mit Berlin und mit Sachsen, Sachsen-Anhalt und Thüringen. Es gibt ein paar neue Entwicklungen, über die wir jetzt gleich sprechen und bringen uns erstmal auf den aktuellen Stand. Steffen Gahr hat mal zusammengefasst, was der Stand ist.
1: Ein Tour de France Start in Berlin. Das Thema liegt inzwischen auf deutschen und französischen Ministerinnen-Schreibtischen. Beim Tourveranstalter ASO ist eine offizielle Interessenbekundung eingereicht worden und die Verantwortlichen des Vereins Grand Départ Allemagne haben sich in Barcelona angeschaut, wie ein Tourauftakt umgesetzt wird. Mit dabei Rudolf Scharping, eine der treibenden Kräfte der Bewerbung.
2: Ich denke, wir sollten bis Ende des Jahres alles klar haben, weil die Tour de France wird irgendwann den Grand Départ 2029 ankündigen. Sie verhandelt auch mit anderen. Wir dürfen uns also nicht sicher fühlen, sondern sind im Wettbewerb und müssen uns anstrengen.
1: Zwischen Berlin und Paris gibt es dazu einen direkten Draht. Eine deutsche Regierungssprecherin bestätigte der ARD Sportschau, dass Sportstaatsministerin Schenderlein bei ihrer französischen Amtskollegin um Unterstützung für die deutsche Bewerbung geworben hat. Paris habe das Schreiben wohlwollend zur Kenntnis genommen und an den Tourveranstalter ASO weitergeleitet. Tourdirektor Christian Prudhomme ist begeistert.
3: Das ist eine magnifique Kandidatur.
4: So eine Bewerbung ist großartig. Eine Bewerbung mit Berlin ist großartig. 40 Jahre nach dem Mauerfall. Die Tour ist mehr als ein Sportereignis. Wenn die Tour auf die Geschichte unserer Länder zurückgreift, ist das ein starkes Zeichen.
1: Die offiziellen Bewerbungsunterlagen sollen Ende des Monats übergeben werden. Aber trotz großer Vorfreude auf vielen Seiten, es gibt auch Kritiker, die erhebliche Zweifel an der Umsetzung eines Tourstarts in Deutschland haben. Auch Radsportmanager Jörg Werner.
5: Jetzt müssen wir gucken, was der ganze Spaß kostet und wer welchen Anteil trägt. Also wie es in öffentlichen Kassen aussieht, das glaube ich, das wissen wir jetzt aktuell alle, wo überall gespart wird. Und ich glaube, am Ende ist entscheidend, wie groß die Zahl ist, die da im Raum steht.
1: Medienberichten zufolge gibt es Kosten von 25 Millionen Euro. Nach ARD-Informationen sollen aber Ausgaben von rund 60 Millionen auflaufen. Beim bislang letzten Grand Départ in Deutschland hatte Düsseldorf offiziell ein Defizit von knapp 8 Millionen zu verkraften. Dagegen waren von offizieller Seite immer die Effekte für Wirtschaft, Marketing, Hotels und Gastronomie angeführt worden. Die Planungen und Bemühungen um den Grand Départ in Deutschland laufen, aber es sind noch einige Hürden zu nehmen. Vor allem die Finanzierung ist ein großes Problem.
0: Ja, und darüber reden wir jetzt mit meinem Kollegen Michael Ostermann. Den kennt ihr aus dem Tourfunk-Podcast. Und ja, Holger wollte mir gerade sein Headset reichen, aber nimm ruhig auch, Holger. Du kannst ja dazukommen. Wir machen das zu dritt jetzt hier. Wir kennen uns ja alle ganz gut aus. Wir waren vor

0: Inzwischen 2 Wochen ungefähr in Erfurt, um einen Tourfunk live aufzunehmen, um mit den Machern dort auch zu sprechen, um auch mit Skeptikern zu sprechen. Und wir haben gestern Rudolf Scharping erlebt, der bei uns im ersten zu Gast war. Und Michael Ostermann, mein lieber Kollege von Sportschau.de, hat sich nochmal intensiv mit diesem Thema beschäftigt. Michael, du hast den Beitrag ja gerade auch gehört von Steffen. Die Absichten sind klar. Deutschland will, Berlin will, die Bundesländer wollen, die Ministerpräsidenten sind sich einig. Es gibt viel Unterstützung aus der Politik. Wichtig ja auch, dass die Franzosen wollen, also die ASO, Christian Prudhomme, klarer Befürworter, findet die Geschichte toll, 40 Jahre Mauerfall. Aber hinten raus haben wir ja gerade auch gehört, das A und O ist ja die Finanzierung. Wie schätzt du das Ganze ein?
1: Ja, das ist immer die Frage der Betrachtung. Ja, es gibt diese 25 Millionen, da ist die Frage, ob alles schon mit drin ist, diese Zahl, die da kolportiert worden ist. Also die Sicherheitskosten, die Maßnahmen, die für die Streckenabsperrung gemacht werden müssen, all das, die Lizenzgebühren an die ASO. Und wenn man das alles zusammenrechnet, wir haben eine sichere Quelle, die uns belegt, dass man bis zu 60 Millionen Euro rechnen muss. Wie das dann im Einzelnen tatsächlich aussieht, ist noch unklar, aber diese Summe steht da nun erstmal im Raum und dann muss man eben schauen, ob die Bundesländer und der Bund, die nach dem Willen des Vereins Grand Départ Allemagne einen Teil der Kosten übernehmen sollen, ob die gewillt sind, eben eine so horrende Summe für einen Tourstart hier auch zu finanzieren. Wir wissen das, wie schwierig es ist, Radrennen zu organisieren. Fabian Wegmann, unser ARD-Experte, schildert das ja immer wieder, der ja selbst auch mit dem Frankfurter Klassiker und der Deutschlandtour beispielsweise eben in diese Organisation eingebunden ist. Da sind unheimlich viele Wege zu gehen und das zahlt nicht die ASO, sondern das zahlt eben dann das Land, die Städte, die Kommunen, die den Tourstart und die Touretappen durchführen wollen.
0: Und jetzt hören wir natürlich von vielen politischen Seiten, dass das Interesse besteht. Die werden aber ja auch wissen müssen, dass es jetzt am Ende auch um finanzielle Sicherungen geht, die die ASO auch haben will. Natürlich, also dieses Willen, das Wollen ist ja schön und gut, aber es muss ja am Ende auch gesichert sein, dass es finanziert ist. Das muss doch den Politikern auch klar sein. Also wenn die so offensiv sind, kann man daraus schließen, dass es am Ende darauf hinauslaufen wird, dass die Gelder bereitgestellt werden?
1: Also ich kenne jetzt die Diskussionen nicht, die der Verein führt mit der Politik. Ich gehe davon aus, dass man da auch über Kosten spricht und dass man dann auch Kalkulationen vorlegt und dass der Politik dann auch bewusst sein muss. Aber wir wissen auch, in Sachsen-Anhalt beispielsweise sind Landtagswahlen und je nachdem, was danach für eine Konstellation, eine politische Konstellation ist, kann sich ja auch die politische Unterstützung nochmal ändern.
0: Auch, ne?
1: In Berlin auch, stehen auch Wahlen an. Also gerade in Berlin und natürlich müssen sich die Bundesländer, in denen jetzt, also der Grand Départ wird halt nicht Grand Départ Ostdeutschland heißen, sondern er wird heißen Grand Départ Berlin. Und das heißt, Berlin bekommt die volle Aufmerksamkeit und die Frage ist, ob die anderen Bundesländer bereit sind dann in welcher Höhe die bereit sind, sich dann zu beteiligen, wenn denn mehrere Etappen noch durch Sachsen-Anhalt, Sachsen und Thüringen gehen sollen. Also das sind alles Fragen. Zum Beispiel eben halt Wahlen können das beeinflussen in Slowenien. Das ist das, was die Kollegen uns erzählen aus Slowenien. Das ist einer der Mitbewerber Deutschlands für den Grand Départ 2029. Das Heimatland von Tadej Pogacar. Da hat es einen Regierungswechsel gegeben und der neue Regierungschef dort ist offensichtlich gar nicht so unbedingt überzeugt davon, dass die Tour in Slowenien starten sollte. Also insofern, das spielt alles da noch rein und bis 2029 ist ja noch ein bisschen hin. Die Tour gibt das natürlich irgendwann schon 2 Jahre vorher bekannt, aber es ist halt völlig offen, jetzt erstmal, wie ist es zu finanzieren? Ist es zu finanzieren? Wenn es die finanziellen Garantien gibt, dann hat Deutschland sicherlich die besten Chancen auf den Grand Départ.
0: Ja, gehen wir gleich nochmal kurz drauf ein. Ich will euch nur eben ganz kurz ein sportliches Update geben. Es sind noch 2,8 Kilometer bis zum Ziel. Ja, bis zum Berg. Nämlich bis zum Ziel, das dauert ein bisschen länger, bis zum Gipfel. Und García Pierna, der Spanier, hat Gesellschaft bekommen da vorne. Aus dem einzelnen Fahrer ist ein Trio geworden. Van Mechelen, der Belgier, und Verscher, der Franzose, auch an seiner Seite und hinten im Feld, das jetzt knapp 2 Minuten Rückstand hat, macht UAE und vor allem in Person von Nils Purdet das Tempo, um den Rückstand auf das Trio vorne nicht zu groß werden zu lassen. Wir sind beim Grand Départ, beim Möglichen in Berlin und du hast die Brücke schon gebaut, Michael. Also nach allem, was man so hört, Deutschland will, die ASO will irgendwie auch. Geht es am Ende nur um die Finanzierung und wenn die gesichert ist, was glaubst du, wird es dann klappen?
1: Ja, ich würde sagen, das ist der Knackpunkt. Christian Prudhomme, der Tourdirektor, liebt solche Symbole, der liebt es, die Tour de France mit der großen europäischen Geschichte zu verbinden und 40 Jahre Mauerfall und europäische Einigung, das Ende der europäischen Trennung, das Ende des Kalten Krieges ist etwas, was die Tour de France definitiv gerne mit ihrem Rennen verbinden möchte. Und insofern glaube ich, wenn die Finanzierung steht, ist Deutschland eindeutig der erste Wunschkandidat der ASO.
0: Grand Départ 2029, Deutschland in der Pole Position. So ist die Überschrift eines Textes auf sportschau.de. Da bekommt ihr nochmal mehr Infos. Danke dir, Michael. Wir hören uns nachher am Tourfunk. Nach der Etappe zeichnen wir mal auf und heute Abend erscheint die nächste Folge, heute auch mit Michael Ostermann. Und jetzt würde ich dich bitten, das Mikro, was du hast, wieder an Holger weiterzureichen.
1: Das mache ich sehr gerne.
0: Danke dir.
1: Und viel Spaß noch.
0: Bis später. Holger, jetzt sehe ich, dass da jemand steht im Feld. Das scheint keine großen Schwierigkeiten zu geben, aber es ist ein Fahrer aus der deutschen, aus der UAE-Mannschaft und es ist Nils Purdet, der einen technischen Defekt hat offenbar.
2: Kette runter, so wie es aussieht, hat er selber repariert. Wird angeschoben durch einen netten Zuschauer mit einer Bergtrikot-Fahne, einer weißen mit roten Punkten, der ihn da wieder in Fahrt bringt. Das bringt aber wieder so ein bisschen Unruhe in die Verfolgungsarbeit, die jetzt inzwischen nur noch von der Mannschaft von Tadej Pogacar organisiert wird. Sie waren da zu dritt, die das Tempo gemacht haben, neben Nils Purdet auch noch Felix Groschartner und Tim Wellens, der dritte ist, der Mann, der frühere belgische Meister, trägt an dem Trikot seiner Mannschaft auch noch die Meisterstreifen seines Landes, daran kann man ihn gut erkennen und das bedeutet, dass das Feld tatsächlich wieder 2 Minuten hinter der Spitze liegt, nicht mehr 1:10 wie gerade und da vorn tut sich auch was, denn nach und nach schließen einige wieder auf, die schon mal zurück waren und es schließt auch der auf, der in der Gesamtwertung von allen Ausreißern am Start der Beste war, nämlich Alex Baudin, der Franzose aus der Mannschaft von Georg Steinhauser und Ben Healy und Richard Carapaz. Und der ist jetzt virtuell wieder im gelben Trikot. Zwischendurch war es mal nicht, wenn alle Abstände gestimmt haben. Aber jetzt sind sie vorn zu 6. Vorhin war ja immer Raul Garcia, der Spanier aus der Movistar-Mannschaft, der letztes Jahr 5. war in der von Florian Lipowitz gewonnenen Nachwuchswertung der Tour de France. Der erste und dann sind nacheinander der Franzose Verschee aufgeschlossen. Und dann kam auch jetzt noch die Gruppe rund um Alex Baudin dazu. Und dazu haben wir noch Vlad van Mechelen, der damit vorn dabei ist. Und letztlich sind sie also jetzt zu 6, 1,8 Kilometer unterhalb des Gipfels und haben stolzen Vorsprung von fast 2 Minuten. Und in der Abfahrt wird es für das Feld nicht so leicht sein, diese 6, die wirklich gut klettern, dann tatsächlich auch wieder in Sichtweite zu bekommen.
0: Ja, wir sind noch in Spanien, kommen dann nach diesem Gipfel relativ bald nach Frankreich rüber, wo ja keine Zuschauer zugelassen sind. Ein paar sind doch da, auch hier oben im Zielbereich übrigens. Und hier sind Polizisten unterwegs, die höflich darum bitten, doch bitte wieder runterzugehen. Also hier sind wirklich verwaiste Stände, total ärgerlich für all jene, die hier natürlich irgendwie das große Geschäft gewittert haben. Viele geben sich ja ganz viel Mühe mit Essen, mit Trinken, mit Ständen, um von den geschmückten Häusern und so gar nicht erst zu reden. Also das ist schon sehr, sehr schade für Les Anglais. Aber es ist eben den Umständen geschuldet, dass es hier in der Region Waldbrände gibt. Kurzes Update also hier von hier oben. 1,5 Kilometer bis zum ersten großen Gipfel und wir fahren gleich alle gemeinsam da oben über den Strich.

0: Kulturfunk Live mit Moritz Kasserlet, mit Holger Gersker und mit einer unfassbaren Hitze wieder. Es knallt auch heute die Sonne von oben und die Fahrer sind am Anschlag.
1: Ja, definitiv. 800 Meter unterhalb des Passes Collada de Tosses. 9 Kilometer der offizielle Anstieg, nur lang, aber es waren gefühlt 100, weil es auf den Kilometern davor immer permanent mit 2-3% Steigung nach oben ging. Um das mal zu illustrieren, der Start in Granollers bei 164 Meter über Meer und jetzt sind wir 1800 Meter gleich hoch und da leiden einige und ich habe auch das Gefühl, dass einige auch im Hauptfeld große Probleme mit den Temperaturen haben. Wir haben offiziell 29 Grad jetzt hier in der Höhenlage. Das ist natürlich nicht die Temperatur, die wir dann morgen erreichen werden, wieder im Flachen. Carcassonne meldet 40 Grad morgen Mittag. Aber berghoch und im Stau der Berge. Grégoire, der französische Meister, hat sich gerade 3 Wasserflaschen über den Kopf gießen lassen von einem Teamkollegen und hängt da hinter dem Feld. Er ist der 7. der Gesamtwertung, einen Platz vor Florian Lipowitz. Und man sieht auch bei Ben O'Connor, dem Australier, der voriges Jahr tatsächlich allerdings im leichten Schneetreiben in Courchevel gewonnen hat, die Etappe. Die haben echte Sorgen und die Mannschaft von Tadej Pogacar macht jetzt erbarmungslos Tempo und hat den Rückstand wieder ein bisschen reduzieren können auf 1,45 nach ganz vorn. Dort ganz vorn geht es gleich um die Bergpunkte. Die Konstellation ist so, das Bergtrikot wird mit großer Sicherheit bei dem landen, der sich jetzt die 10 Punkte holt. Der Einzige, der das theoretisch dann noch verhindern kann, ist derjenige, der hier Zweiter wird und 8 Punkte bekommt. Denn im weiteren Etappenverlauf gibt's nur noch 2x2 Punkte. Und das bei 4 Punkten reicht halt für keinen, der bisher gepunktet hat, gestern zum Beispiel. Und es reicht dann auch nicht für den, der nur 6 Punkte jetzt bekommt, weil im Zweifel dann Ausschlag gibt, wer diesen Kategorie 1 Berg für sich entschieden hat. Deswegen werden sich die 6 jetzt gleich darauf konzentrieren, darum zu sprinten. Alex Baudin in seinem pinken Trikot der IF-Mannschaft fährt da vorweg. Der Franzose, dann haben wir George Bennett, der relativ weit hinten hängt, der Neuseeländer. Dann ist es Raúl García, der Spanier, Prodhomme der Franzose, Bachet dessen Landsmann und mit Mechelen, Van Mechelen, weit von Mechelen, noch einen Belgier. Also Bennett hängt ganz hinten, der neuseeländische Meister geht jetzt ein bisschen aus dem Sattel raus. Aber selbst wenn er überholen könnte, ich glaube, man hört es ganz gut, das Spalier der Spanier ist eng. Es sind unglaublich viele Zuschauer an diesen Pass gekommen. Hier wahrscheinlich auch einige ausgewichen, die eigentlich vorgehabt hatten, in Frankreich an die 2 Bergwertungen zu gelangen und deswegen jetzt hier mit dabei sind. Auch der Bereich für die Ehrengäste ist heute verlagert worden, kurzfristig vom Ziel dorthin und vielleicht auch deswegen ist das der Stimmungspunkt des Tages. 100 Meter noch, optimale Position für den sich umsehenden Alex Baudin und der fährt relativ locker über den Zielstrich, als ginge es die anderen gar nichts an. Nicolas Prodhomme in seinem Windschatten holt sich die 8 Punkte, also das war eine ganz leichte Übung für Alex Baudin. Ich hatte jetzt gedacht, dass da deutlich mehr Engagement drin steckt, insbesondere auch bei Raúl García für die spanische Movistar-Mannschaft, die ja immer noch Heimvorteil hier genießt. Oder sie kamen einfach nicht vorbei in diesem Spalier. Es wäre zu riskant gewesen, da auszuscheren. Also taktisch alles sehr klug, alles richtig gemacht von Alex Baudin.
0: Ja, und der Franzose aktuell virtuell im Bergtrikot und im gelben Trikot. Aber zumindest letzteres wird sich wahrscheinlich noch ändern. Und ihr hört's bei uns.

So, jetzt hat Applaus Hauptfeld den Pass passiert mit einem Rückstand von etwa einer Minute und 45 Sekunden. Die UAE-Mannschaft macht da hinten Tempo. So viel, dass alles unter Kontrolle steckt. Und Alex Baudin hat vorne eben die erste Bergwertung der Kategorie 1 gewonnen, ist damit auf dem Weg ins Bergtrikot und hat auch als Bestplatzierter des Spitzensextetts aktuell virtuell zumindest das gelbe Trikot über. Und er hatte nur eine Minute und sieben Rückstand auf Jonas Vingegaard und das Hauptfeld um den Mann in Gelb. Wie gesagt, eine Minute 45 hinter Baudin und seinen fünf Begleitern, aber es sind jetzt eben auch noch 66 Kilometer bis ins Ziel und es gibt ja auch noch den Schlussanstieg. Davor auch noch ein Berg der dritten Kategorie. Da kann noch eine Menge passieren. Gleich geht's rein nach Frankreich und dann gucken wir mal, wie die Stimmung hier ist auf den französischen Straßen. 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

0: Die schwerste Stelle dieser dritten Etappe der Tour haben die Fahrer hinter sich gelassen. Den Berg der Einer-Kategorie in Spanien noch. Jetzt fährt das Feld geschlossen. An der Spitze immer noch das UAE-Team. Auch Nils Polit ist vorne wieder nach seinem technischen Defekt mit großem Tempo bergab. Dann geht's rein nach Frankreich. Und dann warten noch zwei Berge der dritten Kategorie. Der letzte davon hier hoch nach Les Angles. Der Zielanstieg kurz, aber knackig. Und so wie es jetzt aussieht aktuell, könnte es dabei um den Tagessieg und um das gelbe Trikot gehen. Denn die besten Fahrer des Feldes sind in diesem Hauptfeld 1 Minute 40 hinter dem Führungssextett. Das aber natürlich, wenn es gut zusammenarbeitet, auch durchaus Chancen hat, am Ende durchzukommen. Aber dieser Schlussanstieg kann ja auch nochmal ein bisschen was verändern. Es ist ein besonderer Tag für Felix Engelhardt, der Ulmer, gestern auf der ersten normalen Etappe für ihn. Also am Samstag gab es das Mannschaftszeitfahren. Gestern der erste Einzelstart unterwegs, lange mit einem Niederländer zusammen. Er hat das Bergtrikot knapp verpasst, aber er hat am Ende sehr verdient die goldene Rückennummer des kämpferischen Fahrers überreicht bekommen. Hat er das offenbar heute Morgen so ein bisschen vergessen, dass er beim Start in der ersten Reihe stehen darf mit all den anderen Wertungsträgern, also mit Jonas Vingegaard im gelben Trikot, mit Del Toro im grünen Trikot oder mit Ayuso im weißen Trikot. Die drei standen vorne, aber Felix Engelhardt war nicht dabei und trotzdem hat er natürlich diese goldene Rückennummer. Und er wirkte ja gestern auch tatsächlich so ein bisschen enttäuscht, aber Pascal Ackermann musste ihn, glaube ich, nicht aufbauen.
1: Ja, wir hatten einen Plan gestern, wir haben den Tag vorher schon heiß drauf gemacht und leider hat es ja ganz fürs Bergtrikot gereicht, aber ich glaube, bei der ersten Tour, die erste Etappe gleich auf dem Podium zu stehen als aktivster Fahrer ist auch ein sehr geiles Ding. Ich glaube, er ist gut drauf und da kann man noch ein bisschen was hoffen die nächsten Wochen.
0: Ja, heute nicht. Heute hat sich Engelhardt vornehm zurückgehalten. Aber er ist jetzt mit ein bisschen Abstand auch happy mit seiner Performance gestern. Also wenn ihr den Tourfunk gehört habt, unseren Podcast, den wir täglich produzieren hier, da war ihm die Enttäuschung schon anzumerken. Und da macht er auch kein Geheimnis draus. Aber heute Morgen am Start klang Felix Engelhardt schon wieder sehr viel entspannter im Gespräch bei Bernd Anhalt.
2: Ja, gestern war wahrscheinlich die beste Chance. Deswegen war ich gestern auch ein bisschen enttäuscht, dass es nicht ganz geklappt hat. Nichtsdestotrotz jetzt als aktivster Fahrer ausgezeichnet zu werden, ist ja schon was ganz Besonderes und bei der Tour überhaupt auf dem Podium zu stehen. Und wir haben heute natürlich was Klares vor mit unseren Leadern für die Etappe. Aber ja, wenn sich die Möglichkeit ergibt, werde ich es auf jeden Fall versuchen.
3: Wenn man dann so eine Etappe wie gestern in den Beinen hat, im Kopf hat, merkt man das, wenn man am nächsten Tag aufsteht und sagt, oh, das hat mich Körner gekostet, jetzt muss ich erstmal ein bisschen langsamer machen?
2: Ja, so schlimm war es zum Glück nicht. Wir waren eine sehr kleine Gruppe und haben relativ schnell gemerkt, dass der Abstand nicht groß genug wird, dass da irgendwas geht Richtung Etappensieg. Von dem her haben wir uns dann ein bisschen kontrolliert. Musste in der Hitze auch, weil wenn du da wirklich all out fährst, dann zahlst du da die nächsten Tage ziemlich bitter für.
0: Ja, die Hitze ist ein großes Thema. Morgen noch mehr als heute werden wir auf jeden Fall morgen drüber sprechen. 40 Grad werden erwartet beim Start in Carcassonne. 37 bei der Zielankunft in Foix. Also da hört der Spaß auf. Das wird nicht schön, aber die Fahrer haben ihre Rezepte, um sich zumindest so ein bisschen dagegen zu schützen. Auch gegen die ja immer brennende Sonne von oben. Wie machen die das eigentlich? Werden wir alles besprechen heute Abend im Tourfunk, unserem Podcast, aber auch morgen dann hier bei Tourfunk Live, eurem Audiostream von der Tour. Wir übertragen jede Etappe, jeden Tag ab 14 Uhr live. Jetzt haben die Fahrer noch knapp 60 Kilometer bis ins Ziel, noch knapp 20 bis zur spanisch-französischen Grenze. Und die sechsköpfige Gruppe da vorne hat einen Vorsprung aktuell von 1 Minute und 34 Sekunden auf das Hauptfeld um den Mann in Gelb, auf Jonas Vingegaard.

Tadej Pogacar und seine Mannschaft dominieren hinten das Hauptfeld. Die komplette UAE-Mannschaft ist in der Verfolgungsarbeit des Pelotons vorne zu sehen. Tadej Pogacar in seinem Weltmeistertrikot an vierter Position, an sechster Position. Isaac Del Toro in seinem grünen Trikot, das er sich ja gestern geholt hat, mit dem Sieg auf der zweiten Etappe. Dahinter dann die Mannschaft von Jonas Vingegaard, auch der Mann in Gelb ist mittendrin, die ja eigentlich hier die Führungsarbeit machen müsste, weil sie das gelbe Trikot verteidigen will. Das hat virtuell immer noch Alex Bedouin vorne in der Spitzengruppe, die aus sechs Fahrern besteht. Und der Franzose ist nicht nur virtuell in Gelb, sondern auch im Bergtrikot. Das könnte er tatsächlich heute Abend bekommen. Aber offensichtlich geht es der UAE-Mannschaft da hinten auch darum, hier heute um den Tagessieg mitfahren zu können. Denn ganz selbstverständlich haben sie mit Pogacar und mit Del Toro zwei heiße Eisen im Feuer. Ist nun die Frage, ob sie das wollen, aber ich, so wie wir Tadej Pogacar einschätzen, will der eigentlich immer. Und seine Mannschaft eigentlich auch. Die wird an andere Teams keine Geschenke verteilen. Und wenn die Möglichkeit besteht, werden sie bestimmt alles versuchen, um hier am Ende um den Tagessieg mitfahren zu können. 1:30 hat das Hauptfeld Rückstand auf die sechs Fahrer da vorne. 52 Kilometer sind noch zu fahren.

0: Tja, noch spricht die Tour Spanisch, aber in wenigen Minuten geht's rüber nach Frankreich und da bleibt sie dann auch, diese Frankreich-Rundfahrt. 47,8 Kilometer vor dem Ziel, hier oben ist Les Anglais und das Sextett vorne hat immer noch einen stabilen Vorsprung von gut anderthalb Minuten auf das Hauptfeld, in dem nach wie vor UAE das Tempo macht. Nils Pullet ist immer wieder zu sehen, aber auch der Mann im Weltmeistertrikot und dahinter dann Jonas Vingegaard in gelbem Trikot und seine Wismar-Mannschaft. Holger, was erwarten wir denn für dieses Finale?
1: Ja, 1,38 ist der Abstand aktuell und da muss man mal sagen, kann es sein, dass ich mich, ich höre mich gerade ein bisschen ganz merkwürdig. Hörst du mich ganz gut? Dann ist alles okay. Dann ist alles okay. Ich hatte hier gerade das Gefühl, du bist doch sehr laut, aber dann ist alles in Ordnung. Wir haben bei 1,38, bin gar nicht sicher, ob diese Abstände immer so genau stimmen. Das ist angeblich jetzt sogar ein bisschen mehr geworden, obwohl immer noch die Mannschaft von Tadej Pogačar konsequent Tempo fährt mit Tim Wellens, mit Philipp Großschartner und Isaac del Toro hat sich da auch inzwischen an der dritten, vierten Stelle eingereiht, während da vorne es eher so ein bisschen Durcheinander gibt bei den ersten sechs. Aber gut, glauben wir es mal, dass es wieder mehr geworden ist mit 1,40. 1,40 hieße ja aktuell noch gelbes Trikot für Baudin. Da kann ich mir schon vorstellen, dass am Ende im Hauptfeld so Tempo gefahren wird, ob jetzt am vorletzten Berg oder am Schlussanstieg, dass das nicht reichen wird fürs gelbe Trikot. Aber dass einer von den Sechsen sich noch rettet, ja, das sind noch 47 Kilometer, aber man kann am Ende nicht mehr so viel Zeit gut machen, weil es eben keine große Herausforderung ist, weil es eben nicht so steil ist. Deswegen ist das schon möglich, denn Alex Baudin ist auch ein ganz guter Kletterer. Das hat er nicht nur bei der früheren Dauphiné-Rundfahrt gerade bewiesen, sondern auch bei anderen Rundfahrten in diesem Jahr, die er mit vorn beendet hat. In den Top 10 war 9. Bei Paris-Nizza hier in Spanien, auch 9. bei der Baskenland-Rundfahrt. Das muss man erstmal werden. Kann es auch anders. War beim von Georg Zimmermann gewonnenen Rennen in Frankfurt am 1. Mai 8. Also das ist schon einer, der die ganze Klaviatur beherrscht. Und bin mal sehr gespannt, ob das nur bei der Mannschaft von Tadej Pogačar liegt, am Ende hier das Tempo zu machen. Das ist sowieso kurios, dass die es tun, weil es geht ja eigentlich um das gelbe Trikot von Jonas Vingegaard mal für den Moment. Aber bis auf ein paar Kilometer, mal vor anderthalb Stunden, hat sich die niederländische Mannschaft da wieder komplett zurückgezogen und schaut zu, was da fünf Fahrer von UAE da machen. Zu den Fünfen gehören aber auch der Mann in Grün, Isaac del Toro, und der Mann im Weltmeistertrikot, Tadej Pogačar. Jetzt sind es noch 46 Kilometer bis zum Ziel und damit ist die Abfahrt genommen. Jetzt passiert das Gleiche wie beim Berg davor. Es geht so schleichend berghoch, immer sanft berghoch. Wir waren jetzt mal unten in 1100 Metern Höhe und es geht dann hoch in 1800 Metern Höhe. Dort ist dann die nächste Bergwertung. Offiziell der Berg dann nur 11 Kilometer lang, aber bis die Passspitze erreicht ist, sind es noch 22 und schon jetzt steigt die Straße wieder an.
0: Ja, noch sind die Fahrer in Spanien. Gleich kommen die nach Pulcerra. Das ist da der Grenzübergang. Da sind wir heute Morgen auch drüber gefahren oder drunter durchgefahren. Das ist so ein kleiner Bogen, der da über die Straße gespannt ist. Wie es heutzutage ist im Schengen-Bereich, relativ unspektakulär. Und dann achten wir mal darauf, wie viele Zuschauer da sind. Alex Baudin könnte auf dem ersten Teilstück, das nach Frankreich reingeht, der erste französische Etappensieger hier werden. Sein größter Erfolg, hat Holger erwähnt, war hier im Frühjahr bei der sogenannten Dauphiné-Rundfahrt, so hieß sie früher. Kommt auch aus den Bergen, ist geboren in Albertville, der ehemaligen Olympiastadt, und hat hier gute Chancen, zumindest ein ganz großer Hauptdarsteller dieser dritten Etappe zu werden. 45 Kilometer noch, etwa 5 Kilometer bis zur französischen Grenze. Der Rückstand des Hauptfeldes aktuell gut anderthalb Minuten.

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I'll be back. Und die Tour ist zurück in Frankreich. Gerade eben haben die Fahrer die spanisch-französische Grenze passiert. Und so viel zum Thema, bitte keine Zuschauer an der Strecke. Es ist doch eine Menge los, also jetzt nicht in Massen, aber stehen doch einige links und rechts an der Straße. Es gab eben auch welche, die eine große Europaflagge gespannt haben, also blau mit diesen gelben Sternen im Kreis. Das war aus der Luft ein großes Highlight zu sehen. Und jetzt sind die Fahrer also in Frankreich immer noch, einmal das Bild, was wir eben hatten. Jetzt ist der Vorsprung ein bisschen geschmolzen vom Spitzensextett, nur noch 1,30 auf das Peloton, wo vorne ein Fahrer der UAE-Mannschaft gerade eine Flasche verloren hat. Und da ist immer kurze Obacht gefordert, denn sowas kann ganz schnell auch mal unter die Räder anderer Fahrer hinter ihm kommen. Es ist nichts passiert, alle sind auf dem Rad geblieben und jetzt wird der Vorsprung langsam kleiner. 1:24, die UAE-Mannschaft drückt hinten so ein bisschen aufs Tempo, aber es sind auch nur noch 40 Kilometer bis ins Ziel. Es ist im Rahmen des Möglichen, dass die 6 Fahrer oder zumindest einer von ihnen durchkommt, aber je höher das Tempo da vorne ist, am Spitze des Feldes, desto kleiner ist die Wahrscheinlichkeit. Es sieht momentan danach aus, das ist so meine Prognose, dass das Hauptfeld noch aufschließen wird und dass dann vielleicht der Tagessieger aus dem Peloton kommen wird und vielleicht wieder einen sehr prominenten Namen tragen wird. Mir fällt als erstes Tadej Pogacar ein. Und euch? Naja, wir werden es sehen. In einer Stunde etwa sind die Fahrer hier im Ziel. Wir spielen noch ein bisschen Musik und sind natürlich auf jeden Fall live bei euch, sobald was ganz Wichtiges passiert.

0: Wie schön, dass ihr dabei seid bei der ersten richtigen Radiosendung für Deutschland, die aus dem Ziel der Tour de France jeden Tag kommt. Wir haben am Samstag damit angefangen und ziehen das durch bis zum Ende der Etappen, der Tour, also bis zum Finale in Paris. Jeden Tag ab 14 Uhr Tourfunk live, alles Wichtige von der Etappe mit ein bisschen Musik zwischendrin. Und jetzt spitzt sich so langsam die Spannung zu und die 6 Fahrer da vorne um den Franzosen Alex Boudin haben immer noch 1:30 Vorsprung auf das Hauptfeld. Hinten hat sich Nils Polit aus der UAE-Mannschaft mal eben ans Ende des Feldes fallen lassen. Auch Brandon McNulty war hinten zu sehen, der Mann mit der Startnummer 4. Und es sind ja gelbe Rückennummern, die UAE-Fahrer haben, denn sie sind in der Mannschaftswertung ganz vorne und die beste Mannschaft in der Mannschaftswertung tragen die gelben Rückennummern. Jetzt wird es langsam Zeit, aber noch haben die Fahrer Zeit hier im Süden Frankreichs. Wir sind ja jetzt auf französischem Boden und es ist natürlich bei weitem nicht so viel los wie in Spanien, was eben damit zusammenhängt, dass es hier Waldbrände gibt in der Nähe und die Behörden darum gebeten haben und auch die Tourveranstalter nicht an die Strecke zu kommen, aber ein paar haben es dann eben doch gemacht. Manche haben ja auch seit Tagen gecampt, also sie sind eh schon hier gewesen. Aber es sind natürlich nicht die Zuschauermassen, wie wir sie oft unterwegs in Spanien gesehen haben. Vor allem am bisher einzigen einer Kategorie Berg, dem Tosses, auf dem Alex Boudin gewonnen hat. Der Franzose hat hier gute Chancen, heute Abend das Bergtrikot zu übernehmen. Und er fährt ja virtuell auch im gelben Trikot. Wir spielen ein bisschen Musik und holen uns gleich das nächste Update hier bei Tourfunk Live.
1: Also dem wird man hinterher auch wieder sehr danken für seine Assistenz.

0: 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Und wir hören jetzt mal, was er beim Mitteldeutschen Rundfunk sagt.
1: 30 Kilometer, welliger Charakter, würde man sagen. Es geht zwar mit zwei Bergwertungen doch manchmal berghoch, aber die Durchschnittssteigung auf den kommenden 11 Kilometern bis zur nächsten Bergwertung nur bei 4%. Also das ist dann doch schon das Terrain von Nils Polit, der deutsche Zeitfahrmeister aus Köln, zeigt mal wieder eine überragende Leistung. Man sieht ihn überall gefühlt, macht jetzt wieder vorn an der Spitze des Feldes das Tempo. Sofort sind es nicht 1,35 Rückstand für die Favoritengruppe, zu der er ja mitgehört, seit an seit mit Tadej Pogacar, seinem Chef, sondern wieder nur 1,20. Das ist jetzt ihm zu verdanken, der zwischenzeitlich aber wieder mal hinten war, Wasser geholt hat für seine Teamkollegen und jetzt dann Job erledigt. Und ich bin mal sehr gespannt, ob es dabei bleibt, dass nur die Mannschaft von Tadej Pogacar das Tempo bestimmt und damit kontrolliert, dass Alexis Baudin da vorne, der Franzose, der der Beste in der Gesamtwertung aus dem Ausreißersextett ist, nicht am Ende des Tages im gelben Trikot landet. Aber 1,20, das ist keine Gefahr. Er hat nur eine reichliche Minute Rückstand auf Vingegaard, aber natürlich an einem Anstieg dann ganz am Ende machen die Favoriten Boden gut. Aber wenn sie jetzt in den Dunstkreis von einer Minute gelangen, dann gibt's natürlich aus dem Feld heraus viele Interessenten, die diese Etappe gewinnen können, dann wäre es vorbei.

Wir gehen rein in den vorletzten Berg dieser dritten Etappe der Tour de France. Das ist der erste auf französischem Boden, der Col du Calvaire, ein Berg der dritten Kategorie. 11,5 Kilometer lang, im Schnitt 4,1 Kilometer steil. Und derjenige, der hier den größten Ton angegeben hat bisher, der Franzose Alex Baudin, ist gerade angetreten aus dieser sechsköpfigen Gruppe heraus. Hat jetzt nur noch einen Verfolger an seiner Seite, der hier vielleicht dafür sorgen kann, dass es oben nicht die volle Punktzahl gibt. Der Weg da oben ins Ziel ist natürlich auch noch weit. Also bis zum Bergwertung ist natürlich auch noch weit. Aber Nicolas Prudhomme, ein Landsmann, auch Franzose, hat die Verfolgung aufgenommen. Baudin hatte eben ja schon den Berg mit der Einer-Kategorie gewonnen und ist damit virtuell im Bergtrikot, könnte sich oben zwei weitere Zähler holen und damit seinen Vorsprung in der Gesamtwertung dieser Bergwertung ein bisschen ausbauen. Es wäre der nächste Schritt Richtung Bergtrikot. Aber jetzt ist Nicolas Prudhomme auch an seiner Seite und die beiden, wenn sie es gut machen, gemeinsame Sache da machen, dann kommen sie auch oben alleine an. Das Hauptfeld ist ein bisschen näher gekommen. Nils Pullet an der Spitze des Feldes von Tadej Pogacar, ja, ein Edelhelfer, der lange Kölner aus der UAE-Mannschaft, und jetzt nur noch 1 Minute und 20 Sekunden der Rückstand des Pelotons, in dem alle großen Favoriten sind. Also auch Florian Lipowitz, der ja am Wochenende in Barcelona schon so ein paar Sekunden verloren hat, sowohl am Samstag im Mannschaftszeitfahren als auch dann gestern auf der ersten Etappe mit Einzelstart sozusagen. Lipowitz liegt jetzt aktuell in der Gesamtwertung noch in den Top Ten. Das ist alles im Rahmen. Hat einen Rückstand von 10 Sekunden. Das ist die Tageswertung, Gesamtwertung, das sind 10 Sekunden waren es gestern, also in der Gesamtwertung Platz 8 mit 45 Sekunden Rückstand. So, also alles noch im Rahmen, aber er will natürlich heute dranbleiben und dieser Schlussanstieg hier rauf nach Lesongles bietet auf jeden Fall auch das Potenzial, nochmal ein paar Sekunden herauszuholen. Also 33 Kilometer bis ins Ziel, gut 9 herauf hier zum Gipfel, zum ersten in Frankreich. Und die beiden Franzosen sind vorne weggefahren. Alex Baudin und Nicolas Prudhomme machen jetzt das Tempo, haben 15 Sekunden Vorsprung auf die ersten vier Verfolger und knapp anderthalb Minuten auf das Hauptfeld.

0: Tourfunk Live, jeden Tag die Etappe der Tour hier bei euch zu hören mit Moritz und mit Holger. Wir haben noch 8 Kilometer bis zum vorletzten Gipfel des Tages. Der letzte ist dann hier oben das Ziel, beides Kategorien 3, also nicht allzu schwer, aber schon schwer genug, dass sich das Feld vorne so ein bisschen auseinandergezogen hat. Es gibt nach wie vor ein Spitzenduo, Alex Baudin und sein französischer Begleiter Nicolas Prudhomme sind an der Spitze. Und hinten im Hauptfeld sehen wir auch jetzt mal wieder Paul Sexas fahren, aber relativ weit hinten an der Spitze immer noch die UAE-Mannschaft, die hier alles unter Kontrolle hat und den Rückstand auf das Spitzenduo langsam kleiner werden lässt.
1: Ja, das sind jetzt noch 1,15 nach ganz vorn. Ich glaube, man kann jetzt schon absehen, dass es Bonifikationssekunden für das Feld geben wird, denn die 4 anderen dazwischen, die nähern sich nur langsam der Hauptgruppe, die hier angeführt wird, weiterhin von 5 Fahrern von Tadej Pogacar, von Tadej Pogacars Mannschaft, muss man sagen. Er selbst gehört ja auch noch mit dazu. Es sind immer 5, aber es sind immer andere. Wir haben gerade noch mal geguckt. Felix Groschartner ist momentan der da im Wind fährt, in seinem Windschatten. Hatten dann Adam Yates und dahinter Brandon McNulty, also der Brite und der US-Amerikaner, und dann Isaac Del Toro in seinem grünen Trikot, gut auszumachen. Normalerweise fährt er das Trikot des mexikanischen Meisters, und dann eben Pogacar selbst und dahinter dann die Mannschaft von Jonas Vingegaard und von Florian Lipowitz. Und jetzt sind diese Anstiege hier zwar nicht sonderlich steil, aber mit 11 Kilometern eben wieder sehr, sehr lang, und so langsam schlaucht auch die Länge dieses Rennens, denn sie sind ja jetzt genau schon 4 Stunden Renndistanz unterwegs, am Anfang deutlich über 30 Grad. Und das macht jetzt natürlich schon etwas mit den einzelnen Fahrern. Viele leiden unter der Hitze. Einige können das besser wegstecken. Nils Polit hat uns bei den deutschen Meisterschaften erzählt, dass er sich vorbereitet hat auf die Hitze hier in Südfrankreich durch sogenanntes passives Hitzetraining. Das bedeutet, nach einem normalen Training behält man die Kleidung an und legt sich für geraume Zeit in eine sehr heiße Badewanne, nämlich deutlich über 40 Grad. Das ist kein Spaß, und ja, das hilft aber.
0: Aber also bei aller Liebe, ich glaube, passives Hitzetraining hatten wir die letzten Tage auch. Also passiv in der Hitze, oder ist es nicht das Gleiche?
1: Das ist nicht das Gleiche.
0: Es wird schlimm. Morgen 40 Grad in Carcassonne und im Ziel dann 37 in Foix. Das ist schon heftig. Wir bleiben natürlich bei dieser Etappe für euch dran, haben aber auch noch den Blick in die große, weite Radsportwelt. Und es gibt ein Ergebnis, ein gutes für die deutsche Red Bull-Mannschaft bei der Sibiu Tour. Das ist immer parallel zur Frankreich-Rundfahrt in Rumänien. Und da hat der erst 19-jährige Marc Finn Lorenzo zum zweiten Mal in Folge eine Etappe gewonnen. Das ist der U23-Weltmeister. Es ist sein zweiter Profisieg überhaupt. Den ersten hat er gestern geholt, heute den zweiten. Also das ist ein erfolgreiches Unterfangen des erst 19-jährigen Italieners. Ein großes Talent in Reihen des deutschen Red Bull Teams. Jetzt hört er wieder ganz viele Leute. Da sind Leute mit Trommeln an der Straße. Und ja, ihr wisst ja eigentlich auch, es sollen eigentlich gar keine hier sein, aber der Appell ist offensichtlich nicht überall angekommen oder zumindest nicht so durchdringlich, dass die Leute sich daran gehalten haben. Es gibt hier Waldbrände im Süden Frankreichs, und die Behörden haben damit genug zu tun, auch die Sicherheitskräfte. Und deswegen haben sie die Tourveranstalter darum gebeten, diese letzten 40 Kilometer ohne Zuschauer zu veranstalten. Das ist natürlich nicht praktikabel. Also du kannst nicht 40 Kilometer komplett absperren. Die letzten 2 hier rauf auf dem Berg, wo es neben nur eine Straße gibt, ja, die sind auch zuschauerfrei. Hier oben geht die Polizei auch durch und es schickt diejenigen runter, die hier nicht hingehören. Also all jene ohne Akkreditierung, keine Journalisten, keine Offiziellen, keine Sponsoren oder VIPs, die vielleicht den Weg hochfinden durften. Alle anderen müssen hier weg. Unterwegs im noch relativ flachen ist es ein bisschen anders, aber insgesamt habe ich das Gefühl, sind auch da schon deutlich weniger, als es wahrscheinlich unter normalen Umständen wären. Knapp 30 Kilometer noch bis ins Ziel, 6 hinauf zum vorletzten Berg, 1:11 der Rückstand des Hauptfeldes um den Mann in Gelb, um Jonas Vingegaard auf das Spitzenduo. Das besteht aus 2 Franzosen, Alex Baudin und Nicolas Prudhomme, und die beiden streiten sich gleich um die nächsten beiden Bergpunkte. Die ersten 10 oder die 10 des zweiten Berges hat Baudin geholt. Der Franzose will 2 weitere haben, um seine Führung virtuell in der Bergwertung auszubauen. Er hat gute Chancen, heute Abend das Bergtrikot zu übernehmen. Wer bekommt nachher Gelb? Wer gewinnt diese Etappe? Wir gehen so langsam rein ins Finale dieser dritten Etappe der Tour.
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0: So, und jetzt müssen wir mal ganz kurz was Neues laden. Ich habe nämlich hier ein bisschen Musik für euch mitgebracht, und die hören wir jetzt.

Nils Pullet hat sich verabschiedet aus der Führungsarbeit im Hauptfeld. Der deutsche Zeitfahrmeister, der große Kölner, hat genug investiert. Aber Del Toro und Tadej Pogacar haben immer noch drei Helfer vor sich, die hinten alles bestimmen und die dafür gesorgt haben, dass der Rückstand jetzt auf unter einer Minute geschmolzen ist auf das Führungsduo, bestehend aus zwei Franzosen, Boudin und Prudhomme heißen sie, die noch 3,6 Kilometer bergauf vor sich haben, im Durchschnitt 4,5% steil. Das ist nicht die ganz große Horrorrampe, aber bei diesen Temperaturen um die 30 Grad natürlich allemal quälend genug. Die Sonne brennt von oben und es fehlt auch heute jetzt so ein bisschen Unterstützung jetzt von links und rechts vom Straßenrand. Das kann ja auch nochmal beflügeln, gerade als Franzose. Also wir sind jetzt im französischen Staatsgebiet, nachdem die Fahrer aus Spanien rübergekommen sind hier über die Grenze und wo es aber keine Zuschauer geben soll. Ein paar haben es trotzdem hierher gebracht, aber wegen der Waldbrände in der Region ist es eigentlich nicht zulässig, hier zu stehen. Und die ganz große Unterstützung, getragen von den Leuten, bekommen Boudin und Prudhomme in dieser Rennphase eben nicht. Und die brauchen sie eben vielleicht. Der Schatten, den sie werfen, ist klein. Die Sonne kommt von oben und 3,3 Kilometer bergauf. Also die beiden sind jetzt am Anschlag, haben aber noch 36 Sekunden Vorsprung auf die ursprünglich vier Begleiter. Es war ja ein Sextett, was vorne weggefahren ist. Jetzt ist es ein Duo geworden. Die vier Fahrer sind zwischen den beiden und dem Hauptfeld. Und in dem sind nach wie vor alle Favoriten. Tadej Pogacar, Isaac Del Toro, Jonas Vingegaard, Remco Evenepoel und auch Florian Lipowitz. Es wird spannend, nicht an diesem Berg zwingend, aber dann nachher am Schlussanstieg. Und auf den gucken wir gleich mal. Wir haben mit Fabian Wegmann gesprochen, unserem ARD-Experten, der selbst hier mit dem Fahrrad hochgefahren ist und uns gleich mal sagen kann, was da auf die Fahrer gleich im Finale zukommt.

0: Eine Entscheidung können wir schon verkünden. Alex Boudin wird nachher das Bergtrikot übernehmen. Er ist jetzt auf dem Weg zum vorletzten Gipfel des Tages. Und da hören wir wieder ein paar Zuschauer am Straßenrand. In den Ortschaften ist es natürlich voller. Das lässt sich nicht verhindern. Die Leute wohnen da. Den kann man ja nicht verbieten, auf die Straße zu gehen. 1,5 Kilometer sind es noch für Boudin und Prudhomme. Der Zweiter ist in der virtuellen Bergwertung, aber 2 Zähler Rückstand hat. Und Boudin wird ja jetzt mindestens einen gleich holen. Der Erste bekommt 2, der Zweite 1 Punkt. Also Boudin wird in jedem Fall vor Prudhomme bleiben und dann nachher auch das Bergtrikot bekommen. Es sei denn, Prudhomme gewinnt dann hier am Ende da oben nach Les Angles, aber davon ist mal nicht auszugehen, denn hinten wird das Feld jetzt so langsam näher kommen. 50 Sekunden noch zum Rückstand, der Rückstand der großen Favoriten auf die beiden Fahrer da vorne, die übrig geblieben sind. Und gestern haben wir über die kämpferischen Fahrer gesprochen. Felix Engelhardt hat am Ende die goldene Rückennummer bekommen. Wir können sehr sicher sagen, dass einer dieser beiden, die jetzt vorne sind, am Ende ausgezeichnet werden und auch aufs Podium dürfen. Und wenn wir das fair verteilen wollen, dann könnte man sagen, Boudin bekommt das Bergtrikot und Prudhomme da die goldene Rückennummer als kämpferischer Fahrer. Noch sind es genau 1000 Meter rauf bis zum Strich auf dem Berg. Jetzt ist auch das Feld in diesem kleinen Ort hier links und rechts. Wirklich wahnsinnig viele Menschen, die da in der Sonne stehen. Genau 25 Kilometer vor dem Ziel. Also das Feld hat etwa 500 Meter Rückstand auf das Duo da vorne, umgerechnet 50 Sekunden. Und gleich geht's rein in die Entscheidung dieser Bergwertung. Alex Boudin in seinem pinken Trikot der EF-Mannschaft, zu der auch Georg Steinhauser gehört. Auch Ein Debütant bei dieser Tour, der hier auch sich was vorgenommen hat für so eine Mittelgebirgsetappe. Von dem sehen wir dann vielleicht was im Mittelgebirge, im Zentralmassiv beispielsweise. Das ist so ein ähnlicher Fahrertyp wie Georg Zimmermann und der war ja auch schon häufiger mal in Erscheinung getreten in einer Spitzengruppe, um einen Tagessieg mitzufahren. Jetzt sind die beiden gut 600 Meter vom Gipfel entfernt. Es ist ein Berg der dritten Kategorie. Es ging 11,5 Kilometer bergauf. 11 Kilometer für die beiden jetzt schon bei einer durchschnittlichen Steigung von gut 4%. Nachher wird es nicht ganz so lang sein, aber deutlich knackiger. 6,5% hier rauf zum Berg. Und wir sprechen auch gleich nochmal mit unserem ARD-Experten Fabian Wegmann, der diese Strecke schon abgefahren ist. Aber jetzt gucken wir erstmal, wer da oben als erstes ist, während unten das UAE-Team sich nochmal verpflegt mit Getränken. Manche stecken sich da auch nochmal Riegel in die Trikottasche, um noch ein bisschen Energie zuzunehmen für das anspruchsvolle Finale. Es geht hier heute um den Etappensieg und auch um das gelbe Trikot. Die Abstände sind nach dem Auftaktwochenende in Spanien extrem eng. Es ist alles möglich. Es kann sein, dass Del Toro in Gelb fährt, dass Pogacar in Gelb fährt. Es kann auch sein, dass alles beim Alten bleibt, Vinegar in Gelb bleibt, aber trotzdem einer der beiden anderen die Etappe gewinnt. Aber das kann natürlich auch Remco Evenepoel oder auch Florian Lipowitz. Es gibt so viele Möglichkeiten für dieses Finale. Es ist alles möglich. Und in weniger als einer halben Stunde werden wir erfahren, wer es schafft. Jetzt gucken wir auf die Bergwertung. Noch 200 Meter für Boudin und Prudhomme. Boudin hat 10 Punkte in der Bergwertung geholt heute. Prudhomme 8. Es sieht nach einem Bergtrikot für Boudin aus, der vorne wegfährt. Hinter ihm ist Prudhomme, der sich nochmal verpflegt und was in die Rückentasche steckt und nicht den Eindruck macht, als würde er hier seinem Landsmann die beiden Punkte auf dem Gipfel streitig machen wollen. Aber noch ist er nicht erreicht. Noch 50 Meter etwa. Ein großer Spalier. Jetzt rollt Prudhomme ungehindert als erstes über den Strich da oben, holt sich die beiden Punkte und jetzt können wir einen Haken dran machen. Boudin wird hier heute Abend das Bergtrikot nehmen und Nicolas Prudhomme wahrscheinlich der kämpferischste Fahrer werden. Das halte ich für sehr, sehr wahrscheinlich zumindest. Die beiden haben jetzt noch 23,5 Kilometer bis ins Ziel. Es geht jetzt erstmal ordentlich bergab, aber dann am Ende eben wieder auch bergauf. Das gilt auch für die großen Favoriten, die jetzt einen Rückstand von knapp 45 Sekunden haben. Und gleich gehen wir rein ins große Finale dieser dritten Etappe der Tour de France.
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0: Alex Boudin wird nicht gelb holen heute. Dieses Trikot hat er auch in der virtuellen Wertung jetzt verloren. Den Vorsprung wird nicht reichen, aber er wird das Bergtrikot übernehmen. Wir gehen rein ins große Finale. Moritz Casalet und Holger Gersker sitzen hier für euch jeden Tag im Zielbereich und sind für euch live dabei bei dieser Etappe. Das ist Tourfunk Live, jede Etappe im Audiostream. Und wir haben ja auch unseren großen Experten Fabian Wegmann, den kennt ihr aus dem Fernsehen, den kennt ihr auch aus dem Tourfunk-Podcast, den hört ihr bestimmt jeden Abend, den wir hier bei der Tour produzieren. Und mit ihm habe ich vorhin mal gesprochen über dieses Finale, was er erwartet. Er ist ja den Schlussanstieg hierauf schon gefahren und kann uns sagen, was da auf die Fahrer zukommt.
1: Ja, so ein bisschen mehr als 1,5 Kilometer lang, zu 7 oder 8% im Schnitt, ist jetzt nicht super schwer. Aber er setzt nicht einmal ab, also er ist sehr stetig, unten sehr im Team, also ein bisschen technisch, man muss auf jeden Fall vorne auch reinfahren und er setzt im Grunde nur die letzten 50 Meter ab, also absolut gehen sie ins Laktat, es wird richtig hart zum Schluss und es ist egal, ob sie die Favoriten jetzt vorne mit dabei sind, ob sie eine Spitzengruppe wieder eingeholt haben oder dann, ob eine Spitzengruppe durchkommt und sie hinten um die Plätze kämpfen, es geht auf jeden Fall wieder um Sekunden im Gesamtklassement.
0: Und wem liegt dieses Finale hier heute besser?
1: Eher Tadej Pogacar.
0: Also könnte es heute, wenn du sagst Pogacar, für dich da bei den Favoriten, der Favorit, einen Wechsel in Gelb geben?
1: Ja, das könnte durchaus sein. Also auch wenn es nur um diese, selbst wenn die Gruppe dann durchkommt, wird er natürlich auch hinten gesprintet und dann geht's ab und 6 Sekunden sind natürlich auch mal schnell verloren. Aber ich weiß nicht, ob Pogacar das Trikot jetzt wirklich schon haben, weil Vingegaard will es auf jeden Fall verteidigen. Das haben wir gestern gesehen. Er hat es probiert. Er hat bei Pogacar ist am Rad geblieben. Aber dann hat Pogacar 3-4 schnelle Tritte gemacht und da konnte er eben nicht folgen. Und das könnte heute natürlich auch sein. Dementsprechend kann er ganz schnell mal, das hat er ja gestern auch geschafft, ein paar Sekunden zwischen ihn und Vingegaard setzen.
0: Warum könnte er es noch nicht haben wollen?
1: Naja, es ist sehr, sehr heiß im Moment und normalerweise muss das gelbe Trikot auch Nachfüllarbeit leisten, muss die Verantwortung übernehmen und in den nächsten Tagen soll es von Tag zu Tag immer heißer werden. Das heißt, dass sein Team dann von vorne fahren muss und vielleicht will er es einfach nochmal ein bisschen schonen. Sie haben schon einen großartigen Etappensieg, einen Doppelsieg eingefahren. Sie sind, glaube ich, sehr, sehr happy, wie es bisher gelaufen ist. Die Stimmung ist großartig im Team und sie wissen ganz genau, wo sie stehen und dass es nur eine Frage der Zeit ist, wann sie gelb übernehmen.
0: Vielen Dank, viel Spaß beim Finale.
1: Ja, dir auch, danke dir.
0: Danke Fabian, Holger und ich haben fleißig gelauscht gerade, Gespräch haben wir eben aufgezeichnet und ja, normalerweise muss das gelbe Trikot und dessen Team die Nachführarbeit leisten, aber Wismar hält sich heute auch vornehm zurück.
2: Ja, und umgekehrt schont heute Tadej Pogacar seine Mannschaft nicht, obwohl das könnte und hat sie jetzt, was würde ich sagen, 120 Kilometer inzwischen am Stück da vorne arbeiten lassen. Da muss jetzt auch was rausspringen, dass das möglich ist. Ist ja keine Frage, so wie sie gestern dominiert haben. Und so unterschiedlich zu gestern ist das Finale dann auch nicht. Natürlich ist es kein permanentes Auf und Ab und natürlich wird es auch ein Tick steiler als am Montjuic. Insofern, also nicht steil im Sinne von 9%, aber steil im Sinne von, es geht halt doch am Ende die letzten 7 Kilometer berghoch. Das hatten wir gestern natürlich nicht, aber es ist aber auch kein Alpenriese, wo man jetzt sagt, die letzten 10 Kilometer richtig steil mit 8%. Das ist nicht der Fall, denn nur die letzten 1,7%, die sind ja dann als Bergwertung ausgewiesen. Noch ist Alex Boudin vorn, aber wenn er sich jetzt umdrehen würde, dann sieht er erstmal ein Kameramotorrad und dann sieht er gleich die ersten Verfolger um die Ecke fahren. 17 Sekunden sind das offiziell. Also sie haben jetzt Blickkontakt nach ganz vorn und er wehrt sich aber tapfer und ich gehe mal davon aus, auch wenn er das Bergtrikot bekommt, wir hatten ja die Diskussion gestern, ob man dann vielleicht einem anderen Fahrer die Ehre als kämpferischer Fahrer erweist. Das wäre jetzt Prodom, der als letzter zurückfiel, aber heute wäre es dann auch jetzt mit diesem...
0: Habe ich eben aber die These habe ich eben aufgestellt, dass am Ende dann Prodom vielleicht die goldene Rücknummer bekommt, aber also wenn man ehrlich ist, ist der kämpferischste Fahrer bis zum Ende natürlich Boudin, ja.
2: Oder es ist Arnaud Delis, der mit seinem Infekt bei 36 Minuten Rückstand liegt. Und das ist ja für ihn nicht so, dass er nur noch 16 Kilometer hat, sondern bei 36 Minuten Rückstand hat er noch 30. Ja. Oder nicht ganz, aber gut, das ist die Abfahrt dazwischen. Klar, können noch 30 Kilometer sein. Der hat, glaube ich, am meisten gekämpft, wenn er das innerhalb der Karenzzeit nachher ins Ziel schafft.
0: Ja, kämpferischster Fahrer, diese Formulierung ist ein bisschen irreführend, aber es geht ja um den angriffslustigsten Fahrer. Das ist, glaube ich, so die offizielle Lesart.
2: Aktivster heißt das ja, ne?
0: Fahrer,
2: das
0: ist ja. Und deswegen bekommen natürlich auch dann nicht Fahrer, die eigentlich hinten im Hauptfeld wahnsinnig viel tun. Also früher war es Toni Martin, der Ewigkeiten für Wismar gefahren ist, jetzt Nils Polit ganz auf vorne, sondern dann diejenigen werden belohnt. Und das ist der Gedanke dahinter, die diese Etappe attraktiv gemacht haben. Und da ist Alex Bodergen heute ganz sicher der Hauptdarsteller bis hierhin. Aber das Rennen wird ja gleich nochmal neu beginnen. Und wir gönnen uns ein allerletztes Mal Musik und gehen dann gleich rein ins große Finale dieser Etappe.

Noch 14 Kilometer für Alex Boudin. Er hat aber auch nur noch einen Vorsprung von 10 Sekunden auf das Hauptfeld, das hinten Tempo macht. Das Rennen beginnt gleich neu. Wir hören noch Blinding by the Lights von The Weeknd. Und dann geht's gleich reif rein ins Finale dieser Etappe. Wer holt sich den Tagessieg? Wer das gelbe Trikot? Gleich live hier bei uns.

0: Und genau in diesem Moment passiert es. Alex Boudin, der tapfere Kämpfer da vorne, als Solist unterwegs am Ende, der gleich das Bergtrikot übernehmen wird, wird geschluckt vom Hauptfeld und 12 Kilometer vor dem Ziel beginnt das Rennen nochmal von neuem und es wird ein packendes Rennen, Holger.
1: Ja, denn die verbleibenden 12 Kilometer teilen sich in eine Abfahrt, die wir gleich erleben werden. Es sind nur noch wenige 100 Meter, dann geht es für 5 Kilometer nochmal ziemlich nach unten, nämlich 200 Höhenmeter. Also das gibt jetzt gleich Tempo 70, geht auch schon nach oben das Tempo, da Alex Boudin auf die rechte Straßenseite ausschert.
0: Als wäre der
1: Zielstrich fertig, senkt einmal den Kopf, schaut sich um, gibt keinen Grund mit dem Favoritenfeld jetzt mitzufahren für ihn, auch wenn er damit seine gute Position in der Gesamtwertung ein bisschen einbüßt. Er liegt ja nur eine Minute zurück, aber das ist jetzt auch egal. Er ist am Ende ja nicht der, der für seine Mannschaft ein gutes Gesamtresultat herausholen soll. Das ist im Endeffekt der Olympiasieger von Tokio, Richard Carapaz, der gestern auch einen sehr starken Eindruck gemacht hat in Barcelona. Dazu haben sie noch Ben Healy. Voriges Jahr mit dem gelben Trikot und dem Etappensieg ja auch einer der großen Heroen der Tour und der ist auch der dritte der Weltmeisterschaft des vergangenen Jahres. Der könnte auch auf einzelnen Etappen noch eine Rolle spielen und hoffentlich für diese Mannschaft auch Georg Steinhauser. Das ist sehr malerisch hier, denn wir sind nochmal jetzt auf einer Seerundfahrt. Auf der nördlichen Seite dieses Sees hier in der Zielregion geht es vorbei an einem kleinen Staudamm. Und dann, wie gesagt, beginnt dieser Schlussanstieg, der in allen offiziellen Broschüren mit einer Länge von 1,7 Kilometer gekennzeichnet ist und einer durchschnittlichen Steigung von 6,5%. Das mag so sein. Aber ab dem Punkt, genau 7 Kilometer vor dem Ziel, geht es eben nur noch berghoch. Am Anfang sind das niedrige Prozentzahlen und am Ende wird es dann halt ein bisschen mehr. Ist ein bisschen komisch, dass man das wirklich nur das allerletzte Stück sich hier rausgepickt hat, zumal es unterwegs sehr schmale und auch teilweise mit engen Kurven geprägte Durchfahrten durch einen Ort gibt. Das wird auch nochmal eine Herausforderung. Bin mal sehr gespannt, wie weit die Mannschaft von Tadej Pogacar das Tempo macht. Die 10-Kilometer-Marke haben sie hinter sich gelassen. Jetzt sind es noch 9,5 und das heißt im Klartext 2,5 Kilometer führen jetzt bei Tempo 75 bergab, während Alex Boudin schon mal am Ende des Feldes auftaucht und versucht da so ein bisschen im Windschatten den Anschluss zu halten. Das wird ihm gleich schwerer fallen, wenn das Geklettere wieder losgeht und das ist gar nicht mehr so lang.
0: Ja, wir sind in einer Region, in der viele Urlaub machen im Sommer, im Winter geprägt vom Wintersport. Hier oben gibt es viele Skipisten, wir haben euch vorhin schon erzählt, dass unser Weg hier in den Zielbereich über eine solche führte, ein bisschen unfreiwillig. Also so gut es halt geht in den heutigen Zeiten auch mit die Pisten mit Schnee zu versehen. Aber im Sommer halt viele Mountainbiker auch für mich rausgucken auf der anderen Seite des Tals sozusagen. Sehen wir eine Sommerrodelbahn, also das sehr, sehr beliebt. Und während ich das sage, weist Holger mich gerade darauf hin, dass es jetzt offiziell ist, dass Alex Boudin nicht nur das Bergtrikot bekommen wird, sondern heute Abend gleich hier oben dann auch die goldene Rücknummer als kämpferischster, angriffslustiger, aktivster Fahrer des Tages. Das hat er sich redlich verdient. Er war am längsten vorne, am Ende wurde er gerade eben erst eingeholt vom Hauptfeld, das jetzt geschlossen fährt. 8 Kilometer vor dem Ziel, es geht nochmal bergab. An der Spitze immer noch die UAE-Mannschaft von Tadej Pogacar. Dahinter sehe ich auch schillernd das gelbe Trikot in der heißen Sonne Südfrankreichs. Das trägt ja der Däne Jonas Vingegaard. Wir haben Fabian Wegmann eben gehört, unseren Experten, der auch alles denkbar hält, für alles für denkbar hält hier in diesem Finale. Und auch, dass er das gelbe Trikot möglicherweise verlieren könnte an den großen Favoriten dieser Tour, an den viermaligen Champion Tadej Pogacar, der ja gestern gemeinsam mit seinem mexikanischen Teamkollegen Isaac del Toro in Barcelona mit der Konkurrenz gespielt hat und einen so großartig und starken Eindruck gemacht hat. 7,5 Kilometer jetzt noch bis zum Ziel. Wir gehen gleich rein in diesen Schlussanstieg und das Schöne ist am modernen Radsport, wir können jetzt überhaupt nicht sagen, was passiert.
1: Ja, denn tatsächlich ist es so, dass auch das gelbe Trikot natürlich in der Waagschale liegt. Ich kann mir nicht vorstellen, dass es einer holen wird, der nicht auf den Namen oder der die Tour de France noch nicht gewonnen hat. Sagen wir mal so, also dass es nicht Pogacar oder Vingegaard ist. Die Rückstände der anderen sind ja inzwischen schon so groß, dass ein purer Etappensieg nicht mehr reicht. Da müsste schon Remco Evenepoel mit seinen 15 Sekunden zum Beispiel im Vorsprung rausfahren, er selber Erster werden. Wenig deutet darauf hin, dass das Potenzial von Remco Evenepoel und Co. bei allem Respekt in diesem Jahr ausreicht, um an einem solchen Anstieg Jonas Vingegaard und Tadej Pogacar, wenn sie das unbedingt wollen, zu distanzieren. Das kommt, glaube ich, nicht wirklich in Frage. Also wahrscheinlicher Kampf um das gelbe Trikot zwischen den beiden. Es kann aber gleich auch passieren, dass die zwei sich belauern und dass jetzt am Fuße dieses Schlussanstiegs irgendeiner, der da noch dabei ist in dieser ersten Gruppe, das ist ja bei Weitem, das ist natürlich noch ein Hauptfeld, aber wie viele Fahrer mögen es sein, 45, 50, der jetzt die Gelegenheit vielleicht nutzt zu attackieren, trotz des hohen Tempos, dass die Helfer von Tadej Pogacar nach wie vor anschlagen. Sie sind permanent zu fünf da vorne an der Spitze des Feldes und jetzt auch da in diesem Augenblick der Schlussanstieg zumindest mal inoffiziell beginnt. Das Klettern fängt jetzt also an und der letzte Anstieg dann ganz offiziell nur noch die letzten 1,7 Kilometer, 6,7 sind jetzt noch bis zum Zielstrich.
0: Ja, wenn ihr euch fragt, wo sind eigentlich die ganzen deutschen Fahrer, es ist nicht immer ganz leicht, das genau zu lokalisieren. Nils Pullitt war ja lange an der Spitze dieses Hauptfeldes. Ich vermute mal, dass er sich jetzt hat ein bisschen fallen lassen, um auch wieder Kräfte zu sparen für die kommenden Tage. Wir wissen sicher beispielsweise, dass es in einer großen Gruppe rund um den Mann, der bisher das Bergtrikot getragen hat, Molinar, mehrere deutsche Fahrer gibt, beispielsweise Niklas Mertl, John Degenkolb oder auch, wen habe ich da noch gesehen, Phil Bauhaus. Aber da werden wahrscheinlich auch noch andere drin stecken, die aber jetzt nicht immer nur namentlich erwähnt werden in der Übersicht, die wir hier vom Veranstalter geliefert bekommen. Noch ein Wort zu Alex Baudin, dem neuen Träger des Bergtrikots, der jetzt 12 Punkte hat in der Bergwertung. Morgen wird auf dem Weg von Carcassonne nach Foix bei 4 leichten bis mittelschweren Bergen insgesamt 13 Punkte geben. Natürlich ist es denkbar, dass er die da verlieren wird, aber wenn er morgen einen halbwegs guten Tag hat, wird er natürlich versuchen, in eine Fluchtgruppe mit reinzukommen, um weitere Punkte unterwegs zu holen, um es dann irgendwie zu sichern. Aber es gibt ja welche, die auch schon 30 Punkte gesammelt haben und die nicht alle Bergwertungen morgen gewinnen müssten, um ihn zu überholen. Also das wird morgen, glaube ich, bei großer Hitze im Süden Frankreichs noch ein spannender Kampf um dieses Bergtrikot. Das ist immer schön, so am Anfang der Tour, da tragen das oft so No-Names. Am Ende sind es dann die ganz großen Namen. Wenn es dann die großen Berge gibt, bei denen es so richtig fette Punktzahlen gibt, 20 für einen Berg der höchsten Kategorie, dann werden ja die Karten erstmal ganz neu gemischt. Aber am Ende wechselt das Trikot immer häufiger und das macht es ja auch attraktiv. Das grüne Trikot heute, das können wir übrigens auch ziemlich sicher sagen, wird nicht auf den Schultern von Nils Petersen landen. Nils Petersen, sage ich zu Mats Petersen. Wir sind immer noch beim Radsport. Der hat ja den Zwischensprint gewonnen, aber wahrscheinlich wird er punktemäßig hier im Finale übertrumpft doch.
1: Jetzt kommt der Moment, wo wir nochmal darauf hinweisen, wie wir hier Radio machen. Ihr hört komplett diesen Stream. Wir bleiben auf den letzten, in dem Falle 10 Kilometern live für euch dran. Aber es gibt natürlich auch Radiosender, die einfach nur den letzten Kilometer sich wünschen und denen müssen wir ab und zu mal erzählen, wann das eigentlich anfängt. Das wird in diesem Falle höchstwahrscheinlich um 17.15 Uhr genau sein. Ich gehe mal davon aus, dass die Etappe noch 10 Minuten dauert. Ich glaube, hier bei diesen Steigungsprozenten, da wir jetzt noch 5,3 Kilometer haben, fahren sie 2 Minuten pro Kilometer. So rechnen wir das immer ein bisschen aus. Vielleicht müssen wir das gleich nochmal um eine Minute nach vorne oder hinten korrigieren, aber das wird 17.15 Uhr dann wohl sein, da ich dann nochmal neu Anlauf nehme und dann sind die anderen Radiosender auch mit von der Partie. Aber bis dahin schildern wir das, was jetzt hier passiert. Und das hat sich noch gar nicht so geändert in Bezug auf die zurückliegenden 120, 130 Kilometer. 5 Fahrer mit gelben Helmen und mit teilweise den Trikots der UAE-Mannschaft und inklusive des grünen Trikots von Isaac Del Toro und des Weltmeistertrikots von Tadej Pogacar. Und an Pogacars Hinterrad erkennt man jetzt, oder erkannte man jetzt das gelbe Trikot von Jonas Vingegaard. Jetzt bekommt er gleich einen Helfer noch an seine Seite. Ich habe auch gerade Florian Lipowitz nochmal ausgemacht, der, wenn ich das richtig gesehen habe, nicht zwingend mit Remco Evenepoel an der gleichen Stelle des Feldes auszumachen war. Der eine war relativ weit links, der andere relativ weit rechts im Feld. Aber das muss jetzt auch kein großes Drama sein. Letztlich wird es für Florian Lipowitz auf dieser Etappe darauf ankommen, auch erneut keinerlei Zeit zu verlieren. Ein paar Sekunden machen ja nichts. Denn es ist auch heute wieder mit diesem Schlussanstieg das richtig steile Teilstück von knapp 2 Kilometern. Das ist nun mal nicht seine Lieblingsdisziplin. Es kommt jetzt hier an den ersten Tagen ziemlich häufig vor. Das wird ihm nicht gefallen. Aber es gibt noch genug Etappen, wo es auch längere Anstiege gibt. Das wird auch gar nicht mehr so lange dauern. Wir haben ja übermorgen schon die Fahrt über den Tourmalet.
0: Übermorgen ist der Sprint.
1: Am Donnerstag. Genau. Heute ist erst Montag.
0: Ja, und Remco Evenepoel aus der Red Bull-Mannschaft hat ja gestern gezeigt, da war er der Beste vom Rest. Ist er Dritter geworden in Barcelona, oben am Olympiastadion. der hat diese Explosivität viel mehr als Florian Lipowitz. Und natürlich haben wir dem auch auf dem Zettel. Wir sehen auch die Lidl-Track-Mannschaft vorne, die für Juan Ayuso fährt. Und jetzt schiebt sich auch ein Helfer von Jonas Vinegar in die allererste Reihe. Übrigens, um das noch zu erzählen, nicht alle bei UAE tragen einen gelben Helm, denn der Mann in Grün trägt auch einen grünen Helm.
2: Oh, guck.
0: Isaac Del Toro, daran auch zu erkennen. Und den haben wir natürlich auch auf dem Schirm. Er kann dieses grüne Trikot auch verteidigen. Er kann aber auch noch mehr holen. Er kann den Tagessieg holen. Er kann das gelbe Trikot theoretisch auch holen. Aber das ist erst noch Zukunftsmusik. 4 Kilometer sind es jetzt noch bis nach oben. Das Feld ist klein geworden. Ich schätze mal so um die 30 Fahrer, die sich jetzt hier in der knalligen Sonne bergauf langsam quälen müssen. Gleich geht's rein in den Ort Les Angles, unten hier am Fuße des Aufstiegs. Da war vorhin richtig viel los. Also ich habe erwähnt, viele machen hier Urlaub und die bleiben ja an so einem Tag wie heute nicht zu Hause. Nur weil es heißt, kommt mal bitte nicht zur Tour de France. Wenn die an der Haustür vorbeifährt, ey, natürlich kommen die her. Das sind Franzosen, die lieben ihre Tour. Die sind da und die hören wir jetzt auch, wie sie links und rechts der Straße stehen. Aber im Ort gleich selbst wird es nochmal richtig laut werden. Und dann geht es rein in diesen Schlussanstieg. Und alle Top-Mannschaften finden sich jetzt vorne, wollen hier keine Attacke verpassen und selbst möglicherweise auch einen Angriff vorbereiten. Jetzt sind wir in Les Anglais, ein Ort, der diese Schieferdachtafeln hat, die so hellgrau leuchten in der Sonne, die von oben brennt. Und es geht rein in die letzten 3,5 Kilometer. Und jetzt ist die Mannschaft von Jumbo-Visma vorne, also die von Jonas Vinegar, der an dritter Position schon fährt, umringt von UAE-Fahrern. Aber auf der rechten Straßenseite sehen wir auch Lidl Trek für Juan Ayuso.
1: Ja, und dann gibt's auch ein paar, die jetzt wirklich dem Tempo nicht mehr folgen können. Jetzt wird's eng, jetzt werden die Straßen auch noch eine Herausforderung. Es geht zweimal links, zweimal rechts und dann erst, wenn der Anstieg dann wirklich steiler wird, dann haben sie sozusagen wieder freie Fahrt. Und dass jetzt ganz, ganz viele Zuschauer links und rechts der Straße stehen, hat auch damit zu tun, wir sind 3 Kilometer vom Ziel entfernt, dass auf den letzten 2 Kilometern keine Zuschauer zugelassen sind. Und dann sind sie natürlich alle 3 Kilometer vor dem Ziel. Mich erinnert das so ein bisschen an die Corona-Zeit, ja. Als die letzten 300 Meter gesperrt waren, umso mehr hat sich's damals gedrängelt. Beim Rest über den Sinn oder Unsinn eines solchen Prozederes mag man sich streiten. Wird jetzt nochmal ziemlich hektisch rund um einen Kreisverkehr. Und dann wird es gleich ein bisschen steiler werden, da das Feld vorn gut durchgemascht ist und da zum Beispiel auch die Mannschaft Tudor sich da so ein bisschen mit vorn zeigt. Es sei denn, das sind alles die dunklen Trikots von Wismar, aber ich glaube, 1, 2 Tudor-Fahrer sind da auch mit von der Partie, die sich da vielleicht etwas ausrechnen auf dem Weg jetzt hier hinauf. 2,4 Kilometer sind es noch, also nicht mehr weit. Dann wird hier das Finale so richtig eingeläutet. Es ist jetzt die Passage, wo man unten aus dem Ort herausfährt und wo sie jetzt tatsächlich nochmal mit 47 km/h unterwegs sind. Und dann sind es nur noch 2 Kilometer.
0: Und die gehen überwiegend bergauf und zwar knackig teilweise bis zu 8%. Das ist natürlich jetzt nicht vergleichbar mit einem großen Hochgebirgsgipfel, aber vergleichbar schon für einen Fahrer von den Qualitäten, die wir gestern ganz vorne erlebt haben, die da mit ihrer Explosivität absolut den Unterschied ausmachen können. 1,9 Kilometer noch, ein Fahrer von Lidl Trek fährt vorweg. Juan Ayuso natürlich auch einer, der hier heute gewinnen kann. An zweiter Position sehe ich einen Fahrer von Pinarello und dann dahinter in Gelb schon der Mann Jonas Vinegar, der Gesamtführende. Jetzt macht die Straße rechts einen Knick ab und jetzt geht's nur noch bergauf. 1,6 Kilometer bis zum Ziel und wir starten rein in den Schlussanstieg. 6,5% im Durchschnitt, in der Spitze ein bisschen mehr, aber es ist gleichmäßig und es gibt kaum eine Position an diesem Berg, an dem man mal die Beine rausnehmen kann oder an dem man mehr investieren kann. Und was macht Florian Lipowitz? Der hält sich nicht vorne auf, aber die Red Bull-Mannschaft ist durchaus vertreten in der Spitze dieses klein gewordenen Feldes.
1: Ja, wir haben momentan noch 1,5 Kilometer und wir haben einen Tadej Pogacar, der an der dritten Stelle lauert. Maxim van Gils ist es, glaube ich, für die Red Bull-Mannschaft, der Tempo macht. An seiner Seite das grüne Trikot von Isaac Del Toro und dann ist es Matteo Jorgensen als Helfer von Jonas Vingegaard, der da auf diese 5% steile Passage geht. Es wird aber gleich noch ein bisschen steiler.
0: Und wenn man sieht, was hier los ist, dann habe ich den Eindruck, die Sperrung der Strecke ist nicht unbedingt erfolgreich gewesen. denn hier sind viele Menschen links und rechts an der Straße und eigentlich sollten die letzten 2 Kilometer ja doch abgesperrt sein. Ist den Behörden offensichtlich nicht ganz gelungen. Jetzt auch egal. 1,2 Kilometer noch bis zum Ziel. Jonas Vingegaard ist an 4. Position direkt hinter dem Weltmeister Tadej Pogacar. Dann hinten links ein bisschen weiter versetzt von ihm Florian Lipowitz, aber auch Remco Evenepoel fährt da noch mit. Hinten aus dem Feld fällt heraus Antonio Tiberi. Der kann dem Tempo da vorne jetzt nicht mehr folgen. Auch Helfer von Pogacar und Vingegaard haben keine Chance mehr mitzukommen. Wir gucken auf die Kilometeranzeige. Noch 1 Kilometer. Ganz vorne jetzt Isaac Del Toro in seinem gelben, grünen Trikot als Helfer von Pogacar, der an 2. Position rein in den letzten Kilometer. Und am Hinterrad des Weltmeisters ist Jonas Vingegaard. Es gibt, wie erhofft, den großen Showdown der großen Favoriten hier. Schon am 3. Tag wieder. Was hat diese Tour schon zu bieten? Kein Tag bisher langweilig. Hohe Temperaturen, schnelle Steigungen und rasante Finals. Und wir gehen rein ins Finale. Geschildert von Holger für alle ARD-Sender.
1: Das ist eine ungewöhnliche Etappe. Nicht, dass wir ungewöhnliche Namen ganz vorn sehen, sondern jetzt, ausgerechnet jetzt, wo der entscheidende Kilometer beginnt, der Schlussanstieg. Da gibt es nur noch ganz, ganz wenige Zuschauer. Die Waldbrände hier in der Region haben ihre Opfer gefordert, insofern, als dass die Helfer abgezogen werden mussten. Und das macht auch durchaus Sinn. Und deswegen ist es ziemlich ruhig. Aber die großen Namen, die sind an der Spitze. Das grüne Trikot von Isaac Del Toro, letzten 600 Meter an seinem Hinterrad, ist das Weltmeistertrikot zu erkennen von Tadej Pogacar, dann das gelbe Trikot von Jonas Vingegaard, dann ist natürlich auch Paul Sexas, der junge Franzose, an der 4. Stelle und an der 5. Remco Evenepoel, und wir schauen auch immer wieder, ob wir Florian Lipowitz erkennen, genau, der kommt da an der 8. Stelle, würde ich sagen, liegt noch in aussichtsreicher Position, das ist wieder nicht sein Finale, so ein kurzes mit einem Kick, aber es sieht auch sehr danach aus, als würde er auch heute keine Zeit verlieren, denn jetzt haben sich 8 Fahrer abgesetzt und er gehört dazu, auch wenn er der 8. ist in dieser Reihe. Wie gestern führt Isaac Del Toro aus Mexiko das Feld auf die letzten Meter und wieder hat er Tadej Pogacar in seinem Schlepptau und dahinter Vingegaard. Del Toro geht raus, heute gewinnt er nicht, 200 Meter noch. Jetzt ist Tadej Pogacar vorn. Wie leicht und locker setzt er sich ab. Die anderen sehen ja nur kaum noch seinen Hinterreifen. Das ist ja unglaublich. Sein Hinterrad ist entschwunden für Jonas Vingegaard. Tadej Pogacar locker, leicht, souverän, jubelnd über diesen Etappensieg vor Jonas Vingegaard, Richard Carapaz aus Ecuador, dann Paul Sexas und dann kommen auch Florian Lipowitz und Remco Evenepoel mit ein paar Metern Rückstand, aber ohne großes Zeitdefizit hinein in dieses Ziel. Dieser Antritt von Tadej Pogacar, das war etwa 400 Meter vor dem Ziel mit Jonas Vingegaard im Windschatten. Das waren Geschwindigkeitsunterschiede, unglaublich. Vingegaard hat ja sogar noch ein bisschen Windschatten. Das kann er überhaupt nicht nutzen. Pogacar gewinnt diese Etappe, seine erste in diesem Jahr. Es ist die 22. insgesamt für Pogacar. Und die große Frage ist, hat er das gelbe Trikot? Jonas Vingegaard ist als 2. über den Zielstrich gefahren, bekommt 6 Sekunden Bonifikation, Pogacar 10. Das sind 4 Sekunden Abstand, 6 waren es. War der Abstand 2 Sekunden lang? Aus meiner Sicht ja, es kam mir ewig vor. Es wird eine ganz knappe Entscheidung, denn der Tagessieg zählt am Ende die Anzahl für Pogacar. Vingegaard hatte zwar am ersten Tag zwar das gelbe Trikot bei Zeitgleichheit, wäre es aber bei Pogacar, denn das zählt nicht als Etappensieg für Vingegaard. Der erste Tag, das war ja Mannschaftszeitfahren, da hat sein Team gewonnen und jetzt wird es wirklich ein Rechenspiel geben, ob tatsächlich dieser Abstand bei 2 Sekunden oder bei 3 Sekunden ist, ob Tadej Pogacar schon das gelbe Trikot übernommen hat oder auch nicht. Noch haben wir hier keinerlei Informationen darüber. Ich bekomme sie gerade, Pogacar 2 Sekunden vor Vingegaard, der hat das gelbe Trikot. Also, Pogacar, the winner takes it all, Etappensieger und gelbes Trikot.
0: Ja, die beiden müssten jetzt zeitgleich vorne sein, aber Holger hat es erwähnt, aufgrund des Tagessieges müsste Pogacar jetzt gelb tragen. Es war auf jeden Fall extrem spannend und wenn unsere Berechnungen stimmen, sind beide jetzt gleich auf, aber Pogacar eben durch den Tagessieg heute in der Wertung vorne. Und ein Wort noch zu Florian Lipowitz, Holger, der ist mitgekommen, hat am Ende vielleicht 4-5 Sekunden verloren.
1: 4.
0: Du kannst es genau sagen, 4 Sekunden.
1: 4 als also 7.
0: Total
1: das
0: gut.
1: Gut.
0: Total
1: das
0: gut.
1: Das
0: absolut
1: gut.
0: In Ordnung.
1: Vor Remco Evenepoel.
0: Ja. Aber zeitgleich, oder?
1: Ja.
0: Ja, beide zeitgleich 4 Sekunden heute dazu. Alles ist super. Super.
1: Die Gesamtwertung von Florian Lipowitz kann ich einmal noch draufschauen. Da ist er jetzt 7., 53 Sekunden insgesamt sein Rückstand auf Pogacar. Das sind natürlich die Bonifikationen für die vorn. Sagen wir das einmal noch. Pogacar führt zeitgleich vor Jonas Vingegaard. 3. Remco Evenepoel, 23 Sekunden zurück. Dann Isaac Del Toro und Juan Ayuso. Dann Paul Sexas und 7. Florian Lipowitz. Die Stars. Also ich glaube, die 7, die man am Ende auch irgendwo getippt hat auf den ersten 3 Plätzen, sind vorn. Florian Lipowitz ist dabei.
0: Ja, und Del Toro ist nicht unter die Top 10 gekommen. Wir sehen Paul Sexas auch
1: heute 9. Del Toro und insgesamt 4.
0: Die Frage ist jetzt, was ist mit dem grünen Trikot? Reicht es trotzdem? Oh. Ja, das wird knapp. Das müssen wir jetzt nicht auflösen.
1: Nee, kann ich doch. Wir können es auflösen. Doch, es müsste hier sein. Gesamtrangliste grün, nee, haben sie noch nicht,
0: haben sie noch nicht drin. Nee. Naja, aber Gelb hat, jetzt kriegen wir es auch offiziell, Tadej Pogacar zeigt gleich mit Jonas Vingegaard, aber durch den Tagessieg heute im gelben Trikot. Das Bergtrikot geht an Alex Bodin, die goldene Rücknummer des kämpferischen Fahrers auch. Was das grüne Trikot angeht, wissen wir es noch nicht ganz genau. Bleibt es bei Del Toro oder kriegt es Mats Pedersen? Abhängig davon auch, ob Del Toro dann morgen das weiße Trikot trägt. Das lösen wir alles auf. Wir hören uns nachher im Tourfunk, dem Radsport-Podcast der Sportschau. Kennt ihr das ganze Jahr über und bei der Tour jeden Tag nach jeder Etappe. Und morgen hören wir uns dann auch hier im Livestream wieder. Schön, dass ihr dabei wart. Wir sagen tschüss, au revoir aus Frankreich und ja, bis gleich im Tourfunk.
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1: Tag 26 bei der WM und Donald Trump ist zum ersten Mal auf dieser WM-Bühne aufgetaucht, hat mal eben die UNO-Reverse-Karte ausgepackt. Tobi, hast du ihn bisher vermisst?
2: Ehrlicherweise nicht. Und vor allem jetzt an diesem Morgen nach dieser WM-Nacht bin ich so geflasht von diesem atemberaubenden Spiel Mexiko gegen England, vom Haarland der unbegrenzten Möglichkeiten. Und jetzt kommt Donald Trump und verhagelt einem so ein bisschen die Stimmung.
1: Ja, was es damit auf sich hat, das besprechen wir gleich im Sportschau-WM-Update. Wir schauen wie immer auch auf die Spiele von heute, 21 Uhr Portugal gegen Spanien und 2 Uhr in der Nacht dann eben die USA gegen Belgien. Aber wir starten natürlich mit dem, was in dieser Nacht los war. Wir sind in dem Fall Tobi Schäfer und ich bin Anne Hild. Mexiko gegen England. Mit einer Stunde Verzögerung angepfiffen. Grund war heftiger Regen und ein Unwetter, das da durchgezogen ist. Aber ich finde, das Wachbleiben hat sich definitiv gelohnt. Das Spiel hatte alles von schnellem Doppelschlag, Comeback, Platzverweis, Elfmeter, Spannung bis zum Schluss. Und dann eben am Ende ein 3:2 für England gegen Mexiko. Wie sehr hast du zwischendrin um deinen Weltmeistertipp gezittert?
2: Naja, es wurde schon tatsächlich hin und wieder eng. England dann immer deutlich, also mit 2 Toren in Führung. Mexiko ist immer dran geblieben. Und es war dann im wahrsten Sinne des Wortes wirklich eine Abwehrschlacht. Und wenn man der Stand hält, dann kann man auch Weltmeister werden.
1: Ja, steckt ja schon im Namen drin. England. Aber ich würde sagen, wir hören einfach mal rein, wie sich das bei uns im Audiostream angehört hat. Mit Martina Knief und Jan Wochner.
3: Jetzt kommen die Engländer, Kopfballtor! 1-0 England! Ist das eiskalt?
4: Jude Bellingham macht das Tor per Kopf.
3: Harry Kane mit der Abschlusschance in die Mitte. Bellingham, Tor! Doppelpack! Jude Bellingham!
4: Die Flanke kommt in den 16er hinein. Das erst einmal gewühlt. Schuss, Tor für Mexiko! Jetzt gibt er den Ball frei. Harry Kane läuft an. Schuss, Tor! 3-1 England!
3: Läuft an gegen Pickford, verzögert einmal, zweimal und schießt ins Tor!
1: Also nach rund einer halben Stunde der Doppelschlag durch Jude Bellingham. Mexiko kann dann nochmal rankommen vor der Pause, ist eigentlich auch nah dran am Ausgleich. Und dann gibt es eben dieses Elfmeterschießen in der zweiten Hälfte. Und du hast gerade schon gesagt, für dich ist das weltmeisterlich, was England da gezeigt hat?
2: Ja, England hat halt gegen ganz viele Widerstände ankämpfen müssen in diesem Spiel und haben wieder mal Mentalität gezeigt, wie im 16. Finale gegen Kongo eigentlich auch schon. Es gab erstmal das Stadion, was eine unheimliche

0: Wucht hatte. Ich glaube, das wussten sie auch, aber das Publikum hat die Engländer aufgefressen. Ich glaube, dafür wurde das Wort frenetisch irgendwann mal erfunden. Auf dem Platz hat Mexiko es sehr wild gemacht. England wollte Kontrolle, hat dann auch mal was abgeräumt und da haben sie ja fast die komplette zweite Halbzeit auch in Unterzahl gespielt durch die rote Karte für Kwanzaa. Und das hast du dann irgendwann auch gemerkt, sie waren stehend K.O. und Bellingham konnte nicht mehr, hat auf der letzten Rille aber noch alles wegverteidigt. Ja, und dann haben sie sich durchgebissen. Auch dank der Anführer Bellingham mit 2 Toren, Kane wieder verwandelter Elfmeter. Und 40 Jahre nach dem Drama um die Hand Gottes, damals gegen Argentinien in Mexiko, war es jetzt die Wand Gottes von England, die Mexiko standgehalten hat.
1: Also da gebe ich dir recht, der Fußballgott ist offenbar Engländer. Aber ich finde, dass es schon ein bisschen leichtsinnig war, weil England ja halt die letzte Viertelstunde, was dann im Endeffekt die letzte halbe Stunde war, weil es eben so viel Nachspielzeit gab, nur am eigenen 16er noch gestanden hat.
0: Ja, zu 10, ne?
1: Ja.
0: Und auf 2200 Metern
1: Höhe. Aber gegen Mexiko. Also eigentlich musst du doch...
0: Ja, aber wenn du K.O. bist, ist ja egal, gegen wen du spielst. Ob es Mexiko ist, und Mexiko ist ja jetzt auch nicht irgendeine Gurkentruppe.
1: Nee, absolut gar nicht. Will ich damit gar nicht sagen. Nur, dass Mexiko halt auch am Ende K.O. war und gegen ein anderes Team, glaube ich, wäre da schon noch ein Tor gefallen.
0: Ist ja gut gegangen.
1: Ist gut, ja. Am Ende gibt das Ergebnis den Engländern recht, ist klar. Ich muss sagen, die Tränen, die man dann nach dem Spiel bei den Mexikanern gesehen hat, die haben mich schon auch berührt. Also für dieses Team tut es mir auch einfach leid, weil sie eben so gekämpft haben, noch am Ende der ersten Hälfte schon dran waren am Ausgleich, auch zurückgekommen sind nach diesem Doppelschlag in der zweiten Hälfte, fast alleine das Spiel gemacht haben, bis auf eben diese eine Elfmeterszene, wo Kane den Elfer verwandelt. Also eigentlich haben sie es nicht verdient, auszuscheiden.
0: Ja, man muss aber sagen, alles, was sie so an fußballerischer Qualität nicht haben, haben sie eben versucht, mit Herz wettzumachen, mit plus Publikum, mit allen Tricks, auch in der Nacht vorher schon mit Lärm vorm englischen Hotel und so. Das gehört ja irgendwie dann auch alles dazu. Aber irgendwann siegt dann eben doch die größere, breitere Substanz. Und das ist eben bei den Engländern. Ich finde es nur sehr schade, dass es das letzte Spiel im Aztekenstadion war.
1: Aber das wäre es ja so oder so gewesen.
0: Ich meine auch, dass da jetzt auch ohne mexikanische Beteiligung kein Spiel mehr stattfindet. Also wenigstens ein Viertelfinale oder so hätte ich da jetzt noch stattfinden lassen, weil das ist einfach das wahnsinnigste Stadion der WM.
1: Ja, wobei ich mich da auch frage, wie wäre das gewesen, wenn da zwei Teams jetzt, die nichts mit Mexiko zu tun haben, gespielt hätten? Hättest du diese Lautstärke dann auch gehabt, was dieses Stadion ja einfach ausmacht?
0: Kommt dann auf die Teams an.
1: Das stimmt.
0: Also die Engländer haben da schon auch Lärm gemacht.
1: Das stimmt. Und die Engländer spielen jetzt im Viertelfinale gegen Norwegen, weil Norwegen mit 2-1 gegen Brasilien gewonnen hat. Was hat dich da mehr überrascht, das Ergebnis oder die Spielweise der Brasilianer?
0: Schon die Spielweise der Brasilianer, weil es war natürlich schon erstmal wieder Ancelotti Masterclass. Er gibt dir das Gefühl als Gegner, du hast eine Chance gegen ihn, aber sie waren dann doch ein bisschen zu passiv, zu sehr verwaltend und das wurde dann bestraft.
1: Wollen wir uns noch so ein bisschen Feierstimmung von den Norwegern abholen? Thomas Kunze war nämlich live für uns im Stadion.
2: So, meine lieben Freunde im dunklen Podcaststudio, sie rudern wieder und sie rudern immer schneller, immer weiter in dieser Weltmeisterschaft. Jetzt rudern sie gerade ins Viertelfinale nach dem 2-1-Sieg, gerade eben hier vor 80.000 gegen Brasilien, weil Erling Haaland, der Chef-Wikinger, den absoluten Wahnsinn hier auslöst. Und er ist auch der, der gerade auf die Trommel haut und den Rhythmus vorgibt. Ein Kopfballtor in der 79. Ein unfassbar präziser Flachschuss mit Vollspann in der 90. Damit war der Deckel drauf gegen Brasilianer, die hier in der ersten Halbzeit einen Elfmeter verschießen, alle Chancen vergeben. Und das ist die norwegische Ekstase und die Erling Mania, die ihr im Hintergrund hört. Er ist einfach ein anderer Spieler, eine Maschine oder hier in den USA würde man sagen, a different breed, weil er diese Hardware mitbringt und diese Technik. Unfassbar. 7 Treffer jetzt für ihn im Vergleich zu allen anderen Top-Torschützen bei dieser WM. Hat er jetzt genauso viel, dabei hat er ein Spiel weniger, weil sie ja im bedeutungslosen letzten Gruppenspiel gegen Frankreich alle zugeschaut haben. So. Jetzt schippern die also weiter, spielen das Viertelfinale. Kein Mensch weiß, wo das hingehen wird, weil dieser unmenschliche Erling Haaland einfach dieses Wikinger-Schiff weiter durch dieses Turnier ziehen kann. Könnte so sein. Liebe Grüße aus New York, New Jersey. Das war anstrengend, hat aber großen Spaß gemacht. Ciao, ciao.
1: Ja, anstrengend war es schon zwischendrin, ne? Also das war ein Spiel, wo beide jetzt nicht unbedingt auf den Siegtreffer erstmal gegangen sind.
0: es war zumindest spannend, sagen wir es mal so.
1: Das stimmt.
0: Aber sind wir mal ganz ehrlich, Norwegen wäre natürlich nicht im Viertelfinale ohne Erling Haaland. Also so eine Abhängigkeit haben andere auch, das ist klar. Aber er ist schon irgendwie sowas wie ein Außenbordmotor bei diesem Ruderboot, bei diesem norwegischen Ruderboot. Aber das haben sie eigentlich ganz gut gemacht. Es war ja wirklich nicht total klar, dass Brasilien ihnen so sehr den Ball gibt. Mhm. Und dann waren sie selber zwar nicht gefährlich, haben in der zweiten Halbzeit aber ganz gut umgestellt mit Änderungen auf den Flügeln. Dann wurde Tjelderup eingewechselt, der bereitet beide Tore vor. Dazu ein überragender norwegischer Torhüter mit Nyland und eben so ein bisschen das Glück, Thomas Kunz hat es angesprochen, dass Brasilien einfach die Chancen nicht nutzt. Ich meine, die haben 11 Meter nach 10 Minuten. Wenn es dann 1-0 steht für Brasilien, dann gewinnen die das Spiel.
1: Ja, aber das war dann eben Nyland, ne? Der hat richtig gestanden, hatte auch ein bisschen Glück mit der Ausführung des Elfmeters.
0: Und man muss dazu sagen, den hätte es gar nicht geben dürfen, den Elfmeter, weil Nusa vorher gefoult wurde in der Entstehung der Situation. Also insofern ausgleichende Gerechtigkeit.
1: Ja, und Nyland ist aktuell vereinslos. Das war ja wohl mehr als ein Bewerbungsschreiben, oder?
0: Es haben viele Torhüter bei dieser WM-Bewerbungsschreiben abgegeben.
1: Das stimmt. Ja, ist so ein bisschen die WM der Torhüter. Aber ja, geile Geschichte auch irgendwie. Nachspielzeit ist eigentlich schon abgelaufen. Dann gibt es eben diesen zweiten Elfer für Brasilien. Neymar darf nochmal antreten, war wahrscheinlich sein letztes WM-Tor für Brasilien. Also ich gehe mal davon aus, dass der jetzt bei der nächsten WM nicht mehr im Kader sein wird.
0: Und ein bisschen unwürdiger Abschied, weil es gab ein bisschen Tamtam und Trash-Talk mit Nyland. Das hat auch wahnsinnig viel Zeit gekostet. Und als er den verwandelt hat, hat Neymar dem Keeper auch nochmal einen Spruch mitgegeben. Dabei wären er vielleicht noch 30 Sekunden übrig geblieben, um nochmal gefährlich zu werden. Und dann hat man ja auch Tränen gesehen bei Neymar, weil ihm war natürlich auch klar, er bleibt, was die Weltmeisterschaft angeht, der Unvollendete sozusagen.
1: Das stimmt, aber auch wenn da noch 30 Sekunden übrig gewesen wären, also in der gesamten Nachspielzeit kam Brasilien ja bis auf halt diese Elfmeterszene nicht mehr wirklich vors Tor. Also fand ich dann, die haben sich schon früh aufgegeben. Oder Norwegen hat es halt einfach so gut gemacht.
0: Ja, die Nachspielzeit war sowieso viel zu lang. Aber du hast recht, man hatte da jetzt irgendwie nicht den Eindruck, Brasilien glaubt noch dran, doch nochmal den Ausgleich auch machen zu können.
1: Nee, aber ist doch schön. Damit haben wir ein kleines Fußballmärchen. Oder muss man eigentlich von einer Sage sprechen, wenn es da um die Wikinger geht?
0: Keine Ahnung, ich kenne mich mit norwegischer Geschichtstradition nicht so richtig aus.
1: Auf jeden Fall steht damit das zweite Viertelfinale und wir schauen auf die Spiele von heute Abend bzw. heute Nacht unserer Zeit. Angefangen mit Portugal gegen Spanien, live zu sehen im ZDF und zu hören im Audiostream und gespielt wird in Dallas. Und da hat unser Reporter Michael Augustin auch schon mal so ein bisschen die Stadt erkundet. Michael, welches Trikot hast du denn häufiger gesehen? Ronaldo oder Jamal?
3: Ronaldo, definitiv Cristiano Ronaldo. Der ist ja in diesem Hotel untergebracht, in dem auch schon Mo Salah mit Ägypten und Leo Messi mit Argentinien übernachtet haben.
1: Star-Hotel.
3: Und da war ich vorhin tatsächlich, genau, das Star-Hotel in Dallas Downtown. Und da haben sich dann hinter Absperrgittern viele Fans versammelt und haben darauf gewartet, dass der Bus der Portugiesen vom Training zurückkam und haben dann, als der Bus tatsächlich ankam, ihre Handys gezückt und haben die Videofunktion angemacht und haben Cristiano Ronaldo besungen. Ich habe ehrlich gesagt viele Spieler gesehen, aber nur für wenige Sekunden, vielleicht auch ihn. Ich stand so weit hinten, ich konnte das gar nicht sehen, aber ich konnte mit einigen Fans sprechen und das ist wirklich erstaunlich. Also Cristiano Ronaldo, daran erkennt man, dass das eine weltweite Marke ist. Ich habe mit einem 9-jährigen Mädchen gesprochen, Emily, die kam aus Honduras mit ihrem Papa extra nach Dallas, um einen kurzen Moment Cristiano Ronaldo zu erleben. Ich hoffe, sie hat einen besseren Platz als ich und ich hoffe, sie hat ihn länger als nur 2 Sekunden gesehen.
0: Ist er nicht der Mensch mit den meisten Instagram-Followern auf der ganzen Welt?
1: Also ja, warte mal ab, wie viel Wosinja jetzt noch kriegt.
0: Also
1: ne?
0: Noch ist er der bekannteste Mensch der Welt. Und bei den Spaniern gucken sie natürlich aber alle auf Lamine Yamal, wo sie aber auch noch drauf warten, dass er nochmal so richtig explodiert. Wobei er ist ja Man of the Match geworden, ohne dass er jetzt eine Torbeteiligung hatte zuletzt. Also er muss nicht viel machen. Nee. Aber wie entspannt sind denn die Spanier, dass er jetzt in den entscheidenden Spielen da wirklich noch was drauflegt?
3: Ach, ich glaube, die sind sehr entspannt, die Spanier. Also bei Lamine Yamal ist es ja auch so, dass er im Frühjahr noch eine schwere Verletzung hatte, im April Muskelriss. Und deswegen warten wir noch auf diese absoluten Superstar-Momente von ihm. Ein Tor hat er geschossen gegen Saudi-Arabien. Ja, aber ich gebe euch recht, das ist noch nicht die Yamal-WM, aber andere fallen ja auf. Unai Simon ohne Gegentor im ganzen Turnier hat diesen All-Time-Record von Walter Zenger von der italienischen Torhüter-Legende geknackt. Dann ist Marc Cucurella, der in Deutschland ja wegen seines Handspiels im EM-Viertelfinale bekannt geworden ist, immer wichtiger. Der ist zwar Linksverteidiger, aber gibt bei Spanien eigentlich so einen verkappten Spielmacher ab. Der hat 2 Tore jetzt im Sechzehntelfinale gegen Österreich vorbereitet. Und interessant, war mir vorher auch gar nicht klar, Aber von den 8 Toren der Spanier sind 7 über die linke Seite von Cucurella entstanden. Ja, und Yamal spielt eben auf der rechten Seite. Und einer noch, der unterm Radar ist. Wir reden ja immer über die Superstars und das völlig zu Recht. Über Messi, über Mbappé, über Haaland, auch über Harry Kane, die teilweise schon 7-mal getroffen haben. Aber Spanien hat auch einen Top-Torjäger. Mikel Oyarzabal, der hat schon 2 Doppelpacks erzielt, also hat die Hälfte aller spanischen Tore bei dieser WM erzielt, nämlich 4 von 8. Der geht immer so ein bisschen unter, spielt auch nur in Anführungsstrichen in San Sebastian schon sein Leben lang. Und wer einmal in San Sebastian war, der will da nie wieder weg. Also ich kann ihn verstehen, das ist wirklich schön da.
1: Aber es ist ein bisschen kalt, ne? Also ich bin ja hier auch immer für den Wetterbericht zuständig. Wie ist es bei euch? Wie heiß?
3: Furchtbar heiß. Also wir haben auch schon die 100 Grad Fahrenheit geknackt. Da sind wir dann so bei 38 Grad Celsius. Die fühlen sich hier im Hochhausdschungel von Dallas aber noch viel wärmer an. Und das Problem haben die Spieler ja nicht im Dallas Stadium. Die Heimat der Dallas Cowboys, die ist ja komplett überdacht und das Stadion ist dann auf angenehme 22, 23 Grad runtergekühlt.
0: Also heiß ist es nicht, aber vielleicht wird's ja hitzig, denn es ist ja, sowas wie ein Derby eigentlich, ne? Also kann das giftig werden, oder?
1: Perico.
0: Oder sind das Mannschaften, die sowas nicht im Repertoire haben wollen?
3: Ich glaube schon, dass es giftig werden könnte. Die Portugiesen haben noch gegen keine andere Nation so oft gespielt wie gegen die Spanier. Und das letzte Duell, das ist noch gar nicht so lange her, vor etwas mehr als einem Jahr, das war das Nations League Finale in München. Das hat Portugal gewonnen im Elfmeterschießen gegen Spanien. Nachträglich wurde das dann als unentschieden gewertet, weil es ja nach 120 Minuten keinen Sieger gab, logischerweise. Das ist dann halt eben ein Unentschieden. Und deswegen ist die spanische Erfolgsserie auch noch ansehnlicher, denn Spanien hat zuletzt im Frühjahr 24 Mal ein Spiel verloren und ist jetzt 34 Länderspiele in Folge ungeschlagen. Und die werden es sich richtig geben, glaube ich. Also die haben da schon im Repertoire. Nicht auf Paraguay-Niveau, aber das will ja auch keiner sehen.
1: Nee, das stimmt. Danke dir, Michael.
3: Sehr gerne. Schöne Grüße.
1: Felix Zweier ist übrigens auch mit dabei. Der ist der 4. Offizielle. Robert Kempter ist als Reserveassistent eingeplant. Und ich fände es eigentlich ganz geil, wenn dieses Spiel ins Elfmeterschießen gehen würde. Auch weil beide Teams ja Torhüter haben, die ein echter Rückhalt sind mit Simon und Costa. Und auch generell, das ist ein Spiel, das ich mir dann auch gerne über 120 Minuten angucken würde.
0: Ja, auf jeden Fall. Es hat natürlich ganz viel Geschichten. Cristiano Ronaldo gegen seine langjährige Wahlheimat bei seiner wahrscheinlich letzten WM. Er wird natürlich nicht alle 5 Elfmeter schießen können im Elfmeterschießen.
1: Ich hoffe,
0: das ist allen bekannt. Aber ansonsten kommen die Portugiesen natürlich emotional total aufgetankt durch dieses wahnsinnige Spiel gegen Kroatien in diese Partie, wo sie nach Rückstand noch den Last-Minute-Sieg geholt haben. Das ist ihr Pfund. Auf der anderen Seite sind es die Spanier, die noch kein Gegentor kassiert haben, die wahnsinnig stabil daherkommen, nicht abhängig sind von Einzelnen, auch nicht von Lamine Yamal. Also das könnte tatsächlich in die Verlängerung gehen. Das kann ich mir auch gut vorstellen.
1: Ja, und ich finde bei Spanien halt wirklich faszinierend. Die sind ja eigentlich denkbar schlecht ins Turnier gestartet mit diesem 0-0 gegen Kap Verde, wo man echt dachte, boah, das war ein echtes Favoritenwackeln. Und danach aber gar nichts mehr, auch ultra souverän gegen Österreich weitergekommen. Also ich finde, es ist schwierig, Schwachstellen bei dieser Mannschaft auszumachen.
0: Ja, ich bin gespannt, wer den Ball hat, denn Spanien, die Mannschaft mit dem meisten Ballbesitz des gesamten Turniers, sie liegen bei 65%. Die Portugiesen haben aber auch gerne den Ball. So, und beide können halt nicht gleichzeitig den Ball haben, habe ich mal irgendwo gehört. Auch das wird sehr spannend, aber ich sag mal so, wenn ich es jetzt mal prozentual einschätzen müsste, so 51-49 für Spanien.
1: Ballbesitz oder Gewinnwahrscheinlichkeit?
0: Nein, Gewinnwahrscheinlichkeit.
1: Boah, ich sehe da schon ein bisschen mehr bei Spanien. Weil das dann einfach auch wirklich so, wir haben in der Vorrunde ja noch so ein bisschen flapsig gesagt, Ronaldo kann es nur in jedem zweiten Spiel. Der hat sich ja auch wahnsinnig darüber geärgert, dass er da gegen Kroatien ausgewechselt worden ist. Also man sieht halt auch, dass das so ein bisschen bröckelt. Also dass man ihm die Entscheidungen dann offensichtlich nicht zutraut.
0: Aber guck, wir haben jetzt gerade nochmal auch über Lamine Yamal gesprochen. Wann platzt bei ihm der WM-Knoten?
1: Aber den brauchst du ja offensichtlich als Spanien gar nicht.
0: Brauchst du nicht, vielleicht aber in diesem Spiel dann aber doch, weil andere dann wiederum nicht funktionieren. Oyarzabal macht ja jetzt nicht in jedem Spiel einen Doppelpack. Aber Lamine Yamal hat auch gesagt, er spielt gegen den schwierigsten Gegenspieler, dem er je gegenüber gestanden hat, mit Nuno Mendes. Mhm. Also die kennen sich auch aus diversen anderen Duellen mit PSG und Barcelona. Und wenn er den wieder kalt stellt und für Lamine Yamal wieder nichts geht, sag ich mal, und die Portugiesen die Spanier sowieso gut kennen, dann können sie da tatsächlich auch eine Runde weiterkommen.
1: Ja, sehe ich anders, aber vielleicht auch ein bisschen mit meinem spanischen Herz, das daran denkt, ich möchte wenigstens einen WM-Erfolg noch haben. Ja, und obwohl da zwei aus dem Favoritenkreis dann gegeneinander spielen werden, wird über das zweite Achtelfinale eigentlich deutlich mehr gesprochen. Und der Grund ist eine Entscheidung der FIFA, dass Balogun doch spielen darf. Klingt jetzt erstmal ein bisschen komisch. Der hat die rote Karte gesehen im Spiel gegen Bosnien, ist vom Platz geflogen wegen eines Foulspiels, wo viele im Nachhinein gesagt haben, man sieht, es ist keine Absicht, dass er das macht. Die FIFA hat jetzt entschieden, es gibt gar keine Sperre. Also in dem Spiel durfte er natürlich nicht zu Ende spielen, aber er ist jetzt eben für dieses Achtelfinale gegen Belgien nicht gesperrt. Und Donald Trump hat danach dann direkt mal gepostet, ey, super FIFA, habt ihr toll gemacht, danke für diese Entscheidung. Finde ich super schwierig, also auch gerade, dass sich dann der US-amerikanische Präsident da noch einmischt. Aber ich würde sagen, wir lassen uns das mal von unserem Regelexperten einschätzen, oder? Khaled Naha, der weiß, warum das so funktioniert.
4: Die Disziplinarkammer der FIFA, die nutzt eine Hintertür in den Regularien. Sie darf Strafen verändern, auch wenn rote Karten eigentlich automatisch zu mindestens einem Spielsperre führen. Die Regeln wurden damit auf dem Papier eingehalten, das gewünschte Ergebnis erzielt und Infantinos Rangewanze an Trump ist damit um eine Episode reicher. Die Liste ist jetzt schon endlos lang. Ich erinnere nur mal kurz an diesen grotesken FIFA-Friedenspreis. Und diese klebrige Nähe, die hat nur einen Grund. Es geht um sehr viel Geld. Die FIFA erwartet Rekordeinnahmen bei der WM von bis zu 14 Milliarden US-Dollar. Trump liefert Infantino die Bühne dafür und das Geld, das fließt zu einem großen Teil an die Nationalverbände wie den DFB. Widerspruch für Infantino gibt es weltweit kaum, solange die Kasse stimmt. Auch aus Deutschland vom DFB gibt es öffentlich kaum Widerworte. Um den Fußball muss man sich mittlerweile große Sorgen machen. Kommendes Jahr steht Infantino zur Wiederwahl. Von Gegenstimmen sollte da niemand ausgehen, auch nicht aus Deutschland. Da wird es keinen Widerspruch geben.
1: Das ist doch, also ich finde, es ist auch dumm von der FIFA, das so zu entscheiden, weil natürlich jetzt, Frankreich ist auch schon angekommen und hat gesagt, die gelbe Karte für Olise aus dem letzten Spiel soll dann doch auch nochmal überprüft werden. Also du öffnest da dann ja einfach die Möglichkeit, dass solche Entscheidungen im Nachhinein noch geändert werden sollen.
0: Und deswegen hat die FIFA ja auch keine Begründung mitgeliefert, warum sie jetzt diese Strafe für Balogun nur auf Bewährung aussetzt. Denn die plausibelste Erklärung wäre ja, wir machen das, weil er dieses Foul nicht absichtlich begangen hat. Aber dann hast du eben den Geist, wie du sagst, aus der Flasche geholt. Dann wirst du in Zukunft immer Diskussionen haben, ob Sperren ausgesetzt oder zur Bewährung ausgesetzt werden sollen, wenn das zugrunde liegende Foul eben unbeabsichtigt war oder auch bei unabsichtlichen Handspielen. Also das würde natürlich kommen, deswegen hält man sich da jetzt bedeckt. Und Trump, ja, also er hat sich bisher ja sehr überraschend zurückgehalten bei dieser Weltmeisterschaft. War, glaube ich, noch gar nicht im Stadion?
1: Nee, also man hat ihn auf jeden Fall noch nicht gesehen. Ob er da jetzt irgendwo in einem VIP-Raum versteckt war, weiß man natürlich nicht. Aber hätte man wahrscheinlich anhand der Security drumherum
0: hätte man rausgefunden. Ja, und steigt natürlich, wenn das einen Zusammenhang haben sollte. Das ist natürlich nicht bewiesen, man weiß das alles nicht. Aber er steigt natürlich oder würde mit einem Knall einsteigen, wenn er jetzt quasi diese Aufhebung der Sperre in Bewegung gesetzt hat. Das ist irgendwie wie so eine Folge House of Cards,
1: ja.
0: House of Red Cards in dem Falle. Und wäre für mich ein riesengroßer Skandal. Und ärgert natürlich auch total die Belgier.
1: Ja,
0: ne?
1: Voll. Rudi Garcia hat sich dann auch dazu geäußert, der Trainer der Belgier. Und der meinte, dass sich die FIFA vielleicht im Datum einfach geirrt hat.
5: Also das ist mir jetzt auch neu, dass der 5. Juli bei der FIFA dem 1. April gleichkommt.
0: Aber es ist doch alles wie immer, Trump macht Brüssel sprachlos.
1: Das stimmt. Ja, das stimmt. Aber ich verstehe das halt total für Belgien, weil vor allem, weil es jetzt auch so kurzfristig kam. Also die Entscheidung kam ja gestern Abend unserer Zeit. Das heißt, Belgien hat sich schon voll auf das Spiel ohne den US-amerikanischen Top-Torjäger vorbereitet. Und dann kommt auf einmal Überraschung, er darf doch spielen. Und für die USA ist es natürlich auch total bitter, weil sollten die USA weiterkommen, schmälert das ja irgendwie die Leistung. Zumindest hinterlässt es so ein komisches Gefühl, weil du dann halt einfach sagst, es ist gekauft, obwohl dieses Team ja ein super Turnier bis hierhin gespielt hat.
0: Sie könnten natürlich Balogun auf die Bank setzen und ihn nicht spielen lassen.
1: Habe ich auch schon gedacht, aber dann ruft Trump halt da an. Was soll denn das? Ich habe euch den extra hier hingestellt und dann spielt er nicht.
0: Also wenn wir mal das Turnier aus sportlicher Sicht betrachten, dann hätten die USA das Weiterkommen aber auch ein bisschen mehr verdient als die Belgier. ne, die Belgier sich eher so ein bisschen ja jetzt in diese Runde auch gequält. Wenn wir an das letzte Spiel gegen den Senegal denken, da haben wir ja nach dem 0-2 gedacht, okay, das war's. Und dann haben sie ja hinten raus das Ding noch gedreht und die USA eigentlich bisher in jedem Spiel überzeugend, haben das Heft in die Hand genommen, haben diese Euphorie entfacht und ehrlicherweise wäre es ja auch schon schön, wenn doch ein Gastgeber nochmal eine Runde weiterkommen würde.
1: Ja, Christian Pulisic ist jetzt halt auch rechtzeitig fit geworden für die K.O.-Phase eben. Das ist ja auch ein sehr, sehr wichtiger Spieler, wo du dann auch denkst, dass der Fokus vielleicht auch eher auf ihm jetzt gelegen hätte, wenn der Top-Torjäger nicht gespielt hätte. Aber ich finde es auch bei Belgien ganz geil, diese Auswechslungen von Garcia, die ja erstmal alle, also es waren ja alle schon bereit, mit der Kritik anzufangen. Dann kommt Belgien doch weiter und dann gab es direkt nach dem Spiel eine Seite, sorryrudi.be. Finde ich auch eine geile Aktion von den Fans.
0: Ja, 10.000 belgische Fans haben da schon unterschrieben, glaube ich, und haben sich quasi für die Vorverurteilung entschuldigt.
1: Ja, kann man dann auch mal machen. Fehlt nur ein Buchstabe zu sorry Brudi. Aber gut, aber du sagst auch, das Spiel jetzt unabhängig von dem ganzen Drumherum auf dem Papier, was die Weltrangliste angeht und die Erfahrung angeht, Belgien vorne, aber eigentlich nach dem Turnierverlauf müssten die USA das ziehen.
0: Eigentlich schon, vor allem sie spielen in Seattle, das ist, das haben wir schon mal besprochen, ja so der fußballaffinste Standort in den USA. Ich meine, die Belgier haben da auch schon gespielt, die kennen das Stadion auch. Aber ich halte deswegen die Amerikaner tatsächlich für den leichten Favoriten. Aber trotz allem hat dieses Spiel jetzt schon ein Geschmäckle.
1: Auf jeden Fall. Aber die letzte Begegnung von den beiden ist noch gar nicht so lange her. Die haben ja Ende März schon gegeneinander gespielt und das Spiel ist 5-2 ausgegangen für Belgien. Aber ganz ehrlich, ich würde ein 5-2 nochmal nehmen. Also gerne viel Spektakel in dem Spiel, damit wir dann vielleicht vergessen, was da im Vorfeld passiert
0: ist. Wenn Balogun nicht alle 5 Tore macht, dann ja.
1: Ja, das stimmt natürlich auch. Ganz kurz noch zum DFB, wo wir gerade schon bei Internetseiten waren. Wenn man da auf die DFB-Seite geht, zumindest Stand jetzt, vielleicht wird das auch noch gefixt, und auf sportliche Leitung klickt, findet man nichts. Da kommt 404, Seite nicht gefunden. Klingt ein bisschen so, als würde da im Hintergrund gerade umgebaut werden.
0: Ja, es gibt ja auch keine sportliche Leitung, wenn damit der Bundestrainer gemeint
1: wenn
0: ist.
1: Wenn der Bundestrainer gemeint ist, nicht, aber Rudi Völler müsste da ja eigentlich dann
0: und du meinst,
1: ne?
0: Es ist jetzt ein eindeutiger Hinweis darauf, dass auch Rudi Völler gehen muss?
1: Ich sage mal, es gibt Raum für Spekulationen.
0: Vielleicht ist es auch nur ein Hinweis darauf, dass wir nicht nur einen neuen Bundestrainer brauchen, sondern auch einen neuen IT-Techniker beim DFB.
1: Das kann auch sein. Ich würde mich gerne noch mit was Schönem verabschieden, jetzt wo wir so über die FIFA gewettert haben und so diese XXL-WM hatte ja auch schöne Geschichten und das war unter anderem die Geschichte von Kap Verde. Die Spieler sind jetzt gestern wieder nach Hause gekommen und ich finde es sehr schön, die wurden da empfangen, als hätten sie einen Titel gewonnen. Dazu könnt ihr euch auch nochmal die Bilder anschauen auf sportschau.de im WM-Blog. Ist sowieso eine super Empfehlung, da seid ihr immer aktuell informiert.
0: Ich glaube übrigens, dass selbst wenn Deutschland mal wieder Weltmeister werden sollte, werden wir so nicht empfangen oder wird die Mannschaft so nicht empfangen.
1: Nicht mit Pauken und Trompeten.
0: Ich glaube nicht. Und vielleicht wird Kap Verde ja auch in Weltkap Verde umbenannt demnächst noch durch diese tolle Leistung bei der WM.
1: Dem habe ich nichts hinzuzufügen.

0: Anne Hild.
1: Vier Teams haben es schon ins Viertelfinale der WM geschafft. Heute wollen die Nächsten ihr Ticket lösen. In der Nacht ab 2 Uhr spielen die USA als letzter verbliebener Gastgeber gegen Belgien. Darüber sprechen wir dann in der Halbzeitpause, weil wir jetzt hier den vollen Fokus auf Portugal gegen Spanien richten. Als Star gegen Youngster. Cristiano Ronaldo gegen Lamine Yamal. Oder am Ende vielleicht auch ein Duell der Torhüter. Wir werden es erfahren und damit erstmal herzlich willkommen zu El Iberico. Michael Augustin ist für uns im Stadion in Dallas bei angenehm klimatisierten 22 Grad. Lässt es sich, glaube ich, ganz gut aushalten. Oder Michael, wie ist es?
2: Ja, absolut. Die entrückende Hitze bleibt draußen. Draußen 38 Grad, sehr schwül. Und hier drin weht ein laues Lüftchen bei 22 Grad. Das Dach in Dallas ist dicht. Das ist immer so. Das hier ist sozusagen der prima Klimatempel dieser WM.
1: Du warst ja trotz der Temperaturen auch schon ein bisschen in der Stadt unterwegs. Wer hat denn so insgesamt die Oberhand, auch jetzt so im Stadion, Spanien oder Portugal?
2: Im Stadion absolut ausgeglichen, würde ich sagen. In der Stadt dann habe ich eher mehr Portugiesen gesehen oder soll ich sagen mehr Cristiano Ronaldo-Fans. Der hat tatsächlich Anhänger aus aller Welt. Auch eben hat hier eine Frau ein Plakat hochgehalten. Ich zitiere, I'm not a Portugal fan, I'm a Ronaldo fan. Und vor dem Mannschaftshotel haben auch viele, viele gelungert. Und zwar nicht nur Portugiesinnen und Portugiesen, sondern auch viele Leute aus Lateinamerika. Kinder, die mit ihren Eltern da waren, die nicht mal Tickets für dieses Spiel hatten, die einfach nur mal einen kleinen Blick auf Cristiano Ronaldo werfen konnten. Und jetzt können alle, die hier im Stadion sind, einen großen Blick auf ihn werfen. Denn die Mannschaften kommen raus und Cristiano Ronaldo führt das portugiesische Team aufs Feld.
1: Ja, was machen die denn alle, wenn er dann wirklich aufhört? Er hat ja angekündigt, es ist seine letzte WM. Und ich habe ja eben auch schon gesagt, es ist so ein bisschen das virtuelle Duell mit Lamine Yamal, der ja deutlich jünger ist. Aber die spielen ja eigentlich beide noch nicht die ganz große Rolle für ihre Teams bei dieser WM. Oder ist das heute genau das Spiel, wo es auf die beiden dann ankommt?
2: Naja, Lamine Yamal ist noch so ein bisschen gehandicapt. Er hat sich im April einen Muskelriss zugezogen, leidet noch so ein bisschen unter dieser Verletzung. Ihm fehlen noch die absoluten Superstar-Momente bei dieser WM, hat ein Tor gegen Saudi-Arabien erzielt und über die linke Seite der Spanier entstehen viel mehr Tore als über Yamals rechte Seite. Und Cristiano Ronaldo hat ja zweimal getroffen, hat gegen Kroatien einen Elfmeter verwandelt, hat zwei Tore beim 5:0 in der Vorrunde gegen Usbekistan erzielt. Dass er natürlich nicht mehr den Impact hat wie noch vor 10 Jahren, da war er Anfang 30, ist ja auch klar. Aber er ist natürlich extrem motiviert, hat gesagt, das ist meine letzte WM, aber das soll hier nicht mein letztes WM-Spiel werden. Also die Reise soll weitergehen für Cristiano Ronaldo, bestenfalls bis ins Finale. Denn neben den vielen Titeln, die er gewonnen hat, mit all seinen Top-Clubs, mit Real Madrid oder Manchester United oder Juventus Turin und auch mit der portugiesischen Mannschaft, da gibt es ja den EM-Titel, da gab es diesen Titel 2016. Der WM-Titel fehlt ihm natürlich noch.
1: Ja, absolut. Ich überlege, ich glaube, ich kriege es jetzt nicht mehr unter, noch eine Frage zu stellen, bevor die Hymnen losgehen, ne?
2: Ja, da wollen wir noch mal reinhören, oder? Ist ja auch immer ein sehr schöner Moment.
1: Auf jeden Fall. Und vielleicht das letzte Mal für eins der Teams sicher.
3: Absolut.

0: Michael, welchen Eindruck hat Ronaldo auf dich gemacht? Hat es so ausgesehen, als geht er davon aus, dass das das letzte Mal war, dass er die Hymne gesungen hat auf dieser Weltbühne?
1: Boah, jetzt verlangst du aber psychologische Fähigkeiten, die ich nicht habe. Also ich würde mal sagen, er war fokussiert. Das okay. ist so ein Fußballwort, das immer passt. Also Ronaldo war fokussiert. Jetzt hat es nach der Hymne sogar noch ein kleines Feuerwerk gegeben. Aber das ist auch schon wieder vorbei.
0: Jetzt auf dem Papier sind die Spanier ja schon einfach die Favoriten. Die haben noch kein Tor kassiert bei dieser WM. Die sind Europameister. Aber wo siehst du denn vielleicht auch Chancen für Portugal?
1: Ja, die Chancen gibt es definitiv für Portugal. Vor allen Dingen gab es ja vor etwas mehr als einem Jahr das Nations League-Finale in München. Das hat Portugal im Elfmeterschießen gegen Spanien gewonnen. Und weil es eben nach 120 Minuten unentschieden stand, wurde dieses Spiel auch in den offiziellen Statistiken als Remis, also als unentschieden gewertet. Und deshalb haben die Spanier eine Erfolgsserie, die im März 2024 begann und aus 34 ungeschlagenen Spielen besteht. Aber die Portugiesen, sie haben natürlich relativ viele gute Einzelkönner, auch über die Flügel. Da bin ich ein bisschen überrascht, dass Rafael Leao, das war noch der Beste gegen Kroatien, rausrotiert ist aus der Startelf. João Felix hat den Vorzug vor ihm erhalten. Die einzige Änderung, die Portugals Trainer Roberto Martinez vorgenommen hat. Und Vitinha ist natürlich auch einer, für mich einer der besten zentralen Mittelfeldspieler der Welt, der imstande ist, seine Kollegen in Szene zu setzen. Und ja, wenn ich über seine Kollegen spreche, dann sind wir natürlich zwangsläufig auch wieder bei Cristiano Ronaldo. Der ist auch mit 41 Jahren immer noch für ein Tor gut.
0: Ja gut, die Spanier haben ja auch den einen oder anderen Einzelkönner. Da sei dann auch mal Rodri erwähnt, also der Sechser auf der anderen Seite. Wie erwartest du denn dieses Spiel? Weil das sind ja eigentlich beides Teams, die gerne den Ball haben. Wer muss da so ein bisschen von seinem Plan abweichen?
1: Ja, das ist eine spannende Frage. Ich könnte mir vorstellen, dass die Spanier ein bisschen mehr Ballbesitz haben werden. Aber das werden wir dann gleich sehen, wenn es hier in wenigen Minuten losgeht. Natürlich haben die Spanier gute Einzelkönner. Und zwar haben sie zuletzt so gut gespielt, dass Trainer Luis de la Fuente sich nicht veranlasst sah, seine Startelf zu ändern. Also die Elf, die zuletzt im 16. Finale sehr überzeugend mit 3:0 gegen Österreich gewonnen haben, die beginnen auch. Jetzt führen gerade die beiden Kapitäne Rodri und Cristiano Ronaldo die Seitenwahl durch. Schiedsrichter übrigens Anthony Taylor, da klingelt es vielleicht bei dem einen oder anderen. Ja. Der war auch Referee, als Deutschland 2024 im EM-Viertelfinale gegen Spanien rausflog. Handspiel Cucurella. Ja, und Cucurella ist natürlich auch heute dabei als Linksverteidiger bei Spanien.
0: Also der dürfte sich über die Ansetzung gefreut haben. Wenn man böse sein will, könnte man das behaupten. Danke dir, Michael. Aus der Aufstellung können wir also noch nicht rauslesen, wie dieses Spiel verlaufen wird. Aber deswegen haben wir ja auch eben einen Reporter im Stadion bei Portugal gegen Spanien mit Michael Augustin. Habt Spaß.
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1: Make some noise. Das ist die Aufforderung der Stadionsprecherin. Make some goals wäre meine Aufforderung. Es wird auf jeden Fall mindestens ein Tor geben, denn wir sind immer noch in der K.O.-Phase. Die WM geht jetzt so richtig los. Achtelfinale in Dallas vor mehr als 70.000 Zuschauern. Portugal gegen Spanien, das Nachbarschaftsduell. Die Portugiesen haben gegen keine andere Nation so viele Länderspiele bestritten wie gegen den spanischen Nachbarn. Und die meisten haben sie verloren, nämlich 17. Sechsmal hat Portugal gewonnen, 18 Duelle endeten unentschieden. Die Portugiesen haben formell Heimrecht, deswegen dürfen sie in ihren traditionellen roten Trikots antreten. Spanien, und das gefällt mir optisch wirklich sehr gut, spielt ganz in Weiß. Und dann gibt es natürlich diese rot und weißen Streifen auf den Schultern und am Kragen. Wir nehmen mal die letzten Sekunden des Countdowns noch mit. Jetzt rollt der Ball in Dallas. Spanien in Weiß hat Anstoß, spielt mit einer Viererkette vor Torhüter Unai Simon, der noch kein Gegentor hinnehmen musste bei dieser WM und hat ja mit dieser 0-0-Serie auch den Rekord von Walter Zenger von der italienischen Torwartlegende eingestellt. Ist jetzt 519 Minuten und 20 Sekunden ohne Gegentor. Und jetzt hat Unai Simon den Ball am Fuß. Vor ihm also Cucurella, Linksverteidiger, Pedro Porro, Rechtsverteidiger. Laporte und Kubasi, der 19-Jährige vom FC Barcelona, bilden das Abwehrzentrum bei Spanien. Rodri auf der 6, Pedri und Dani Olmo davor. Und dann kommt Alex Baena über links, Lamine Yamal über rechts und Mikel Oyarzabal, der auch schon 4 Turniertore erzielt hat hier bei dieser WM. Er ist die Sturmspitze. Der Angreifer von Real Sociedad San Sebastian kann ich in Ruhe erzählen, weil die Spanier mit Kubasi den Ball erstmal langsam aus dem eigenen Strafraum nach vorne treiben. Pass auf die rechte Seite zu Pedro Porro, landet im Seitenaus. Deswegen nehme ich mir die Zeit und werde auch nochmal die portugiesische Aufstellung vortragen. Diogo Costa, der überragend war im 16. Finale gegen Kroatien, steht im Tor. João Cancelo, Rechtsverteidiger. Nuno Mendes, Linksverteidiger. Ruben Dias und Renato Veiga in der Innenverteidigung. João Neves und Vitinha, die Doppel-6. Und dann Bruno Fernandes zentral, ein bisschen weiter vorne. João Felix kommt über den linken Flügel. Pedro Neto über die rechte Seite. Und vorne Cristiano Ronaldo. Der hat Fans auf aller Welt. Viele sind hierher gekommen, nur um ihn zu sehen. Das war vor dem Teamhotel in Dallas Downtown der Fall. Da hatten nicht mal alle ein Ticket für dieses Spiel. Die wollten einfach nur mal ein kurzes Video von Ronaldo machen, wie er aus dem Mannschaftsbus ausgestiegen ist, oder ein Foto von einem Autogramm. Sind die wenigsten ausgegangen, weil natürlich hier die Stars der Portugiesen, genau wie die Spieler aller Mannschaften, extrem abgeschirmt werden. Portugal in dieser Anfangsphase fast noch gar nicht am Ball, aber die Spanier sind am Ball mit Petri im Zentrum. Verlagert auf die rechte Seite. Lamine Yamal will den Ball mit dem linken Außenriss annehmen. Stockfehler von ihm. 18 Jahre. Er wird ja noch im Laufe des Turniers 19. Es ist das Duell der Generation. Der fast 19-jährige Lamine Yamal gegen den mittlerweile 41 Jahre alten Superstar Cristiano Ronaldo, der seit 2003 portugiesischer Nationalspieler ist. Da waren einige seiner Kollegen noch nicht auf der Welt, als der sein erstes Länderspiel gegen Kasachstan bestritten hat. Spanien kommt, Schuss aus der zweiten Reihe. Diogo Costa hat ihn. Das ist keine Prüfung für den Torhüter. Mikel Oyarzabal hat abgezogen mit seinem linken Fuß. Da ging die Tür im Abwehrzentrum ein bisschen auf und Spanien wieder mit Lamine Yamal über die rechte Seite. Pass in den Strafraum. Aber die Portugiesen klären erstmal im Bedrängnis. Da ist es Renato Veiga gewesen, der den Ball ins Seitenaus geschossen hat. Und es gibt Einwurf für Spanien von der linken Seite am portugiesischen Strafraum. Den haben die Spanier ausgeführt. Flanke von links in den Strafraum erstmal abgewehrt. Aber die Spanier erfolgreich im Gegenpressing haben sich den Ball wiedergeholt und bauen dann im Mittelkreis neu auf. Auf der rechten Seite bietet sich Yamal an. Dani Olmo und Petri sind die Spieler, die ihn mit Pässen versorgen sollen. Jetzt hat Yamal den Ball. Fehlpass. Wollte da Pedro Porro, den nach vorne aufgerückten Rechtsverteidiger, einsetzen, aber spielt einen Portugiesen, und zwar Nuno Mendes, dem portugiesischen Linksverteidiger, den Ball in die Füße. Und jetzt vielleicht mal eine etwas längere Ballbesitzphase der Portugiesen. Ball ist auf der rechten Seite bei João Cancelo. Der war ja auch mal 2023 für ein halbes Jahr an den FC Bayern ausgeliehen, spielt bei einem ehemaligen Bayern-Trainer, nämlich bei Hansi Flick in Barcelona, und ist mit dem FC Barcelona Meister geworden. Also einige Portugiesen wie João Cancelo beispielsweise verdienen ihr Geld auch in Spanien. La Liga. Ball im Seitenaus auf der linken portugiesischen Angriffsseite. Nuno Mendes kommt nicht ran, deswegen geht hier das Raunen durch das Dallas Stadium. Das ist die Heimat der Dallas Cowboys. Ein komplett überdachtes Stadion, angenehme 22, 23 Grad hier drin. Draußen pocht die Hitze, 38 Grad, typischer Texas-Summer, und es soll im August noch wärmer werden. Also eine erdrückende Schwüle, wenn man draußen unterwegs ist. Deswegen für alle Beteiligten ist das gut, dass das Dach geschlossen ist, auch wenn ich der Meinung bin, dass wahrscheinlich ein Atomkraftwerk kaum ausreicht, um hier dieses Stadion so zu klimatisieren, wie es hier während der WM getan wird. Und die große HD-Leinwand ist ja inzwischen auch so etwas wie Kult. Die ist nämlich auch direkt vor mir. Ich habe die Wahl, auf diese riesen Leinwand zu gucken oder eben auf das Spielfeld. Da sind die Spieler relativ klein, weil der Reporterplatz relativ weit oben ist. Nuno Mendes, Einwurf für Portugal, schleudert den Ball von der linken Seite in den spanischen Strafraum. Fürs Erste geklärt. Ergibt sich daraus eine Umschaltmöglichkeit, noch nicht so richtig, weil die Portugiesen gegen den Ball arbeiten. Aber Rodri bekommt dann die Kugel und spielt sie auf Dani Olmo. Der ehemalige Leipziger hat den Ball im Mittelkreis. Blond gefärbte Haare, spielt ja mittlerweile auch in Spanien, nachdem er 4,5 Jahre bei RB Leipzig unter Vertrag stand. Olmo bekommt den Ball wieder und passt ihn zu Rodri, zum Weltfußballer des Jahres 2024, der eine fantastische EM gespielt hatte in dem Jahr, als Spanien ja in Deutschland auch Europameister wurde. Und dann begann zwei Seuchenjahre, Kreuzbandriss, viele Folgeverletzungen. Jetzt erst ist Rodri wieder so allmählich der alte Rodri, der er vor seiner Verletzung gewesen ist. Lange Ballbesitzphase der Spanier in der portugiesischen Hälfte. Dani Olmo will auf der rechten Angriffsseite Lamine Yamal anspielen. Aber die Portugiesen gehen dazwischen. Vitinha wird natürlich immer gesucht. Der Mann, der in den bisherigen vier Spielen der Portugiesen bei der WM die meisten Ballkontakte hatte. Rückpass zu Torhüter Diogo Costa. Und dann geht's über Innenverteidiger Renato Vega nach links raus zu Nuno Mendes. Noch immer in der eigenen Hälfte. Jetzt ein bisschen Raumgewinn für Mendes. Gute Seitenverlagerung auf die rechte Seite. Cristiano Ronaldo lässt den Ball durch. Portugal kommt mit Tempo über die rechte Seite. Schuss aus der zweiten Reihe übers Tor. Das war der erste Abschluss der Portugiesen. Sie können es also auch. João Cancelo, der Rechtsverteidiger, der Mann vom FC Barcelona, jagt den Ball, ich würde mal sagen, 50 Zentimeter über das Tor von Unai Simon. Da ging es schnell nach vorne. Nuno Mendes mit der Verlagerung diagonal von links auf rechts. Und da war die linke spanische Abwehrseite, die Seite von Marc Cucurella, so ein bisschen offen. Das Spiel heute ja auch das Wiedersehen zwischen ihm, Cucurella, und Schiedsrichter Anthony Taylor, 47 Jahre aus Manchester in England. Der war ja Referee, als Deutschland 2024 im EM-Viertelfinale auch vielleicht wegen des Handspiels von Cucurella ausschied. Und ich will jetzt nicht in alten deutschen Fußballwunden bohren. Dafür sind die aktuellen Wunden viel zu frisch. Also voller Fokus auf dieses Spiel. Portugal gegen Spanien nach 7,5 Minuten in Dallas. Noch keine Tore, aber zwei Abschlüsse. Einer für Spanien, einer für Portugal. Die Spanier wieder. Dani Olmo, schönes Direktspiel in den Strafraum. Oyarzabal ist die Fahne oben. Die Fahne war nicht oben. Und Oyarzabal jagt den Ball rechts am Tor vorbei. Aber er war im Abseits, meine ich. Mikel Oyarzabal mit der zweiten spanischen Chance. Ist dann aber im Abseits. Aber toller Pass trotzdem von Dani Olmo. Oyarzabal hat sich da auf der imaginären Abseitslinie aufgehalten. Das Timing natürlich nicht ganz optimal. Sonst hätte er es nämlich geschafft, auf einer Linie mit den Innenverteidigern der Portugiesen zu bleiben. Aber trotzdem kann er den natürlich auch machen. Taucht er, ich würde mal sagen, 10 Meter vor dem Tor von Diogo Costa auf und jagt den Ball flach rechts am Tor der Portugiesen vorbei. Der Spieler, der ja so ein bisschen unterm Radar läuft, erzähle ich gleich warum. Erstmal gucken wir auf Cristiano Ronaldo, der will da so einen Übersteiger anbieten, Ball prallt erstmal ab, aber kommt nochmal von der halbrechten Seite auf die linke Außenseite. João Felix hält den Ball für Portugal ins Spiel, Höhe des spanischen Strafraums. João Felix tritt erstmal auf den Ball, beruhigt das Spiel, dann Pass ins Sturmzentrum, aber gut verteidigt von den Spaniern. Gut gemacht von Emerick Laporte war es, glaube ich. Die Frage ist, war der Ball schon im Tor aus? Dann würde es jetzt eine Ecke für Portugal geben. Und so sieht's aus. Es gibt also in der 9. Minute die Ecke für Portugal. Und die führt Bruno Fernandes aus, der ja sowas ist wie Sechser, Achter und Zehner bei Portugal in einer Person. Mittlerweile Kapitän bei Manchester United in der englischen Premier League. Vorne logischerweise auch Cristiano Ronaldo. Der ist da ziemlich weit vorne. Im 5-Meter-Raum, wenn ich das richtig sehe. Aber drei Portugiesen sichern hinten ab. Lamine Yamal wartet fast an der Mittellinie. Jetzt bringt Fernandes den Ball rein. Rausgeköpft von einem spanischen Verteidiger. Schuss aus der zweiten Reihe. Abgeblockt von einem weiteren spanischen Verteidiger. Und dann landet der Ball in der portugiesischen Hälfte. Rückpass zu Torhüter Diogo Costa. Der steht 3 Meter vor seinem Strafraum und schlägt den Ball nach vorne auf die linke Angriffsseite. Da sind die Portugiesen schon wieder am spanischen Strafraum. Können sich da in Person von Bruno Fernandes aber nicht durchsetzen. Und die Spanier mit Pedro Porro, dem Rechtsverteidiger, erstmal hintenrum zu Torhüter Unai Simon. Der schlägt den Ball nach vorne Richtung Mittellinie. Aber der landet wieder an den Füßen eines Portugiesen. Ruben Dias, der beste Zweikämpfer. Der Portugiesen, der seit 6 Jahren bei Manchester City in England spielt, hat den Ball nach vorne gepasst. Flanke von der rechten Seite in den Strafraum der Spanier fürs Erste abgeblockt. Aber die Portugiesen bekommen noch eine zweite Chance. Auf der rechten Seite João Cancelo. Der dribbelt an, spielt dann nochmal weiter zu Vitinha auf die halbrechte Seite. Alle 10 Feldspieler der Portugiesen sind jetzt in der spanischen Hälfte. Die verschieben, die schließen die Räume, die Spanier. Die lassen da wenig Möglichkeiten, sich zu entfalten. Portugal versucht es über die halblinke Seite und ist den Ball los. Die Spanier müssen sich jetzt erstmal vom eigenen 16er wegbewegen und befreien, weil die Portugiesen mit Joao Felix sofort ins Gegenpressing gehen. Aber Felix mit einem leichten Foul an Pedro Porro. Er schubst den spanischen rechten Außenverteidiger. Und deswegen dürfen die Spanier, der Europameister von 2024, jetzt einen Freistoß auf der rechten Seite am eigenen Strafraum ausführen. Ball zurückgepasst zu Unai Simon, der schlägt ihn in den Mittelkreis. Oyarzabal nimmt die Kugel an, spielt sie zu Dani Olmo und orientiert sich dann sofort wieder nach vorne in die Hälfte. Aber Fehler im Spielaufbau, die Portugiesen sind mit Cristiano Ronaldo im Strafraum. Cristiano Ronaldo, halbrechte Seite, Schuss aufs kurze Eck, da ist Unai Simon und hält diesen Schuss von Cristiano Ronaldo. Er hält den Ball aber nicht fest, er wehrt ihn ab ins Tor aus. Und deswegen holt Cristiano Ronaldo mit dieser Aktion für Portugal eine Ecke raus. Spitzer Winkel. Emerick Laporte versucht dann noch die Schussbahn zuzumachen, indem er zwischen den Ball grätscht und den Schuss blocken will. Das gelingt dem gebürtigen Franzosen nicht. Und deswegen angefeuert von Portugal. Portugal rufen diese Ecke jetzt für den Europameister von 2016. Nuno Mendes wird sie ausführen. Die Ecke, zweimal Champions-League-Sieger geworden mit Paris Saint-Germain, bringt den Ball hoch herein in den spanischen Strafraum. Erstmal rausgeköpft und zwar weit weg vom Tor Richtung Mittellinie, fast ins Seitenaus. Aber die Portugiesen halten den Ball im Spiel. Nuno Mendes hat ihn auf der rechten Seite. Dann stolpert er halb über den Ball, halb über seine eigenen Füße. Aber zurück, Eroberung, Balleroberung der Portugiesen. Kurz hatten sie ihn, aber Rodri ist für Spanien dazwischen gegangen. Marc Cucurella an seinen wehenden, langen, dunklen Haaren gut zu erkennen. Der Mann auf der Linksverteidigerposition war eben gerade mal kurz für Spanien am Ball. 7 der 8 WM-Tore sind über Cucurellas linke Seite entstanden. Er ist ja, obwohl er Linksverteidiger ist, so etwas wie ein verkappter Spielmacher im System der Spanier von Trainer Luis de la Fuente. Und er hat gegen Österreich beim 3:0-Sieg im 16. Finale auch 2 Treffer vorbereitet. Also Marc Cucurella, einer der wichtigsten und auffälligsten Spieler für Spanien bei dieser Weltmeisterschaft. Die Spanier haben den Ball auf der halbrechten Seite. Lamine Yamal bietet sich an, steht mit dem Rücken zum Tor, den Ball wieder weitergeleitet. Dann ein Tiefenlauf von Pedri, der will dann hoch angespielt werden, bekommt den Ball aber nicht, weil die Portugiesen mit ihren Abwehrspielern dazwischen gehen. Aber Cucurella jetzt sogar am Mittelkreis, erobert den Ball wieder. Dani Olmo hat ihn auf der halblinken Seite in der Hälfte der Portugiesen, passt den Ball auf die linke Seite. Dann könnte die Flanke kommen in den Strafraum, kommt auch, wird aber abgeblockt. Dann gibt es nochmal eine Schussmöglichkeit. Aber ein missglückter Versuch von Alex Baena, der ja das Siegtor gegen Uruguay erzielte, der Linksaußen, jagt den Ball weit, weit übers Tor. Also das war dann wirklich keine große Aktion von ihm. Alex Baena, er hat sich ja mittlerweile auch festgespielt. Ich habe es gesagt, dieselbe Elf, die zuletzt 3:0 gegen Österreich im 16. Finale gewonnen hatte, ist heute auch von Luis de la Fuente wieder auf den Rasen geschickt worden. Cucurella muss jetzt aufpassen. In seinem Rücken ist ein Portugiese, spielt den Ball zurück in den eigenen Strafraum. Und erneut der Spielaufbau. Da bieten sich dann auch oft Pedri und Rodri an. Pedri, der ja mit dem FC Barcelona 3-mal Meister geworden ist, wollte ich sagen. Und einen der höchsten Marktwerte hat der Spanier. 150 Millionen Euro ist der Marktwert des 23-jährigen Pedri vom FC Barcelona. Bei diesen Zahlen wird einem schwindelig. Bei dem Spiel noch nicht so richtig, aber es gab schon Abschlüsse. Mikel Oyarzabal für die Spanier beispielsweise. Cristiano Ronaldo für die Portugiesen. Viertelstunde ist rum. Erstes Zwischenfazit. Spanien hält öfter den Ball, ist mehr mit dem Spielaufbau beschäftigt, ist die aktivere Mannschaft. Die Portugiesen reagieren dann auf die Fehler der Spanier, sind relativ flott im Umschaltspiel, relativ schnell vorne dann am spanischen Strafraum. Aber es ist schon so, dass der Europameister hier das spielbestimmende Team ist. Spanien, die Spanier ja noch ohne Gegentor bei dieser Weltmeisterschaft, haben in der Gruppe mit 0:0 gegen Kap Verde einen Fehlstart hingelegt. Da wusste noch keiner, wie gut dieser kleine Inselstaat ist, wie gut die Kap Verde-Kicker sind. Dann gab es einen Sieg gegen Saudi-Arabien und gegen Uruguay, auch einen Erfolg, 1:0. Und dann eben ein überzeugendes 3:0 gegen Österreich im 16. Finale. Der Ball ist auf der linken Seite, Bruno Fernandes, Pass in den Strafraum! Da kommt Unai Simon dann von Nuno Mendes an die Kugel. Der war da relativ frei. Dessen Laufweg hat keiner aufgenommen. Aber jetzt sind die Spanier schnell nach vorne. Lamine Yamal bekommt den Ball am Strafraum. Ist im Strafraum der Portugiese. Macht einen Haken, hat den Ball auf dem linken Fuß. Schuss gehalten. Nachschussmöglichkeit. Nochmal gehalten. Diego Costa. Super Parade vom portugiesischen Keeper. Erst gegen Lamine Yamal. Und dann pariert er auch den Nachschuss. Yamal macht das super. Lässt dort Joao Neves aussteigen mit einem Haken. Und dann war es der Nachschuss in diesem Fall von Alex Baena. Und da war Diego Costa auch da. Zwei super Paraden in Folge vom portugiesischen Torhüter. Und jetzt gibt es eine Ecke für Spanien. Immer noch beim Spielstand von 0:0 in Dallas. Dani Olmo will die Ecke ausführen. Aber Alex Baena sagt, nee, lass mich mal. Und dann geht er eben raus da auf die rechte Seite zum Viertelkreis, hebt den rechten Arm. Drei Spanier halten sich im 5-Meter-Raum der Portugiesen auf. Cucurella am Elfmeterpunkt. Rodri führt da so einen Positionskampf mit einem portugiesischen Verteidiger. Ecke ausgeführt fürs erste abgewehrt. Lamine Yamal schaufelt den Ball nochmal in den Strafraum. Cucurella mit der Flanke. Ja, da waren sie zu dritt im Zentrum, aber keiner von denen bekommt den Ball. Dani Olmo hat ihn außerhalb des Strafraums angenommen. Flanke von der halbrechten Seite nochmal in den Strafraum. Wieder weggeköpft von einem portugiesischen Verteidiger, aber nicht weit genug weg. Und jetzt ist der Ball erstmal im Seitenaus. Und auf dieser riesengroßen HD-Leinwand wird jetzt nochmal diese Doppelchance eingespielt. Lamine Yamal, schöner Abschluss mit dem linken Fuß. Die erste tolle Parade von Diego Costa. Und dann Alex Baena mit der Nachschussmöglichkeit. Und dann liegt er quer in der Luft, dann fliegt er und dann ist er dran mit einer Hand, der portugiesische Keeper. Und deswegen ging hier eben auch ein Raunen durch das Stadion. Man sitzt ja teilweise im Oberrang so weit weg vom Geschehen. Und dann ist dann diese große HD-Leinwand doch eine Hilfe für manch einen Zuschauer. Und die Highlights, die werden dann ja auch immer eingeblendet. Und das Spiel, das wird dort auch 1:1 übertragen. Also man hat hier die Möglichkeit, entweder auf den Rasen zu gucken oder auf die Leinwand. Oder einfach mal auf die Leinwand und dann zwischendurch auf dem Rasen. Also man hat hier viele Möglichkeiten. Mittlerweile gibt es auch ein paar Möglichkeiten in Form von Torchancen. Die beiden größten gerade eben für die Spanier. Nach 16 Minuten. Marc Cucurella hat den Ball, der Linksverteidiger, in der eigenen Hälfte. Jetzt überquert Rodri die Mittellinie. Spanien taucht also in der portugiesischen Hälfte auf. Alex Baena auf der linken Seite am Strafraum. Cucurella läuft durch bis zur Grundlinie, bringt den Ball nicht mehr gefährlich ins Sturmzentrum. Die Portugiesen können sich erstmal befreien. Und das war dann ein Foul von Alex Baena an João Cancelo, am portugiesischen Rechtsverteidiger. Hat auch der Schiedsrichter so gesehen. Der Ball ist weg. Und der Spanier Alex Baena trifft nur den Gegner. Freistoß für Portugal am eigenen Strafraum. Für die Mannschaft von Trainer Roberto Martinez, der ja ein Spanier ist, wurde vor etwas mehr als 52 Jahren in Balaguer in Katalonien geboren. War vorher 6 Jahre lang belgischer Nationaltrainer. Mit ihm im Schnitt schießen die Portugiesen 2,5 Tore im Spiel. Das ist eine gute Quote und er wird in einer Woche zwischen dem Viertelfinale und dem Halbfinale 53 Jahre alt. Und ich kann mir vorstellen, dass Roberto Martinez große Lust hat, diesen Geburtstag irgendwo in den USA zu feiern. Das würde bedeuten, dass sein Team, seine portugiesische Nationalmannschaft noch dabei wäre. 0:0 in diesem Achtelfinale in Dallas. Die 20. Minute ist angebrochen. Portugal hat den Ball. Renato Vega, auch er spielt in Spanien und zwar beim FC Villarreal. Auf Vitinha, der Mann von PSG, einer der besten zentralen Mittelfeldspieler der Welt, hat den Ball in die gegnerische Hälfte getrieben, dann aber wieder zurückgespielt zu Linksverteidiger Nuno Mendes, der dann zu Renato Vega und dann bietet sich da auf der linken Seite João Neves an. Er auch ja bei Paris Saint-Germain unter Vertrag, zweimal Champions League ist er geworden. João Neves hat den Ball jetzt wieder im Doppelpass mit Vitinha. Das klappt nicht nur in Frankreich, das klappt auch bei der WM im Trikot mit der portugiesischen Nationalmannschaft, aber keinen Raumgewinn. Deswegen müssen es die Roten, Portugal heute ganz in Rot, nochmal über die eigene Hälfte versuchen. Ball wieder über die Mittellinie gespielt von Ruben Dias auf die rechte Seite zu João Cancelo. Der taucht am spanischen Strafraum auf. Oh, ist Ronaldo, der lauert am Elfmeterpunkt. Jetzt sind die Portugiesen im Strafraum. Schuss drüber! Da zieht er mit links ab. Die Fahne war oben. Pedro Neto war es. Und die Fahne des Schiedsrichterassistenten ist hochgegangen. Und deswegen ist es eine Abseitsposition gewesen. Felix Zweier ist heute übrigens auch involviert in dieses Spiel. Der deutsche WM-Schiedsrichter, der ja bislang 2 Einsätze hat, hätte wahrscheinlich gehofft, auch noch einen dritten zu kriegen. Er ist heute der 4. Offizielle am Spielfeldrand. Das hat sich Felix Zweier, der einzige deutsche Schiedsrichter bei dieser WM, vielleicht auch ein bisschen anders vorgestellt. Und auch Bastian Dankert ist involviert. Und zwar nicht im Kölner Keller, sondern im Dallas Keller. Der ist hier im IBC, im International Broadcasting Center, also im großen Sendezentrum dieser Fußball-Weltmeisterschaft. Da ist Bastian Dankert aus Rostock heute als Videoassistent eingesetzt. Marco Correa hat den Ball für Spanien auf Dani Olmo gespielt. Wir sind auf der halblinken Seite in der portugiesischen Hälfte. Rodri im Mittelfeldzentrum wird angespielt. Und dann geht's weiter bei Spanien. Dani Olmo bietet sich an im Zentrum. Noch hat er den Ball nicht. Das spanische Spiel wirkt ein bisschen statisch. Dann will Alex Beiner den Weg in die Tiefe gehen, weil auch der Ball dahin kam. Aber er wird ausgebremst. Meiner Meinung nach müsste das Freistoß für Portugal geben. Sieht auch Schiedsrichter Anthony Taylor so. Der Mann aus Manchester, der nach seinem Schulabschluss zunächst als Gefängniswärter gearbeitet hat. Und jetzt ist er Schiedsrichter bei einer WM. Es ist schon seine 3. Weltmeisterschaft übrigens, der 47-jährige Taylor, ein sehr erfahrener Mann. Ich will jetzt nicht wieder mit Kukureya und dem EM-Viertelfinale anfangen. Eigentlich ist er ein guter, will ich damit nur sagen. Er hat auch schon viele richtige Entscheidungen getroffen. Freistoß für Spanien, halblinke Seite, Alex Baena führt ihn aus, Diagonale zum Tor. Ich würde mal sagen, locker 25 Meter. Die Spanier reihen sich da am Elfmeterpunkt auf. Vor ihnen stehen 6 portugiesische Verteidiger. Und wenn der Ball gleich in der Luft ist, dann werden die Positionskämpfe beginnen. Baena bringt den Ball jetzt in den 16er. Olmo versucht die Kopfballverlängerung, klappt nicht. Schuss aus der 2. Reihe. Ball prallt von Cucureyas Rücken ab und landet im Tor aus.

3 Minuten Trinkpause. Hier im Dallas Stadium wird der Sponsor auf dieser Riesenleinwand erwähnt, der ja in allen Stadien diese Trinkpause präsentiert. Und gleich könnte es sein, dass die Cheerleader der Dallas Cowboys wieder tanzen. So war es nämlich bei anderen Spielen. Ich habe schon einige gesehen hier im Dallas Stadium. Aber erstmal hören wir Macarena. Ist ja auch eine ganz nette Nummer, die Stimmung in die Bude bringt. Die Portugiesen trinken tatsächlich, während Spaniens Trainer Luis de la Fuente die Spieler um sich versammelt hat. Er steht in der Mitte und alle stehen, wie man das vor einem Elfmeterschießen oder vor einer Verlängerung kennt, im Kreis versammelt um ihn herum, haben sich eingehakt. Er richtet dann auch ein paar Worte an seiner Mannschaft und jetzt sind auch die Cheerleader der Dallas Cowboys auf dieser riesengroßen XXL-Leinwand tatsächlich zu sehen. Sie tragen weiße Cowboy-Stiefel, sehr knappe weiße Hosen mit Sternchen drauf, Bikini-Oberteile und haben Puscheln in den Farben Blau und Weiß in den Händen und sie führen eine Choreografie auf. Sie sind hier auch berühmt in Dallas, denn die Dallas Cowboys, die sind hier zu Hause und die haben auch schon den Super Bowl ein paar Mal gewonnen. Wenn ich jetzt von meinem Reporterplatz auf die linke Seite gucke, dann sehe ich da die ganzen Plakate, auf denen steht, wann die Dallas Cowboys den Super Bowl gewonnen haben. Zum ersten Mal 1971. Dann nochmal 1977, 1992, 1993 und zum letzten Mal 1995. Der Super Bowl wurde ja auch schon mal ausgetragen von mehr als 90.000 Zuschauern. Bei WM-Spielen sind hier etwas mehr als 70.000 im Dallas Stadium, 35 Kilometer westlich von Dallas in Arlington zugelassen. Und es ist das Stadion, das die meisten Spiele dieser WM bietet. 9 von 104. Ein Halbfinale ist auch noch dabei. Und heute müssen alle noch auf den ersten Treffer warten. Und sie müssen noch 30 Sekunden warten, die Zuschauer, bis das Hydration Break beendet ist. Die Spanier wären schon wieder soweit. Luis de la Fuente ist fertig mit seiner Ansprache. Die Spanier haben sich auf dem Rasen wieder aufgestellt. Und auch die Portugiesen kommen jetzt langsam wieder auf das Feld zurück, wo Schiedsrichter Anthony Taylor die Partie gleich fortsetzen wird. Ein sehr erfahrener Mann, mehr als 400 Einsätze in der englischen Premier League, mehr als 80 Europacup-Spiele hat er geleitet. Ich habe es erwähnt, das hier ist seine dritte Weltmeisterschaft. Und bisher hat Anthony Taylor keine Probleme mit dieser Partie. Ein faires Spiel mit den besseren Torchancen für Spanien. Ich erinnere an die Doppelchance von Lamine Yamal und Alex Baena und die zwei Superparaden von Diogo Costa im portugiesischen Tor. Jetzt aber Spielfortsetzung. Und zwar geht's am 5-Meter-Raum der Portugiesen weiter. Diogo Costa verteilt den Ball erstmal zu Ruben Dias. Der schlägt ihn nach vorne. Laufduell zwischen Cucurella und Pedro Neto. Und da kommt es zum Gerangel. Beide fallen um. Der Ball ist bei Unai Simon. Ballbesitz Spanien. Normales Laufduell, sagt der Schiedsrichterassistent. Das Ganze ist auch direkt vor seinen Augen passiert. Also er hatte keine Schwierigkeiten, diese Szene richtig zu bewerten. Und die Spanier tragen den Ball nach vorne mit Pedro Porro. Der hat ja auch ein Tor gegen Österreich erzielt. Der 26-Jährige von den Tottenham Hotspur spielt sein erstes großes Turnier. Und er hat da jetzt einen Einwurf für die Spanier rausgeholt, den er auch dann in der Mitte der portugiesischen Hälfte ausführen darf. Hat den Ball in beiden Händen, wirft ihn dann erstmal zurück in die eigene Hälfte auf Paul Cubasi. 19 Jahre. Auch für ihn das erste große Turnier und er hat die beste Passquote in der spanischen Mannschaft. Der Mann vom FC Barcelona, 19 Jahre und schon so gut. Das Nachwuchsleistungszentrum ist halt ein zuverlässiger Talente-Lieferservice im spanischen Fußball. Und natürlich profitiert auch die Nationalmannschaft immer davon. Der FC Barcelona stellt ja die meisten Spieler bei dieser WM. Von Real Madrid ist keiner dabei. Wobei, jetzt haben sie einen, Marc Cucurella. Der wechselt nämlich vom FC Chelsea zu den Königlichen und spielt dann ab der kommenden Saison für Real Madrid. Aber als das Turnier begann, war eben kein Real-Profi im spanischen WM-Kader. Auf dem Spielfeld ist gerade nicht ganz so viel los. Der Ball ist in der spanischen Hälfte. Die Portugiesen haben ihn. Bruno Fernandes auf der halblinken Seite zu Vitinha. Der sucht auf der rechten Seite dann Joao Neves. Was macht eigentlich Cristiano Ronaldo? Der war jetzt kurz mal am Ball, hat den Strafraum verlassen, bietet sich da jetzt als Anspielstation auf der halbrechten Position an, hat den Ball auch gerade noch mal berührt, aber jetzt geht's hintenrum über Ruben Dias, den Innenverteidiger, der dann im Mittelkreis Vitinha sucht und er macht ein paar Meter nach vorne, will den Ball dann nach links spielen. Ein Spanier, und zwar Lamine Yamal, bringt noch seinen Oberschenkel dazwischen, aber die Portugiesen bleiben im Ballbesitz mit Nuno Mendes.

0: Kein Raumgewinn. Nuno Mendes, der Linksverteidiger, muss den Ball erstmal zurückspielen in die eigene Hälfte. Renato Vega passt dann zu Ruben Dias, der eine Innenverteidiger auf den anderen. Und Joao Cancelo auf der rechten Seite bekommt den Ball jetzt in der spanischen Hälfte. Die Portugiesen können sich aber nicht ins letzte Angriffsdrittel vorarbeiten, weil Spanien das sehr gut gegen den Ball macht. Und jetzt Balleroberung. Dani Olmo könnte das Spiel beschleunigen, spielt den Pass in die Spitze. Lamine Yamal kommt nicht an, weil Renato Vega, der portugiesische Verteidiger, dazwischen geht. Ansonsten wäre Lamine Yamal durch gewesen und hätte ganz sicher seine zweite große Chance bekommen in dieser Partie. Der Mann, der ja eine Entdeckung war vor 2 Jahren. Als 16-Jähriger ist er in die Europameisterschaft gestartet und hat mit Nico Williams ganz groß aufgezogen. Der eine am linken Flügel, Yamal am rechten Flügel. Nico Williams ebenfalls angeschlagen, wie ja auch Yamal, der sich im April, also im Frühjahr, noch gar nicht so lange her an den Muskelriss zugezogen hat und deswegen noch nicht so richtig im Vollbesitz seiner Kräfte ist. Er muss noch ohne die ganz großen Superstar-Momente bei dieser WM auskommen. Es ist aber ja trotzdem das Duell der Superstars, vor allen Dingen was die Torjäger angeht. Wir haben gestern Harry Kane bei England erlebt, Erling Haaland bei Norwegen. Lionel Messi und Kylian Mbappé haben auch jeweils schon 7-mal getroffen. Die Spanier haben Mikel Oyarzabal, der hat 4-mal getroffen. Und sie haben auf der rechten Seite Pedro Porro, der im Strafraum den Ball reinschlagen will. An der rechten Seite in den Strafraum der Portugiesen, aber abgeblockt im letzten Moment. Und es geht weiter, das war Nuno Mendes, der da die Grätsche ausgepackt hat. Es geht weiter mit einem Eckstoß für Spanien. Von der rechten Seite Alex Baena wird ihn ausführen. Dani Olmo bietet sich an für eine kurze Variante. 30 Minuten rum in Dallas, noch immer 0-0 zwischen Portugal und Spanien. Dani Olmo bekommt den Ball kurz zugespielt, wieder auf Alex Baena. Lamine Yamal auf der halbrechten Seite. Dann im Zentrum jetzt Pedro Porro, der sieht auf der linken Seite am Strafraum Marc Cucurella, der nimmt den Ball an, passt auf die halblinke Seite, dann kommt der Chipball in den 16er und dann ist das so eine Handball-Torwart-Parade von Diego Costa, macht er super, macht einen Spagat, macht sich groß, Paul Kubasi, der junge Innenverteidiger ist da gewesen. Die Frage ist, stand er im Abseits oder nicht? Er stand im Abseits. Aber auch das war eine super Parade. Spreizschritt von Diego Costa. Dann winkelt er wie so ein Handballtorhüter das linke Bein ab, spreizt das und hält mit dem linken Oberschenkel diesen Schuss von Paul Kubasi. Also auf ihn können sich die Portugiesen auf jeden Fall verlassen. Großartiges Torwartspiel, tolle Torhüterleistung von Diego Costa. Auf der anderen Seite hatte Unai Simon ehrlich gesagt noch nicht so viel zu tun. Die Spanier sind im Chancenplus. Sie sind nach wie vor das aktivere Team. Sie sind im ersten Tor in dieser Partie näher als Portugal. Freistoß für Portugal in der eigenen Hälfte. Ausgeführt. Renato Vega hat den Ball. Nuno Mendes auf der linken Seite. Bruno Fernandes auch noch in der eigenen Hälfte. Holt einen Einwurf raus. Und auf der linken Seite taucht jetzt auch João Felix auf. Hat die Position mit Pedro Neto getauscht. Zu Beginn des Spiels war es noch anders, da kam Felix über die andere Seite. Er steht ja überraschend in der Startelf, das ist die einzige Änderung, die Roberto Martinez, der portugiesische Nationaltrainer, vorgenommen hat. Rafael Leao hat das sehr, sehr gut gemacht gegen Kroatien, war einer der auffälligsten, wenn nicht sogar beste portugiesische Spieler. Und er muss trotzdem erstmal auf der Bank Platz nehmen, weil João Felix den Vorzug erhalten hat, der ja auch bei Al Nassr mit Cristiano Ronaldo zusammenspielt, aber von einem gut funktionierenden Zusammenspiel dieser beiden habe ich noch nichts gesehen. Cristiano Ronaldo hatte seine Abschlussmöglichkeit aus spitzem Winkel von der rechten Seite, als er das kurze Eck anvisierte und an Unai Simon scheiterte. Ansonsten aber eine eher unauffällige Partie des Superstars, der ja angekündigt hat, dass es seine letzte WM sein wird. Seine Schwester hat ja sogar vor ein paar Tagen mal in portugiesischen Medien angekündigt, dass er seine Karriere in der Nationalmannschaft beenden wird. Soweit wollte er gestern auf der Pressekonferenz nicht gehen. Da hat Cristiano Ronaldo viele Fragen zu seiner Zukunft beantworten müssen und hat aufgrund der Vielzahl an Fragen interpretiert, dass ihn die Journalisten nicht mehr haben wollen. Aber ich finde, solche Fragen sind doch halt nicht erlaubt, wenn jemand 41 Jahre alt ist. Er will auf jeden Fall bei diesem Turnier noch ein bisschen weitermachen. Und noch ist Portugal ja dabei, auch wenn Spanien hier nach 33 Minuten die bessere Mannschaft ist. Es steht 0-0. Rodri hat den Ball. Der spanische Kapitän, der Sechser, wahrscheinlich der Beste weltweit auf dieser Position. Dani Olmo spielt den Ball mit einem Kontakt weiter zu Oyarzabal. Der hat sein Refugium, den gegnerischen Strafraum, verlassen und bietet sich da im Zentrum immer als Wandspieler an. Cucurella, Alex Baena, dann könnte mal eine diagonale Verlagerung auf die rechte Seite kommen, wäre angebracht. Aber da kommt der Ball jetzt auch so hin, über Lamine Yamal. Versuchen es die Spanier jetzt in den Strafraum. Er spielt den Ball flach in den Strafraum zu Dani Almo. Olmo quergelegt, geklärt von Ruben Dias. Zu zweit standen sie da. Gute Übersicht von Dani Olmo. Da haben sich die Spanier sehr gut in den portugiesischen Strafraum kombiniert. Und sie haben den Ball schon wieder. Portugal bekommt gerade keinen Zugriff. Die Spanier nehmen ihnen so ein bisschen die Luft zum Atmen. Es ist nicht ganz so schwül wie draußen. 22, 23 Grad. Es ist ausreichend Luft hier. Aber die Spanier schnüren die Portugiesen am eigenen Strafraum ein. Auf der halblinken Seite Alex Baena. Rausgepasst auf die linke Seite. Da ist er. Zieht die Flanke rein. Rausgeköpft wieder von Renato Vega. Aber sofort kommen die Spanier wieder an den Ball und bauen es nochmal auf. Nochmal von vorn. Flacher Pass Richtung Strafraum. Mikel Oyarzabal verlagert den Ball erstmal wieder ins Zentrum. Rodri auf Pedro Porro. Pedro Porro auf Lamine Yamal. Der ist rechts außen. Dann passt er den Ball zu Pedri. Dann ist es wieder Yamal, der in den Strafraum dribbelt. Dadurch zwei Portugiesen durchflutschen, will aber nicht vorbeikommt. Und dann will er sich den Ball zurückerobern und grätscht einen Portugiesen um. Das ist ein Freistoß. Trägt immer noch eine Zahnspange, kann man gut sehen in dieser Naheinstellung. Da geht er dann gegen João Felix mehr in den Gegenspieler als zum Ball. Und deswegen gibt es völlig zu Recht Freistoß links vom Strafraum für Portugal, den die Portugiesen inzwischen ausgeführt haben. Rückpass zu Torhüter Diego Costa. Die Spanier gehen ins Pressing mit Oyarzabal und mit Dani Olmo. Renato Vega muss erstmal gucken, wo er den Ball hinspielt. Spielt ihn parallel zur Seitenauslinie, aber der Ball überquert die Seitenauslinie. Einwurf für Spanien. Also ich kann es nur noch mal wiederholen. Die Spanier schnüren Portugal gerade am eigenen Strafraum ein. Kaum noch Entlastung für Portugal in dieser Phase. Wir befinden uns in der 35. Spielminute. Und bei Spanien ist es jetzt Paul Cubarsí, der den Ball hat in der eigenen Hälfte. Der 19-jährige Abwehrspieler des FC Barcelona. Wieder Cubarsí. Dann der Pass Richtung Strafraum. Oyarzabal läuft durch. Diogo Costa ist da aber schon, bevor der Stürmer von Real Sociedad San Sebastian an die Kugel kommen kann. Oyarzabal, ein sehr zuverlässiger Stürmer, hat in seinen vergangenen 15 Länderspielen 16 Tore für Spanien erzielt. Zwei Doppelpacks waren auch dabei bei dieser WM. Er hat also 4 der 8 spanischen Tore bei dieser Fußball-Weltmeisterschaft zu verantworten. Und er spielt sein Leben lang bei Real Sociedad San Sebastian. Nicht bei dem großen FC Barcelona, auch nicht beim großen Real Madrid, auch nicht bei Atletico, die Nummer 3 in Spanien. Nein, bei Real Sociedad San Sebastian. Das ist sein Verein, das ist sein Leben. Und er ist Stammspieler in Spanien. Auch so kann es gehen. Und jetzt wäre er fast wieder an den Ball gekommen. Die Portugiesen versuchen sich zu befreien. Sie kommen nicht weg. Cucurella geht da sofort wieder ins Gegenpressing. Machen sie super. Portugal noch am eigenen Strafraum. Jetzt wieder ein bisschen Raumgewinn. Vitinha hat den Ball Mitte der eigenen Hälfte kurz nach vorne gespielt zu Ronaldo. Der wieder zurück zu Innenverteidiger Renato Vega. 10 Meter vor den eigenen Strafraum. Ronaldo ist an der Mittellinie, wird angespielt. Verlagert das Spielgeschehen auf die linke Seite zu João Felix. Der ist an der Hälfte der Portugiesen, nimmt Vitinha mit. Vitinha auf der halblinken Seite. Jetzt arbeiten sich die Portugiesen so langsam nach vorne. Auf der halbrechten Seite kommt dann João Neves an den Ball. Rechts außen ist João Cancelo. Dann wird eine Flanke angedeutet, aber gezögert. Jetzt hat João Cancelo den Ball am Strafraum der Spanier. Flanke kommt auf den zweiten Pfosten. Kopfball! Und dann hält Unai Simon den Nachschuss von Cristiano Ronaldo. Cristiano Ronaldo mit seiner zweiten Gelegenheit. Nachdem vorher João Felix die Chance für Portugal ausgelassen hatte, er köpft die Schulter von Unai Simon an. Dann ist der Ball in der Luft um einen 5-Meter-Raum. Steht Ronaldo mit dem Rücken zum Tor und spitzelt, wie gesagt, mit dem Rücken zum Tor. Den Ball mit dem rechten Fuß nochmal gefährlich Richtung Tor. Und da ist dann Unai Simon. Also, nachdem wir ja schon eine Doppelchance für Spanien hatten, war das jetzt eine, nicht ganz so klar, eine Doppelchance für Portugal. Schöne Flugeinlage von Unai Simon. Der jetzt schon 519 Minuten plus 37, das will ich jetzt nicht ausrechnen, aber so lange ist er schon ohne Gegentor. Hat er gut gemacht. Den Kopfball erst gehalten von João Felix und dann auch diesen artistischen Abstauber von Cristiano Ronaldo. Während ich das erzähle, liegt bei Portugal ein Spieler am Boden. Es ist Pedro Neto, der Mann vom FC Chelsea, der behandelt werden muss. Hält sich den rechten Oberschenkel. Schiedsrichter ist bei ihm, einige Mitspieler auch. Möglicherweise wäre da jetzt Unterstützung von außen angebracht. Kleiner Wink an die medizinische Abteilung der Portugiesen. João Félix hat bei dieser Aktion eben sich an der linken Schulter wehgetan. Der wird da auch nochmal gekühlt. Da ist jemand, der einen Eisbeutel auf João Félix linke Schulter hält und diese Schulter massiert. Und bei Pedro Neto scheint es auch ohne externe Hilfe weiterzugehen. Wir sind in der 39. Minute. Es gibt Torchancen, aber es gibt noch keinen Treffer. Es ist eine Partie, die Spanien dominiert. Aber eben war das mal wieder ein kleines Achtungszeichen der Portugiesen, die in den letzten Minuten überwiegend mit Defensivaufgaben beschäftigt waren. Und das Spiel wird mit Unai Simon, also im spanischen Strafraum, fortgesetzt. Der Ball ist beim Torhüter der Spanier, der orangefarbene Handschuhe trägt, den Ball jetzt in beide Hände nimmt, ihn nochmal an die Strafraummarkierung legt und gleich vielleicht, er deutet an, wird ein langer Schlag, genau, den Ball in die gegnerische Hälfte schlägt. Oyarzabal kommt nicht ran, weil Renato Vega die Kugel wegkopft. Und jetzt gibt es dann Foul auf der linken Abwehrseite der Portugiesen. Wieder krümmt sich João Félix, ist da getroffen worden, gibt also einen Freistoß. Und zwar wurde er von Alex Bay, von Pedro Porro, vom Rechtsverteidiger erwischt. Freistoß für Portugal links in der eigenen Hälfte. Sie lassen sich Zeit, die Portugiesen. Sind vielleicht auch froh, wenn sie mal so ein bisschen Entlastung haben, wenn das Spiel nicht ausschließlich in ihrer Hälfte stattfindet. Langer Schlag auf die rechte Seite. Pedro Neto ist das, der sich da ein Tänzchen liefert und eine Ecke rausholt. Jawohl, Ecke rausgeholt von João Cancelo. Mal taucht er da auf der rechten Seite auf, mal Pedro Neto. Jetzt war es João Cancelo, der diese Ecke für Portugal rausgeholt hat. Jetzt muss sich noch jemand anbieten, der sie ausführt. João Félix trabt raus, aber auch Nuno Mendes. Der durfte ja sogar neulich mal in Anwesenheit Cristiano Ronaldos einen Freistoß für Portugal ausführen. Hat dann ja auch das Tor erzielt beim hohen Sieg beim 5:0 gegen Usbekistan. Also sonst lässt sich Cristiano Ronaldo die Freistöße ja nicht nehmen. Aber soweit ist es schon gekommen, dass auch andere Spieler mal Freistöße für Portugal ausführen dürfen. Ein Freistoß in so einer Situation um den Strafraum herum hat es noch nicht gegeben. 41 Minuten rum, 0:0 in Dallas zwischen Portugal und Spanien. Aber gleich wird Nuno Mendes die Ecke für Portugal von der rechten Seite ausführen mit dem linken Fuß. Viel Verkehr vor Unai Simon. Da sind 4 Portugiesen in ihren roten Trikots im 5-Meter-Raum. Der Spanier Vitinha ist am 11-Meter-Punkt. Lamine Yamal steht übrigens vorne, wird abgesichert. Die Portugiesen haben die Ecke kurz ausgeführt. Nuno Mendes am Strafraum, Schuss abgefälscht. Latte! Riesenchance für Nuno Mendes! Nach dieser Ecke, nachdem der Ball abgefälscht worden ist. Wow, was für eine Möglichkeit für den Linksverteidiger der Portugiesen. Kurz ausgeführte Ecke und der Ball, der saust dann auf der rechten Seite ins Tor, ins Seitenhaus. Geht also weiter. Der Kopf von Pedro Porro war's. Von seinem Kopf landet der Ball an der Latte. Schuss Nuno Mendes. Kopfballabwehr von Pedro Porro versucht. Der Ball kommt gefährlich Richtung eigenes Tor und landet an der Latte. Riesenmöglichkeit für Portugal in der 42. Minute. Einwurf ausgeführt, aber ein Pfiff des Schiedsrichters kam hinein in diesen Einwurf, weil sich da portugiesische Angreifer und spanische Verteidiger zu nahe gekommen sind. Also, wir spulen nochmal zurück. Nuno Mendes nochmal mit dem Einwurf von der linken Seite. Dieser Latten-Moment ist gerade wieder auf dieser riesengroßen Videowall eingeblendet worden, deswegen mit etwas Verzögerung. Das O und das A, das langgezogene O und das ebenso langgezogene A. Jetzt ist der Ball übrigens wieder im Spiel und auf der linken Seite am spanischen Strafraum. Aber jetzt gehen die Spanier dazwischen und arbeiten sich mit Lamine Yamal nach vorne. Auch Oyarzabal geht in die Spitze. Lamine Yamal halb im Fallen, bringt den Ball gerade ebenso noch auf die linke Seite zu Alex Baena. Aber der ist in der eigenen Hälfte. Jetzt überquert er mit dem Ball am Fuß die Mittellinie und dann wird er ausgebremst. Dann ist er die Kugel los. Aber wieder kommen die Spanier an den Ball. Die Situation ist also noch heiß. Lamine Yamal wird da gefoult. Nee, weiter geht's, sagt der Schiedsrichter. 2 Meter vor dem gegnerischen Strafraum. Ich bin da ehrlich gesagt bei Anthony Taylor. Lamine Yamal ist so ein bisschen aus dem Gleichgewicht gekommen, hat den Ball nicht super optimal verarbeitet, hat ihn nicht eng am Fuß geführt, dann ist die Balance so ein bisschen aus dem Gleichgewicht geraten. Der Oberkörper war zu weit vorne und dann ist er hingefallen. Und das ist dann auch, finde ich, korrekt, da weiterspielen zu lassen und eben nicht auf Freistoß für Spanien zu entscheiden. Wir haben jetzt noch 2 Minuten regulär zu spielen im ersten Durchgang hier in diesem Achtelfinale im Dallas Stadium. Es steht 0-0 zwischen Portugal und Spanien. Die Portugiesen mit einer Doppelchance und dann mit diesem Lattenschuss von Nuno Mendes. Also nach Chance würde ich sagen, steht es mittlerweile auch unentschieden. Aber es könnte genauso gut 1-1 stehen oder vielleicht auch 2-2. Aber es ist ein 0-0. Die Portugiesen mit Cristiano Ronaldo. 25 Meter Turm für eine Mittelstürmerposition. Immer noch Cristiano Ronaldo, wahrscheinlich sein längster Ballkontakt am heutigen Nachmittag. Wir haben ja noch Nachmittag. 14.43 Uhr Ortszeit in Dallas in Deutschland. Dementsprechend 7 Stunden später. Die Portugiesen auf der rechten Seite. João Cancelo kurft nach innen, ist am Strafraum der Spanier, nimmt Vitinha mit. Vitinha spielt den Ball wieder ein bisschen weiter Richtung Mittellinie zu Ruben Dias. Auch der zweite Innenverteidiger Renato Vega bietet sich an, der Mittelkreis bekommt den Ball auch. Renato Vega zu Bruno Fernandes. Bruno Fernandes wieder zu Renato Vega, der noch im Mittelkreis dribbelt an, geht nach vorne, aber sieht dann, dass da auf der linken Seite, konnte ich von hier gar nicht erkennen, weil ein paar Kollegen vor mir die Sicht versperrt haben, da war dann noch einer, und zwar Nuno Mendes. Der hat den Ball gekommen, aber kann sich da gegen die 2 Spanier vor ihm nicht durchsetzen. Aber Renato Vega hilft mit, ist auf der halblinken Seite. Die Portugiesen also immer noch in der Hälfte Spaniens. Nuno Mendes schlankt den Ball herein. Unai Simon fängt ihn, hat gar keine Probleme damit. Der Keeper von Athletic Bilbao, der jetzt gleich 519 Minuten und eine Halbzeit ohne Gegentor ist. Kein Gegentor gegen Kap Verde, Saudi-Arabien, Uruguay und Österreich und auch noch keins in diesem Achtelfinale gegen Portugal. Und er hat ja heute auch schon mit ein paar guten Aktionen dazu beigetragen, dass diese Statistik immer noch Bestand hat. Die Spanier mit Rodri in der Hälfte der Portugiesen. Dani Olmo bietet sich im letzten Angriffsdrittel an, sieht auf der linken Seite dann Alex Baena, der zu Cucurella. Cucurella zu Dani Olmo, halblinke Seite. Dann geht's weiter bei den Spaniern. Petri macht mit. Auf der halblinken Seite ist der Ball immer noch rechts am Strafraum-Eck. Wartet Lamine Yamal, kriegt den Ball nicht. Oyarzabal hat ihn, er ist im Strafraum. Mikel Oyarzabal kann sie nicht durchsetzen. 3 Portugiesen bauen sich für ihn auf. Der Ball wird nochmal abgeblockt und prallt dann ab. Und da gibt es die Schussmöglichkeit. Und es gibt auch 6 Minuten Nachspielzeit. Warum denn 6? Warum gibt es hier 6 Minuten Nachspielzeit? Also klar, 3 Minuten wegen Hydration Break. Aber war die Verletzungsunterbrechung so lange? Ich weiß es nicht. Ich habe nicht mitgestoppt. Aber ich kann nochmal sagen, dass der Schuss gerade eben von Rodri kam. Und er ging weit über das Tor. Und einer, der wurde gerade auf der Leinwand eingeblendet, ein Zuschauer, der hat den Ball gefangen. Und der ist natürlich mega happy. Ist ein wertvoller Ball. Denn da ist hier der Chip im Ball bei dieser WM. Das sind richtig teure Spielgeräte, die die FIFA hier an den Start geschickt hat. Ich glaube auch nicht, dass der glückliche Mann, der ein portugiesisches Trikot trug, den Ball behalten darf. Aber er hatte mal seinen kurzen Moment mit Ball auf der XXL-Leinwand. Ein kurzer, ruhmreicher Moment. Erleben wir noch sportlich hochwertige Momente hier in der Schlussphase der ersten Halbzeit. 5 Minuten der Nachspielzeit sind noch übrig. Die Portugiesen haben den Ball. Steckpass in den Strafraum. Ronaldo! Aber Unai Simon, gutes Tor gespielt. Macht er die Meter raus bis zur Strafraummarkierung und kommt dann vor Ronaldo an den Ball, fängt den Ball und dann sind die Spanier schon wieder auf der linken Angriffsseite mit Alex Baena und Cucurella unterwegs. Aber Baena spielt den Ball nicht nach links außen zu Cucurella. Doch, jetzt doch. Jetzt bekommt der Mann vom FC Chelsea, demnächst bei Real Madrid, die Kugel. Der Ball ist bei Rodri im zentralen Mittelfeld. Dani Olmo bietet sich immer wieder in den Zwischenräumen an. Petro Porro auf der halbrechten Seite schippt in den Strafraum. Lamine Yamal hat den Ball angenommen und dann kommt Nuno Mendes von hinten und hindert Lamine Yamal daran, einen vernünftigen Schuss auf das portugiesische Tor abzugeben. Nuno Mendes gegen Lamine Yamal. Ich würde sagen, Punktsieger in der ersten Halbzeit. Ganz klar der Portugiese. Ganz klar Linksverteidiger Nuno Mendes, der ja auch bei Paris Saint-Germain spielt. Kann aber sein, dass ich das schon gesagt habe. Da spielen ja bei dieser Weltmeisterschaft so viele beim besten Verein Europas, beim Champions League-Sieger der Jahre 2025 und 2026. Es gibt nochmal Freistoß für Spanien in der portugiesischen Hälfte. 30 Meter Torentfernung, 4 Minuten der Nachspielzeit sind noch auf der Uhr. Dani Olmo wurde da von hinten getroffen. Korrekte Entscheidung. Anthony Taylor hat das richtig erkannt und auch richtig entschieden. Also vielleicht jetzt eine Standardsituation. Reicht, halb links verlagert ist der Ball. Der Schiedsrichter zieht die Freistoß-Spray-Flasche. Ah, es sind locker 30 Meter Torentfernung. Alex Baena und Lamine Yamal machen das unter sich aus. Baena sieht so aus, als hätte er großes Interesse, diesen Freistoß auszuführen. Der Mann, der das Siegtor gegen Uruguay erzielt hat, sein 21. Länderspiel macht. Lamine Yamal hat sich dann auch erstmal jetzt verdünnisiert, weicht nach links außen auf. Also Baena macht das, chippt den Ball in den Strafraum auf den zweiten Pfosten. Rodri spielt in Richtung Sturmzentrum und dann ist die Fahne oben. Also auch das war keine gute Freistoßausführung. Standards kann man ja trainieren, da kann man sich den Gegner so ein bisschen zurechtlegen. Da kann man normalerweise eingeübte Varianten abrufen. Aber das haben die Spanier nicht zum ersten Mal heute, ich will nicht sagen kläglich vergeben, aber einfach nicht gut hinbekommen. Und Standards sind eine richtig gute Möglichkeit gegen jeden Gegner, wenn aus dem Spiel heraus, ich will nicht sagen, nicht viel geht. Es geht ja doch einiges bei den Spaniern, aber es hätte ganz gut gepasst in die aktuelle Phase, in das Momentum, das so ein bisschen auf die Seite der Portugiesen geschwappt ist. Also in Sachen Standards ist Spanien heute noch nicht so richtig in WM-Form. Der Ball ist aber wieder in der spanischen Hälfte bei einem Spanier, bei Paul Cubarsí, der zu Pedri, der dann zurück in den eigenen Strafraum zu Cubarsí, der nimmt Aymeric Laporte mit, der hat mehr als 50 Länderspiele für Frankreich im Nachwuchsbereich bestritten und hat sich dann letzten Endes doch für die spanische Nationalmannschaft entschieden. Aber er hätte genauso gut für Frankreich spielen können. Aber da ist die Konkurrenzsituation im Abwehrzentrum ja auch nicht gerade klein oder gering. Da gibt es ja auch viele Konkurrenten. Knapp 2 Minuten sind noch auf der Uhr. Dann ist hier Halbzeit in Dallas. 0:0 der aktuelle Spielstand. Das Spiel trudelt so ein bisschen aus, plätschert in dieser Nachspielzeit vor sich hin. Aber wir hatten ja schon ein paar große Momente. Der Lattenschuss von Nuno Mendes, die Doppelchance der Portugiesen kurz davor. Ebenfalls die Doppelchance mit 2 tollen Paraden von Portugals Torhüter Diego Costa für Spanien. Es waren schon Tore möglich, definitiv. Spanien mit Pedri und Cucurella auf der linken Seite. Oyarzabal macht mit, beteiligt sich am Spielaufbau. Dann ist die Kugel um Seiten aus, zuletzt berührt von einem Spanier. Einwurf für Portugal. Pedro Neto überlässt den Ball, aber João Cancelo, der ihn zurückwirft zu Ruben Dias. Und er ist da auf der rechten Seite am eigenen Strafraum, schlägt den Ball weit nach vorne. Lauf in die Tiefe von João Félix. Offensiv-Foul, ja oder nein? Fahne ist oben. Freistoß für Portugal. João Félix will es nicht so richtig wahrhaben. Ist ja auch so ein bisschen was wie das ewige portugiesische Nationalmannschaft, spielt ja inzwischen auch bei Al Nassr in Saudi-Arabien, im selben Team wie auch Cristiano Ronaldo, und ja, hat heute überraschenderweise den Vorzug erhalten vor Rafael Leão, der ganz sicher noch kommen wird, da bin ich mir hundertprozentig sicher, aber es ist auch mal
1: die erste Halbzeit.
2: Da hatten wir ein paar Aussetzer zum Schluss, aber insgesamt konnte man sich das doch richtig gut anhören, oder? Auch wenn noch keine Tore gefallen sind. Bevor es weitergeht mit Portugal gegen Spanien, haben wir auf jeden Fall diese technischen Probleme gelöst und sprechen dann auch nochmal mit Michael Augustin über diese erste Hälfte. Jetzt ist erstmal Pause und das heißt, ich bin für euch zuständig. Ich bin Anne Hild und es ist Tag 26 schon bei dieser WM. Wir haben jetzt auch unseren ersten echten Aufreger. Also gut, ja, das Aus der deutschen Nationalmannschaft, vielleicht noch die Tretertruppe von Paraguay gegen Frankreich, aber das hier, das hat ganz neue Dimensionen. Vielleicht habt ihr das mitbekommen, Folarin Balogun, der spielt für die USA, ist der Top-Stürmer bei dieser WM für sein Team und eigentlich für das Achtelfinale gegen Belgien gesperrt, weil er eine rote Karte gesehen hat im 16. Finale gegen Bosnien und Herzegowina. Kann man drüber streiten, ob die berechtigt war oder nicht, aber Fakt ist, er hat sie gesehen. Aber die USA sind eben das Land der unbegrenzten Möglichkeiten, vor allem seitdem Donald Trump Präsident ist, Desiree Krause.
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3: Der US-Präsident hat bestätigt, Gianni Infantino kontaktiert zu haben, damit die rote Karte und die Sperre Bellingens für die Partie gegen Belgien überprüft wird.
4: Wie kann man ihn für ein Spiel bestrafen, das noch nicht mal gespielt wurde? Ja, ich habe bei der FIFA um eine Überprüfung gebeten. Ich habe mit einem hochrespektierten Mann gesprochen.
3: Trump rechtfertigte seinen Anruf damit, nur um eine Überprüfung gebeten und keine Anweisungen erteilt zu haben.
4: Ich habe ihm nicht gesagt, was er tun soll. Das kann ich nicht. Ich glaube auch nicht, dass er die Entscheidung gefällt hat. Das war ein Komitee. Aber sie haben richtig entschieden, denn es war kein Foul und du willst in einem Spiel die besten Spieler sehen.
3: Gianni Infantino bestätigte ebenfalls, dass der US-Präsident ihn angerufen habe, wies aber jegliche Kritik zurück, wonach dieser Kontakt Einfluss auf die Entscheidung gehabt haben soll. Er betonte, dass die FIFA-Disziplinarkommission unabhängig sei. Darauf habe er auch den US-Präsidenten hingewiesen. Es habe bereits ein laufendes Verfahren zu dem Fall gegeben. Inzwischen ist klar, Bellingen darf im Achtelfinale gegen Belgien auflaufen. Die FIFA erklärte, dass ein Antrag der Belgier für unzulässig erklärt wurde, weil der belgische Verband, Zitat, nicht Verfahrenspartei sei und somit keine Beschwerdebefugnis gegen die Entscheidung besitze. Grund dafür ist offenbar, dass die rote Karte aus einer Begegnung stammt, an der Belgien nicht beteiligt war.
2: Ich bin echt gespannt, wie das Team mit der ganzen Sache umgeht. Also die US-Amerikaner, es ist halt auch schwierig, ne? Du kannst ihn eigentlich nicht aufstellen, weil er eben dein bester Torschütze ist. Aber irgendwie hat das Ganze dann auch so einen faden Beigeschmack, wenn die USA weiterkommen sollten. Ihr hört's auf jeden Fall live bei uns, wenn ihr so lange wach bleiben wollt. Ansonsten gibt's morgen alle Highlights auf sportschau.de und natürlich im WM-Update, unserem täglichen Podcast. Und vielleicht geht's ja dann auch um ganz andere Spieler, zum Beispiel ihn hier.
5: Malik Tillman, offensives Mittelfeld, 24 Jahre, 1,87 groß, Rechtsfuß.
6: It is a USA free kick here.
7: Malik Tillman! 2-0 United States!
8: Pure brilliance, when his country needed him most.
5: 34 Länderspiele bisher, 4 Tore.
9: Bio.
5: In Nürnberg geboren, Mutter aus Deutschland, Vater aus den USA, kam mit 12 in die Jugend von Greuther Fürth. Mit 13 holte ihn der FC Bayern in seine Akademie, galt dort als eines der größten Talente, durchlief alle Jugendmannschaften. Feierte mit 19 sein Profidebüt, schaffte aber auch aufgrund von Verletzungen nie richtig den Durchbruch, wurde mehrfach verliehen, 2024 dann an PSV Eindhoven verkauft.
9: Verein.
5: Bayer Leverkusen, erste Fußball-Bundesliga. Nach zwei brillanten Spielzeiten bei PSV mit 2 Meistertiteln holte ihn Bayer Anfang der abgelaufenen Saison für 35 Millionen Euro. Sollte die Florian-Wirtz-Lücke schließen, erwischte nach verpasster Vorbereitung wegen Verletzung aber eine schwierige Saison, absolvierte 29 Spiele, erzielte 6 Tore.
9: Seine Skills.
5: Technik, Spielintelligenz, Physis und Torgefahr. Tillman gilt als einer der talentiertesten Mittelfeldspieler, die je das Trikot von Team USA getragen haben. Nationaltrainer Pochettino sagt über ihn, er ist außergewöhnlich gut. Wir alle haben uns in ihn verliebt.
9: Good to know.
5: Hätte auch für Deutschland spielen können, bestritt sogar 21 U-Länderspiele für den DFB, entschied sich 2022 aber für die USA. Sagt, ich wollte so schnell wie möglich in der A-Nationalmannschaft spielen. Der Weg beim US-Team schien mir klar kürzer.
9: Fun Fact.
5: Im 16. Finale gegen Bosnien erhielt er einen Tritt auf den rechten Fuß. Sein großer Zeh begann zu bluten, der Schuh war gerissen. Kurz nachdem er den ausgetauscht hatte, zirkelte er mit dem rechten blutigen Fuß und dem neuen Schuh einen Freistoß zur 2-0 Entscheidung ins Tor.
9: Die Prognose.
5: Zusammen mit Top-Torjäger Bellogan kommt Tillman gegen Belgien eine entscheidende Rolle zu. Team USA hat das Zeug dazu, erstmals seit 24 Jahren in ein WM-Viertelfinale einzuziehen.
2: Tim Brockmeier habt ihr da gehört. Und das Spiel, wie gesagt, nachher live bei uns im ersten USA gegen Belgien. 2 Uhr in der Nacht ist der Anpfiff. Und ich kann euch aus eigener Erfahrung sagen, es kann sich echt lohnen, wach zu bleiben. Gestern wieder gesehen bei Mexiko gegen England. Das Spiel hatte wirklich alles. Elfmeter, Platzverweis, Doppelschlag, Comeback und ein Voice-Crack aus der Hölle nach dem Spiel von Harry Kane. Aber zum Glück nicht von Burkhard Hupe. Der hat das Ganze nämlich ein bisschen ausführlicher jetzt für uns.
10: Manchmal steckt ein Fußballspiel derart voller Geschichten, dass 90 Minuten nicht ausreichen würden, um sie alle zu erzählen. Mexiko gegen England war so ein Spiel, ein verrücktes Spiel, bei dem alles auf dem Platz bleiben musste. Vielleicht sogar der Verstand.
11: Crazy, crazy game. We left everything out there.
10: Dabei hatte es für Thomas Tuchel und seine Löwen aus England so gut begonnen. Ein Doppelschlag von Jude Bellingham innerhalb von nur 100 Sekunden.
12: Bellingham's there! The double England lead! 2 goals in 2 minutes!
10: Das war kurz vor der Pause und bis hierhin hatte Mexiko in fast 7 Stunden Fußball-WM nicht ein einziges Gegentor kassiert.
11: Crazy, crazy game.
10: Ein verrücktes Fußballspiel im ohrenbetäubenden Aztekenstadion von Mexico City, das wegen eines Unwetters mit gehöriger Verspätung begonnen hatte und das nun im Eiltempo alles erleben wollte, was dieser Sport so hergibt. Den schnellen Anschlusstreffer für Mexiko zum Beispiel. Eine rote Karte für den Leverkusener Gerald Quansah gleich nach der Pause. Einen Foul-Elfmeter für die dezimierten Engländer nur 5 Minuten später.
12: One foot in front of the other. Little steps. Kane scores for England. It's 3-1.
10: Kane traf und trat kurze Zeit später nämlich im eigenen 16er einen Mexikaner um. Wieder Elfmeter und wieder Hoffnung für Mexiko. Doch England verteidigte mindestens genauso leidenschaftlich, wie sich Mexiko gegen das WM ausstemmte. Und nach 12 Minuten Nachspielzeit hatten Harry Kane und Co. gewonnen und dabei die Stimme verloren.
13: My voice is gone. Hello, just fell over there. I think it's okay.
10: England steht also im Viertelfinale und Thomas Tuchel verspricht, das ist noch nicht das Ende. Es geht weiter, volle Kraft voraus.
11: This team is really, they really mean it and yeah, now it's full steam ahead.
2: Ja, mit Mexiko ist auch der 2. von 3 Gastgebern raus. Ich finde es persönlich sehr schade, auch wenn es so oder so das letzte Spiel in Mexiko gewesen wäre. Aber die Mexikaner, die haben schon richtig Spaß gemacht bei dieser WM. Und das findet auch Holger Dahl, der hat es nämlich auch live vor Ort erlebt.
14: Also ganz ehrlich, alle, die schon zum Eröffnungsspiel in Mexico City angekommen sind, die haben, glaube ich, sofort gespürt, wie sehr dieses Land den Fußball lebt. Also Mexiko ist für mich eigentlich der Stimmungssieger unter den 3 Ausrichternationen. In den Straßen überall Menschen im grünen Mexiko. Mexiko-Trikot. Trotz aller Sorgen vorher über die Probleme mit den Drogenkartellen, Streiks, Demos, rund um die Spiele war im Prinzip pure Fußballfreude spürbar. Und egal ob Monterrey, Guadalajara und natürlich dieses legendäre Aztekenstadion, alles richtig tolle Spielorte. Wer ins Aztekenstadion kommt, der hat irgendwie sofort Pelé und Maradona vor Augen. Das ist so eine Art Tempel der Fußballtradition. Da jetzt zum Schluss nochmal dieser Kracher Mexiko gegen England. Echt schade, dass nach 13 Spielen Mexiko als WM-Standort schließt, können alle Fußballfans im Prinzip nur muchas gracias sagen.
2: Ja, muchas gracias. Oder wie die Norweger sagen, das macht auch richtig Spaß. Gestern einfach mal über Rio ins Viertelfinale gerudert. Und das Wikinger-Märchen, das hat einen Namen.
15: Haaland Maschine.
16: Das ist Haaland! Das ist Haaland! Das ist der Haaland! Das ist das Tor!
17: Jetzt hat Haaland die Ball zurückbekommen.
15: Erling Haaland ist gegen Brasilien ein Minimalist, aber er entscheidet das Spiel.
18: Wenn ich ein oder zwei Chancen bekomme, dann mache ich auch ein Tor. Ich weiß auch nicht, wie ich das immer mache. Vielleicht war das heute Abend sogar der verrückteste Abend in der Geschichte von Norwegen.
15: Erling Haaland legt gegen Brasilien den 5. Gang ein. Seine Maschine läuft auf Hochtouren. Er schießt den Rekordweltmeister mit seinen beiden Treffern aus dem Turnier, aber allein hat er das nicht geschafft. Der Mann ganz hinten im norwegischen Tor erwischt ebenfalls einen Sahnetag.
19: Einmal verzögert, zweimal verzögert, dann der Schritt, Nyland hält das Ding.
20: Eine Handparade vor Neuer Nyland.
21: Was für eine unfassbare Szene und Ny macht's wieder klar.
15: Für Örjan Nyland läuft's gegen Brasilien wie geschmiert. Er hält fast alles, die norwegische Mannschaft. Sie wächst über sich hinaus.
18: Ein sehr gutes Gefühl, dass ich fast alles halten konnte. Ich werde mich für den Rest meines Lebens daran erinnern.
15: Der Chefmechaniker der Nordmänner, Trainer Ståle Solbakken, er hatte es ja vorher angekündigt und dem brasilianischen Trainer sogar gedroht.
22: Carlo Ancelotti, wir kriegen dich.
23: Carlo Ancelotti, we're coming for you.
15: Und
10: Er hält Wort.
18: Ich glaube, das war für alle Norweger der Abend ihres Lebens. Unsere Fans werden eine Woche durchfeiern. Das nächste Spiel ist am Samstag, da mache ich mir etwas Sorgen um ihre Gesundheit.
10: Keine Sorgen muss sich die Mannschaft machen, denn mit dem Sieg gegen Brasilien ist Norwegen aus dem Schatten des Geheimfavoriten herausgetreten. Jetzt sind die Nordmänner ein ernstzunehmender Titelkandidat. Brasilien hingegen fliegt aus dem Turnier, so früh wie seit 36 Jahren nicht. Marquinhos spricht, obwohl es ihm eigentlich die Sprache verschlagen hat.
18: Ich habe keine Worte, ganz schwierig.
10: Solbakken, Haaland und Co. schreiben federleicht norwegische Fußballgeschichte. Die Wikinger dampfen weiter durch diese WM und haben jetzt Kurs auf das Viertelfinale genommen. Maschine, volle Kraft voraus.
2: Felix Mansel, habt ihr da gehört? Und jetzt dürfen die Wikinger eben beweisen, wie sie mit einem Hurricane zurechtkommen. Am Samstag ab 23 Uhr Norwegen gegen England. Und bevor wir hier gleich mit Portugal gegen Spanien weitermachen, gibt's noch sowas Ähnliches wie News vom DFB. Aki Watzke, der Vizepräsident, hat bei den Kollegen vom ZDF mal erzählt, wie so der Stand ist in Sachen neuer Bundestrainer. Und erstmal bestätigt, dass es diese ominöse Reise in die USA geben wird.
0: Ja, so Reisepläne werden natürlich nicht bekannt gegeben. Aber es ist schon richtig, dass wir zeitnah in die USA wollen. Mal gucken, wohin. Hängt ja auch ein bisschen von Jürgen ab. Aber ich warne davor, dass wir das Fell des Bären verteilen und so weiter. Sie kennen das. Es hat schon in der Geschichte des DFB, glaube ich, ein paar Leute gegeben, die schon gedacht haben, sie sind Bundestrainer. Oder der DFB hat gedacht, wir haben einen Bundestrainer und hat sich das auch im letzten Meter dann noch zerschlagen.
2: Kleiner Tipp, fangt jetzt schon mal an, die Floskeln zu zählen. Da kommen noch ein paar und ein bisschen Matheunterricht war auch dabei, nämlich Wahrscheinlichkeitsrechnung, was Jürgen Klopp als neuen Bundestrainer angeht.
0: Die Wahrscheinlichkeit ist größer als 50%, davon bin ich überzeugt. Aber sie ist auch nicht 100, wie ich. Wenn ich die Medien verfolge, hat das ja schon quasi, ist das ja schon abgehakt. Das ist definitiv noch nicht abgehakt. Wir haben natürlich unsere Schmerzgrenze, ist ja auch völlig klar. Aber wir haben ja auch jetzt am Beispiel Julian Nagelsmann gesehen, dass wir auch nicht mit Erdnüssen bezahlen. Und also wir sind schon konkurrenzfähig, denn wenn wir schon in das höchste Regal greifen und was jetzt Nationaltrainer oder potenzielle Nationaltrainer angeht, ist ja Jürgen schon so mit Pep Guardiola und was weiß ich, wen es noch so gibt, das ist das höchste Regal. Da musst du schon auch adäquat zahlen, allerdings einen leichten Patriotismusabschlag, den erwarten wir dann, oder ich speziell vom Jürgen auch. Ich weiß aber auch, dass Jürgen wirklich Deutschland liebt und da werden wir, das wird auch nicht einfach, ne? Das ist klar.
2: Ja, ist klar. Darum kümmern wir uns dann, wenn es soweit ist, jetzt erstmal weiter mit Portugal gegen Spanien, Michael Augustin. Also egal wie es ausgeht, Man of the Match wird ja am Ende Lamine Yamal, das wissen wir spätestens seit dem 16. Finale, aber Stand jetzt, es steht noch 0-0, hätten eigentlich beide Torhüter diese Auszeichnung verdient, oder?
1: Ja, es ist wirklich so ein 50-50-Spiel. Spanien ist das aktivere Team, hat auch mehr Ballbesitz gehabt, hat natürlich den Ball super gut und super sicher immer wieder Richtung portugiesischen Strafraum zirkulieren lassen. Aber die größte Chance hatte dann doch Portugal auf der anderen Seite durch den Schuss des Linksverteidigers Nuno Mendes. Und dann war da die Latte im Weg, aber Unai Simon, der spanische Torhüter, hat sich vorher auch mal auszeichnen können. Diego Costa, der portugiesische Keeper, ebenfalls. Es hätte auch ein Unentschieden mit Toren sein können. Aber es ist sehr schwer, hier so eine Prognose abzugeben, welches Team jetzt das erste Tor erzielen wird. Denn klar ist ja, es wird eins fallen. Wir sind in der K.O.-Phase. Es ist sehr, sehr ausgeglichen.
2: Ja, vielleicht spekulieren die Portugiesen auch einfach auf ein Elfmeterschießen. Da haben sie ja im vergangenen Jahr gute Erfahrungen gemacht. Danke dir, Michael. Ich glaube, wir machen direkt einfach weiter. Ne? Das hört sich an, als wären die Mannschaften zurück. Und dann würde ich einfach nochmal zu dir abgeben. Ins Stadion in Dallas. Michael Augustin mit der zweiten Hälfte. Portugal gegen Spanien, noch stets 0-0.
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1: Here we go again in Dallas. Die Spanier sind schon da, die Portugiesen noch nicht. Und der Referee Anthony Taylor aus Manchester, der ist auch da. Ich habe jetzt nicht genau auf die Uhr geguckt, ob die Portugiesen möglicherweise die 15-minütige Halbzeitpause überschritten haben. Aber ich würde mal sagen, allmählich wird's Zeit. Das Animationsprogramm auf dieser riesengroßen Leinwand hier im Dallas Stadium läuft. Fans werden eingeblendet, gerade Fans der portugiesischen Mannschaft. Und die freuen sich immer, wenn sie sich auf diesem großen Bildschirm selber sehen, zücken dann ihre Handys und filmen sich auf dem Bildschirm. Cristiano Ronaldo ist zurück, Ruben Dias ist da, ich sehe Vitinha, ich sehe die Portugiesen, die jetzt auch auf den Rasen zurückkehren. Und ich bin mir sicher, auch die Stadionsprecherin wird dann gleich aufhören zu schreien, weil gleich wieder Fußball gespielt wird. Die Frage ist, werden wir noch eine Halbzeit erleben? Oder gibt es noch 2x15 Minuten Nachschlag? Elfmeterschießen könnte auch sein. Ich habe mir nichts vorgenommen heute Abend. Es ist auf jeden Fall, wie wir auch eben gerade schon im Halbzeitgespräch analysiert haben, eine sehr ausgeglichene Partie zwischen diesen beiden Nachbarn. Spanien ist das aktivere Team. Der Countdown ist runtergezählt. Das Spiel läuft wieder. Und zwar haben die Portugiesen Anstoß gehabt und schlagen den Ball erstmal auf die linke Seite. Rausgeköpft vom spanischen Rechtsverteidiger Pedro Porro in die gegnerische Hälfte. Und Spanien kommt mit Mikel Oyarzabal, 30 Meter Torentfernung, Mittelstürmerposition, auf die linke Seite gespielt. Alex Baena, Cucurella geht noch weiter links, auch Richtung Strafraum. Erste Flanke hoch herein in den portugiesischen Strafraum. Dani Olmo war der Zielspieler, abgewehrt. Und dann kontern die Portugiesen. Es geht mit Tempo nach vorne. Pedro Neto treibt den Ball über die rechte Seite nach vorne, bricht ab und spielt dann erstmal Vitinha an. Vitinha auf Bruno Fernandes. Dessen Flanke in den Strafraum wird geklärt von Marc Cucurella. Der ist dran mit dem linken Fuß. Und dann ist der Ball bei Torhüter Unai Simon. Die erste Minute ist rum im zweiten Durchgang. Die Zuschauer sind noch nicht alle wieder zurück auf ihren Plätzen. Es ist ja auch zu verlockend, sich für 15, 20, 23 Dollar jetzt was zu essen oder was zu trinken zu kaufen. Es ist eine teure WM, das ist natürlich jetzt keine neue Erkenntnis, nicht an diesem 6. Juli, das wissen wir schon seit Wochen, aber die Menschen sind bereit, dieses Geld auszugeben. Und es ist ja immer dasselbe Bild zu Beginn der zweiten Halbzeiten. Man sieht dann viele freie Plätze. Aber ich bin mir sicher, es hat sich auch herumgesprochen, dass hier wieder Fußball gespielt wird. Und die Schlangen vor den Getränke- oder Verpflegungsständen und vielleicht auch vor den Toiletten, die werden kleiner. Und gleich werden hier wieder alle auf ihren Plätzen versammelt sein. Portugal hat die Kugel auf der rechten Seite. Schön durchgesetzt von Pedro Neto. Und dann macht Vitinha mit. Wieder Pedro Neto. Da ist dann ein Spanier dazwischen. Ball im Seitenhaus. Die Frage ist, wer hat ihn zuletzt berührt? Ja, Pedro Neto war es. Der will es gar nicht wahrhaben. Baut sich da gestikulierend vor dem Schiedsrichterassistenten auf. Währenddessen hat Marc Cucurella die Kugel schon in den Händen und hat da in der eigenen Hälfte, also in der spanischen Spielhälfte, den Einwurf für seine Mannschaft ausgeführt. Die Spanier mit Pedro Porro auf dem Weg nach vorne. Aber vorne ist in diesem Fall auch nur die Mittellinie. Wieder zurück über die Innenverteidiger, über Paul Cubarsí. Torhüter Unai Simon auch mit einem kurzen Ballkontakt. Und der nächste Versuch über Dani Olmo, der viele Ballkontakte hatte in der ersten Halbzeit. Aber jetzt Ballverlust der Spanier in der eigenen Hälfte. Cristiano Ronaldo geht zu Boden, hat einen leichten Schlag abbekommen von Dani Olmo. Sieht so aus. Gibt einen Freistoß für Cristiano Ronaldo, der ja auch im 16. Finale gegen Kroatien sein erstes Tor in einem K.O.-Spiel einer Fußball-Weltmeisterschaft erzielt hat. Bis dato hatte er nur in der Gruppenphase getroffen. Und da ist er ja auch erstmals ausgewechselt worden gegen die Kroaten bei diesem Turnier in der 81. Minute. Fand er gar nicht gut, musste dann noch 2x15 Minuten, ja wirklich bis in die lange, lange Nachspielzeit mitzittern, bis dann der 2:1-Erfolg, dieser knappe und glückliche Sieg gegen Kroatien, eingetütet war. Jetzt gibt es Freistoß für Portugal. Halbrechte Seite. Der Weg zum Tor mehr als 30 Meter. Nuno Mendes ist da. Bruno Fernandes ist da. Der läuft an, verzögert, bricht ab. Nuno Mendes macht das auch nochmal. Und jetzt bringt Bruno Fernandes den Ball Richtung Tor in die Arme von Unai Simon. Da laufen 3, 4 Portugiesen in den roten Trikots auf den spanischen Tor dazu. Aber der fängt den Ball. Aber Ballverlust der Spanier im Umschaltspiel. Die Portugiesen immer noch im letzten Angriffsdrittel. Bruno Fernandes hat den Ball, spielt ihn weiter auf die halbrechte Seite. Dann kommt die Flanke. Ja, wohin denn? Cristiano Ronaldo, der beschwert sich, der wollte da angespielt werden am Elfmeterpunkt. Wäre eigentlich eine gute Idee gewesen, aber Joao Cancelo, dem misslingt das Ganze. Der Ball saust da durch den Strafraum und landet letzten Endes im Tor aus. Das war gar nichts. Und jemand wie Cristiano Ronaldo, der ist ja logischerweise auch mit 41 Jahren noch ehrgeizig, der findet das gar nicht gut, wenn er so bedient wird, sprich gar nicht bedient wird oder schlichtweg übersehen wird. Dani Olmo wurde nicht übersehen. Unai Simon hat dem ehemaligen Leipziger den Ball zugespielt. Rückpass zu Unai Simon. Bisschen stumpf, bisschen kurz. Simon musste mal ganz schnell ein, zwei Meter machen, um den Ball nach vorne zu schießen, bevor ein Portugiese dann an die Kugel hätte kommen können. Aber jetzt sind die Spanier auf dem Weg nach vorne. Petri marschiert. Immer noch Petri. Petri kurft nach hinten, spielt zu Lamine Yamal. Der ist am 16er. Jetzt ist er im 16er. Lamine Yamal kommt nicht vorbei. Dann setzt er die Hände ein. Dann ist es ein Stürmerfoul. Er zieht zu oft gegen Nuno Mendes, den Kürzeren. Es ist noch nicht das Spiel von Lamine Yamal. Er hat diese Leichtigkeit irgendwie heute nicht dabei. Sie blitzt zumindest zu selten auf. Im 1 gegen 1 ist er oftmals zweiter Sieger gegen diesen Top-Außenverteidiger, gegen Nuno Mendes von Paris Saint-Germain, der ja auch die größte Chance des Spiels hatte in der ersten Halbzeit, als er den Ball an die Latte des spanischen Tores schoss. 50 Minuten rum, das heißt, auch 5 Minuten schon im zweiten Durchgang gespielt, noch immer 0-0 in Dallas. Rodri hat den Ball, der spanische defensive Mittelfeldspieler, verteilt die Kugel auf die linke Seite. Die Spanier sind in der gegnerischen Hälfte. Fehlpass Vitinha, er hat den Ball und spielt ihn sofort nach vorne zu Pedro Neto. Der hat wieder Platz auf der rechten Seite. Cristiano Ronaldo geht ins Sturmzentrum. Pedro Neto geht vorbei auf der rechten Seite. Auf den zweiten Pfosten. Wieder zu weit für Cristiano Ronaldo. Der winkt wieder ab. Er wird immer wütender auf seine Mitspieler. Wieder ist er nicht gut eingesetzt worden. Pedro Neto macht in der Entstehung sehr viel richtig. Nutzt den Platz, der ihm sich da auf der rechten Angriffsseite bietet. Macht den Weg dann in den Strafraum. Spielt den Ball dann genau in den 5-Meter-Raum. Da laufen natürlich dann die Angreifer rein. Aber eben nicht präzise genug, sodass Cristiano Ronaldo keine Chance hatte, an diesen Ball ranzukommen. Und so verpufft sie die nächste Möglichkeit für die portugiesische Nationalmannschaft. Spanien wieder mit Rodri auf Dani Alma. Das Ganze noch in der eigenen Hälfte. Jetzt macht Dani Olmo ein paar Meter mit dem Ball in die gegnerische Hälfte. Schöner Doppelpass mit Lamine Yamal. Aber dessen Pass dann in den Lauf von Olmo zu weit. Kommt er nicht ran. Nuno Mendes ist vor ihm an den Ball. Dann ist die Fahne oben. Also auch das Zusammenspiel zwischen Lamine Yamal und Dani Olmo in der Szene war nicht gut. Das war einfach nicht gut. Und deswegen steht es hier noch 0-0. Nuno Mendes führt da jetzt auf der linken Seite am portugiesischen Strafraum einen Einwurf für die Portugiesen aus. Vitinha hat den Ball und rennt nach vorne mit der Kugel. Vitinha, Cristiano Ronaldo bekommt den Ball in den Rücken gespielt. Bin mal gespannt, wann er seinen ersten richtigen Wutausbruch hat. Auch das war nicht gut. Zum dritten Mal wird Mr. Superstar himself nicht gut in Szene gesetzt. Und auf der anderen Seite, Lamine Yamal, jetzt kommt er mal vorbei an Nuno Mendes. Yamal ist im Strafraum, da will er den Ball querlegen, aber dann klären sie da. João Cancelo, der rechte Außenverteidiger, hilft im Abwehrzentrum der Portugiesen aus und klärt. Das war ein guter Antritt von Lamine Yamal an Nuno Mendes vorbeigekommen. Das hatten wir noch nicht so oft heute Nachmittag, dass er an Nuno Mendes vorbeikommt. Aber da war der Pass eben nicht gut. Dann war aber auch die Strafraumbesetzung nicht optimal. Wo stand Mikel Oyarzabal? Der hätte natürlich noch ein paar Meter mehr Richtung 5-Meter-Raum machen müssen. Der spanische Mittelstürmer, der ja schon 4 Tore erzielt hat bei dieser WM. 4 von 8, das sind 50%. Das ist die Hälfte aller spanischen Treffer. Aber Oyarzabal, der war nicht da, wo der Ball hinkam eben. Und so verpufft eben diese gelungene Aktion. In der Entstehung war es eine gelungene Aktion von Lamine Yamal. Aber die Spanier in ihren weißen Trikots wieder am Ball in der portugiesischen Hälfte. Rodri hat die Kugel am rechten Fuß weitergespielt. Auf Kubasi, der schiebt an, der 19-jährige Innenverteidiger, auf die Rechtsaußenposition. Pedro Porro, Doppelpass mit Lamine Yamal, dann stolpert Porro und so ergibt sich die Umschaltmöglichkeit für Portugal. Sie schwärmen aus, nur Cristiano Ronaldo geht nicht so richtig in den Sprint, der bietet sich an der Mittellinie an, bekommt auch den Ball. Cristiano Ronaldo auf dem Weg nach vorne, Cristiano Ronaldo, schöne Einzelaktion, setzt sich durch, dann kommt die Grätsche und dann ist Ronaldo den Ball los. CR7 wird fair vom Ball getrennt. Aber es liegt noch ein Portugiese in der gegnerischen Hälfte, und zwar Nuno Mendes. Der liegt nicht, der sitzt. Hat sich also in der Aktion davor wehgetan. Ja, aber das war mal in der Entstehung ein guter Moment von Cristiano Ronaldo. Da wollte er es dann aber mit zu vielen Spaniern aufnehmen und ist den Ball dann letzten Endes losgeworden. Und jetzt müssen auch die Teambetreuer, die Ärzte mit ihren Köfferchen auf den Rasen, um Nuno Mendes zu behandeln. Also wenn der ausfallen sollte, das ist für mich einer der besten Spieler heute auf dem Platz, dann wäre das ein richtiger Nachteil für Roberto Martinez, für den Spanier, der die portugiesische Mannschaft trainiert. Und er wird jetzt wahrscheinlich auch zittern und bibbern, dass es bei Nuno Mendes weitergeht. Der hält sich das Sprunggelenk des rechten Fußes. Vitinha und Ruben Dias und Joao Cancelo sind auch da, weil wenn die Mediziner kommen, dann bringen die auch mal was zu trinken mit. Und vor dem Hydration Break gibt es jetzt schon eine Trinkpause außer der Reihe. Vitinha kippt sich dann noch so ein bisschen Flüssigkeit in den Nacken. Ja, wir haben hier keine 40 Grad im Stadion, sondern in Anführungsstrichen nur 23 in dieser klimatisierten Arena. Aber natürlich ist es trotzdem heiß da unten. Eine gute Nachricht für alle Fans der portugiesischen Mannschaft und für alle, die den Fußball lieben und natürlich dann auch die besten Fußballspieler erleben wollen. Nuno Mendes steht wieder. Und ein ehemaliger Footballer, Emmett Smith, der in der Hall of Fame ist, wird jetzt hier bejubelt. Er steht auf und winkt ins Publikum. Ganz ehrlich, ich hätte ihn nicht erkannt, aber der wird dann insertiert. Das spricht auf der riesengroßen Leinwand, wird auch sein Name eingeblendet. Das ist ja bei dieser WM so. Man ist immer in den Stadien und es sind immer irgendwelche US-Stars, ob es Schauspieler sind oder Sportler oder irgendwelche Celebrities auch in den Stadien. Da muss man ganz ehrlich sagen, das ist schon gut gemacht vom Veranstalter und auch vom Gastgeber. Das hat hier einen hohen Promi-Faktor, wenn man hier zum Fußball geht. Und da rede ich nicht über die 22 Akteure, die ja auch oft prominent sind und wie im Falle Cristiano Ronaldo auch Weltstars. Aber zu Nuno Mendes muss ich sagen, geht dann doch nicht weiter. Er musste ausgewechselt werden. Nuno Mendes ist verletzt runter. Wechsel bei Portugal, Nelson Semedo jetzt dabei. Das ist natürlich bitter. Nuno Mendes hat das super gemacht, defensiv super gemacht gegen Lamine Yamal. Dann hatte er ja mit diesem Lattenschuss die beste Chance im Spiel. Er war für mich einer der besten, wenn nicht sogar der beste Portugiese. Und jetzt kann er nicht weitermachen, weil er verletzt ist. Nelson Semedo, der seit über 10 Jahren portugiesischer Nationalspieler ist, ist jetzt dabei. Macht sein 54. Länderspiel. Getroffen hat er noch nicht. 32 Jahre alt, hat reichlich Erfahrung. Und er muss jetzt die linke Abwehrseite genauso dicht machen, wie es Nuno Mendes vorher hinbekommen hat. Und dafür sorgen, dass Lamine Yamal eben nicht in diese 1-gegen-1-Duelle kommt. Bin mal gespannt, ob ihm das gelingen wird. Er tritt da ein schweres Erbe an. Wir sind in der 57. Minute. Nuno Mendes kommt jetzt in der Coaching-Zone an. Er wird groß eingeblendet auf der Leinwand. Applaus des Publikums und das ist angebracht. Jemand, der so toll gespielt hat, der natürlich jetzt auch leidet, weil er Schmerzen hat und weil er die Partie nicht fortsetzen kann, der verdient Aufmunterung. Ist doch völlig klar. Der Ball jetzt auf der Tribüne. Nee, sah so aus, als würde er im hohen Bogen auf die Gegentribüne fliegen, aber er landet dann doch nur an der Werbebande. War eine Kerze, wenn man so weit weg sitzt, gefühlt 80 bis 100 Meter Luftlinie entfernt vom Spielgeschehen, so wie ich hier auf meinem Reporterplatz, dann kann der Eindruck schon mal täuschen. Aber ich kann Ihnen und euch sagen, Renato Vega hat die Kugel, der portugiesische Abwehrspieler. Rückpass jetzt von Ruben Dias zur Torte. Diego Costa, der trägt neongelb und dazu orangefarbene Fußballschuhe und auch orangefarbene Handschuhe. Also der lässt es farblich richtig knallen. Cristiano Ronaldo steht dagegen im Abseits. Und deswegen gibt es jetzt Freistoß für die Spanier. Momentan ist das Spiel in so einer aktiven Erholungsphase. Langer Schlag nach vorne Richtung Strafraum der Portugiesen. Dani Olmo macht den Weg in den 16er, aber kann diesen Ball nie und nimmer erreichen, weil er einfach viel zu weit vor Olmo landet und letzten Endes dann auch von Diego Costa vom portugiesischen Torhüter locker aufgenommen wird. Die Portugiesen können sich jetzt erstmal nicht aus dem Pressing befreien und deswegen sind die Spanier schon wieder an der Kugel mit Alex Baena auf der linken Seite am portugiesischen Strafraum. Baena spielt den Ball parallel zur Strafraummarkierung. Oyarzabal Ball und Dani Olmo sind sie nicht einig, wer die Kugel bekommt und wer sie nimmt. Und sie kriegt eben keiner. Die Portugiesen stiefeln nach vorne. Kontermöglichkeit für Portugal über die linke Seite. Cristiano Ronaldo lauert da so 5-6 Meter vom spanischen Strafraum. Erstmal abgebrochen. Erster Ballkontakt für Nelson Semedo. Der neue Linksverteidiger Bruno Fernandes wieder zu Semedo. Semedo bricht auch wieder ab, weil er da nicht rein will in diese weiße Wand, die sich da 10 Meter vor dem eigenen Strafraum aufbaut. Die Spanier gestatten den Portugiesen wenig Raum. Sie lassen wenig Lücken zu. Die Abstände sind sehr gering zwischen den einzelnen Mannschaftsteilen. Das ist auf der anderen Seite aber ähnlich. Also defensiv geben sich beide Mannschaften nichts. Sie verteidigen beide auf hohem Niveau. Jetzt kommt der Pass in den 16er. Joao Felix hat den Ball auf der linken Seite. Und er kurft nach innen. Immer noch Joao Felix. Dann flankt er den Ball zum zweiten Pfosten. Cristiano Ronaldo kommt gerade so noch mit der Fußspitze seines rechten Fußes ran. Bringt den Ball dann aber nicht mehr gefährlich aufs Tor. Aber er lächelt zumindest mal wieder. Er wurde ja dreimal wirklich nicht gut eingesetzt von seinen Mitspielern. Das war dann mal eine gute Idee von Joao Felix. Aber eben keine optimale Schussposition für Ronaldo. Weil der Winkel sehr spitz war. Und weil er gerade eben noch so mit dem rechten Fuß an den Ball gekommen ist, sodass es für Unai Simon überhaupt kein Problem dargestellt hat, den Ball aufzunehmen. Jetzt schlägt der spanische Torhüter die Kugel wieder Richtung Mittellinie und dann ist der Ball frei. Und die Spanier kommen dann über Umwege an die Kugel. Marc Cucurella, der die linke Seite heute ja dauerhafter hält als noch in den Spielen davor. Da war er ja mehr oder weniger der verkappte Spielmacher. Hat ja beim 3-0-Sieg im 16-Finale gegen Österreich auch zwei Assists gehabt, also zwei Treffer vorbereitet. Heute ist er mehr so der klassische Linksverteidiger und überlässt Alex Baena den Raum auf der halblinken Seite. Aber vielleicht ändert sich das noch mit zunehmender Spieldauer. Cucurella hat den Ball jetzt wieder, spielt ihn dann zurück in die eigene Hälfte. In diesem Fall zu Emerick Laporte, zum spanischen Innenverteidiger. Und dann geht's nach vorne, auf die rechte Seite, Lamine Yamal. Jetzt könnte er es mit Nelson Semedo aufnehmen, entscheidet sich für einen Pass auf die halbrechte Seite. Die Spanier lassen den Ball zirkulieren, verlieren nicht ihre Struktur, strahlen sehr viel Ruhe aus, aber kommen nicht so richtig ins Tempo. Wieder Lamine Yamal auf der rechten Seite, dribbelt an, Steckpass kommt nicht durch. Pedro Porro wollte er anspielen, der war da im Strafraum der Portugiesen. Aber die machen da zu zweit dann die Tür zu, quasi Nelson Semedo und Renato Vega. Und sie sorgen dafür, dass Lamine Yamal den Ball eben nicht in den 16er spielen kann. Und deswegen kommt Pedro Porro nicht an die Kugel und Spanien nicht zu einer weiteren Torchance. Es ist noch nicht so viel passiert, was die Chancen angeht im zweiten Durchgang. Da war im ersten Abschnitt mehr los.

von dem Portugiesen Vitinha, der schießt den Ball nach vorne. Da ist keiner, nur ein Spanier. Und da kommt da wieder so ein Schuss zustande von Lamine Yamal. Wieder abgefälscht, Ball fliegt weit am Tor vorbei. Und Alex Baena, der kann gleich wieder zur Eckfahne raus. Jetzt muss er sich erstmal entscheiden, welchen Ball er nimmt. Er hatte sich schon einen in den Viertelkreis gelegt und dann rollt Diogo Costa, der Keeper der Portugiesen, ihm noch einen Ball hin. Und Dani Olmo nimmt den Ball dann erstmal raus und spielt ihn dann gleich erstmal ins Seiten aus. Und jetzt kann es dann die Ecke geben. Alex Baena, und den fängt er. Den fängt Diogo Costa. Die Standards und Spanien, das passt noch nicht so zusammen. Das war leichtfertig hergeschenkt. Die Portugiesen im Spielaufbau mit João Félix. Der Ball ist zwischen Mittellinie und eigenem Strafraum. Vitinha schaltet sich ein. Nelson Semedo auf der linken Seite, auch noch so 2-3 Meter von der Mittellinie entfernt. Vitinha fordert den Ball, bekommt auch den Ball. Das Spiel kommt fast zum Stillstand. Wenig Tempo, wenig Risiko. Jetzt eine lange Verlagerung auf die rechte Seite. Da haben die Portugiesen jetzt die Möglichkeit. Auf der rechten Seite João Cancelo. 0-0 steht es in Dallas. Und die Portugiesen sind da jetzt mit João Cancelo auf der rechten Seite am Strafraum der Spanier. Aber sie kriegen den Ball nicht rein in den 16er. Aber die Spanier können ihn eben auch nicht halten. Und deswegen geht es weiter mit Portugal. Eine Chance gab es im zweiten Durchgang. Petri war es, der den Ball übers Tor geschossen hat. Aber die beste Möglichkeit, ein Tor zu erzielen, hatte im ersten Durchgang Nuno Mendes. Der traf nämlich für Portugal die Latte. Aber jetzt ist vor einigen Minuten der Linksverteidiger ausgewechselt worden, musste verletzt raus. Nelson Semedo ist für ihn gekommen. Und damit ist der beste Spieler am heutigen Nachmittag, Ortszeit 15.25 Uhr in Dallas, nicht mehr dabei. Cristiano Ronaldo hatte auch seine Aktion, hatte auch Torchancen, aber er ist ganz gut aufgehoben bei den spanischen Verteidigern. Portugal hat den Ball, 0-0 der Spielstand. Jetzt versuchen es die Portugiesen über die rechte Seite. Pedro Neto, Doppelpass mit Bruno Fernandes, aber kommt da auch nicht so richtig rein in die Box. Aber es ist mal wieder eine längere Ballbesitzphase der Portugiesen, die ja bei Europameisterschaften oft geglänzt haben. 2016 vor allem, da sind sie in Frankreich Europameister geworden. Aber bei Weltmeisterschaften haben sie oft enttäuscht. Viertelfinale aus vor 4 Jahren in Katar gegen Marokko. 2018 das Achtelfinale aus gegen Uruguay. 2014 sogar das Aus in der Vorrunde. Und das ist ja auch eine Parallele zur spanischen Mannschaft. Die Spanier bei Europameisterschaften erfolgreich. 2024 in Deutschland den Titel gewonnen. Bei Weltmeisterschaften zuletzt enttäuscht. 2022 Achtelfinale aus auch gegen Marokko. 2018 Achtelfinale aus gegen Russland und 2014 ebenso wie Portugal aus in der Vorrunde. Es ist erstaunlich, wie viele Parallelen es zwischen diesen beiden Mannschaften gibt. Tatsache ist, eine der beiden wird das Viertelfinale erreichen. Das ist mal Fakt, aber es ist total schwierig vorherzusagen, wer denn hier das erste Tor erzielen wird. Wir haben jetzt schon mehr als 64 Minuten gespielt in Dallas und es sind noch keine Treffer gefallen. Es steht 0-0 zwischen Portugal und Spanien. Pedri hat den Ball für die Spanier in der eigenen Hälfte zu Cubarsí, der zurück zum Torhüter, zu Unai Simón. Bruno Fernandes geht da auch nicht so wirklich entschlossen ins Pressing, könnte den spanischen Keeper ruhig mal etwas energischer anlaufen. Und jetzt sind die Spanier in Person von Lamine Yamal schon wieder in der gegnerischen Hälfte. Der dribbelt nach innen. Dann sieht er auf der linken Seite, das hat er gut gemacht, Alex Baena. Dann will der wieder an den Strafraum spielen zu Lamine Yamal. Die Portugiesen kriegen den Fuß dazwischen, aber können den Ball nicht klären. Dann kommt der Flachschuss. Und das ist Diogo Costa. Der fängt ihn locker. Alex Baena hat sich den Ball auf den linken Fuß gelegt. Die Lücke war da. Der Schuss flach. Gar nicht mal umplatziert, aber eben nicht druckvoll genug. Für jemanden wie Diogo Costa, der ja in der Heimat beim FC Porto spielt, ist das kein Problem. Für mich ist das einer der besten Torhüter der Welt. Das hat er bei dieser WM auch schon ein paar Mal gezeigt. Vor allen Dingen gegen Kroatien im 16-Finale, aber auch heute schon in diesem Spiel gegen Spanien. Die Spanier wieder mit Petri. Treibt das Spiel an, ist im Mittelkreis. Verteilt den Ball auf die rechte Seite zu Lamine Yamal. Semedo gegen Yamal. Semedo bekommt Unterstützung. Yamal spielt den Ball zu Pedro Porro. Der ist durchgegangen bis zur Grundlinie. Dann kommt der Pass in den Rückraum. Cucurella war da. Aber die Portugiesen klären das Ganze. Und Pedro Porro und Correa versuchen das nonverbal über 30 Meter Entfernung zu klären. Sie tauschen diese Aktion mit Blicken aus. Sie tauschen Blicke aus, um diese Situation noch mal zu bewerten. Also ich glaube, so richtig zufrieden war Cucurella über das Zuspiel von Pedro Porro auch nicht. Aber es gab immerhin einen Einwurf für Spanien. Und den hat der Europameister schon ausgeführt. Trabend geht's nach vorne. Alle 10 Feldspieler.

0: in der portugiesischen Hälfte. Cucurella hat den Ball auf der halblinken Seite. Alex Baena auf links außen, noch weit weg vom Strafraum. Dann ist es Emerick Laporte. Kubasi, der zweite Innenverteidiger, macht mit Ball am Fuß mal ein paar Meter Richtung Strafraum nach vorne. Auf der rechten Seite wieder Lamine Yamal. Jetzt könnte er mal Richtung Grundlinie ziehen. Will vorbei an Semedo. Kommt nicht vorbei. Gibt keinen Foul von hier oben aus. Sah aus wie ein Foul, aber Schiedsrichter Anthony Taylor hat sofort gesagt, weiter, weiter, weiter. Also das Duell, das kann noch interessant werden. War es ja vorher auch schon zwischen Yamal und Nuno Mendes. Die Spanier haben jetzt wieder die Überlegenheit, die wir über weite Strecken auch im ersten Durchgang gesehen haben. Lange Ballbesitzphasen und sie sind wieder mit Lamine Yamal auf der rechten Seite. Der wird gedoppelt. João Felix hilft Semedo mit, sodass es für Yamal dann schwierig wird, da im 1 gegen 1 leicht, spielerisch leicht mit wippenden Schritten in den Strafraum zu kommen, so wie wir ihn 2024 bei der EM kennengelernt haben. Mittlerweile ist er ja auch ein Weltklasse-Spieler, aber er ist immer noch ein Teenager, 18 Jahre jung, spielt ja beim FC Barcelona, ist ein Talent, das ist ja schon fast eine Beleidigung. Er ist ein Weltklasse-Mann, Lamine Yamal. Er ist richtig gut, aber eben nicht in absoluter Topform. Aber vielleicht kommen seine Momente noch in diesem Spiel. Die Spanier wieder treiben den Ball nach vorne. Mikel Oyarzabal sollte angespielt werden, aber da sind zwei, drei Portugiesen um ihn herum im Strafraum, sodass der Pass eben auch nicht ankommt. Portugal klärt den Ball ins Seitenhaus. Einwurf muss später ausgeführt werden, weil wir, man hört es in den Pfiffen, wieder im Hydration Break angekommen sind. Auf Hochdeutsch, lasst uns ruhig von der Trinkpause sprechen. Jetzt können die beiden Trainer nochmal nachjustieren, sich die Spieler zu sich holen. Bei den Spaniern werden Trinkflaschen verteilt, bei Portugal sieht es ähnlich aus. Cristiano Ronaldo hat sich mal auf so eine Getränkebox gesetzt, warum auch nicht. Der Mann ist 41, 81 Minuten durfte er gegen Kroatien mitspielen. Und jetzt ist er noch nicht 81 Minuten auf dem Platz. Aber ich glaube, sie werden ihn noch brauchen. Es könnte ja sein letztes WM-Spiel sein, wenn Portugal ausscheidet. Cristiano Ronaldo, der als Profi fast 1000 Tore erzielt hat. 140 Treffer in der Champions League, das ist Rekord. Der in 233 Länderspielen, diese Partie gegen Spanien mitgerechnet, 146 Treffer für Portugal erzielt hat, der sein Debüt im August 2003 gegen Kasachstan gab. Warum erzähle ich das Ganze? Ja, weil ich die Zeit habe, ist doch klar. Aber ich will ihn nochmal auf ein Podest heben, auf dem er aber auch zurecht steht. Er ist natürlich aufgrund seines ganzen Gehabes auch angreifbar. Er ist im Teamsport Fußball vielleicht auch einer, der sein eigenes Ego zu sehr in den Vordergrund stellt, der vielleicht auch ein paar Spirenzchen zu viel macht, aber er ist mit 41 Jahren noch topfit und tut eine Menge dafür, dass er auf diesem Niveau mithalten kann. Sein Körper ist sein Kapital, er trainiert fleißig, er ist ganz, ganz selten verletzt. Und er ist, ich sag's nochmal, seit 2003, seit fast 23 Jahren portugiesischer Nationalspieler. Das ist seine sechste Weltmeisterschaft. Er hat dreimal getroffen bei diesem Turnier. Und er ist da jetzt inmitten seiner Mitspieler. Jetzt ist es Roberto Martinez, der portugiesische Trainer, der, so wie es sein Kollege Luis de la Fuente bei der Trinkpause in der ersten Halbzeit gemacht hatte, seine Spieler um sich schart. Sie bilden einen Kreis und Roberto Martinez holt sie ganz dicht an sich ran und dann spricht er zu ihnen. Der Mann, der einen Haarkranz hat, graue Haare, nicht mehr viel Haare auf dem Kopf. Er gestikuliert, er muss laut sprechen, weil John Bon Jovi im Hintergrund natürlich auch für entsprechenden Lärm sorgt hier im Stadion. 30 Sekunden noch, dann ist die Trinkpause beendet und dann gehen wir ins letzte Viertel. Ich bin jetzt auch so weit, ich habe das neulich gehört im amerikanischen Fernsehen, da sprach ein Kommentator davon, dass ja ein Fußballspiel jetzt in vier Viertel unterteilt ist. Ja, ich lache darüber. Es ist eigentlich schade, was die FIFA alles so anstellt, um ihre eigenen Regeln durchzusetzen und diesen doch relativ simplen Sport zu zerrupfen. Und auch die zurückgenommene rote Karte für den US-Stürmer Balogun ist natürlich nichts anderes als ein Skandal. Ich würde mich nicht an diese Trinkpausen gewöhnen. Aber ja, im amerikanischen Fernsehen sagen sie, es ist ein Fußballspiel, das aus vier Vierteln besteht. Und Roberto Martinez wird wechseln. Es kommen zwei neue Spieler. Rafael Leao ist dabei. Den hätten ja viele nach seiner guten Leistung in Kroatien auch als Flügelspieler in der Startelf erwartet. Und Diogo Dalot Der ist auch gekommen, und zwar für Cancelo. Auf der rechten Abwehrseite spielt der. Und Joao Felix muss weichen, das ist jetzt auch keine Überraschung. Joao Felix hatte ja den Vorzug vor Rafael Leao erhalten. Leao hat gegen Usbekistan ein Tor geschossen, spielt seit 7 Jahren für den AC Mailand in Italien in der Serie A. Er ist ein physisch sehr starker Spieler, der natürlich auch einen super Antritt hat und viele gute Momente über die linke offensive Seite kreiert hat. Das war gegen Kroatien so. Und auf solche Momente setzt natürlich Roberto Martinez mit dessen Hereinnahme auch. Aber jetzt gibt es erstmal einen Freistoß für Spanien. An der rechten Seite im portugiesischen Strafraum. Nelson Semedo kam da gegen Lamine Yamal zu spät. Packt sich den rechten Arm des spanischen Stars und dann geht er zu Boden, Lamine Yamal. Und das ist logischerweise ein Freistoß. Der Ball liegt am rechten Knick des Strafraums. 3 Spanier beugen sich über den Ball. Lamine Yamal ist zu sehen. Dann ist natürlich auch Alex Beiner dabei. Und dann sehe ich aber auch noch Mikel Oyarzabal. Den erwarte ich da eher nicht, wenn ich ganz ehrlich bin, sondern Alex Baener und Lamine Yamal. Oyarzabal, der Mittelstürmer, verabschiedet sich jetzt auch dahin, wo man einen Stürmer eher vermutet, nämlich ins Getümmel, in den Strafraum. Und Lamine Yamal wird den Freistoß ausführen. Von der rechten Seite, ganz spitzer Winkel, 1 Meter Entfernung zum Strafraumknick. Yamal aufs Tor! Parade Diego Costa! Sehr zentral, er nimmt die rechte Faust und boxt den Ball über die Latte. Das war eine gute Aktion von Lamine Yamal. Freistoß rausgeholt und gefährlich auf das portugiesische Tor gebracht. Aber Diogo Costa, da muss ein bisschen mehr kommen, um den zu überwinden. Er ist einfach ein klasse Keeper. Ecke für Spanien, 73. Minute. Alex Baena, wieder ist Diogo Costa mit einer Hand dran. Wischt den Ball nach links aus dem Strafraum raus. Und Semedo knallt die Kugel dann erstmal nach vorne Richtung Mittellinie. Also 17 Minuten noch regulär zu spielen. 3 Minuten Nachspielzeit sind ja wegen der Hydration Breaks serienmäßig integriert. So 5 wird es dann wahrscheinlich geben. Wir sind aber schon langsam mit großen Schritten Richtung Schlussphase unterwegs und wir warten noch immer auf das erste Tor hier im Dallas Stadium, während auch gleich Luis de la Fuente, der spanische Nationaltrainer, wechseln wird. Da steht der erste Spieler, der sich bereit macht. Und wer das ist, das werde ich dann später verraten. Ferran Torres wird sein, der in der Offensive ja auch alle Positionen spielen kann. Der spielt eigentlich immer genau da, wo gerade Platz ist. Und mit einem Oyarzabal in Topform ist halt für ihn gerade wenig Platz in diesem System. Bin mal gespannt, wo ihn De La Fuente gleich hinstellen wird. Aber erstmal muss die nächste Spielunterbrechung her. Erst dann kann Ferran Torres eingewechselt werden. Der Ball ist erstmal bei Unai Simon. Beim spanischen Torhüter hat die Kugel dann zu Paul Cubarsí, zum Innenverteidiger, gerollt. Der spielt den Ball zurück in den eigenen Strafraum zu Unai Simon. Dann bietet sich Dani Olmo an. Sofort hat er Renato Vega. Das ist fast der Mann, der kommt bei sich. Pass nach vorne auf Lamine Yamal. Das war super gemacht von Olmo. Lamine Yamal auf dem Weg in den Strafraum. Zieht auf der linken Seite Alex Baena. Da kommt der Ball nicht hin. Der Pass hatte nicht genug Schärfe, nicht genug Drive. Der hätte ja mal mehr draus machen müssen. Das war eine super Kontermöglichkeit für die Spanier. Und jetzt kommt Portugal mit Rafael Leao. Aber der oft ja im D-Zug-Tempo unterwegs ist, der hat erstmal den Fuß auf der Bremse. Die Portugiesen, Seitenverlagerung auf die rechte Seite, Diego Dalot. Aber er kommt da nicht vorbei, er kommt nicht rein in den spanischen Strafraum. Jetzt ist der Ball im Seitenaus, jetzt könnte doch eigentlich gewechselt werden. Und so könnte es dann auch tatsächlich passieren. Ferran Torres, habe ich schon angesprochen, wird kommen. Und zwar kommt er für Alex Baena. Also, der linke Flügel ist heute sein Arbeitsbereich. Den besetzt Ferran Torres, der mittlerweile ja auch schon lange dabei ist, immer noch relativ jung, ist 26 Jahre, aber hier schon sein 62. Länderspiel bestreitet. 24 Tore für Spanien erzielt hat. Und jetzt kommen die Portugiesen mit Rafael Leao auf dem Weg zum Strafraum unterwegs. Auf der linken Seite Cristiano Ronaldo. Ronaldo spielt nochmal weiter auf Vitinha. Gute Schussposition für Vitinha, abgeblockt. Gibt es noch die Nachschussmöglichkeit für Bruno Fernandes? Ja, sie ist da, er trifft das Außennetz. Bruno Fernandes schießt den Ball ans Außennetz. Portugal ist also auch noch da. Rafael Leao, Cristiano Ronaldo und Bruno Fernandes als Abschlussspieler. Cucurella versucht mit seinem Körper, die Hände hinter dem Rücken verschränkt, sich noch in die Schussbahn zu stellen. Aber der Winkel war spitz. Bruno Fernandes, der Kapitän von Manchester United, hat den Ball ans Außennetz geschossen. Aber da war sie, die Chance für Portugal. Und jetzt sind wir angekommen. In der Schlussviertelstunde immer noch ohne Tor hier in Dallas. Es ist ein vernünftiges Spiel, kein hochklassiges Spiel, kein Boxkampf wie zwischen Mexiko und England. Es ist aber extrem spannend. Dani Olmo, Pass in den Strafraum, abgeblockt, bekommt noch eine zweite Chance. Rodri hat den Ball, spielt ihn sofort wieder für Dani Olmo, von dem viele Aktionen ausgehen. Der ist für die Impulse im Mittelfeld der Spanier zuständig. Petri natürlich genauso, der hat den Ball jetzt gerade gehabt. Petri zu Rodri, Rodri zu Dani Olmo auf der rechten Seite. Und dann geht es wieder in den Mittelkreis zu Paul Cubarsí. Emerick Laporte, der zweite Innenverteidiger, bietet sich links von ihm an, aber Cubarsí spielt den Ball zu Rodri, Mitte der portugiesischen Hälfte. Die Portugiesen verteidigen sehr diszipliniert in ihrem 4-2-3-1-System. Lamine Yamal bietet sich auf dem rechten Flügel an, Petri hat den Ball und hat ihn jetzt wiederbekommen. Kein Raumgewinn, viel Geduld. Der Chipball in den Strafraum, da ist Ferran Torres, versucht den Ball noch vor der Grundlinie dem Spiel zu halten und dann kommt er noch ran mit der rechten Fußspitze und trifft auch nur das Außennetz. Sie spielen sich den Ball lange hin und her und dann kommt der Chippass. Dann überspielen sie mehrere Linien, die Spanier, und da muss natürlich der Laufweg perfekt getimed sein und das war eben bei Ferran Torres nicht der Fall. Deswegen war es eben auch keine klare Torchance, aber es war zumindest mal eine Idee. Die Idee der Portugiesen sieht so aus, dass Diego Costa, der Torte, den Ball lange und weit nach vorne schlägt und Unai Simon geht raus aus seinem Strafraum, der spanische Schlussmann, und hat den Ball sofort wieder ins Spiel gebracht. Der Ball ist in der Hälfte der Portugiesen bei Petri. Auf der linken Seite Cucurella. Cucurella zu Laporte. Laporte zu Cubarsí. Jetzt sind die Spanier zurückgekehrt in die eigene Hälfte. Die Portugiesen gehen ins Pressing, aber die Pressinglinie ist eher so an der Mittellinie, nicht sehr weit vorne. Und jetzt kommen die Spanier über Ferran Torres und über Cucurella auf der linken Seite. Petri auf der halblinken Seite. Rodri im Mittelfeldzentrum. Pass in die Spitze. Mikel Oyarzabal. Vorne ist Dani Olmo. Vorher ist auch Torres. Olmo bekommt den Ball. Olmo hat die Schussmöglichkeit. Abgeblockt von Ruben Dias. Flachschuss Dani Olmo. Und Ruben Dias schmeißt sich in die Schussbahn. Sonst wäre der Ball gefährlich auf den Kasten von Diogo Costa gekommen. Das Ganze übrigens vor 70.649 Zuschauerinnen und Zuschauern. Die werden hier gerade auf dieser XXL-Video-Wall angezeigt. Und es gibt eine Ecke für Spanien von der rechten Seite. Lamine Yamal bringt den Ball rein. Zweiter Pfosten, Costas dran mit einer Hand. Sah erst so aus, als würde er den Ball fangen. War dann doch ein bisschen schwieriger. Die Spanier versuchen es nochmal. Rodri, Diogo Costa wird bedrängt von dem Spanier. Räumt ihn ab, aber faustet den Ball erstmal aus seinem eigenen Strafraum. Der Ball landet bei Dani Olmo. Der spielt ihn weiter auf die rechte Seite zu Lamine Yamal. Der hat jetzt sogar Cristiano Ronaldo gegen sich. Also Ronaldo muss auch im Alter von 41 Defensivarbeit verrichten. Ferran Torres, Pass in den 5-Meter-Raum. Da sind nur Rote. Gute Idee, aber da war kein Spanier, da waren vier portugiesische Verteidiger. Wenn da einer gewesen wäre, dann wäre es ja noch eine größere Chance gewesen als vom Elfmeterpunkt. Die Portugiesen klären den Ball ins Tor aus. Es gibt die nächste Ecke für Spanien. Die 80. Minute bricht an in Dallas. Noch keine Tore in diesem Achtelfinale, aber wir befinden uns wieder in einer spanischen Drang- und Druckphase. Lamine Yamal, die Ecke eben war gut, kriegt das nochmal so gut hin. Der Mann vom rechten Flügel mit dem linken Fuß von der rechten Seite. Jetzt kommt der Ball rein in den 5-Meter-Raum. Erstmal geklärt. Rodri schaufelt ihn nochmal aus dem Strafraum. Und dann war es da ein Stürmerfoul, der Schiedsrichter Anthony Taylor geahndet hat. Und deswegen ist es jetzt keine weitere Chance für Spanien. Portugal hatte ja eben diese Möglichkeit durch Bruno Fernandes, der WM-Gastgeber von 2030. Sind sie ja beide. Dann werden wir ja eine Weltmeisterschaft in mehreren Ländern erleben. In Spanien, in Portugal, in Marokko und je ein Spiel auch in Argentinien, Paraguay und Uruguay. Wir werden auch weitere Wechsel bei Portugal erleben, aber noch nicht jetzt. Erst wenn das Spiel dann gleich wieder unterbrochen ist. Es wird einen Doppelwechsel geben. So viel kann ich verraten. Und ich habe schon mal Bernardo Silva, den großen, alten Bernardo Silva gesehen, der 9 Jahre bei Manchester City gespielt hat und jetzt nach Madrid zu Real wechseln wird. Der wird gleich kommen. Aber erstmal kommen die Spanier über die rechte Seite mit Lamine Yamal. Gefällt mir ein bisschen besser. Semedo ist passiv. Yamal, gute Übersicht zu Ferran Torres. Doppelpassversuch, aber da macht Semedo den Weg zurück und sorgt dafür, dass Lamine Yamal nicht an den Ball kommt im portugiesischen Strafraum. Kontermöglichkeit Portugal. Cristiano Ronaldo ausnahmsweise mal auf der rechten Seite. Bricht ab, spielt den Ball zurück zu Dalot und über Vitinha und Ruben Dias ist die Kugel dann wieder hinten weit drin, kurz vom eigenen Strafraum in der portugiesischen Hälfte gelandet. Das Ganze in der 81. Minute. Rafael Leão, jetzt nimmt er Fahrt auf. Jetzt kommt er über die linke Seite. Jetzt ist er im Strafraum. Jetzt ist er im Strafraum. Aber die Flanke ist abgefälscht, kommt nicht durch. Unai Simon hat den Ball. Aber diese Antritte von Rafael Leão, die stellen jede Abwehr vor Probleme. Und auch bei den Spaniern war es eben schwierig. Es war schwierig für Pedro Porro, da hinterherzukommen, weil Rafael Leão ein unfassbares Tempo hat, einen Antritt hat. Vergleichbar mit Jan Diomande von der Elfenbeinküste, der das ähnlich gut macht. Und so ein Spielertyp ist auch Rafael Leão. Die Spanier wieder in der portugiesischen Hälfte. Cristiano Ronaldo, wird er gleich möglicherweise ausgewechselt? Könnte auch sein. 81 Minuten sind rum. Die 81. war es gegen Kroatien. Da ging er raus. Jetzt erstmal Lamine Yamal. Pass in den 16er. Sie sind dazu verspielt. Sie müssen den Abschluss suchen. Sie versuchen da, die Spanier immer noch einen besser postierten Mitspieler anzuspielen. Und Leão nach vorne zu Cristiano Ronaldo. Könnte der Ball kommen? Der läuft sich da in Position. Aber als die Flanke kommt, da ist dann der spanische Abwehrspieler dazwischen. Jetzt gibt es den Wechsel. Welche Nummer geht hoch? Die 7 vielleicht. Auf jeden Fall kommen Fabio Conceição und Bernardo Silva. So viel kann ich schon mal verraten, dass Silva kommen würde, hatte ich ja schon gesagt. Aber nicht Fabio Conceição, sondern Francisco. Sein Vater hat mal 3 Tore bei der EM 2000 gegen Deutschland erzielt. Der ist logischerweise nicht mehr dabei. Aber Francisco ist jetzt dabei. Und zwar verlässt Vitinha den Rasen, der Tempomat im Mittelfeld, der fast keine Fehlpässe fabriziert, weil er so ballsicher ist. Ronaldo darf noch bleiben. Pedro Neto muss auch gehen. Bernardo Silva wird wahrscheinlich dessen Position übernehmen. Na, wobei ich glaube eher, dass er zentraler spielt. Francisco Conceição ist einer für die Flügel. Der geht dann auf die Pedro Neto-Position. Bernardo Silva und Francisco Conceição sind jetzt neu dabei bei den Portugiesen. Und Cristiano Ronaldo ist weiter dabei. Ich habe ja irgendwie im Gefühl, es ist nur ein Gefühl, ich kann es nicht erklären. Ist auch nicht so einfach, über Gefühle zu sprechen. Da tut man sich manchmal schwer. Mein Gefühl sagt mir, Cristiano Ronaldo wird noch seinen Moment kriegen heute. Ich habe es im Gefühl. Und vielleicht denkt Roberto Martinez, sein Trainer, genauso. Und hat ihn deshalb nicht wie gegen Kroatien nach 81 Minuten ausgerüstet. Rafael Leão marschiert wieder nach vorne. Er stiefelt Richtung Strafraum. 2 Spanier sind bei ihm. Der Ball ist im Seitenhaus. Es gibt Einwurf für Portugal. Rafael Leão ist eine gute Hereinnahme. Gefällt mir besser als João Felix. Und auch der könnte natürlich so einen Moment kreieren oder ihn auch kriegen. Jetzt kommt die Flanke rein von der linken Seite. Aber der Ball fliegt da einmal quer durch den Strafraum. Und jetzt gibt es auch gleich einen Doppelwechsel bei Spanien. Die Spanier werden reagieren, aber erst, wenn das Spiel dann das nächste Mal unterbrochen ist. Mikel Merino, der wird gleich kommen, hat ja das Siegtor als Joker geschossen im EM-Viertelfinale 2024 gegen Deutschland. Den werden wir gleich sehen. Und dann gibt es noch einen zweiten Wechsel, aber erstmal muss das Spiel unterbrochen werden. Es sind noch 6 Minuten auf der Uhr. 0:0 zwischen Portugal und Spanien. Jetzt wäre die Möglichkeit da, diesen Doppelwechsel zu vollziehen. Und der zweite ist Fabian Ruiz, der ja auch für Paris Saint-Germain spielt, der viele Verletzungen hat und deswegen nur 34 der 54 Pflichtspiele für PSG bestreiten konnte. Die 10 geht hoch. Und die 10, das ist Dani Olmo, für mich einer der Besten bei Spanien. Er ist nicht mehr dabei. Der Mann mit den blonden Haaren, der 4,5 Jahre für RB Leipzig in der Fußball-Bundesliga spielt. Und auch Pedri, dessen Marktwert auf 150 Millionen Euro geschätzt wird, verlässt den Rasen. Mikel Merino und Fabian Ruiz sind jetzt dabei. Der Doppelwechsel von Spaniens Trainer Luis de la Fuente. Wir sind in der Schlussphase und es deutet einiges, wenn nicht sogar vieles, auf eine Verlängerung hin. Es sind nur noch 5 Minuten regulär zu spielen. Wir kriegen 3 Minuten plus X Nachspielzeit. Auch das ist klar. Die Spanier auf dem Weg nach vorne kommen über die rechte Seite. Lamine Yamal wird angespielt. Den hatte ich auf der rechten Seite vermutet. Der war gerade ein bisschen weiter halbrechts. Jetzt der erste Kontakt von Fabian Ruiz. Flanke auf den zweiten Pfosten. Diogo Costa hat den Ball und schmeißt sich auf den Rasen weg, gräbt die Kugel unter sich. Solche Flanken, die zum Tor gezogen werden, die müssen mit mehr Schärfe kommen. Auf diese Flanke konnte sich der portugiesische Torhüter lange einstellen. 0 Probleme für Diogo Costa. Die Portugiesen unsauber im Umschaltspiel. Die Spanier sind wieder im Ballbesitz in der eigenen Hälfte. Marc Cucurella, der linke Außenverteidiger, bringt das Spiel komplett zum Stillstand, passt die Kugel dann erstmal weiter nach hinten zu Aymeric Laporte, das ist der Innenverteidiger. Die Portugiesen bleiben passiv, keiner geht wirklich entschlossen ins Pressing, sodass die Spanier leicht und locker in die gegnerische Hälfte kommen können. Cucurella ist auch aufgetaucht, hat den Ball auf der linken Seite mit dem linken Fuß, verteilt ihn dann auf den gerade eingewechselten Fabian Ruiz. Unsauberes Zuspiel gerade, Oyarzabal muss grätschend dafür sorgen, dass der Ball bei Pedro Porro landet. Der musste aber ein paar Meter zurück machen in die eigene Hälfte, um sich den Ball wieder zu organisieren. Also neuer Versuch, wieder über Fabian Ruiz, über die linke Seite bei den Spaniern. Wieder der Pass in die eigene Hälfte, Laporte zurück zu Torhüter Unai Simon, der steht nicht mal im Strafraum, sondern 5 Meter davor. Jetzt gehen die Portugiesen ins Pressing, Cristiano Ronaldo läuft da Unai Simon an, ja, leichtes Raunen hier im Stadion, aber Simon schlägt den Ball nach vorne, er landet beim portugiesischen Linksverteidiger Semedo, aber der unsauber, sodass die Spanier aufbauen, kommen mit großen Schritten, Rodri hat den Ball, Bico Merino ist es, der spielt ihn weiter zu Fabian Ruiz und jetzt Rodri, der vielleicht beste Sechser der Welt, Weltfußballer des Jahres 2024, Lamine Yamal auf der rechten Seite. Höhe des portugiesischen Strafraums, Pass in den 16er, Ferran Torres nimmt den Ball an, halbrechte Position, Torres kurft nach innen, Ferran Torres, wen will er anspielen? Yamal wollte anspielen, der wurde geblockt von Nelson Semeda, der hat seinen Körper geschickt dazwischen gestellt, deswegen kann er nicht auf die Idee von Ferran Torres eingehen und deswegen ist der Ball wieder weg. Und die letzten Minuten, sie plätschern vor sich hin, es deutet wirklich jetzt sehr viel auf eine Verlängerung hin in diesem Achtelfinale in Dallas vor mehr als 70.000 Zuschauerinnen und Zuschauern. 0:0 im Nachbarschaftsduell zwischen Portugal und Spanien. Der Sieger bekäme es ja am Freitag in Los Angeles mit den USA oder mit Belgien zu tun. Das Achtelfinale gibt es dann ja auch heute Nacht noch deutscher Zeit in der Nacht, 19 Uhr Ortszeit hier in Amerika. Dallo für Portugal auf der rechten Seite, kein gutes Zuspiel. 2 Minuten regulär noch auf der Uhr. Dann gibt es einen Foul an Fabian Ruiz, am spanischen Mittelfeldspieler. Und die erste gelbe Karte. Anthony Taylor hält eine gelbe Karte in der Hand. Ich konnte von hier oben nicht erkennen, wer das Foulspiel zu verantworten hatte. Jetzt aber schon in der Wiederholung. Bernardo Silva ist es gewesen. Noch gar nicht so lange auf dem Platz. Der 9 Jahre für Manchester City spielte, 19 Titel mit den Citizens gewann. Yellow Card, Bernardo Silva, groß eingeblendet auf dieser sehr großen Leinwand im Dallas Stadium. Das ist die Heimat der Dallas Cowboys. Hier fliegt normalerweise das Ei durch die Luft. American Football ist die Sportart hier in Dallas. Und da sind die Cowboys, ich habe ja vorhin mal die ganzen Super Bowl-Titel aufgezählt, sehr erfolgreich. Der letzte liegt aber schon mehr als 30 Jahre zurück, 1995. Jetzt brechen die letzten 60 Sekunden an. Und da gibt es noch Nachspielzeit. Erleben wir noch einen Treffer in der regulären Spielzeit. 0:0 zwischen Spanien und Portugal. Cristiano Ronaldo geht da zwischen. Kopfballrückgabe der Spanier. Aymeric Laporte köpft den Ball zurück zu Unai Simon. Ronaldo hat den Braten gerochen, aber Simon fängt den Ball, bevor es da richtig gefährlich hätte werden können. Die Spanier sind inzwischen wieder in der portugiesischen Hälfte aufgetaucht und haben den Ball im Mittelkreis. Das ist Rodri. Der verlagert das Spielgeschehen auf die halbrechte Seite. Pedro Porro, der Rechtsverteidiger. Rechts außen ist Lamine Yamal. Er kriegt den Ball genau jetzt. Semedo ist an ihm dran. Ja, so richtig dran nicht. Ich würde mal sagen, der hält 1 Meter Sicherheitsabstand. Lamine Yamal deutet ein Dribbling an, zuckt so ein bisschen, spielt dann weiter zu Ferran Torres. Pedro Porro hilft mit, bricht dann ab, kurvt zurück, spielt den Ball auch zurück zu den Innenverteidigern Kubasi und Laporte, die beide aber auch in der portugiesischen Hälfte sind. Dann gibt es ein leichtes Foul von Bernardo Silva. Keins, worüber er sich Sorgen machen sollte, eine weitere gelbe Karte zu sehen. Die erste hat er gerade erst gesehen. Nein, Freistoß schnell ausgeführt. Und das ist die Chance da für Spanien. Schuss, Tor! Mikel Merino! Spanien führt mit 1:0 gegen Portugal. Die 90. Minute in Dallas. Verlängerung, da haben die Spanier gar keinen Bock drauf. Und sie feiern da am Strafraumrand in der der portugiesischen Hälfte. Auch die Auswechselspieler in ihren gelben Aufwärmleibchen springen rauf und lassen den Jubelturm immer höher werden. Mikel Merino, der eingewechselt wurde, er macht das Tor. Es ist ein schnell ausgeführter Freistoß. Und dann hat Fabian Ruiz den Ball auf der halblinken Seite. Und Ferran Torres spielt ihn dann 20 Meter vor dem Tor in die Gasse. Mikel Merino nicht im Abseits. Die portugiesischen Abwehrspieler im Sekundenschlaf. Und dann hat er die Kugel auf dem linken Fuß. Und dann schießt er den Ball flach an Diego Costa vorbei. Der versucht noch wie ein Handballtorhüter sein Bein abzuspreizen. Aber der Ball geht links am Torhüter vorbei. Links ins Eck und zwar flach ins Eck. Mikel Merino mit seinem 11. Länderspieltor für Spanien. Und das ist das 1:0. Das ist möglicherweise die Entscheidung hier in Dallas. Aber es gibt ja die Nachspielzeit. Und wie lang die werden wird, das werden wir in Kürze erfahren. Wir sind schon in der Nachspielzeit. Und jetzt haben die Portugiesen den Anstoß ausgeführt. Cristiano Ronaldo, werden das seine letzten Minuten bei einer Fußball-Weltmeisterschaft? Ob er seine Karriere in der Nationalmannschaft beendet, ist ja noch nicht klar. Seine Schwester hatte so etwas angedeutet. 2 Minuten Nachspielzeit schon rum. Die Gesamtlänge, die ist irgendwie im Torjubel untergegangen. Habe ich nicht mitbekommen. Wird hier auf der riesengroßen Anzeigetafel auch nicht angezeigt. Doch jetzt 6 insgesamt. Also noch 4. 4 Minuten noch, in denen Portugal den Ausgleich erzielen kann und sich in die Verlängerung retten kann. Aber Spanien kommt wieder mit Ferran Torres. Wird er abgegrätscht in der Mittellinie. Faire, saubere Balleroberung der Portugiesen. Die müssen den Ball jetzt so schnell es geht nach vorne tragen. Machen das auch. Sind mit Conceição auf der rechten Seite. Cucurella klebt an ihm dran. Geht den Weg mit. Deswegen müssen die Portugiesen das Ganze über links versuchen. Rafael Leão, Zweikampf mit Pedro Porro. Der holt dann Einwurf raus. Aber nicht für die Spanier, sondern für die Portugiesen. Aber feiert diese Aktion so ab, dass es ja fast schon so aussieht, als hätten die Spanier einen zweiten Treffer erzielt. Aber sie kommen nochmal über die linke Seite, Höhe des Strafraums. Die Portugiesen sind es, die kommen mit Rafael Leão. Rafael Leão am Elfmeterpunkt ist keiner. Alle außerhalb der Box. Cristiano Ronaldo bietet sich auf der linken Achterposition an. Kontermöglichkeit Spanien, taktisches Foul. Das müsste eigentlich die gelbe Karte geben. So ist es auch. Die nächste gelbe Karte, in diesem Fall für Nelson Semedo, der dort Lamine Yamal so richtig am Trikot reißt und ihn ausbremst. Das ist ein klassisches taktisches Foul gewesen. Und jetzt sind es nicht mal mehr 3 Minuten. Nicht mal mehr 3 Minuten. Dann ist die Nachspielzeit abgelaufen. Es war nicht Semedo, es war Vega. Renato Vega mit diesem taktischen Foul, der hat die gelbe Karte gesehen. Aber die Portugiesen sind dann, nachdem die Spanier den Freistoß nicht gut ausgeführt hatten, wieder in Ballbesitz gekommen. Haben mit Vega den Ball in der eigenen Hälfte nach links gespielt auf Rafael Leão. Der stiefelt nach vorne mit großen Schritten. Cristiano Ronaldo wäre der mögliche Anspielstation gewesen, stand aber im Abseits. Deswegen muss es Rafael Leão alleine versuchen. Nimmt das Tänzchen auf mit Pedro Porro. Spielt den Ball dann auf die halblinke Seite. Flanke in den Strafraum zum Elfmeterpunkt. Rausgeköpft von einem Spanier. Aber die Portugiesen bekommen eine zweite Chance. Über die rechte Seite. Conceição, der rechts außen. Cucurella ist bei ihm. Er wird gedoppelt. Also Dribbling, keine gute Option. Deswegen spielt er den Ball weiter zu Bruno Fernandes. Der flankt ihn auf den zweiten Pfosten. Und dann flippert der Ball durch den Strafraum und landet links außen bei Rafael Leão. Rafael Leão hat den Ball auf dem rechten Fuß. Dann spielt er weiter zu Semedo. Semedo wird attackiert, hält den Ball, zieht nach innen, kurvt nach innen. Dann macht auch Ruben Dias mit, der Innenverteidiger. Er ist derjenige, der den Ball von der halblinken Seite nach links außen verteilt. Zu Rafael Leão. Flanke rein, rausgeköpft am Elfmeterpunkt von Paul Cubasi. Und jetzt knallen die Spanier den Ball von der rechten Abwehrseite weit und unkontrolliert nach vorne in die portugiesische Hälfte. Und Diego Costa hat inzwischen seinen Strafraum verlassen und sorgt dafür, dass der Ball sofort wieder im Spiel gehalten wird. Und über Renato Vega landet er vorne. Und zwar bei Ruben Dias. Dias schiebt an auf Conceição auf der rechten Seite. Nicht mehr weit vom Strafraum der Spanier entfernt. 3 Spieler bauen sich vor ihm auf. Wieder keine Möglichkeit für Conceição ins Dribbling zu gehen. Deswegen geht es über Bruno Fernandes durchs Mittelfeldzentrum. Renato Vega schiebt mit an. Ruben Dias, der zweite Abwehrspieler, schiebt mit an. Auf der linken Seite wäre Rafael Leão frei. Cristiano Ronaldo lauert, ich würde mal sagen, 5-6 Meter vom Strafraum. Flanke ins Seitenaus. Ronaldo zuckt mit den Schultern. Jetzt erleben wir vielleicht die letzten 60 Sekunden seiner Karriere in der portugiesischen Nationalmannschaft. Die ersten spanischen Fans feiern diesen Einwurf schon wie einen Sieg. Der Mikel Merino hat zu Beginn der Nachspielzeit das Tor gemacht. Das 1:0 für Spanien gegen Portugal. Und sollte es so bleiben, würden die Spanier ins Viertelfinale dieser Fußball-WM einziehen. Aber vielleicht haben die Portugiesen noch eine Idee. 20 Sekunden offiziell noch zu spielen. Der Ball ist bei Bernardo Silva. Er verteilt ihn auf Bruno Fernandes. Auf der linken Seite dribbeln sie an. Rafael Leão, Höhe des Strafraums, spielt den Ball dann nochmal auf die halblinke Seite zu Bruno Fernandes. 1, 2, 3, 4, 5 Portugiesen lauern am spanischen Strafraum. Hoch herein auf die rechte Seite. Conceição könnte jetzt das 1-gegen-1-Duell gegen Cucurella aufnehmen. Flanke kommt rein. Kopfball übers Tor! Übers Tor! Kopfball übers Tor! Das war die Chance! Das war die Chance für Bernardo Silva, der sich da jetzt noch ein kleines Wortgefecht liefert mit Rodri und der dann von Unai Simon, vom spanischen Torhüter, freundschaftlich in den Arm genommen wird und beruhigt wird. Bernardo Silva hatte die Möglichkeit, der kleine Bernardo Silva, der ja nun wirklich kein Riese ist, mit 1,73, Kopfballmöglichkeit, vielleicht die letzte Chance für Portugal in dieser Partie. 30 Sekunden ist schon über die Nachspielzeit gespielt. Unai Simon hat den Ball, deutet mit der rechten Hand an. Alle Feldspieler mögen sich bitte nach vorne in die portugiesische Hälfte orientieren. Er lässt sich logischerweise Zeit, den Abstoß auszuführen. Und es gibt nochmal einen Wechsel bei Spanien. Oyarzabal wird ausgewechselt. Borja Iglesias, der mal für Bayer Leverkusen kurz spielte, kommt herein. Natürlich nur noch, um ein paar Sekunden von der Uhr zu nehmen. Unai Simon hat den Ball an die Markierung seines 5-Meter-Raumes gelegt. Deutet wieder an mit der rechten Hand. Nach vorne, nach vorne, nach vorne. Jetzt führt er den Abstoß aus. Ball schwebt in die gegnerische Hälfte. Landet, weil Iglesias dran war im Seitenhaus. Es gibt also nochmal einen Einwurf für Portugal. Und zwar in der portugiesischen Hälfte. 7 Minuten 17 der Nachspielzeit schon absolviert. Wir sind also in der Nachspielzeit. Bernardo Silva immer noch in der eigenen Hälfte. Der Ball muss doch nach vorne kommen. Da sind sie zu dritt. Und zwar haben sich dazwischen die Abwehrspieler der 4-Abwehrkette bei den Spaniern gestellt. Ungefähr 5 Meter vor dem gegnerischen Strafraum. Dahin muss der Ball kommen. Bernardo Silva auf der halblinken Seite in der Hälfte der Spanier. Flanke zu Rafael Leão. Kommt nicht an. Ball nochmal ins Seitenhaus geklärt von Lamine Yamal. Die Portugiesen haben diesen Einwurf ausgeführt, versuchen es jetzt über die rechte Seite. Conceição gegen Cucurella. Cristiano Ronaldo bietet einen Laufweg an. Da los ist. Dann wird Conceição gefoult von Ferran Torres. Es wird wahrscheinlich nochmal einen Freistoß geben und auch die gelbe Karte für den Spanier. Ferran Torres zieht diese gelbe Karte nach diesem Foul an Francisco Conceição. Und es gibt jetzt wahrscheinlich die allerletzte Möglichkeit. Auch der Torhüter Diego Costa kommt mit nach vorne. Freistoßchance, halbrechte Position, 35 Meter Diagonale zum Tor. Spanien führt 1:0 durch das späte Tor von Mikel Merino. Wenn Portugal dabei bleiben will, wenn Cristiano Ronaldo noch bei der WM mitmachen will, dann muss da jetzt ein Tor her nach diesem Freistoß. Nur so würden sich die Portugiesen in die Verlängerung retten. Ball schwebt rein Richtung Elfmeterpunkt. Kopfball vorbei, Kopfball links vorbei und der Schlusspfiff. Spanien ist weiter, Portugal ist draußen. Adeus, Cristiano Ronaldo. Portugal scheidet aus, die Spieler sinken zu Boden. Cristiano Ronaldo steht noch, sein Blick ist Richtung Rasen gerichtet. Die Spanier jubeln, feiern und fallen sich in die Arme. Sie schlagen Portugal mit 1:0 und ziehen nach diesem späten Tor von Mikel Merino ins Viertelfinale der Fußball-Weltmeisterschaft ein.
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2: Ein Stich ins portugiesische Herz mittendrin in der Nachspielzeit. Spanien gewinnt mit 1:0. Und Cristiano Ronaldo hat dann doch sein letztes WM-Spiel gemacht. Außer es gibt den Rücktritt vom Rücktritt. Wir gehen jetzt direkt nochmal rüber zu Michael Augustin in Dallas. Michael, ist Ronaldo noch auf dem Platz? Und wenn ja, was macht er?
0: Ja, er ist auf dem Platz. Er trabt da gerade im Mittelkreis ziemlich einsam. Mikel Merino, der spanische Matchwinner, sah eben so aus, als würde er zu Ronaldo gehen wollen. Aber dann zieht das doch vor, sich erstmal von seinem Kapitän Rodri zu verabschieden. Ich gucke auf Cristiano Ronaldo. Jetzt sind da so viele auf dem Rasen. Ah, ich sehe ihn. Er ist am Mittelkreis, umringt von TV-Teams. Klar. Steht da relativ einsam und wartet irgendwie darauf, dass die Portugiesen vielleicht nochmal einen Kreis bilden. Ein paar Reservespieler gehen jetzt zu ihm, und zwar spanische Reservespieler, reichen ihm die Hand. Nico Williams war das gerade eben. Cristiano Ronaldo ist gerade ein ziemlich einsamer Mensch.
2: Ist das irgendwie auch so sinnbildlich für diese WM, dass er einfach gar nicht mehr so richtig in dieses Team integriert ist?
0: Ach, das geht mir zu weit, würde ich gar nicht sagen. Er war schon ein Faktor. Man darf nicht vergessen, er hat 3 Tore erzielt, 2 gegen Usbekistan, hat einen Elfmeter in diesem spannenden 16-Finale gegen Kroatien verwandelt. Er hatte heute auch seine Möglichkeiten. Gucken wir uns doch Erling Haaland an. Der hat gestern auch nicht durchgehend am Spiel der Norweger teilgenommen, aber hat dann eben doch 2 wichtige Tore geschossen. Solche Ronaldo-Momente gab es in der Qualität auch. Es gab auch welche, die hätten entstehen können. Er wurde manchmal auch nicht gut eingesetzt von seinen Mitspielern. Ich finde, dass er noch das Niveau hat und dass er auch eine Bereicherung war für dieses Spiel und für diese WM. Aber es hat halt nicht gereicht heute, um sich gegen diese Spanier durchzusetzen.
2: Warum hat es denn nicht gereicht? Oder um es mal positiv zu formulieren, was hatten die Spanier heute, was einfach besser war?
0: Ja, sie haben halt eine unwahrscheinliche Ruhe am Ball. Also die Spanier werden ja auch gerne die Passmaschinen genannt, weil sie es so gut verstehen wie kaum eine andere Nation, den Ball durch die eigenen Reihen zirkulieren zu lassen bis in den gegnerischen Strafraum. Und selbst wenn das Fußballspiel so in die hektische Phase geht, Nachspielzeit, dann bleiben sie geduldig, halten an ihrer Linie fest. Und dieser Pass von Ferran Torres auf Mikel Merino, der war extra klasse. Und dann war die portugiesische Abwehr einmal nicht sortiert. Und dann hat Merino halt die Möglichkeit und hat sie auch genutzt. Auch die Portugiesen hatten natürlich ihre Möglichkeiten. Aber da war einmal die Tür in der portugiesischen Abwehr ein Spalt weit offen. Die Spanier sind durchgegangen, Mikel Merino in diesem Fall. Ansonsten würden wir jetzt über die Verlängerung sprechen, denn die hätte es leistungsgerecht eigentlich geben müssen. Und die hatte sich ja auch lange Zeit angedeutet.
2: Darf sich Luis de la Fuente da auch so ein bisschen auf die Schulter klopfen für seine Wechsel?
0: Ja, auf jeden Fall. Also Ferran Torres wurde eingewechselt, der Torvorbereiter. Mikel Merino, der Matchwinner ebenfalls. Also das ist ja immer so eine Teamleistung. Zum Team gehört auch der Trainer. Aber wer so glücklich wechselt, der darf sich vielleicht auch mal selbst loben. Ich weiß nicht, ob er Luis de la Fuente so gestrickt ist. Ist, glaube ich, eher ein bescheidener Mann, kein Sprücheklopfer, aber vielleicht wird ihn ja trotzdem irgendjemand anderes loben.
2: Dann gib doch mal eine Prognose ab. Hast du da den kommenden Weltmeister gesehen?
0: Nee, den habe ich ja schon dann gesehen, wenn die Franzosen gespielt haben. Also, ja, Frankreich ist ja mein WM-Tipp, also ganz im Ernst.
2: Da bleibst
0: Frankreich
2: du auch dabei nach dem Spiel?
0: Bleibe ich dabei. Die Franzosen sind in der Offensive das Beste, was die Welt bisher zu bieten hat. Und ich gehe davon aus, dass Frankreich Weltmeister wird. Das wäre dann keine gute Nachricht für Spanien, aber vielleicht liege ich auch daneben. Aber wenn du mich so offensiv fragst, sag ich, Frankreich wird Weltmeister.
2: Das hatte ich auch, aber da würde ich jetzt dagegen halten. Offensive gewinnt Spiele, Defensive, die gewinnt Meisterschaften, weil Spanien eben einfach wieder zu Null gespielt hat. Danke dir, Michael, dass du uns mitgenommen hast zu diesem wahrscheinlich letzten WM-Spiel von Cristiano Ronaldo auch. 0-1 verlieren die Portugiesen gegen Spanien. Und für alle Spanien-Fans unter euch haben wir jetzt noch was. Der Zug hat keine Bremse. In der Spanien-Version haben meine Kollegen Marco Alfeo und Paul Materne gebastelt. Da höre ich doch schon eine große Ballermann-Karriere kommen. Spanien spielt auf jeden Fall am Freitag im Viertelfinale gegen Belgien oder die USA. Das entscheidet sich dann heute Nacht. Um 2 Uhr ist Anpfiff. Ihr seht es live im Ersten, wenn ihr mögt. 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Und ich wünsche euch jetzt noch einen schönen Abend bzw. eine gute Nacht. Bis bald.
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